0: Warum toben die Heiden und alles Volk und verachten alles Wohlgefallige? Gib Freimut allen, dein Wort zu reden, auszuführen und auszubilden in Christi Kraft. Zum Guten es wird werden. Das war eine.
1: Darum weissage über das Land Israel und sage zu den Bergen und zu den Hügeln, zu den Bachen und zu den Tälern. So spricht der Herr. Siehe, in meinem Eifer und in meinem Grimm habe ich geredet, weil ihr die Schmach der Nation getragen habt. Darum, so spricht der Herr.

Silberschweigen ist Gold, sagt das Sprichwort, aber bei Gott ist es anders. Rede und schweige nicht. Ich bin mit dir und niemand soll dir schaden. Tu es aber weise. NHCHT einfach nur plappern. Der Heilige Geist zeigt dir die Situation. Das war einen

Shabbat Shalom.

0: Guten Morgen, Sister. Guten Morgen, Doktor. Dein Kaffee. Weißt, was ich rausgefunden hab, Sister?
1: Nein, Doktor, komm, erzähl.
0: Ich hab rausgefunden, dass ganz viele Prediger uns Christen zur Einheit zwingen wollen.
1: Ist das so?
0: Ja, das ist so, Sister. Und sie wollen, dass wir immer nur um den heißen Brei drumherum reden und niemanden wehtun.
1: Oh, Doktor, das ist nicht gut. Ich mag keinen Einheitsbrei.
0: Nein, Sister, Jesus war auch nicht so. Der hat immer Klartext geredet und gesagt, er sei nicht gekommen, Frieden zu bringen, sondern um der Wahrheit willen Spaltung.
1: Ach, Doktor, wenn wir dich nicht hätten.
0: Ja.

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Der Ursprung der Existenz ist in dem Sein begründet, das Existierende verwirklicht wird, ihm an den Hintergrund zu gelangen, das die Erfüllung bringt, mit der der Mensch mit Christus in Einklang gebracht wird, um eindeutig das wahre Ich der Gegenwart zu finden, um in dieser Gleichung eine Einheit mit der Stimmung der porträtierten Vergebung des Ichs eindeutig die Gemeinschaft der Heiligen zu bekommen, indem das Ich mit dem Du in eine begründete Koexistenz kommen, um das Verwirklichte in das Dasein zu bringen. Der Königsweg ist immer der Weg Christi. Ja, so ist es. Aber was macht der Teufel für einen Aufstand, dies zu verhindern? Überall Druck, Aufstand, Rebellion gegen den guten Weg. Wir müssen uns aber in den guten Weg drängen, um zu verwirklichen, was Christus möchte. Das war

0: Prost. Wir haben Konferenzwochenende. Na, dann kommen ja wieder die ganzen Paradiesvögel aus Deutschland angeflogen, wa? Paradiesvögel? Du meinst wohl komische Vögel. Ja, komisch sind die auch. Suchen auf den freikirchlichen Konferenzen halt das Paradies auf Erden, finden es aber nicht. Ich habe da wieder eine Frau zu Hause, eine Woche lang, die ich nie geheiratet hätte. Total verändert. Ja. Das wirkt wie Gift, diese Konferenzen. Meine Frau wird echt zum Drachen. Ja, ja, unsere Fürbitte-Drachen eben. Noch ein Frustlöser? Gib her. Prost.
1: Geist ist eins im Lehren der Apostel und drei Dinge. Gemeinsam Essen und Gemeinschaft und Gebet vier Dinge brav vor gut. Alles in Demut aus der Vergebung. Ja, Gott ist gut. Er wirkt alles wieder rückwirkend auf Return zu seiner Zeit bald. Werkseinstellung herstellen. Das war ein

Der Ursprung der Existenz ist in dem Sein begründet, das Existierende verwirklicht wird, ihm an den Hintergrund zu gelangen, das die Erfüllung bringt, mit der der Mensch mit Christus in Einklang gebracht wird, um eindeutig das wahre Ich der Gegenwart zu finden, um in dieser Gleichung eine Einheit mit der Stimmung der porträtierten Vergebung des Ichs eindeutig die Gemeinschaft der Heiligen zu bekommen, indem das Ich mit dem Du in eine begründete Koexistenz kommen, um das Verwirklichte in das Dasein zu bringen.

0: Babylon fällt, ist es mit Bösen vorbei.
1: Christgrups denken Machtgrups. Christenpastoren, die ausbeuten, stinken Nachgrups. Das war eine Nacht.

Reformation beginnt immer aus der Vergebung heraus. Martin Luther hat der Kirche vergeben und konnte dann aus der Demut herauswirken. Ohne Vergebung ist Demut nicht möglich. So ist es auch heute. Vergeben und ständig in der Demut wandeln. Dann kann der Geist Christi kommen und sein Werk tun. Dann wird eine Reformation wirksam und wir werden die Auswirkungen sehen. Die Welt wird verwandelt und es wird für die Menschen erträglicher werden. In Demut durch Vergebung leben, heißt ein reformatorisches Leben führen. Jeder erst einmal zu Hause bei der Familie und auf der Arbeit. Auch wenn manchmal die Zeit des Sichschützen kommt. Dann ist es Zeit zu überlegen, ob etwas Neues dran ist oder ob man im Alten noch gebraucht wird. So dass die Reformation weitergeht. Das war eine...

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Bruder Mike hatte mal folgenden Traum. Er war in seiner Gemeinde im Norden Ostfriesland und die Leute waren versammelt. Alle waren am Heulen und am sie klagten und sie geißelten sich und sagten: Oh, der Herr kann mich gar nicht lieben, ich bin so voller Sünde. Und das machten alle gemeinsam. Während Mike das beobachtete, sah er, dass vorne da im Altarraum über dem Predigtpult ein großes beleuchtetes Schild hing mit einem Schriftzug. Der Schriftzug, der geschrieben war, das war das Wort Sünde. Ja, Mike wunderte sich, dass das da hing und alle machten weiter und sie beklagten sich und ja, sie geißelten sich und sie beschimpften sich selber und alle heulten und schluchzten, weil der Herr kann uns gar nicht lieben. Im nächsten Augenblick flog die Tür im hinteren, im gegengesetzten Raum, Ort, ja, im gegengesetzten Ende des Raums auf. Eine Person kam herein. Sie ging schnellen Schrittes den ganzen Gang hinunter bis zum Altarraum, dort wo die Predigtkanzel stand, stand unter dem Schild und rief: Wer hat dieses Schild dorthin gehängt? Sollte nicht dort mein Name hängen? Hat mein Blut nicht gereicht? Bin ich umsonst gestorben, vergeblich gestorben? Dann erklomm Jesus diese Kanzel, er benutzte sie als Leiter, riss dieses Schild herunter von der Decke und schmiss es auf den Boden, sodass es in 1000 Stücke zersprang. Dann ging er wieder Richtung Ausgang, knallte die Tür hinter sich zu und war verschwunden.

ist sensibel, den Geist des Herrn Christi zu hören. Man spürt es einfach. Man merkt seine Gegenwart einfach. Er ist nicht aufdringlich und manipuliert nicht. MSN spürt den Frieden im Herz. Dann hat man die Chance, ja oder nein zu sagen. Die Sensibilität muss wiederkommen, ihn zu hören. Das Gewissen muss wiederhergestellt werden, ihn zu hören. Dann kann wieder das wiederhergestellt werden, was der Heilige Geist möchte. Das Gewissen ist aber oft abgestumpft und kann nur noch schlechte Sachen hervorbringen. Dafür ist Christus gekommen, durch seinen Geist dies zu ändern. Das war eine

0: Der Ursprung der Existenz ist in dem Sein begründet, das Existierende verwirklicht wird, ihm an den Hintergrund zu gelangen, das die Erfüllung bringt, mit der der Mensch mit Christus in Einklang gebracht wird, um eindeutig das wahre Ich der Gegenwart zu finden, um in dieser Gleichung eine Einheit mit der Stimmung der porträtierten Vergebung des Ichs eindeutig die Gemeinschaft der Heiligen zu bekommen, indem das Ich mit dem Du in eine begründete Koexistenz kommen, um das Verwirklichte in das Dasein zu bringen.
1: Herr Erdo, kommst du auch zu Türkenwahlen? Ey, krass, Alter. Nix Türkenwahlen. Wahlen Türken. Hey Erdo, was machst du? Das geht nicht. Jeder Türke nur eine Stimme. Du kannst da nicht 1000 Zettel reinschmeißen. Doch ich kann. Ich Präsident. Ich bin viele. Ey, voll krass, Alter. 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

Glückselig, die ihre Kleider waschen, damit sie ein Anrecht am Baum des Lebens haben und durch die Tore in die Stadt hineingehen. Und der Geist und die Braut sagen, komm, und wer es hört, spreche, komm. Und wen dürstet, der komme. Wer da will, nehme das Wasser des Lebens umsonst.

Sorgt das Wort, hört das Wort des Herrn. Der Zehnte ist unser Zeichen des Bundes mit Jesus. Schon Ezekiel schrieb darüber, dass das Wasser erst bis zu den Knöcheln geht, später bis zu den Knien, den Hüften und der Brust, sodass man am Ende

Prophetie von Bernhard Koch, Leiter der Jesusgemeinde in Rinteln, über mich, Bruder Stefan. Ich habe dich zum Propheten deiner Heimatstadt berufen. Du hältst dich für einen Niemand, aber ich rufe dich wie David von den Schafen weg. Du musst nichts von dir erwarten. Ich werde alles tun. Du bist frei. Ich habe dir alles geschenkt. Ich liebe dich.

Jesus, dir sei die Herrlichkeit, dir gebührt alle Ehre. Oh, du bist erhoben, Herr, du bist mächtig, du bist Majestät, du bist der König der Könige und der Herr aller Herren. Oh, dir sei die Herrlichkeit und die Macht von Ewigkeit zu Ewigkeit. Oh, Halleluja, Jesus. Halleluja.

Guten Morgen, Sister. Guten Morgen, Doktor. Weißt, was ich rausgefunden hab, Sister? Nein, Doktor, komm, erzähl. Ich weiß jetzt, warum ich so gern zu McDonald's gehe und nicht so gern zu Burger King. Ach, ja, das Mac bei McDonald's kommt vom hebräischen Melech und bedeutet König, weil die Schotten sind nämlich einer der verlorenen Stämme Israels. Ach, ist es so? Ja, dich ist so. Und wer ist unser König? Der Herr Jesus. Richtig. Und bei Burger King ist der Bürgerkönig und nicht der Herr Jesus. Und dich ist nicht gut. Oh, Doktor, wenn wir dich nicht hätten. Ja?

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Unsere Anbetung stieg auf zu Gott, habe ich hier gerade gelesen, liebe Hörer des Erweckungssenders. Seid herzlich begrüßt von eurem Glaubensbruder Stefan. Ja, das war letzten Freitag bei unserem Lobpreis und Gebetsabend bei Gott ist Liebe in 31737, glaube ich, Rinteln, Pferdemarkt 1. Ihr könnt uns gerne besuchen kommen. Freitagsabends 19.30 Uhr, sonntags 14 Uhr. Wenn ihr hier irgendwie aus der Nähe seid, ne, Niedersachsen oder Nordrhein-Westfalen, da kann man vorbeischauen. Wir sind nicht so vieles, aber angenehm. Dort, ja. Unser Lobpreis stieg auf zu Gott, dass diese Vision hatte ich. Ich saß da während des Lobpreis ganz versunken. Es war eine große Stille in den Raum eingekehrt, obwohl das unsere Lobpreisleute da an ihren Instrumenten waren, und aber eine innere Ruhe und ein Frieden kam in den Raum. Und dann sah ich, wie sich mit geschlossenen Augen sah ich im Geist, wie unser Lobpreis aufstieg zu Gott. Und es war wie, ich habe mal live, in einem Livestream war ich dabei bei der Park Avenue Synagogue in New York. Das ist eine jüdische Gemeinde in New York. Und da kann man, die findet man bei Facebook, und die haben immer freitagabends einen Livestream. Und als ich da so zuguckte, da klickten ganz viele Leute auf unten auf diese Emojis, ne? Auf Herzen, und die stiegen dann vom unteren Bildrand über das Bild auf nach oben hin und sah aus, ob diese Herzen in den Himmel steigen. Und genauso war die Vision, die ich da am Freitagabend hatte, dass unser Lobpreis zu Gott aufstieg und dass großes Wohlgefallen da war von Gott her. Ich habe das Reich Gottes gesehen, ich habe den Himmel gesehen, die jenseitige oder die unsichtbare Welt, die ist ja hier, der Himmel ist nicht über uns. Es geht ja nicht um den blauen Himmel da oben, sondern um den geistlichen Himmel. Also das ist das Reich Gottes. Himmel wird ja im Judentum immer mit Gott gleichgesetzt, weil die Juden haben ja Scheu, den Namen JHWH auszusprechen, Gott eben Jahwe. Und deswegen haben sie da eben auch von Himmel geredet. Der Himmel ist aber nicht an weit entfernten Orten oder eben hinter dem, was da uns da oben blau erscheint, sondern der Himmel durchdringt ja alles. Diese geistliche Welt durchdringt ja das Hier und das Jetzt, ne? Das unsere Welt. Gott ist hier. Warum sollte er weit weg sein? Warum sollte er an anderen Enden des Universums sein? Weil da ist ja nichts, ne? Ich bin davon überzeugt, das Weltall ist leer. Es gibt keine anderen Erden. Es gibt keine anderen Zivilisationen, Menschen, sondern das ganze Weltall ist geschaffen für uns hier. Wir sind der einzige bewohnte Planet im Weltall. Das glaube ich, und Gott ist hier. Wenn es anders wäre, hätte Jesus auch dort sterben müssen. Wenn es andere Planeten, andere Erden gibt mit anderen Bevölkerungen, anderen Menschheiten, sind die auch in Sünde gefallen, genau wie hier. Ist Jesus auch da als Mensch geboren worden und dann gekreuzigt und auferstanden? Das wäre dann ja die logische Konsequenz. Und ich glaube, da ist das irgendwie alles so doppelt gemoppelt, das macht alles keinen Sinn, genauso wenig wie irgendwelche Paralleluniversen. Deswegen, ich glaube, es ist ganz einfach Tatsache, dass tatsächlich endliche Weltall, das riesig ist, ja, Milliarden von Sonnen, jeder Punkt, jeder leuchtende Punkt da am Nachthimmel ist eine Sonne, das brennt, das ist, da wird Helium verschmolzen, nee, Wasserstoff verschmolzen zu Helium, und daraus entstehen dann andere Stoffe, ne, andere Mineralien, sagen wir mal so, also Elemente, und daraus haben sich dann irgendwann die Erden, die Planeten zusammengeklumpt. Ja, ich glaube, dass tatsächlich so ist das. Also unser Lobpreis, den wir da machten, es kam auch in die anderen, kam eine große Ruhe hinein. Es war eine Harmonie, ein Frieden war da, der war ganz wunderbar. Und es war ganz irgendwie, ganz entgegen meiner inneren Einstellung, oder ich hatte mich eigentlich in den Freitag zuvor, da hatte ein Glaubensbruder, der eine unserer Wolfgangs, der hatte mich angesprochen und er erzählte mir, was ich so am Sonntag gemacht hätte. Oder er sagte, er hat sich da irgendwie versucht mit zu beschäftigen, mit einem fast sechsstündigen Video. Es ging um Streitereien in der US-amerikanischen prophetischen Szene. Er kennt sich da ganz gut aus. Der Mann ist auch schon an die 40, 50 Jahre gläubig.
Und ich kenne mich da eigentlich gar nicht so aus. Er nannte mir alle möglichen Namen von Todd Bentley und Todd irgendwas und Heidi Baker und alle solche Propheten. Und es ging da um irgendeine welche Skandale. Das erzählte er mir so, und ich habe mich ein bisschen gewundert, dass er mir das so erzählte. Und wir haben auch dann das nicht irgendwie weiter ausdiskutiert. Er hat das Thema so angerissen, und in der Folge fand ich dann bei Facebook ganz zufälligerweise was über einen Hochstapler, der entlarvt worden sein soll in den USA, und zwar einen Mann namens Sean Bolz. Habt ihr vielleicht davon gehört? Ich weiß es nicht. Und also da war irgendein Hinweis bei Facebook, und ich guckte dann, und dann habe ich da drauf geklickt und ein bisschen was gelesen, und dann fand ich ein Bild mit allen möglichen Gesichtern drauf, die ich zum Teil so kannte. Und da waren die erwähnten eben schon, die waren alle dabei aus dieser prophetischen Szene der USA. Todd White, Todd Bentley und. Und eben dieser Sean Bolz. Und dann habe ich da mal reingeschaut. Und dann hat also da ein Herr Mike Winger hat eine Recherche gemacht. Er hat sich mit diesem Sean Bolz beschäftigt. Und da erzähle ich gleich weiter darüber. Ich will erst nochmal beim Positiven bleiben. Also, wir haben da also so gesessen, und eigentlich, es ist viel schöner zu erzählen. Und ich habe da so gesessen, und als ich diese Vision sah, dass unser Lobpreis aufsteigt zu Gott mit diesem großen Frieden, da war mir irgendwie klar, die Erweckung geht los. Das ist es. Also dieser Lobpreis steigt nicht nur von hier auf, ja, sondern der steigt jetzt in diesem Augenblick am Freitagabend, da um 20 Uhr, steigt dieser Lobpreis auf von allen Orten, wo jetzt gerade da Lobpreis und Anbetung und Gebetsabende sind. Zum Anfang des Lobpreises muss ich ganz spontan an den Bernhard Koch denken. Ehemaliger Pastor von uns allen dort, die Gemeinde hat sich gespalten, Jesusgemeinde Rinteln und jetzt da Gott ist Liebe. Und ich wusste irgendwie in der Vision, das ist alles eins, wir sind alle eins, wir sind eins, wir sind eins, auch wenn Dinge falsch laufen. Ja? Die Christen sind alle eins, überall wo jetzt Jesus gelobt wird, wir sind ein Leib. So. Jetzt bereue ich es fast, dass ich eben angefangen habe, über dieses andere Thema da eben zu reden. Ich stelle es mal hinten an. Ich dachte eigentlich so, dann am Freitag, die Messe ist gelesen, wie man so sagt, der Drops ist gelutscht, die Sache ist gegessen, die Würfel sind gefallen, wir kriegen Erweckung. Das steht jetzt fest. Die geht los. Das ist diese Herrlichkeit, die da aufsteigt. Das hat irgendwie symbolisiert und zu mir gesprochen davon. Wir sind alle eins. Alle Christen weltweit sind eins. Und die Herrlichkeit, die blubbert, die steigt auf wie so Perlen aus dem Sekt, wie diese Herzen da in dem Livestream von der Park Avenue Synagogue in New York. Diese Herzen, unsere Herzen, die steigen auf zu Gott und die bringen das Reich Gottes auf Erden. Und das bedeutet eben eine Erweckung wie in Wales, wo Menschen nachts wiedergeboren wurden, und eine Salbung wie in der Azusa Street. Wir brauchen Offenbarung, wir brauchen die Herrlichkeit. Wir brauchen die Herrlichkeit, weil die Herrlichkeit führt uns in die richtige Richtung. Jesus hat damals gebetet, Vater, gib ihnen die Herrlichkeit, die du mir gegeben hast, damit sie, meine Jünger, alle eins sind. Und was ich da eben so erzählt habe, diese Kriege, diese Glaubenskriege da in den USA, zwischen evangelikalen und charismatischen Gemeinden, die rühren daher, dass da nicht genügend Herrlichkeit ist. Ja? Wir können nicht eins sein, wir brauchen Herrlichkeit, um eins zu sein. Es ist nicht so, dass wir eins sein müssen, um Herrlichkeit hervorzubringen. Das hat ja Jesus nicht gebetet. Er hat ja nicht gesagt, Vater, mach, dass sie alle eins sind, auf dass die Herrlichkeit, die du mir gegeben hast, auf ihnen ist. Das hat Jesus nicht gebetet. Nein, er hat das so rumgebetet. Vater, gib ihnen die Herrlichkeit, die du mir gegeben hast, damit sie alle eins sind.
Und diese Herrlichkeit, die habe ich da im Lobpreis gesehen, im Lobpreis und Anbetung letzten Freitag. Das war Ende Januar 2026. Ich habe das da gesehen. Ich habe diese Herrlichkeit gesehen. Und diese Herrlichkeit, die bringt Erweckung hervor. Und ja, die bringt Erweckung hervor. Wir brauchen Beweise. Wir brauchen Beweise. Wir brauchen Beweise für Jesus. Ne? Wir können ja erzählen, ja, wir können von Jesus predigen, wir können Forderungen stellen, wir können gesetzlich werden. Das bringt ja alles nichts. Ne? Du kannst ja die tollsten Forderungen nach dem Willen Gottes stellen da und das. Du kannst ja, das bringt ja alles nichts. Aber ist ein anderer Prediger, das wurde dann auch, also wir haben ja erst da gebetet und ich habe diese Herrlichkeit erlebt und anschließend hat der Wolfgang nochmal erzählt, er hat dann auch gebetet, eben da für diese Uneinheit und diesen Krieg zwischen den Christen in den USA, zwischen denjenigen, die an die Geistesgaben glauben und denen, die da nicht so dran glauben, die bekriegen sich da, genau wie hier, zwischen die Evangelikalen, die gesetzlichen Christen, also die und eben die Charismatischen, die mehr auf den Geist setzen, vom Geist geführt sein wollen und nicht so sehr von Buchstaben, von einzelnen Sätzen oder eben G-Sätzen, ne? Ist das da das Gleiche wie hier? Es gibt da Missstände, da können wir noch später zu kommen. Das ist ganz klar, aber er betete da zum einen für, dass da irgendwie nicht so eine Polarisierung geschieht, sondern wir da irgendwie unparteiisch sind. Und das machte mir Sinn aufgrund dessen, was ich da vorher gesehen habe in der Vision über die Einheit, über die Herrlichkeit. Ja, und die Herrlichkeit, die bringt Einheit. So, jetzt gibt es erstmal Musik für euch und dann bin ich gleich wieder da.

wovon ich eben angefangen habe zu sprechen, das war ein anderer Prediger, also auch so ein Krawallbruder, so ein Schreihals, der heißt Tom de Waal. Da liegen bei uns eine Menge Bücher rum, die man umsonst mitnehmen kann. Könnt ihr vorbeikommen und euch abholen. Es geht um Heilung. Tom de Waal lebt in den Niederlanden und er ist einer, der polarisiert. Der Wolfgang sagte, betete, dass nicht so polarisiert wird. Aber wenn man eben, Jesus ist nicht in die Dörfer Jerusalem, in die Dörfer Israels hineingekommen und hat erstmal verkündet, dass Homosexualität vom Teufel ist. Das hat Jesus nicht getan. Aber das macht Tom de Waal. Tom de Waal ist dafür bekannt in den Niederlanden, dass er homosexuelle Geister austreibt und Homosexuelle heilt. Und wir kennen die ja alle, diese Prediger, die auch unterwegs sind in allen Landen. Wir haben hier einen in Deutschland, Olaf Latzel aus der Bremer Landeskirche, der schon mal suspendiert war, weil er so lieblos ist. Und er sagt selber, ja, ich bin lieblos, ich predige ohne Liebe, aber ich predige die Wahrheit. Ne? Das meint er. Er predigt die Wahrheit. Weil er sagt da eben, Schwulsein ist Gott eben ein Gräuel. Das zuallererst. Ne? Und dafür hat ihn dann sein Arbeitgeber, die Landeskirche Bremen, hat ihn dafür mal vom Dienst freigestellt, suspendiert. Er durfte nicht mehr predigen. Inzwischen macht das, glaube ich, wieder. Nun, soll er machen, mir egal. Ich gehe da ja nicht hin, muss mich nicht interessieren. An jeder kehre vor der eigenen Tür. Ich bin Freikirchler. Aber die gibt es ja überall. Und auch in den USA. Das ist ja so die Spaltung der USA. Die USA sind da anders, ein bisschen anders, die sind radikaler, als es in Europa ist. In den USA gehörst du entweder zu den Guten oder zu den Bösen. Ne? Die Guten, das sind die Frommen, die wählen Republikaner, oder du bist böse, dann bist du weltlich und dann wählst du die Demokraten. Ne? Die Frommen, die in die Gemeinden gehen, die wählen republikanisch. Die anderen, das sind alles Schwule und die abtreiben und dann eben da Barack Obama gewählt haben damals oder auch die Hillary Clinton. Kamala Harris, eine ganz böse Frau, eine hohe Priesterin der Astarte, der Fruchtbarkeitskulte, das ist alles Unsinn, was ich hier erzähle, das sind alles Lügengeschichten. Aber so wird das in den USA gesehen. Ne? Du gehörst ja entweder zu den Guten, dann bist du fromm und gehst in die Kirche, oder du bist böse und dann gehst du nicht in die Kirche. Und Schisma, die Spaltung der US-amerikanischen Gesellschaft. Die sind nicht so, das ist ja bei uns ein bisschen anders. Bei uns ist das nicht so hochgekocht. Wir haben hier in Deutschland ca. 1-2% so Freikirchler, so fromme, zum Teil eben auch fromme Spinner, die genauso denken, wie ich das da eben erzählt habe. Aber der allergrößte Teil der Bevölkerung will ja mit alledem gar nicht so viel zu tun haben. Wir haben eben Gesetze hier im Land und die Menschen halten sich an die Gesetze, ne, und das ist gut so. Ich sehe überall Menschen, die sich an die Gesetze halten, ne, die morgens aufstehen und ihre Fußwege jetzt hier, wie gesagt, wir haben hier 10-20 cm Schnee gehabt, liegt immer noch 10 cm. Und hier sind überall Leute auf der Straße, die morgens aufstehen und erstmal ihre Fußwege kehren, wie das von der Stadtverwaltung in Hameln gefordert wird. Meistens streuen sie hinterher Salz, das ist eigentlich nicht erlaubt, aber das machen sie dann, weil das einfacher ist und auch eigentlich niemand weiß, dass es gar nicht erlaubt ist, weil das macht nämlich die Fußwege schief. Ne? Wenn du nämlich dann so da morgens Salz streust und dann taut der Schnee und das Eis weg, wenn die Sonne rauskommt, dann versickert das ja. Und das geht dann unter die Gehwegplatten und wenn es dann abends wird und wieder kalt wird, -4-5 Grad, dann gefriert das versickerte, auch leicht salzige Wasser unter den Gehwegplatten und dann heben die sich an, dann werden die krumm und alle wackeln. So, und das ist auch hier geschehen, das kann man sehen auf der Straße, bei mir nicht, denn ich verwende kein Salz. So, aber ich sehe überall Leute, die dann ihre Pflicht tun und daran denken, dass das gefordert wird, und die tun das, damit andere Menschen, die auch zu Fuß zur Arbeit gehen oder zum Bus müssen, ne, dass die dann eben unbehindert
auf den Fußwegen sich bewegen können. Zum Beispiel eben auch mit Kinderwagen oder ältere Leute auch mit dem Rollstuhl oder mit dem Rollator. Man kann dann auf solchen eisfreien Wegen, die eben auch dann mit Salz da abgetaut sind, kann man sich besser bewegen, als wenn da eben so 10 bis 20 Zentimeter Schnee liegt. Wenn du den dann festtrittst, dann hast du irgendwann Eis, ne? Und das ist dann sehr glatt. Ich nehme Sand, ich habe dann geräumt und dann habe ich Sand gestreut. Ich sehe überall Menschen, das sind gute Bürger, ne? die Gesetze halten, nichts Böses tun, zur Arbeit gehen, ihre Steuern zahlen, ja. Und ja, manchmal wird auch ein bisschen getrickst beim Steuerzahlen. Das wird dann eben so gut wie möglich ausgenutzt, dass man da eben, ja, das ist ja okay. Das ist ja auch nicht schlimm. Kleine Sünden, die vergibt Gott sofort, ne? Wollen wir nicht allzu gerecht sein, so steht es in den Sprüchen, hat mein Pastor Bernhard Koch immer gepredigt. Also, ich sehe hier überall Menschen im Land, das sind gute Leute. Das sind gute Leute. Und die brauchen gar keine und die müssen auch nicht von Gott gesagt bekommen, was sie tun und lassen müssen oder von Predigern, weil das wissen die und die tun das von sich aus, weil die haben ein Gewissen. Und die äußeren Gesetze des Staates, die wiederholen das, die sagen unserem Gewissen und warnen unser Gewissen auch mit Strafen, Gefängnis und so weiter, ne, was dir geschieht, wenn du dich nicht an die Gesetze hältst. Die Leute fahren nicht besonders, halten sich zum größten Teil an die Geschwindigkeitsbegrenzungen. Sie parken nicht da, wo man nicht darf. Und es ist also unser Land ist ein Land, in dem Ordnung herrscht. Es geht gut, es läuft gut. Ne? Guck dir das an, wie selbst bei, da kommt der Räumdienst und das wird geschoben und gestreut. Und selbst bei viel Schnee kann ich nach Rinteln fahren, andere fahren nach Hannover. Also unser Land funktioniert. Wir haben gute Leute, obwohl die in keine Gemeinde gehen. Die meisten, wir haben noch sowohl 40% Menschen, die den beiden großen Kirchen angehören, der katholischen und der evangelischen. Aber es sind 40% und nur 1-2% gehen in solche frommen Freikirchen. Die meisten Menschen gehen dann mal Weihnachten waren sie mal wieder in der Kirche, die Leute, und dann gehen sie wieder für Ostern, ne? Manche lassen sich eben kirchlich trauen, die fragen danach, weil du hast das Recht als Kirchenmitglied, wenn du da auch noch Kirchensteuern zahlst, dann kannst du eben diese Sakramente in Anspruch nehmen, das sind die Dienstleistungen der Kirche, das ist eben eine Trauung, eine Taufe und auch eine Beerdigung. Wenn du Steuern zahlst, dann Kirchensteuer zahlst, dann steht dir das zu, dann kannst du das machen, wenn du ausgetreten bist, nicht, ne? Dann kannst du das nicht machen, dann musst du eintreten vorher, ne? So. Also so sehe ich das, und wir haben nicht so eine polarisierte, so eine aufgehetzte Gesellschaft, wie das in den USA ist. Die AfD versucht das zurzeit, das aufzuhetzen, eben dann auch mit den Debatten über Abtreibung. In den USA stehen die sich da unversöhnlicher. Also wir in Deutschland, wir sind eher so säkularisiert, sagt man. Also bei uns sind die Forderungen, so kann man das sehen, die Forderungen der 10 Gebote, die Forderungen Gottes, die Gesetze Gottes sind in Deutschland uns eigentlich hier in Fleisch und Blut übergegangen. Wir haben das also, auch wenn die Menschen nicht an Gott glauben, und nicht zur Kirche gehen, so befolgen sie trotzdem eigentlich die Forderungen Gottes, die Gebote. Ne? Du sollst nicht morden, damit geht's los. Du sollst nicht stehlen, du sollst nicht die Ehe brechen, das wird dann nicht ganz so konsequent gehandhabt, aber das ist dann eben auch eine Sache zwischen den Einzelnen, den Ehepartnern. Und auch da, denke ich, da wird sich viel dran gehalten, weil die Menschen wissen, dass das wichtig ist, dass man nicht die Ehe bricht und nicht fremd geht, weil danach dann gehen dann eigentlich Ehen kaputt. Ja, in den USA ist es anders, ganz speziell eben den Punkt Abtreibungen, auch das gehört ja eigentlich zu dem Gebot, du sollst nicht morden, du sollst auch keine ungeborenen Kinder ermorden oder töten. Aber das ist ein sehr schwieriges Thema, weil das kann man nicht so einfach schwarz-weiß sehen, sondern da gibt es so viele Aspekte, die da zu beachten sind. Oder gerade wir Männer, wir können da nicht so drüber reden, und wir können dann zwar leicht kommen mit den Geboten Gottes, aber sei du mal eine Frau und sei schwanger, und dann
vielleicht ungewollt, ne, und der Typ hat dich verführt, du wurdest verführt als Frau, hast dich drauf eingelassen, weil der hat dir schöne Augen gemacht und hat dir was Liebes ins Ohr gesäuselt, dann hat er dich geschwängert und dann ist er weg und will von dir nichts mehr wissen. So war das ja früher ganz oft und ja, ich möchte mich da jetzt gar nicht so einmischen, das ist nicht schön, Abtreibung, aber die USA sind da sehr polarisiert, gerade in dem Punkt. Und die Gesellschaft ist da insgesamt sehr gespalten, wie ich vorhin schon erzählt habe, weil in den USA 80 bis 100 Millionen Menschen freikirchlich sind. Es ist da eben in diesem Staat so geworden, dass sich da in dieser Geschichte in den 500 Jahren, so lange gibt es ungefähr, jetzt ist da die Besiedlung in den USA, den Staat selber gibt es seit 250 Jahren jetzt fast, ne? Ja, die haben dieses Jahr 250-jähriges Jubiläum. Da hat sich das so entwickelt, dass die beiden großen Kirchen, vor denen die Menschen auch geflohen sind, ne, die Menschen sind auch aus Europa vor den großen Kirchen und ihren Zwängen geflohen in das Land der Freien, da in die USA, in das neue Siedlungsgebiet und haben da erstmal gemacht, was sie wollten. Ne? Und die großen Kirchen, die katholische und die evangelische, die ist da eben lange gar nicht hinterhergekommen, sondern es war dann da immer auch so, so der Glaube war da eine Privatsache und daraus haben sich dann eben diese ganz, ganz vielen freikirchlichen Gemeinden entwickelt, mit Baptisten und was da alles so gibt und dann eben auch diese charismatischen Gemeinden. Ihr kennt das vielleicht noch aus so Filmen, dass da so Prediger unterwegs waren in so Western, die dann immer da auch dabei waren, wenn Leute gehängt wurden, dann haben sie dann, ne, dann eben dann noch gesagt, dass Gott ihren Seelen gnädig sein soll und dann wurde die Klappe unter den Füßen aufgetan und dann rauschten diese Delinquenten, die da hingerichtet wurden in die Tiefe und dann waren sie dood, ne? Und die Sheriffs sagten immer, fahr zur Hölle, du Hurensohn. Und dann haben sie den erschossen.

Ja, ne? Also der Sheriff hat dann den Bankräuber, den Postkutschenräuber hat er einfach erschossen mit den Worten: Fahr zur Hölle, ne? Weil das war ein Mörder, und wenn Mörder eben nicht Buße tun, dann sind sie auf dem Weg zur Hölle. So kann man jetzt erst einmal ganz einfach auch die biblische Theologie auch des Neuen Testaments auslegen. Steht zum Beispiel in der Offenbarung, da steht ja was darüber, dass da Bücher aufgetan werden und die Menschen werden gerichtet nach ihren Werken. Und Mord, ne, Raubüberfall, da hast du also die allerschlechtesten Karten. Ne? Ja, so, komme ich da jetzt dran? Mal ganz kurz gucken. Nee, da komme ich nicht dran. Upsala. Ich wollte eben nochmal in mein Archiv rein von den Aufnahmen hier bei dem Sprachrekorder, aber das geht jetzt nicht. Ich bin ja jetzt gerade hier mitten im Aufnahmemodus, aber ich habe da eben ein paar, ich nehme immer meine Träume auf, ne? Und Träume, Visionen, was ich so habe. Und ich habe das eben hier gelesen, da steht: The face of the nation will turn pale. Das habe ich tatsächlich gehört, also so, als ich so im Aufwachen war morgens. Ja. The face of the nation will turn pale. Das Gesicht der Nation wird fahl werden, bleich werden. Also die Gesichter der Leute. Ne? Und als ich habe das gehört und dachte sofort, es geht um Erweckung. Es geht um diese Welterweckung. Den gleichen Eindruck habe ich jetzt eben gerade wieder. Und wisst ihr, was da in Wales passiert ist? Ich habe es schon oft erzählt, wenn ihr den Radiosender kennt, dann wisst ihr das vielleicht schon. Also in Wales sind Menschen im Schlaf wiedergeboren worden. Die fingen im Schlaf an, in Zungen zu reden. Und das waren eben aber keine frommen Kirchgänger, sondern das waren Schläger, Säufer, Ehebrecher, also üble Typen. Weil Wales, 1903, 4, 5 war das, Wales war ein ziemlich verwahrloster Landstrich in Großbritannien. Dort haben die Menschen in der Kohle unter Tage gearbeitet, und das waren wirklich harte, schlimme Arbeitsbedingungen, und die sind damit nicht so gut klargekommen, haben viel gesoffen, die Männer, und das war also kein schöner Landstrich. Und da kam Erweckung hin, weil da ein Prediger, ein junger Mann mit seiner Jugendgruppe 10 Jahre lang gebetet hatten, dass Gott ein bisschen Wunder tun soll in all dieser Verwahrlosung, und dann passierte das. Und da sind Dinge passiert, von eben dieses nachts wiedergeboren werden, und es gab Fackelumzüge. Die haben dann, weil sie irgendwie Jesus erlebt haben, sind sie in den Nachbarort gegangen und haben denen von Jesus erzählt.

sind wohl auch Zeichen und Wunder geschehen, Heilungen geschehen, sind Befreiungen geschehen. Das ging irgendwie über 3 Jahre. Und von dort ging es in alle Welt. Daraus ist in Deutschland ist daraus die Pfingstbewegung entstanden. Es ging nach überall hin. Es ging in ganz Europa und auch in die USA, nach Afrika. In die USA ging es zur Azusa Street. Da sind also Zeichen und Wunder geschehen. Die sind so fantastisch, so unglaublich. Da sind ein junges Mädchen, so eine 13-Jährige, hatte von Gott die Gabe bekommen, dass sie Menschen neue Zähne geben konnte. Das war die Gegenwart Gottes war so stark, dass eine Art Nebel im Raum war. Oben über dem Gebäude stand eine Feuersäule. Ja, und je stärker die Feuersäule über dem Gebäude war, die Feuerwehr kam und wollte das löschen. Das ging aber nicht, weil das war ja ein geistliches Feuer. Je stärker das Feuer über dem Gebäude war, desto mehr Nebel war in diesem Gebäude, in der Azusa Street. Und da war so ein Mädel dabei, eine 13-Jährige, und die beteten dort. Ne? Die gingen also zu den Besuchern. Das ging dort 3 Jahre lang, nonstop waren da eigentlich Gottesdienste, kann man sagen. Und Menschen strömten von überall her dahin. Es war immer zu voll. Draußen die Leute, die stauten sich vor dem Gebäude. Es war nur ein kleines Gebäude, ein alter ehemaliger hölzerner Pferdestall. Also dieses eine Mädchen, das ging zu den Leuten hin, die Zahnschmerzen und Zahnprobleme hatten oder gar keine Zähne mehr hatten. Und oft hatten sie eben schwarze Zähne, die verfault waren, Karies. Und es gab damals da 1904, 5, 6 eben keine gute medizinische Versorgung. Die konnten sich das überhaupt nicht leisten, also da Gebisse sich machen zu lassen oder Zahnersatz. Aber dieses Mädchen, das drückte auf die kaputten Zähne, die drückte drauf und dann kamen neue weiße Zähne zum Vorschein. Ja, es war sowieso quasi, sie hat die kaputten reingedrückt und heile kamen und gute, schöne, neue Zähne kam hervor. Eine übergewichtige Frau von 100, 130, 40, 50 Kilo, die sich kaum bewegen konnte, sie schleppte sich dorthin, ging in diesen Raum rein, ging in diesen Nebel rein, der Gegenwart Gottes, wo man auch Engelschöre hat singen hören, so beschreiben das auch Kinder, die dort waren. Und diese übergewichtige Frau ging in diesen Raum rein und alle Kleider rutschten ihr vom Leibe. Nur ihre Unterwäsche, die behielt sie, das Unterhemd, das blieb noch auf ihr, sonst hätte sie da nackt gestanden. Ihr Gewicht war weg. Sie schmolz. Vor den Augen der anderen wurde sie immer schmaler. Wie gesagt, die sah ihre Röcke, die sie so oben hatte, und das rutschte alles runter. Und nur ihre Hemden, was oben am Oberkörper auf den Schultern auflag, das blieb an ihr. Und die war rank und schlank. Menschen, die keine Unterkiefer hatten, weil in der Zeit wurde unglaublich viel Kautabak gekaut. Und Kautabak hat genau wie das Rauchen vom Tabak die Wirkung, dass es eben Gewebe zerstört, Krebs auslöst. Ne? Und die kriegten Gaumenkrebs, die kriegten Zungenkrebs, Unterlippenkrebs und Kieferkrebs. Die Unterkiefer waren zum Teil so zerfressen, dass die dann weggeschnitten werden mussten. Die hatten keine Unterlippen mehr. Also es waren Gesichter ohne den Unterkiefer. Die gingen dorthin, weil sie auch gehört hatten, dass da Zeichen und Wunder geschahen. Die Menschen strömten dort in diese Räume rein, in die Azusa Street. Und die Kiefer waren wieder da. Die waren wieder hergestellt. Es war alles da. Sie waren wieder ganz. Geschwüre fielen aus den Körpern heraus, wird da berichtet. Es gibt da Bücher drüber, wo man das nachlesen kann, die ich gelesen habe. Und all das kam von der Welserweckung. Weil da waren Menschen, einer heißt, glaube ich, Frank Bartleman, der hatte sich auf den Weg gemacht, der lebte in Los Angeles und der hatte sich auf den Weg gemacht, weil er davon hörte. Das wurde in den Zeitschriften damals berichtet, von der Welserweckung. Und der ist da hingefahren und hat sich das angeguckt und dann kam er zurück nach Los Angeles und hat dann da wie ein Verrückter gebetet, dass diese Dinge, dass so eine Erweckung jetzt auch da in die USA nach Los Angeles kommt. Und er ist fast verrückt geworden daran und fast daran gestorben, aber es ist dann passiert, es kam. Es kam diese Erweckung, diese Salbung, diese Erweckung kam dann nach Los Angeles in die Azusa Street und die Dinge geschahen da und wie kam ich da jetzt hin, was wollte ich damit erzählen? Das erzähle ich eigentlich immer wieder, weil Gott mir das gezeigt hat. Gott hat mir gezeigt, dass wir so eine Erweckung wie in Wales in Deutschland bekommen werden. Und dazu gehören dann auch diese Zeichen und Wunder und auch eben diese starke Gegenwart, diese Präsenz des Geistes Gottes,
Das ist der Heilige Geist, aber wenn wir so vom Heiligen Geist reden, dann ist es immer so ein bisschen schwach auch, aber was da passiert ist mit Feuer auf dem Gebäude und es war so eine Realität, du trittst da, das habe ich da am Freitagabend erlebt, das fällt mir jetzt gerade auf, was ich da gesehen habe, dass unsere Gebete da aufstiegen, ich sah da eine Realität Gottes vor meinem geistigen inneren Auge. Ich denke, das hat zu tun mit dem, was da in der Azusa Street geschehen ist, was ich da eben auch, die Kinder konnten das dann beschreiben, solche sphärischen Dinge gesehen, die so wie aus irgendwelchen Science-Fiction-Filmen und Engelschöre, die haben sie gesehen und Engel gesehen und gehört und die nicht sichtbare Welt Gottes, dass der Himmel, der wurde sichtbar dort in diesem Pferdestall in der Gemeinde da in dieser Apostolic Faith Mission in der Azusa Street, und ich glaube, ich habe die Anfänger davon, ich habe sowas gesehen da am Freitagabend und in dieser Atmosphäre was soll man jetzt noch so sagen? Das ist so wunderbar. Ich möchte das sehen, ich möchte das erleben. Ich glaube, es hat begonnen. Und darüber hinaus ist dann eigentlich der ganze Streit um das, was da so ist es eigentlich dieser Streit zwischen evangelikalen und charismatischen Christen, die sich da immer gegenseitig, die Evangelikalen bekämpfen eigentlich immer die Charismatischen, die Charismatiker. Über die wirklichen Missstände habe ich auch schon in vielen Sendungen drüber geredet, kann man gleich nochmal drauf eingehen vielleicht. Aber ich habe das da gesehen, ich habe das am Freitag gesehen und ich glaube, es beginnt. Und deswegen war ich dann also auch am, ich wollte eigentlich gar keine große Radiosendung mehr machen, ich wollte eigentlich nur dieses Statement noch hier kundtun. Ich wollte sagen, mit dieser Beschreibung da von dieser Herrlichkeit, die ich da gesehen habe, es war aber nur der Anfang, nur der Beginn. Damit ist eigentlich, die Würfel sind gefallen, die Erweckung kommt, wir werden das erleben und alles andere ist unwichtig, wir müssen nur noch abwarten, es geschieht jetzt. Und so habe ich auch dann den sonntäglichen Gottesdienst dann irgendwie hinter mich gebracht, und da erzähle ich dann gleich drüber.

The Face of the Nation Will Be Pale. So habe ich es damals betitelt. Diese Vision, die ich da hatte, habe ich eben schon beschrieben. Und ich musste gar nicht lange überlegen. Ich hatte sofort im Gedanken eine Verbindung eben zu dieser Welserweckung, weil, habe ich ja schon erwähnt, das sagte mir auch der Heilige Geist durch eine Vision, und zwar schon 1997. Ihr bekommt eine Erweckung wie in Wales. The face of the nation will be pale. Die Menschen werden, sie werden erschrocken sein über das, was hier im Land passieren wird. Ja? Sie werden blass sein, bleich, fahl. Ne? Pale heißt blass, bleich, fahl. Erschrocken, erschrocken, Gottesfurcht, Ehrfurcht, Gottesfurcht. Wie kann das sein? So steht es auch da in der, ich lese gerade das Lukas-Evangelium von vorn bis hinten. Auch da steht das. Die Menschen waren erschrocken über das, was sie sahen, was Jesus tat. Ja? Dass er da eben diesen besessenen Gerasener austreibt, befreit, die Dämonen von ihm austreibt. Die Menschen in Gerasa, das waren keine Juden, die gehörten nicht zum Volk Israel. Die lebten auf der heutigen jordanischen Seite des Sees von Genezareth. Es war wohl auch damals so, dass dort keine Juden lebten, also keine Israeliten, sondern andere Völker. Und diese Gerasena, das ist eine Stadt da wohl, die es da gab, Gerasa, nachdem der Besessene, der da in den Grabhöhlen hauste und von einer Legion Dämonen besessen war, nachdem der befreit war, der hatte vorher Ketten zerrissen, ne? der war nicht zu halten. Und er trug schon lange keine Kleider mehr und lebte in Grabhöhlen. Was der wohl gegessen hat, möchte man gar nicht wissen. Den befreit Jesus und der sitzt dann da vernünftig und gekleidet vor ihm. Aber die Gerasener sagen, bitte geh weg. Ach so, die Schweine sind ja ins Meer gestürzt. Die Schweine bitten ja, die Schweine nicht, die Dämonen, die in dem Gerasener, in dem Besessenen sitzen, die bitten ja nicht, in den Abgrund fahren zu müssen, sondern dann sagt Jesus, okay, dann da drüben, fahrt in diese, er erlaubt es ihnen, in die Herde Schweine zu fahren, aber die Schweine konnten das wohl nicht ertragen und ja, jedenfalls haben die Dämonen dafür gesorgt, dass die Schweine da ins Meer stürzen, ne, und sich und alle ertranken. Hat der Tote gegessen, der gesessene Gerasener? Ich weiß es nicht. Hat irgendjemand den versorgt? Haben sie sich um den noch gekümmert? Dass sie ihm Essen irgendwie hingestellt haben? Mensch, braucht ja was zu essen. Hat der wie Gollum da Fische aus dem See geholt und die roh gegessen? Keine Ahnung. Was wollte ich sagen? Die waren also, dazu noch, wenn also Dämonen Jesus bitten, nicht in den Abgrund fahren zu müssen. Was haben wir mit dir zu tun, sagen sie zu ihm. Bist du gekommen, um uns zu quälen oder sowas, ne? Um vor der Zeit uns zu quälen? Also wenn wir Dämonen austreiben, vielleicht, ja, ich habe da jetzt keine weitere Erkenntnis drüber, aber vielleicht ist es dann auch richtig, diesen Dämonen zu sagen, fahrt in den Abgrund, weil da wollten sie nicht hin. Und wenn sie da nicht hinwollen, ist das eigentlich der richtige Ort für sie. Jesus hat also erlaubt, dass sie in die Schweine fahren dürfen, um dann noch mehr Aufmerksamkeit zu erregen, eben für sein Tun, dass das Reich Gottes herbeigekommen ist und er durch den Finger Gottes die Dämonen austreibt. Aber das hätte er nicht tun müssen. Ne? Also eigentlich wäre der Ort, weil da wollen sie ja nicht hin, sie bitten ja darum, sie flehen ja und sagen, bitte schink uns nicht in den Abgrund. Also wir sollten sie dann in den Abgrund schicken. Wir müssen nicht unbedingt immer eine Herde Schweine opfern oder... Ein Freund sagte mal, da war einer, der hatte einen Besessener, der packte ihn am Hals. Er selber wog 120 Kilo und das andere, das war ein schmächtiger Kerl. Der wog vielleicht 70 Kilo oder so. Und der packte ihn beim Hals und hob ihn mit einem Arm hoch und er zappelte mit den Füßen in der Luft und sagte, ich krieg keine Luft mehr. Und da wusste er nicht, was er machen. Er sagte, lass mich los. Ich habe da irgendwie eine Konfrontation mit einem, der auch schon ab und zu in Gemeinden ging, aber scheinbar irgendwie besessen war. Also der packte meinen Kumpel Mike mit einer Hand am Hals und hob ihn hoch und Mike war am Ersticken. Mike hat dann in Zungen angefangen zu reden und dann hat er gesagt, ihr Dämonen, ich binde euch, fahrt aus diesem Mann. Und dann hat er ihn schlagartig losgelassen und dann ist er dann zum Boden gefallen.
und auf die Füße gefallen und konnte wieder Luft holen. Und dann sprach aus diesem Mann, dann sprach aus diesem anderen, sprach, der sprach mit ganz tiefer verzerrter Stimme: Wo soll ich hin? Ja, und dann sagte Mike: Ist mir egal, von mir aus fahrt da in diesen Haufen Ameisen. Da war nämlich ein großer Ameisenhaufen. Und Mike sagte: Am nächsten Tag war er wieder dort, war wieder dort an diesem Ort. Und die Ameisen waren alle weg. Die sind ausgewandert. Die haben sich vielleicht auch alle umgebracht, keine Ahnung. Jedenfalls waren die weg. Die haben den Garten verlassen, da, in dem sie da das Ganze vorher stattgefunden hatte. So. Ja, wie kam ich da hin? Ich muss mal reinhören, ich weiß es nicht.

Ja, die Menschen bekamen Angst, als sie sahen, was Jesus tat. Ne? The face of the nation will be pale. Das Gesicht der Nation wird bleich sein, wird blass sein. Die ganze Nation, und das hat mir ja damals Gott gesagt, ihr bekommt eine Erweckung wie in Wales, Deutschland. Ne? Und das wird dann hier nicht Halt machen, das wird ja in aller Welt gesehen werden. Die Gesichter der Menschen werden blass sein vor Schrecken, vor Erschrecken. Ne? Und es gibt da ja noch mehr, fällt mir noch was ein, was da Jesus so, wo die Menschen auch, er predigte eben in Vollmacht steht da und nicht wie die Schriftgelehrten. Ne? Ja, die Schriftgelehrten, die brachten, die kamen mit einzelnen Bibelversen an und dann redeten sie darüber und ermahnten das Volk. Ne? Aber was Jesus da tat, war ganz anders. Und egal was, das steht da immer wieder, ne? Dass da, sie beachteten das, was Jesus tat, weil eben der Geist des Herrn mit ihm war und er ist mit uns und das wird hier so sein in Europa. Das wird hier sein. Ich sagte anfangs, wir brauchen Beweise. Wir brauchen Beweise. Auch mir musste sich Jesus beweisen. Ne? Ich war wirklich in Schwierigkeiten zwischen meinem 20. und 30. Lebensjahr. Es ging nicht mehr ein oder nicht mal und es ging nicht ein und nicht aus. Ich saß echt in der Falle. Ich war am Ende. Ne? Und dann ging ich in eine katholische Kirche mal rein und meine Mutter sagte, geh doch vielleicht mal in die Kirche, vielleicht hilft dir das. Und da ich katholisch war, ging ich dahin. Dann habe ich da gesessen, sie war mit mir dahin gegangen. Dann habe ich da gesessen und dann ging ich raus und dann habe ich innerlich, sagte ich so, ihr habt eure Chance gehabt, ihr konntet mir Gott nicht beweisen. Da, ne? Und dann bin ich dann zu den Externsteinen hingefahren, zu Okkultisten. Ich war da mit so Magiern zusammen, die da alles Mögliche machten. Bei der Sommer-Sonnenwendfeier war irgendwie auch ganz interessant, aber so richtig bei raus kam da nicht für mich. Wir brauchen Beweise. Wir brauchen Beweise für das, was wir erzählen. Ne? Was ist Wahrheit, fragt Pilatus. Was ist Wahrheit? Was ist in dieser Streiterei da um Theologien? Wenn da also, das habe ich jetzt erstmal gar nicht, glaube ich, ganz gut behandelt, ne? Dass das, was hier passieren wird, das ist Erweckung. Ne? Das wird Deutschland vollständig verändern. Wales wurde verändert, nachhaltig. Ja, wir brauchen Erweckung überall in der Politik. Ich bin aus der CDU ausgetreten, weil eigentlich war der Hauptgrund persönliche, gesundheitliche Gründe. Ich hatte irgendwie das Gefühl, das kostet mich Kraft, da drinnen zu sein. Und deswegen habe ich gesagt, ich muss da ja nicht Mitglied sein, ich trete aus. Und es ist irgendwie der Wahlkampf war so verlogen, ist so eine, da wird, was da geredet wird, auch jetzt gerade, ne, was die CDU da von sich gibt. Das ist so verlogen, das ist so ein verlogener Haufen, ne? So ein verlogener Freimaurer, Rotarier und Lions-Club-Haufen. Da ist überall ein Schuss Gift, dämonischer Einfluss reingegossen und ich habe da keinen Bock mehr drauf. Ne? Ich möchte los, ich bin froh, ich spüre jetzt so ein bisschen, ich kriegte keine Rückmeldung. Ich habe also eine E-Mail geschrieben nach Berlin an die CDU-Zentrale zu einem Mitgliederservice, dass ich austrete, ich kriegte aber keine Rückmeldung. Das hatte ich schon am 31. Oktober getan. Kriegte keine Mitteilung. Ja, ihre Kündigung ist eingegangen. Ja, so, kam nicht. Da habe ich jetzt vor einer Woche nochmal einen Brief geschrieben, Papierbrief, und das hier zur CDU-Geschäftsstelle in Hameln gebracht und da einen Briefkasten geworfen. Das hat dann gewirkt. Am nächsten Morgen wurde mir dann sofort mitgeteilt, dass ich, also gerne teilen Sie mir meinen Austritt mit. Naja, danke. Und ich entdecke wieder meine nicht spießige Seite an mir. Ja? Ich bin zwar auch irgendwie so ein traditioneller Typ, der gerne an Traditionen, der Traditionen auch braucht und Regeln und so und ein Fundament. Ich bin nicht der Freestyler, habe ich mal gesagt. Ich kann nicht so Freestyle leben wie andere, die dann aber auch früh tot sind, ne? Mit allem alles ausprobieren durch die Weltgeschichte. Nach Indien und ich weiß nicht wohin und dann viel Musik und Love Parade, ich weiß nicht was, Drogen, Tod und dann Tod. Das Haschisch mache ich, ich weiß nicht, und LSD. Das bin ich nicht. Ich habe immer gesucht, aber ich habe da eben auch eine andere Seite als die CDU-Konservativismus präsentiert. Und da bin ich, das merke ich, glaube ich, gerade, dass da ich da wieder frei von komme. Es dauert eine Weile, bis man
diesen Einfluss einer Partei, in die man eintritt, dann auch wieder verliert. Es war für mich ein Abenteuer, da drin mal reinzugehen. Da ich war jetzt 30 Jahre, mein halbes Leben, bin ich da Mitglied gewesen. Ich bin 98 eingetreten, also es fehlen 2 Jahre an 30. Ne? Okay, das ist das. Wie kam ich drauf? Wir brauchen Erweckung, überall. Wir brauchen Erweckung. Wir brauchen Erweckung in der Politik. Wir brauchen Wahrheit. Und wir brauchen was anderes. Wir brauchen den Heiligen Geist und nicht diese Freimaurerei. Freimaurerei ist Okkultismus, Zauberei und und auch diese Rotaria-Clubs und die Lions Club, das ist alles gegründet worden von mehr oder weniger von Freimaurern. Man wollte also, dass diese Gedanken und die Geisteshaltung der Freimaurer wollte man auch bringen zu normalen Leuten, zu Handwerkern und zu Geschäftsleuten, weil die Freimaurerei ist eigentlich so ein Club von Akademikern, ne? Von und ganz hohen Persönlichkeiten. Die nennen sich alle Dienstleistungsclubs, die also da auch so im Wohlfahrtsbereich wirksam sind. Das, ja, die haben, ist alles schön und gut, aber da sind Einflüsse, die treten auf eigentlich mit den heimkehrenden Kreuzrittern. Und die waren eben da in Jerusalem in Kontakt gekommen, neben dem Umbringen von vielen Muslimen und auch Juden, sind sie in Kontakt wohl gekommen mit dem Sufismus. Das ist also eine Richtung des Islam und auch anderen wahrscheinlich ganz vielen Dingen des Aberglaubens und sowas. Da haben da alles Mögliche, sind sie in Kontakt gekommen, haben das alles mitgebracht und hat sich vielleicht auch vermischt, ich weiß es nicht, ich war ja nicht dabei. Hier auch dann mit Hexerei, die hier in Europa anwesend war. Es gab Hexen und Hexer und magische Dinge und das gibt es alles immer noch heute. Jedenfalls tritt also das Freimaurertum wohl da zuerst auf mit den heimkehrenden Kreuzrittern und ich habe mit solchen Leuten zu tun gehabt, die sind nicht koscher, da stimmt was nicht mit denen, da ist Magie, Okkultismus unterwegs und die bilden dann, also diese Rotaria-Clubs und Lions-Clubs und die sind eigentlich überall in den Städten hier in Deutschland, überall dabei und die sind alle untereinander gut vernetzt und es gibt wahrscheinlich kaum irgendeine einflussreiche Person, einen Bürgermeister oder irgendwelche, ne, solche Leute in der Politik, auch in den Parteien. Die CDU ist davon total durchsetzt, auch die FDP war noch schlimmer. Burschenschaften, das ist alles so durchsetzt, dass überall der Teufel da mitredet und es auch deswegen nicht vorangeht. Die reden ganz schön und reden alles positiv, positiv, positiv, auch in der Europäischen Union. Da werden immer ganz viele Dinge werden angeschoben und versucht, das ist alles richtig, aber es passiert nichts. Es ist alles müde, es ist alles lahm. Ne? Totgeburten, es ist Papiertiger, passiert nichts. Und ne, das liegt daran, dass da überall das geschwächt ist durch Zauberei. Das ist alles, das kommt aus dem, ja, wie das ist eben schon so beschrieben worden von mir, da sind okkulte Dinge, das ist teuflische Dinge sind da am Wege, sind da am Wirken. Und diese teuflischen, satanischen Dinge, der Teufel will nicht, dass es den Menschen gut geht, sondern dass er ist ein Hemmklotz, er versucht alles zu bremsen, auszubremsen, alles irgendwie in sich zu vereiteln und das passiert da. Ich trinke mal einen Schluck Tee.

so einen Schluck Tee getrunken. Die Kartenhäuser der Illusionen brechen zusammen, habe ich mir noch als Überschrift über eine Offenbarung, die ich hatte, aufgeschrieben. Und zwar war das nach dem Freitag vor 10 Tagen, als ich da diese Herrlichkeit aufsteigen sah, zu Gott hin. Und Gott ist in unserer Nähe. Gott, seine Welt, umgibt uns, die sichtbare Welt. Ich weiß nicht, warum Gott eine sichtbare Welt geschaffen hat. Ich weiß es nicht. Macht das irgendwie alles Sinn? Weiß ich nicht. Warum erschafft der Menschen aus Fleisch und Blut, die sterben müssen und die getötet werden können? Kriege sind in der Ukraine, Russland verursacht in der Ukraine ein Blutbad. Ne? Menschen opfern sich dort, um die Freiheit des Landes zu verteidigen, weil sie nicht fremdbestimmt werden wollen von Putin, nicht ausgebeutet werden wollen, unterworfen werden wollen. Ja, und wir müssen uns das auch klar machen, dass wir dazu bereit sein müssen, das zu tun. Warum hat Gott eine sichtbare Welt erschaffen? Ich weiß es nicht. Wäre doch viel schöner, wenn wir auch solche Engelswesen wären. Die sind scheinbar, die kann man nicht töten, die wären nicht krank. Ja, gibt es Krankheiten unter Engeln? Können Engel Krebs kriegen? Ja, kriegen die irgendwann morsche Knochen? Haben die Gelenkverschleiß, Engel? Wie ist denn das, wenn Engel und Dämonen miteinander kämpfen? Können die getötet werden? Können die geschwächt werden, verletzt werden? Wie geht das? Keine Ahnung. Ich weiß es nicht. Was soll das alles hier, Gott? Ich glaube, wenn das sagen dann andere, die Gott stark erlebt haben, die sagen, wenn du ihn erlebst, dann hast du keine Fragen mehr. Und wenn du dann in dieser Herrlichkeitswolke der Azusa Street stehst, dann fragst du nichts mehr. Dann ist man so, ja, man ist wohl so begeistert von der Gegenwart Gottes, dass man ihn nur noch liebt, weil da ist alles Liebe. Man hat nicht mehr diese blöden Fragen, die ich hier gerade gestellt habe. So, also, das war, ne? Was hatte ich gerade gesagt? Die Kartenhäuser der Illusionen stürzen ein. Leute, ich glaube, ja, in den USA ist also ein tolles Wachstum, wie ich höre. Das liegt aber hauptsächlich an KI, an künstlicher Intelligenz oder die englisch sprechenden Menschen sagen AI. Ne? A ist Artificial Intelligence, AI. Das ist dasselbe, was wir KI nennen, künstliche Intelligenz. Und das ist eine riesige Blase und ich glaube, das wird alles zusammenbrechen. So ein ganzer Spuk da, ne? Elon Musk, das ging mir so durch den Kopf diesen Freitagabend, der will den Mars besiedeln. Naja, mach mal, Halleluja. Ne? Es gibt im Weltall hast du Gammastrahlung, die kommt aus schwarzen Löchern und von anderen, von Supernovas, also das sind explodierende Sterne, Sonnen. Und Gammastrahlung tötet dich, die macht dich krank und relativ schnell stirbst du. Das ist wie bei einer Atombombenexplosion und so ähnlich und wie bei Tschernobyl, ne? Ja, da überlebst du nicht. Es gibt Gamma-Blitze, das ist also, es gibt da mehrere Ereignisse, merkwürdige Dinge im Weltall. Wie gesagt, gerade auch schwarze Löcher und da entsteht ganz viel. Wenn da also Materie zerstört wird und auf über 1 Million Grad oder noch mehr erhitzt wird, dann entsteht da Gammastrahlung und die trifft dich, wenn du im Weltall unterwegs bist. Und wenn also Elon Musk da den Mars besiedeln will, du kannst dich nicht lange an der Marsoberfläche aufhalten. Du wirst dann da verstrahlt und dann stirbst du. Du kannst auch nicht auf der Marsoberfläche Gemüse anbauen, das ist dann verstrahlt. Du isst verstrahltes Gemüse. Wahrscheinlich wird dieses Gemüse auch getötet werden, ne? Es gibt es alles gar nicht. Das, ne, wenn ich das hier so erzähle, mir das aber auch versucht klarzumachen, das Gemüse, was du, weil rettet Mark Watney, der ist doch da auf dem Mars, das war doch der Matt Damon, ne? Und das ist ein Spielfilm aus Hollywood und da haben sie also den Mars, sind sie hingeflogen und haben da Sachen gemacht und dann fliegen sie zurück. Aber sie werden irgendwie, der Rückflug muss vorzeitig begonnen werden, weil ein ganz furchtbarer Sturm irgendwie kommt. Und Mark Watney geht verloren und der rettet sich aber und soll dann irgendwie abgeholt werden, aber das kriegen sie nicht so richtig so schnell hin. Aber er schafft es dann selber, sich da diese Rakete wieder da klar zu machen. Aber bis dahin fängt er an mit seinen eigenen Ausscheidungen.
da eben in so einem Gewächshaus Kartoffeln anzupflanzen. Die hat er noch dabei gehabt. Und das funktioniert. Also er kann da Kartoffeln anpflanzen und die isst er dann. Ne? Davon kann er dann eben da überleben und dann kann er die Arbeiten durchführen. Und er muss auch, glaube ich, du kannst nur zu bestimmten Zeiten vom Mars zur Erde zurückfliegen, weil das ist dann so, dass die Konstellation, also diese der Mars muss in der Nähe der Erde sein, sonst das geht eben da, weil die ja alle um die Sonne rotieren, gibt es dann da ganz entfernte, ganz große Abstände zwischen Sonne, zwischen Erde und Mars, und es gibt ganz kleine Abstände. Und du kannst nur zur Erde zurückfliegen vom Mars beim ganz kleinen Abstand. So, ne, das ist so mal. Aber wenn du dich da eben lange auf der Oberfläche vom Mars aufhältst, dann wirst du, wie gesagt, von Gammastrahlung wirst du eigentlich getötet. Und die Pflanzen, die Kartoffeln, die wachsen da auch nicht, die werden auch getötet. Weil das sind ja, ne, das ist ja ein Lebewesen, und diese Gammastrahlung, die ist eben halt zerstörerisch. Und die Lebensabläufe, wenn ein Mensch davon getötet wird, bei längerem Aussetzung, wenn er der Gammastrahlung ausgesetzt ist, dann wird das bei Kartoffeln auch so sein. Du musst ganz dick abschirmen. Ne? Selbst das Raumschiff. Ein Flug zum Mars dauert 6 bis 9 Monate, habe ich in Erinnerung. Du brauchst eigentlich Raumschiffe, die aus mehreren Metern dicken Beton bestehen. Ne? Weil Gammastrahlung kannst du nur durch ganz dicke Bleiplatten oder durch Meter, 4 bis 5 Meter, hat mal dieser Professor Dr. Lesch gesagt, 4 bis 5 Meter dicke Beton. Raumschiffe, Raketen brauchst du, ne? Damit du diesen Flug da zum Mars aushältst und nicht verstrahlt wirst. Ja? 4 bis 5 Meter. Man müsste dann also solche Raumschiffe, die müsste man auf dem Mond bauen. Man kann die dann wohl aus Mondstaub, kann man diese Raumschiffe bauen. Ist vielleicht der Mondstaub nicht auch verstrahlt? Da müsstest du, Wasser haben sie inzwischen auch auf dem Mond gefunden. Man könnte vielleicht solche Raumschiffe auf dem Mond bauen und dann die dann unter der geringen Schwerkraft auch dann ins abheben lassen vom Mond. Und dann kann man wohl mit radioaktiven Antrieben, die stoßen hinten eben Radioaktivität aus, kannst du dann da zum Mars fliegen. Das ist im Weltall nicht schlimm, weil das Weltall ist eh radioaktiv. Wie ich gerade gesagt habe, auch Gammastrahlung ist eben Teil der ionisierenden Strahlung. Das gehört, glaube ich, auch eben da zur Radioaktivität. Ne? Da gibt es Alpha, Beta, Delta, Gammastrahlung. Und dann gibt es noch Röntgenstrahlung und ich weiß nicht, was da alles so gibt. Und das ist alles nicht besonders gesund. Und davon beschirmt uns das unsere Erde und das Erdmagnetfeld. Weil wir haben hier ein Erdmagnetfeld und alle diese Dinge können aus dem All nicht eintreten. Neulich haben wir das gesehen, dass das der Himmel so schön blau nachts war. Blau und grün und lila. Und das ist diese Strahlung. Die war so stark, dass die dann doch eingedrungen ist in unsere Erdatmosphäre, und dann fängt die Luft an zu leuchten. Und das ist eigentlich gar nichts Gutes, weil das zeigt, dass da also ganz viel von dieser ionisierenden, krankmachenden Strahlung in die Erdatmosphäre eingedrungen ist. Sonst wird die draußen gehalten durch ein Erdmagnetfeld. Das ist ziemlich groß und das geht weit in das Weltall, in den Weltraum hinaus, sodass auch diese internationale Raumstation, die ist, glaube ich, in 400 Kilometer Entfernung von der Erde, die ist noch beschützt. Die ist noch beschützt, ja, durch das Erdmagnetfeld. Aber da hast du schon alleine schon ein 300-fach erhöhtes Risiko, an Krebs zu erkranken, durch die ionisierende Strahlung, auch die Gammastrahlung. Und auf dem Mond hast du es wohl das 2000-fache. Wahrscheinlich ist der Mond noch geschützter, vielleicht auch noch durch die Erde, das weiß ich jetzt nicht genau, als der Mars. Also jedenfalls diese ganze Spinnerei, dass der Elon Musk da eben den Mars besiedeln will, falls es hier auf der Erde zu Ende geht, wie die Erde kaputt gemacht haben. Die Gefahr besteht ja, aber das ist Unsinn. Ne? Also wenn sie irgendwie auf dem Mond arbeiten wollen, die wollen ja auf dem Mond nach Edelmetallen und seltenen Erden und sowas wollen sie ja gucken, ne? Auf dem Mond. Ne? Und da lassen sich auch, finde ich, diese deutschen Astronauten alle missbrauchen von Bergwerksfirmen, die das da ausbeuten wollen und Geld machen wollen, weil das ist gefährlich. Für die Gesundheit ist das nicht förderlich, auf dem Mond auch zu sein. Und du müsstest auf dem Mond unter der Mondoberfläche müsstest du leben. Die haben inzwischen da wohl Höhlensysteme entdeckt und in diese Höhlen müssen sie sich verkriechen und da unten drinnen müsste man sich dann einrichten und da eben Wohnungen bauen. Dass man da ist, man kann also sich nicht lange Zeit an der Mondoberfläche aufhalten, wie das eben schon beschrieben ist, Gammastrahlung.
Und außerdem schlagen auch, weil es da keine Atmosphäre gibt, wo Meteoriten verglühen, schlagen beständig auf dem Mond Meteoriten ein. Das ist ein Meteoritenschauer und Hagel, sodass du eigentlich alles, was du oberirdisch auf dem Mond tust, also an der Mondoberfläche, das wird durch Meteoriteneinschlag zerstört. Du kannst da nicht solche Iglos da irgendwo hinstellen aus dünnen Folien, wo noch Licht reinscheint. Die haben gesagt, also man muss auf dem Mond siedeln unterhalb der Mondoberfläche in 10 bis 20 Meter Tiefe. Du brauchst ein Deckgebirge über dir, das dich A eben vor der Röntgenstrahlung und Gammastrahlung und an diesen anderen Strahlungen da beschützt und zum anderen, dass dich nicht eben Meteoriten zerschlagen. Du wirst da bombardiert, ne? Da kommen Meteoriten, die schlagen ein und die zerhauen alles. Du wirst da gesteinigt auf dem Mond, ne? So.

Die Kartenhäuser der Illusionen brechen zusammen. Also deswegen, also ich würde sagen, investiert nicht zurzeit in US-amerikanische Aktien oder so oder in Sachen, so, wo so künstliche Intelligenz ganz stark in Aktien gefördert wird, weil das wird in sich zusammenbrechen. Viele Dinge werden in sich zusammenbrechen. Vielleicht bricht auch der Goldpreis wieder in sich zusammen, ne? Der ist ja jetzt so hoch. Ganz, weil wenn diese Kartenhäuser der Illusionen zusammenbrechen, wenn das also im Lichte der Wahrheit, wenn die Verblendung weggenommen wird, denn der Satan hat ja den Menschen den Sinn verblendet, dass sie den hellen Schein des Evangeliums nicht erkennen. Wenn sie das Evangelium erkennen und dieses Blendwerk des Teufels, wenn das wie ein Kartenhaus in sich zusammenbricht, dann erledigen sich ganz viele Dinge. Dann erledigt sich wenn du da Aktien hast, also die, wenn du also gerade in Elon Musk investiert hast, ne, in seine SpaceX heißt das ja, ne, und auch in seine anderen Projekte da, ne, der ist ja ein Idiot, mit X, ne, hieß mal Twitter, war doch schöner, viel, viel schöner, diese kleine Schwalbe, Twitter, dieser kleine Vogel, was hat Elon Musk daraus gemacht? Da werden Dinge in sich zusammenbrechen. Weil die Menschen, es wird in sich zusammenbrechen, auch die Aktienkurse werden zusammenbrechen und dann werden die Menschen da Geld verlieren, weil das braucht keiner. Ne? Diese ganze künstliche Intelligenz-Scheiß, das ist in manchen Bereichen, gibt es da gute Anwendungen. Die Medizin kann da viel mit anfangen, aber das ist ja immer so, wenn was Neues aufkommt, das wird dann so hochgepusht und ist weit über den wirklichen Nutzen hinaus und dann bricht es dann irgendwie in sich zusammen und dann wird viel Geld verbrannt. Also die Kartenhäuser der Illusionen werden zusammenbrechen, der Mars wird nicht besiedelt werden, das ist Unsinn. Das ganze Raumfahrtprogramm von Elon Musk ist deswegen mehr oder weniger nicht so brauchbar oder nutzlos. Man kann es ja in anderen Bereichen, wenn sie auf den Mond wollen, aber auch da kann man nicht siedeln oder kann auch da nicht groß Bergwerke betreiben. Auch da werden die Männer und Frauen, die da hochgehen, die werden zerstört werden, höchstwahrscheinlich. Es gibt bestimmt da Absichten und die Hoffnung, dass man all diese Strahlung abschirmen kann, dass man also da doch Menschen hinschicken kann und dass man sich da im Weltraum aufhalten und arbeiten kann. Aber ich glaube, das wird sich auch als Illusion herausstellen. Unser Schicksal ist unsere Erde und die beschützt uns. Die ist dafür gemacht, dass wir hier leben können. Die beschirmt uns von all diesen ganzen Strahlungen. Wir müssen mit der Erde gut umgehen. Und Jesus wird uns helfen, hier auch Dinge wiederherzustellen. Und, ne, vielleicht entweder durch die Kraft des Heiligen Geistes, die ja schon da ist, oder aber, dass er hier selber herkommt und als Messias hier wirkt. Ich weiß nicht, das kann ich mir alles nicht vorstellen. Da habe ich auch keinerlei Erkenntnisse drüber. Aber jedenfalls, die Kartenhäuser der Illusionen werden zusammenbrechen. Ich kam hier in mein Wohnzimmer rein und kam von diesem Abend da, wo ich da also das sah, dass unser Lobpreis in die Herrlichkeit aufstieg. Es war wunderschön. Es muss so gewesen sein. So muss es da in der Azusa Street gewesen sein. Und das hatte ich plötzlich so vor Augen. Das bricht alles zusammen. Diese Kartenhäuser der Illusionen brechen zusammen. So. Jetzt wollen wir noch zu dem anderen Punkt kommen. Ich trinke noch mal ganz kurz einen Schluck Tee. So, einen Schluck Tee getrunken, die Kehle befeuchtet, nochmal aufs Thermometer geguckt. Draußen ist es immer noch -5 Grad, ist kalt. Ich musste die Heizung ein bisschen höher drehen hier. Ist nicht so angenehm, ist nicht schön. Ne? Altes Haus, in dem ich wohne, verliert viel Wärme durch die Wände und das Dach. Ja. Wenn der Winter vorbei ist, bin ich froh. Wenn der Frühling kommt und es draußen wärmer wird, das ist die billigere und schönere Jahreszeit. Ne? Ich würde gerne im Süden leben. Brauch keinen Winter. Italien wäre, ich war mal auf Sizilien da unten. Ich fand das sehr schön da von der Wärme her. Auf den Äolischen Inseln. Ja. So, jetzt habe ich also eben die Dinge beredet, da mit Erweckung und so weiter. Und ich hatte aber anfangs schon noch Themen angesprochen. Da möchte ich jetzt nochmal drauf zurückkommen, weil ich die angesprochen habe. Und ich rede ja immer über Dinge, die mich selbst beschäftigen, bewegen und was eben gerade so auch los ist. Ne? Das Jahr ist erst einen Monat alt. Donald Trump wollte Grönland erobern. Das hat er abgebrochen. Ich dachte so, mein Gott, da ist ein neues Jahr auf die Sehne des Bogens gelegt und der ist abgefeuert, dieser Pfeil. Ne? Boah, geht das ab, ne? Ging dieses Jahr ab.
Da war, ne, dritter, es war, war genau vor einem Monat, glaube ich, es war der 3. Januar, da hat der Trump erzählt, er braucht Grönland, ne? Er braucht Grönland. Und da komme ich zu den falschen Propheten. So möchte, ein Freund sagt immer wieder zu mir, der ist noch gar nicht lange Christ, der Markus, der sagt immer wieder, hütet euch vor den falschen Propheten, ne? Ich habe schon öfter über falsche Propheten geredet. Ich habe anfangs schon darüber davon ein bisschen was erzählt gehabt. Also es war da dieser Fall von diesem Sean Bolz. Und der gehörte zur Bethel Church von Bill Johnson in Redding, Kalifornien. Ist wohl die bestimmende charismatische Gemeinde weltweit. Die macht unter anderem Awakening Europe in Konstanz, oder nee, da unten am Bodensee gibt es da einen Ableger von Awakening Europe, machen große Konferenzen, wollen Erweckung bringen. Und zu diesem Team von Bill Johnson da in der Bethel Church Reading, da gehörte dieser Sean Bolz. Ne? Da gehörte auch mal Sean Feucht dazu. Sean Feucht war der Lobpreisleiter, der dann, als es in den USA mit Corona losging und die US-Regierung hat damals, anders als in Deutschland, haben die wirklich auch Gottesdienste verboten. Die haben gesagt, das ist eine große Zusammenkünfte, können wir uns aufgrund der Infektionslage nicht leisten. Ne? In Deutschland hatten ja hier die, ne, wir durften weiterhin Gottesdienste machen, weil das waren also kirchliche Glaubensveranstaltungen waren von diesen Schließungen, ja, weil ja Kaufhäuser geschlossen waren und so weiter, Sportvereine, Theater, Opern, alles geschlossen, aber Kirchen nicht. Kirchen durften weiterhin geöffnet bleiben und Versammlungen und Gottesdienste waren genehmigt. Mit der Auflage nicht mehr als 50 Leute. Das ist ganz gut einzuhalten bei der Anzahl von Menschen, die in Deutschland Gottesdienste besuchen. Und dann musste da eben eine Anwesenheitsliste geführt werden, falls es zu einem Corona-Ausbruch gekommen wäre, dass man ganz schnell alle anderen benachrichtigen könnte und dann sagt, bleibt zu Hause, isoliert euch selber, das ist besser für andere. Wir wollen, ne, wir haben Infektionsgeschehen von Corona, müssen wir unter

Norden von Kalifornien, noch nördlicher als San Francisco. Ich war da, ich kann es nur so ungefähr wiedergeben. Er ist dann jedenfalls da Open Air, ist ja von Stadt zu Stadt gereist. Der Sean Forch während Corona hat überall Gottesdienste gemacht und wahrscheinlich haben sich viele Leute auch da unter freiem Himmel angesteckt, weil die haben da überhaupt keine Rücksicht drauf genommen. Er meinte halt, das wäre da, diese Einschränkungen wären antichristlich, der Teufel will uns was, so war es auch dann in der Jesusgemeinde in Rinteln und daraus ist dann die Spaltung entstanden, dass da jetzt es zwei Gemeinden gibt, in Rinteln Jesusgemeinde und die Gott ist Liebe, wo ich da hingehe. War genau auch der Grund, die konnten sich da, die sind in den Streit geraten über die Notwendigkeit. Der Pastor Bernd Koch meinte, das wäre antichristlich, die wollen uns das verbieten, die wollen uns kaputt machen. Und die anderen haben gesagt, so schlimm sind ja die Maßnahmen gar nicht, wir können doch da eine Maske aufsetzen und auch eine Liste führen. So schlimm ist das doch gar nicht. Aber da hat dann der Bernd gesagt, nee, nee, nee, nee, mit euch will ich nichts. Ihr seid humanistisch, ihr habt Unglaube und das geht so nicht mehr. Und dann gab es da eben eine Spaltung. So. Falsche Propheten, also Sean Feucht war so einer und jetzt haben sie da, der war Bethel Church Lobpreisleiter und jetzt war da, jetzt haben sie einen neuen, der heißt Sean Bolz und über den rede ich jetzt gleich.

Ich habe da also ein paar Ausschnitte gesehen von Videos. Ich habe mich da jetzt nicht allzu viel mit beschäftigt. Es ist auch wirklich unangenehm. Und dieser Krieg unter Christen in den USA, gerade eben hauptsächlich zwischen Leuten, die so sehr charismatisch sind, so sehr auf den Heiligen Geist setzen, und anderen, die das nicht so tun, der tobt in den USA ganz schlimm. Die gönnen sich da nichts, die gehen da sehr mitleidlos miteinander um. Mike Winger hat also da eine Recherche gemacht über diesen Sean Bowles. Mike Winger kommt aus der Calvary Chapel Bewegung. Calvary Chapel, da war der Pastor Chuck Smith, der Ende der 70er, 69, 1970, also vor 55 Jahren circa, daran beteiligt war, dass diese Jesus People Bewegung losging. Dazu gesellte sich dann dieser Lonnie Frisbee, ein Hippie, und der war eigentlich die treibende Kraft, er war eigentlich so das Mastermind, er war der Salbungsträger, der Apostel dieser Bewegung. Ohne Lonnie Frisbee wäre da gar nichts passiert. Lonnie Frisbee wurde uns aber verschwiegen und der wird auch nicht groß erwähnt, weil Lonnie Frisbee ist aus seiner Homosexualität nie rausgekommen. Und er hat Zeichen und Wunder getan, er hat also Menschen die Hände aufgelegt und die sind Blinde sind sehend geworden, und Lama, also aus dem Rollstuhl, Vietnam-Veteranen sind aus Rollstühlen aufgestanden und zu Hunderten und Tausenden vom Heroin freigekommen, weil die waren alle kaputt, das waren alles so, ne, die Kriegsveteranen. Vietnamkrieg war ja eine furchtbare Zeit. Und das hat Lonnie Frisbee, hat der Heilige Geist durch Lonnie Frisbee bewirkt. Aber den ganzen Ruhm hat immer dieser Chuck Smith eingeheimst und seine Kirche, die Calvary Chapel, und die Bewegung gibt es heute immer noch. Aber und da gibt es einen Mike Winger, und der ist im Internet zu finden, und der hat also da ein Porträt und eine Recherche gemacht über diesen Sean Bowles. Der kommt von der Bethel Church von Bill Johnson, und da habe ich eben schon erwähnt. Und den hat er also, meint er, überführt zu haben, der Scharlatanerie, der Hochstapelei. Weil er hat also da, ich habe Filmausschnitte gesehen von den Konferenzen von Sean Bowles, wo Sean Bowles da steht, und er ruft Leute in große Konferenzen, 10.000, 20.000 oder mehr, in großen Stadien, riesige Veranstaltungen, wo er da Teil von war. So ist das ja in den USA. Und da ruft er also Leute auf mit ihrem Facebook-Usernamen oder Nickname. Ne? Man kann sich ja da mit irgendeinem Namen anmelden bei Facebook. Du kannst dich Jesus Lover 026 nennen. Und das machte er. Also er rief also in dieses Publikum rein, in das Stadion, gefüllt mit Menschen, alle Ränge voll. Weiß nicht, 10, 20, 30, 40.000 Menschen. Ich weiß nicht, wo das war. Und da ruft er hinein, ist ja ein Jesus Lover 026. Und dann fing da irgendeine Frau an, hoch und runter zu springen, fuchtelte mit den Armen, und sie zeigte, sie wäre das. In ihrer ihrer Umgebung, alle zeigten auf sie, und dann ging die Kamera auf sie, und dann fing dann der Sean Bowles zu ihr an zu reden, und dann sagt er Dinge über sie. Er sagte ihr dann, wo sie wohnt und wo sie her, na, wie alt sie ist und wer ihre Geschwister sind und ihren zweiten Vornamen. Alle möglichen Dinge hat er über sie geredet, und das hat er öfter gemacht. Ich habe das also da an mehreren Beispielen von Videoausschnitten von solchen Konferenzen habe ich das gesehen. Einmal ruft er eine, und dann erzählt er noch andere prophetische Dinge. Und dann einmal ruft er eine Frau auf, ich habe jetzt nicht mehr die richtigen Namen drauf, die hieß, nennen wir sie mal Jennifer Rhodes, so ähnlich hieß die. Und da sagt er, Jennifer Rhodes, du kommst von der Ostküste. Und dann war eine Ältere, und du bist 75 Jahre alt. Ja, und dann war da wieder eine Frau, die fuchtelte mit den Armen, und das bemerkte dann also auch ihr Umfeld und die Kameras, und die ging dann auf sie und kriegte große Augen, dass sie angesprochen wird, auch in einer riesen Veranstaltung. Und dann erzählt er noch ein paar Sachen von ihr, und dann sagt er, ne, du kommst von der Ostküste, ne? Ja. Du kommst aus, ich bin ja ein Prophet, ne? Ich bin ja der Sean Bowles, und ich bin ja ein Prophet. Und du kommst aus Philadelphia, und du wohnst in der Slaughterhouse Street sowieso. Und dann sagt sie, nee, das bin ich nicht.
Und dann hat er dann, war er ein bisschen in der Bredouille und dann ja, wusste er nicht so richtig, wie er weitermachen sollte. Und seine Prophetien, die er dann so gibt, das ist alles relativ belanglos und auch nicht besonders spezifisch, also genau. Er hat dann so noch so ein bisschen rumgeredet da und dann hat er das wohl beendet. Und so war es bei den anderen Sachen auch. Wenig wirklich detailgenaue Dinge. Und ja. Und dieser, also Mike Winger hat diese Recherche da gemacht von der Calvary Chapel Bewegung über, also quasi eine Konkurrenzkirche, die Bethel Church in Redding, Kalifornien, beides Kalifornien. Und er hat dann also sich das noch angesehen und er findet also eine zweite Cecil Jennifer Rhodes von der Ostküste, die aber nicht in Philadelphia gelebt hat, sondern woanders, auch 75 Jahre alt. Und also hat dieser Sean Bolz, der hat zwei Frauen verwechselt. Zwei Frauen mit demselben Namen, im selben Alter, aus derselben Ecke der USA, also von der Ostküste. Die eine lebte in Philadelphia und die andere in einer anderen großen Stadt. Und er ruft also die falsche Jennifer Rhodes auf, die nicht in der Slaughterhouse Street 96 wohnt. Und da hat dann mit Recht dieser Mike Winger gesagt, also das fällt doch hier auf, ne? Das fällt doch hier auf, dass hier eine Verwechslung geschieht unter zwei tatsächlich realen Personen. Dass ein Prophet mal nicht so genau die Dinge trifft, das kommt immer wieder vor. Ich kann mich daran erinnern, ich habe es genau vor Augen, dass der Freund Mike von mir auf einer Konferenz, wo ich auch da war, in Rinteln, das war die, weiß ich nicht, die siebte prophetische Konferenz, die ist schon eine Weile her, 1998 im Brückentorsaal in Rinteln. Da waren wir beide da und da hatten wir den Lila Koss aus Seattle da, auch aus den USA. Und der kam auf Mike zu vom ganz anderen Ende des Saals, ging auf Mike zu mit einem Mikro in der Hand oder mit einem kleinen Rekorder und einem Übersetzer dabei und kam zu Mike hin und wollte zu ihm sprechen. Und dann sagt er, und die Eröffnung von Lila Koss war, er fragte den Mike, bist du von der Küste oder kommst du von einer Insel? Do you come from an island or something like that? Also kommst du von einer Insel oder irgend sowas? Und tatsächlich kommt der Mike von Norden aus Friesland. Norden, Norddeich, Norderney. Das ist also 5 Kilometer von der Küste entfernt an der Nordsee. Da eben davor ist die Insel, ist Norderney. Und das hat der Lila Koss, das ist wirklich ein guter Prophet gewesen, der hat das im Geist gewusst, der hat das im Geist gesehen. Also er sprach Mike so an, kommst du von einer Insel oder irgendwie sowas? Dann sagte Mike, ja, ich komme von der Nordseeküste, ne? Von so Northern Sea, North Sea, ja, aus der Stadt Norden. Und dann kam das Gespräch und dann hat er Finger an zu weissagen und dann sagte er eben über Mike Dinge so, ich habe dich hierher gebracht, damit du Dinge lernst und ich will auch was in dich hineinlegen. Und das wird, du wirst Kontakte haben mit vielen hier und einigen Brüdern aus dieser Gemeinde und dann noch andere Dinge. Hat dann, ja, ich will durch dich eine neue Gemeinde bauen, nicht in den Wegen der Menschen, aber nicht in den Wegen der Menschen zum Beispiel. Also dann ist es oft so, dass ein Prophet was erahnt und dann das, dieser Lila Koss hat das geahnt, dass der Mike da irgendwie, der hat das gesehen im Geist, dass Mike irgendwie von der Küste, vom großen Wasser, vom Meer kommt, aber es war jetzt nicht nicht eine Insel, sondern die Insel ist in der Nähe, die ostfriesischen Inseln. Ne? Aber dass ein Prophet den Namen, das Geburtsdatum und von einer Person weiß und die Adresse, aber die Adresse ist die eine, ist die einer ähnlichen Frau, ja, mit gleichem Namen, aber die wo an einer anderen Stadt lebt, das ist merkwürdig. Das finde ich, das fällt auf. Und auch, dass er da immer mit den Facebook-Namen Leute aufruft, und das fällt auf. Und er wurde mal, er erzählt dann da in einem Interview, war er irgendwo bei CBN, ein Christian Broadcasting Network, das ist ein großer christlicher Sender in den USA. Da war er eingeladen, ich meine bei Sid Ross, das heißt It's Supernatural, heißt seine so eine Show. Und da sitzt er und wird interviewt, lässt sich da befragen und dann erzählt er, dass er 2013 ein prophetisches Upgrade bekommen hat. Ein prophetisches Upgrade. Und dann zeigt dieser Mike Winger, der Kritiker, der zeigt, dass es 2013 hat Facebook die Suchfunktion auf seiner Seite eingeführt.
Die gab es bis dahin nicht. Seit 2013, 2013 haben sie also da oben, so ist oben links so ein Feld, da kannst du Namen eingeben, ne, von Personen und dann findest du die. Dann findest du den eher für ihre Facebook-Seite. So. Und jetzt macht das Ganze, jetzt mit dem Zusammenhang, dass man sich in den USA bei solchen großen Konferenzen, da mit 10.000, 20.000 Menschen, dass man sich da namentlich mit Adresse anmelden muss, wenn du da eine Karte haben willst und rein willst. Wenn man das dann weiß und dass es eben ein Upgrade gab da 2013, dann, und der Typ hat immer einen Tablet vorne auf seinem Predigtpult liegen, dann macht das plötzlich Sinn, was er da erzählt. Ja? Der Typ, der hat sich die Anmeldelisten angesehen von 10.000 bis 20.000 Menschen und sucht dann willkürlich eine Handvoll, 10, vielleicht 10 Leute raus. Ja, das reicht ja schon. Die sucht er sich raus mit Namen, eben mit Adresse und Geburtsdatum und dann recherchiert er, dann sucht er bei Facebook und den anderen sozialen Medien und überhaupt im Internet mit Google dann nach den ihren persönlichen Webseiten und wenn er die gefunden hat, dann liest er sich das Ganze durch, macht sich dann Notizen und mit diesem ganzen Wissen geht er dann in die Veranstaltung rein und tut dann so, er ruft dann die Leute auf und eben nicht mit ihrem natürlichen Namen, mit ihrem bürgerlichen Namen, sondern er spricht sie an und das ist ja auch auffällig, er spricht sie an mit ihrem Usernamen von Facebook, ja, JesusLover026. Und dann fängt da eine Frau an, hoch und runter zu springen, die ist total begeistert, dass Gott sie beachtet und angesprochen hat. Und die kommen nicht, die fragen sich da nicht irgendwie, wieso nennt er mich jetzt nicht Michael Johnson, ja? Warum ruft er mich mit meinem Facebook-Namen auf? Aber das macht dann alles Sinn, wenn man das Ganze weiß, dass er da recherchiert. Ne? Und er steht da vorne und er tut so, als wüsste er irgendwas über die Leute. Und er sagt dann, ja, du machst das toll. Er erzählt ihnen alles dann, was er da so gelesen hat. Er erzählt dann, was sie so als Christen tun und dass das alles toll ist und sie sollen weitermachen und Gott wird sie segnen, das wird noch größer werden und wachsen. Also ist auch alles ziemlich belanglos, aber es schmeichelt den Leuten halt und so weiter. Und und damit ist er gereist und das schon, er sagt, also er hat 2013 ein Upgrade bekommen. Das sind ja schon 13 Jahre her und wie skandalös das ist, dann rede ich gleich weiter drüber.

12 Jahre lang machte er das scheinbar, also wenn er da sagt, er hat 2013 ein Upgrade bekommen, ein prophetisches, und es war nichts anderes, als dass Facebook die Suchfunktion einführte und er besser gucken, suchen konnte. Ne? Er konnte besser die Facebook-Accounts von Leuten sich anschauen, die sich da angemeldet hatten. Vielleicht hatte der Mann mal irgendwie früher eine prophetische Gabe. Ich kenne ihn nicht, ich weiß es nicht, nur das fällt dann auf, dass er da also real existierende Personen verwechselt. Ich glaube, das würde der Heilige Geist nicht tun. Der Heilige Geist, der weiß, zu wem er reden will, und er weiß dann, wenn da jemand, wenn der Heilige Geist jemanden anspricht, dann weiß er, mit wem er redet, und dass das nicht eine andere Jennifer Rhodes ist, die in einer anderen Stadt wohnt. Und also diese Frau da, die war dann darüber verwirrt, dass er ihr sagte, er hat dann eine falsche Adresse. Die Propheten, die zu mir gesprochen haben, die haben noch nie eine Adresse oder eine Stadt von mir über mich gesagt. Das ist auch billig, ne? Also das findest du dann halt. Das findest du, das hat er auf der Anmeldeliste. Das hat er aus den Anmeldelisten gewusst. Und seit 2012/13 hat er das gemacht, und er gehörte zum Team von Bill Johnson. Das ist der große Pastor, der noch nie ein schlechtes Wort über irgendeinen lebenden Menschen gesagt hat, überhaupt einen Menschen gesagt hat, da in den USA. Er hätte vielleicht mal was sagen sollen über diesen Sean Bolz, was Negatives sagen sollen, weil er hat das scheinbar nicht bemerkt, ne? Bill Johnson von der Bethel Church, Redding, Kalifornien, hat das nicht bemerkt, dass er einen Hochstapler, einen Betrüger in seinen eigenen Reihen hat, den er gefördert hat, den er unter seinem Dach da hatte, in jetzt also wenigstens 12 Jahren. Ne, 2013 bis, wir haben jetzt 26 Anfang, also sind wenigstens 12 Jahre vergangen, wo er da auch unter dem Dach der Bethel Church und auch mit dem guten Ruf dieser Gemeinde da gewirkt hat, durch die Weltgeschichte gereist ist und zu Tausenden, Hunderttausenden, vielleicht Millionen Menschen geredet hat, und den hat er allen da was vorgemacht, ne? Als Google-Prophet nennen sie ihn, ja. Er hat ein geistliches Upgrade bekommen, und das war nichts anderes, das scheint nichts anderes gewesen zu sein als die Suchfunktion bei Facebook. Ja, viel Geld eingestrichen. Er hat also Leuten dann, er redet dann da, und er hat also zum Beispiel Ehen gestiftet. Er hat dann irgendeiner Frau gesagt, also er hat jedenfalls gesagt, du wirst den Mann deiner Freundin heiraten. Du wirst den Mann deiner besten Freundin heiraten. Das haben die getan. Ne? Und dann hat diese Frau ihrer besten Freundin den Freund weggenommen. Und das tut ja sicherlich weh. Ne? Ist das Gott? Dann hat er da Ehen gestiftet zwischen Personen, die sich nicht kannten. Die hat er dann aufgerufen. Das hat er eben erstmal eine aufgerufen, über die er was gelesen hatte. Und dann hat er gesagt, du wirst den Mann, der da neben dir steht, den wirst du heiraten. Das wird dein Mann werden. So ungefähr. Und dann haben die sich darauf eingelassen, weil das war ja jetzt ein Wort von Gott. Und dann haben die geheiratet. Und dann hat die Ehe nicht funktioniert. Er war ein Sadist. Er hat sie beim Sex fast erwürgt, mehrere Male. Sie stranguliert, und sie ist dabei fast ums Leben gekommen, und nach 4 Jahren, sie hat 4 Jahre lang gebraucht, um sich die Kraft zu finden, sich von diesem Mann zu befreien, mit ganz, ganz schlimmen Gewissensbissen, weil sie handelte ja gegen das Wort Gottes, weil das war ja ein Prophet Gottes, der diese Ehe da ihr gesagt hatte und dann quasi gestiftet hatte, ne? So, und da sagt der Mike Winger, das sind also alles Dinge, das geht gar nicht. Ist auch die Aufsichtspflicht der Leitung der Bethel Church da in Redding, Kalifornien, um Bill Johnson. Einer heißt Chris Valleton, und da sind noch ein paar andere dabei. Die haben da alle versagt, und die haben auch sie hätten gut reagiert, sagt dann ein anderer Glaubensbruder aus Rinteln. Die Leitung hätte gut reagiert. Ja, was sie getan haben, ist wohl, sie haben die Bücher von diesem Sean Bolz aus dem Shop von der Bethel Church rausgenommen und unterstützen ihn nicht mehr. Der macht wohl noch weiter irgendwo, vielleicht so lange, bis sein Ruf vollkommen ruiniert ist. Was sie nicht getan haben, ist eben, dass sie öffentlich gesagt haben, wir distanzieren uns von Sean Bolz, und wir bitten euch alle um Entschuldigung, und überprüft mal, was der euch prophezeit hat, und wenn ihr da Probleme mit habt, dann kommt zu uns, dann müssen wir darüber reden. Und wenn ihr da Hilfe braucht, dann werden wir versuchen, euch zu helfen. Wenn ihr irgendwie in Probleme reingeraten seid, auch finanzieller Art, weil ihr da irgendwas befolgt habt oder gemacht habt, was er euch da prophezeit hat, in Anführungsstrichen, dann kommt zu uns, wir werden euch auch finanziell aus der Patsche helfen, wenn es nötig ist. Das machen die, haben die alle nicht gemacht.
sie wollen es unter, sie kehren es unter den Teppich, ne? Ja, bloß kein Aufsehen erregen. Sean Bolz gehört nicht mehr zur Bessel Church, er darf da nicht mehr auftreten. Sie werden ihn nicht mehr fördern und sie haben seine Bücher aus dem Buchprogramm und aus dem Shop rausgenommen. Naja, ne, das ist dann vielleicht doch ein bisschen wenig und es wird eben nicht öffentlich darüber geredet, dass da wurde und auch nicht nachgefragt, ist da Schaden entstanden, das will man nicht wissen. Und wenn das 12 Jahre lang so gegangen ist, was ich so aus der Ferne jetzt da so höre, dann muss ich halte eh nichts von diesem Bill Johnson und die machen auch dieses Sozzo-Ding, so eine Heilmethode. Da komme ich gleich noch zu, will ich noch was von zu sagen. Dann scheint der scheint nicht zu checken, dieser Bill Johnson. Ne? Also ja, und es ist nicht das tollste Merkmal nicht das christlichste Merkmal eines Menschen, dass er noch nie ein schlechtes Wort über einen anderen Menschen gesagt hat. Jesus hat viele schlechte Sachen über andere Menschen gesagt. Ja? Er nennt die Pharisäer Schlangenbrut und Otterngezücht. Ja? Ja. Das war Jesus. Also Jesus erfüllt den Standard, den Bill Johnson da aufstellt, erfüllt er nicht. Jesus selber erfüllt den Standard nicht. Ne? Ja. Hat er nicht auch über Herodes geredet? Ne? Über Herodes, den König, ne? der die Frau seines Bruders mit der zusammenlebt? Na, das war Johannes der Täufer eher, ne? Aber Jesus, der nimmt kein Blatt vor den Mund, ne? Ja, Schlangenbrut und Otterngezücht, so nennt er die Pharisäer und Schriftgelehrten, ne? Ja, also Jesus war nicht so nett. Bill Johnson ist ein ganz netter, aber er scheint das nicht. Er hat es nicht bemerkt, dass er da einen Scheinheiligen, einen Betrüger, einen Hochstapler in seinen eigenen Reihen hat, der den Leuten da nichts anderes als warme Worte verkauft hat, die aber überhaupt nicht vom Heiligen Geist waren. Und das über 12 Jahre. Dazu kommen dann noch irgendwelche, dass er da irgendwie Exhibitionist war und aber, ne, dass er also vor anderen in der Wohngemeinschaft, dass er da nackt rumgelaufen ist, aber das denke ich, das ist nicht das Schlimmste. Das Schlimmste ist, dass man da also einen falschen Propheten hat rumlaufen lassen und die Leiterschaft von der Bessel Church hat sich mit dem gerühmt und hat den als Ausnahmetalent da eben angepriesen und waren stolz darauf, dass der unter ihrem Dach war und zu ihnen gehörte und den haben sie rumgereicht in den ganzen USA. Wie gesagt, er hat wahrscheinlich zu Hunderttausenden, wenn nicht Millionen Menschen gesprochen und das hat er alles, wurde alles als Prophetie verkauft und deswegen rede ich jetzt hier heute über falsche Propheten. Ja, und jetzt trinke ich noch einen Schluck Tee und dann noch eine Sache und dann

Jetzt am Sonntag, also jetzt am Sonntag, da fing unser Thomas, der Thomas Hansche, das ist einer unserer Leitenden dort, der sagte, ah ja, er kriegte ganz, ganz verliebte Augen und ja, wir hatten einen Zoom-Call mit Mark Taps, der, ne, mit dem falschen Propheten Mark Taps, der macht Sozzo. Sozzo ist auch beheimatet beim Bill Johnson in der Bethel Church, Redding, Kalifornien. Und die waren auch da, haben sich das angesehen. Die sind extra geflogen bis ans Ende der Welt, Ende der westlichen Welt. Da kommt nicht mehr viel. Das ist da oben fast, das ist unterhalb, ganz oben im Norden von Kalifornien. Und dann danach kommt der Pazifik und dann kommt irgendwann, kommt da Kamtschatka und dann China oder Russland. Ne? Da ist dann, ist nur noch Wasser. Das ist das westliche Ende der Welt. Da sind sie hingeflogen und haben sich da Bill Johnson kennengelernt. Ah, so nett. Und Mark Taps gehört da zu dem, der gehört eigentlich zu Catch the Fire. Das ist wiederum was mit der, hat was mit der Toronto Church, Toronto Christian, Toronto Airport Christian Fellowship. Das war in Kanada, in Toronto zu tun. Entschuldigung, aber das war mal dieser Toronto-Segen, ne? So Toronto-Blessing, wo sie alle zappeln und so. Und der war da bei uns, Mark Taps, so an die 150 Kilo, konnte kaum laufen, viel zu kleinen Kopf auf zum viel zu massigen Körper, eine hohe Fistelstimme, passt gar nicht zu so einem großen Mann. Naja, und dann hat er da so, ich dachte, mit dem stimmt doch was nicht, was ist denn, da kommt ja gar nichts rüber. War schon der erste Anblick, wusste ich, das wird nichts. Und dann sagt er, morgen machen wir Sozzo. Ah, von Sozzo hatte ich schon gehört. Habe ich schon erzählt, ihr könnt euch vielleicht erinnern. Sozzo ist eine prophetisch assistierte Seelsorge. Ne, da betest du also, wenn du Krankheiten hast, dann wollen sie da dir nicht einfach nur die Hände auflegen und dann am in Jesu Namen für dich beten und dann kommt die Salbung auf dich ab und kann dich dann heilen. So hat es Jesus ja gemacht. Jesus legte Leuten die Hände auf, er heilte Kranke und er trieb Dämonen aus. Das waren ja so Jesus seine beiden Tätigkeiten. Ne? Ja. Er heilte alle, die der Kranke und der Heilung bedurften und er trieb Dämonen aus von allen, die besessen waren. Und ab und zu hat er nochmal Tote auferweckt. Ne? Es geht ne, aus auf den, ne, so. Aber ne, prophetisch assistierte Seelsorge. Wir hatten das hier in Hameln, da nannten sie das damals noch Theophostik. Da sitzt einer und der betet für dich und ein anderer sitzt dabei, der prophetisch angeblich begabt ist und der kriegt dann Eindrücke. Und das Ergebnis war hier, dass ganz, ganz viele Frauen, die das gemacht haben, dass die alle, dass denen allen gesagt wurden und sie erkannten es. Es ist in dem Augenblick, wo es ihnen gesagt wurde, erkannten sie es selber, sie wurden als kleines Kind von ihrem eigenen Vater sexuell missbraucht. Und das erklärte dann alle, die ganzen psychischen und so alle Probleme und auch körperlichen Probleme. Man sucht also hinter Erkrankungen dann die Ursache. Und das soll dann eben hier da prophetisch assistiert geschehen. Und hat Jesus so nie getan. Kann man auch, ja, hat er nie getan und es ist auch Lüge. Das funktioniert alles. Das ist nicht wahr. Was die da machen, ist nicht wahr. Die reden dir da in diesem Gebet, da ist ein Geist, der redet dir Dinge ein, die glaubst du dann zu sehen. Das ist Lüge. Das ist Magie, ne? Und also Mark Taps konnte kaum laufen, er wiegt so 130, 140, 150 Kilo, geht mit steifem Bein, er kann die Knie gar nicht richtig durchdrücken und wirkt nicht gut. Ne? So, und also Thomas Hansche, wie gesagt, er sagte, oh, sie hatten so einen tollen Zoom-Call mit Mark Taps und war so schön. Und er hat uns so ans Herz gelegt, so vier Begriffe hat er dann an der Wand, an der Tafel geschrieben. Das erste war Begeisterung, das zweite war Relevanz, das dritte war Wertschätzung und das vierte war Freude. Hat dann die einzelnen Punkte ausgeführt und warum das wichtig ist und so. Und es war irgendwie, ich musste nur gehen die ganze Zeit und es war langweilig, es kam irgendwie nicht der Heilige Geist rüber. Ne? Und als der Gottesdienst vorbei war, da habe ich einen kleinen Spaziergang gemacht mit einem Kumpel und plötzlich merkte er dann, ich kann nicht gut gehen. Meine Knie sind so steif, ich kann mich kaum bewegen. Hab mich dann zusammengerissen, mich auf den Weg gemacht zu meinem Auto, das war in der Nähe, ich muss noch eine ganze Ecke gehen. Und auf dem Weg sehe ich eine Glaubensschwester, die steht an der Straße, steht da, starrt auf die Straße raus und ich sag jetzt ihren Namen nicht, aber ich weiß von ihr, dass sie Probleme hat mit den Knien, schlecht laufen kann und auch andere Probleme hat und der ging es genauso wie mir und die konnte sich scheinbar nicht mehr bewegen. Die stand da und ihr fiel es entweder ganz, ganz schwer noch weiterzugehen oder aber sie konnte sich gar nicht mehr bewegen.
mir war es peinlich. Ich dachte, die ist nicht gut, ich kann mit ihr nicht so gut. Und deswegen dachte ich, am besten tust du so, als ob du sie nicht gesehen, nicht erkannt hast und gehst jetzt zum Auto. Wenn wir ein besseres Verhältnis hätten, dann wäre ich zu ihr hingegangen, hätte gesagt, kannst nicht gut laufen, weil ich weiß das ja. Soll ich dir helfen? Komm, hake dich ein, ich bringe dich zu deinem Auto. Da hätte ich ihr geholfen. Aber da das Verhältnis schwierig ist mit ihr, da habe ich dann eben den eben beschriebenen Weg gewählt. Ich habe so getan, als ob ich sie gar nicht gesehen oder erkannt hätte. Bin an ihr vorbei und habe dann gebetet, aber oder habe gehofft und gewusst, irgendwie, die wird es schon irgendwie zum Auto schaffen. Die schafft es ja sonst auch. Also das Gleiche, was ich an dem Mark Tapps gesehen habe, dass der kaum laufen kann, dass er steife Beine hat, das Gleiche geschah mir und der Glaubensschwester auch. Die stand da und konnte sich kaum bewegen oder nicht bewegen. So, Sozzo. Sozzo kommt von Bill Johnson, hat da seine Heimat. Ist in alle Welt exportiert worden, ne? Und Sozzo. Ja? Morgen machen wir Sozzo, sagte damals der Mark Tapps, als er das erste Mal bei uns war. Ich bin rausgegangen nach einer Viertelstunde, weil ich ihn nicht ertragen konnte. Morgen machen wir Sozzo. Willst du sehen, willst du erleben, willst du sehen, wie wir hunderte, tausende Herzen an einem Abend heilen? Morgen machen wir Sozzo. Und da habe ich, da dachte ich, jetzt weiß ich, wohin der Wind weht, und ich bin dann rausgegangen. Ja, hunderte, tausende Herzen an einem Abend heilen. Wir werden ganze Städte, wenn wir heilen, einfach durch Sozzo. Es geht ganz einfach. Ne? Früher hatten wir Jesus, jetzt haben wir Bill Johnson und Sozzo. Ne? Ja, und auch Mark Tapps. Das ist nicht der Heilige Geist. Und auch da, ne, wir sollten dann also im Abschluss unseres Gottesdienstes jetzt am Sonntag, sollten wir in kleinen Gruppen mal uns zusammenfinden und beten, haben wir dann gemacht. Nicht alle waren so richtig willig, ich hatte auch eigentlich keinen Bock drauf. Ich wusste jetzt auch nicht, was ich beten soll, ich war eigentlich durch. Der Gottesdienst, der Predigt, die war nicht inspirierend, die hat mich ausgelaugt, wie ich eben schon beschrieben habe. Aber dann dachte ich so, okay, jetzt Thomas Hansche stand da mit in meiner Gruppe und hatte ja gerade eben gepredigt. Ich kam dann auf die Idee, jetzt betest du mal das. Ich habe dann gebetet, Jesus, sei du in unserer Mitte. Wir sind hier fünf und du sei du in unserer Mitte, weil du bist begeisternd. Du bist von Bedeutung. Das ist das deutsche Wort für Relevanz. Relevanz. Was für ein Fanz? Relevanz? Was für ein Firlefanz? Das heißt, du bist von Bedeutung, von Wichtigkeit. Ja? Du bist von Bedeutung. Wenn wir von dir reden, dann reden wir von wirklich was Bedeutendem, weil du bist bedeutend, Jesus. Ne? Und du begeisterst. Du hast damals begeistert, vor dir standen Tausende und die wollten abends nicht nach Hause gehen. Sie haben es vergessen, als es anfängt, dunkel zu werden, nach Hause zu gehen. Und bei dir ist Wertschätzung. Von dir kommt Wertschätzung. Du schätzt uns wert. Wenn du in unserer Mitte bist, dann kommt Wertschätzung zu uns. Das bist alles du, Jesus. Und du in unserer Mitte, da kommt Freude auf. Und diese Dinge sind in ihm. Und wenn er in unserer Mitte ist, dann ist das da. Dann ist das alles da. Er ist alles. Jesus ist alles. Aber diese ganzen, was da heute so in den Gemeinden unterwegs ist, da wird das ja, diese Attribute stellen wir in den Raum. Denen müssen wir nacheifern. Wir eifern nicht mehr Jesus nach, wir eifern diesen Attributen, diesen Werten nach, ja. Dem Wert Begeisterung, dem Wert Relevanz, dem Wert Wertschätzung und dem Wert Freude. Wenn wir das aus uns produzieren könnten, dann hätte Jesus nicht am Kreuz sterben brauchen. Ne? Wozu ist Jesus vom Kreuz gestorben, wenn wir diesen Attributen nacheifern, wenn wir können? Wenn wir diese Werte in unsere Mitte stellen, das machen die Freimaurer. Das machen die Rotarier und die Lions Club Leute da. Die stellen auch Werte in ihren Mittelpunkt. Ja, aber nicht mehr ihn. Ihn selbst, Jesus selbst. Und das ist der Fehler. Deswegen ist das alles tot. Deswegen gähne ich den ganzen Gottesdienst, wenn da so ein Zeug geredet wird. Und hinterher habe ich da Gehbeschwerden und die Glaubensschwester, die kann sich gar nicht mehr bewegen. Ne? Bill Johnson. Vierte Generation Prediger. Also sein Vater, Großvater und Urgroßvater. Das ist alles Inzucht. Vierte Generation freikirchlicher Prediger. Ne? Ja, heilige Leute. Er hat sich noch nie ist ein böses Wort über seine Lippen gekommen. Hätte es aber tun sollen. Er hätte gegenüber Sean Feucht oder auch da auch schon. Er hätte auch sagen müssen, gut, den haben sie rausgeschmissen. Aber bei jetzt dem neuen Sean hier, Sean Bolz, da hätte er eigentlich sagen müssen, Sean Bolz, du bist ein widerliches Arschloch. Ja, du bist das Allerletzte. Du bist Abschaum. Ja? Du bist eine Schande für das Reich Gottes.
Du hast 13 Jahre lang hast du die Leute, die zu dir gekommen sind, 100.000, hast du belogen. Ne, den hast du dich als du hast den einem Prophet vorgegaukelt, der du nicht bist. Du hast nichts anderes getan, als eine schlechte Show abzuziehen und dich zu bereichern. Angeblich hat er mehrere Häuser, die alle mehrere Millionen kosten. Ne? Tolles Geschäft. Da gibt's einen Film, könnt ihr gucken. Aber da spielt ein Satanist mit, den sollte er vielleicht doch nicht angucken. Aber damals konnte man den ganz gut gucken. Aber der Scheinheilige. Ne? Aber ja, deswegen. Also das Thema heute war, die Messe ist gelesen, der Drops ist gelutscht. Die Würfel sind gefallen, Erweckung, die Herrlichkeit der Azusa Street. Die habe ich beschrieben mit Nebel und einer Feuersäule. Das beginnt. Ich habe diese Herrlichkeit gesehen. Ich glaube, dass das bedeutet hat, was ich da am Freitagabend erlebt habe. Und das andere, das ist, dass da so viele falsche Propheten unterwegs sind. Und wenn diese Herrlichkeit kommt, dann wird ich predige ja lange. Warum sind da so viele falsche Sachen unterwegs? Und dann, ich habe das eben nochmal nachgeguckt, also der Mike Winger, der Typ von der Calvary Chapel, der auch diesen Sean Bolster quasi entlarvt als Hochstapler, der redet noch über andere Leute und das sind, haben alle sexuelle Verfehlungen. Warum ist das so? Ne? Die sind alle in Ehebruch und haben sogar mehrere sexuelle Beziehungen zu Gemeindemitgliedern gleichzeitig, obwohl sie verheiratet sind mit verheirateten Frauen und anderen. Andere sind da als Exhibitionisten unterwegs und animieren ihre Mitbewohner in der christlichen WG dazu, nackt rumzulaufen. Und er hat sich da, dieser Sean Bolz, hat sich selbst befriedigt vor anderen Männern, die anwesend waren. Und solche Stories. Woher kommt das alles? Und ich sage, das ist seit Anfang an, wo ich den Radiosender hier mache, Schuld daran ist diese falsche Theologie, dass wir da predigen, du kommst mit Jesus, nur mit Jesus in den Himmel, ohne Jesus kommst du in die Hölle. Billy Graham hat es am deutlichsten ausgedrückt mal in der sogenannten Lausanne-Erklärung, also in der Stadt in der Schweiz, in Lausanne. Und da hat er gesagt, alle Welt geht in ihrer Sünde verloren. Ne? Alle Welt geht in ihrer Sünde verloren. Ja? Und das ist falsch. Ne? Die Menschen werden nach ihren Werken gerichtet. Und wenn du nichts Böses, wirklich Böses getan hast, weil alle Menschen kommen ins Gericht. Und im Gericht werden Bücher aufgeschlagen. Und das Gericht ist nicht nur, das Urteil steht nicht vorher fest. Das Urteil steht nicht vorher fest. Sind nicht alle Menschen schuldig und müssen irgendwie durch Jesus erlöst werden. Sondern was du in diesem Leben tust, das ist wichtig. Das hat Relevanz. Das hat Bedeutung. Ja. Was du in diesem Leben tust, ist wichtig. Und ob du jetzt ein Massenmörder bist wie Putin, der jetzt schon über 1 Million Menschen auf dem Gewissen hat, der da jeden Tag Drohnen und Raketen in die Ukraine reinschießt, ob du so einer bist oder ob du jemanden bist wie meine Mutter, die 3 Kinder großgezogen hat und sonst nichts viel und nicht dazu gekommen ist, viel Böses zu tun, hat keine Raketen gehabt, kein Staatschef oder eine Krankenschwester, die jeden Tag im Krankenhaus Kranke pflegt. Wir haben da ja, der eine Sohn von unserem Leitungsteam, von der Conny, der Sohn, der ist Krankengymnast. Und sie macht sich, ne, der hilft jeden Tag operierten und alten Leuten, hilft er wieder auf die Beine als Krankentherapeut, Krankengymnast. Und sie macht sich Sorgen darüber, dass der in der Hölle landet. Ne? Das, wie absurd, wie pervers ist das? Ne? Also, und diese falsche Theologie, was der Billy Graham da ausdrückt, ne? Alle Welt geht an ihrer Sünde.

Ja, ganz kurzes Schlusswort. Das war jetzt wohl ja sonst zu lang, der Beitrag. Ganz kurzes Schlusswort. Diese falsche Theologie, die führt dazu, dass dann Prediger in aller Welt fallen. Weil du kommst in einen, du, das ist ein, das ist diese falsche Theologie. Alle Welt geht an ihrer Sünde verloren. Wer das in Christus angebotene Heil verschmäht, verdammt sich selbst zur ewigen Trennung von Gott. Das ist, ne? Das hat Billy Graham so ausgedrückt. Und das ist eigentlich die theologische Grundlage, das Dogma der gesamten freikirchlichen Welt. In Europa, USA und auch sonst wo. Und darauf, ne? Und in dieser Theologie kommt ein falscher Geist, ist hineingekommen. Der ist seit langer, langer Zeit da. Und der führt dazu, dass der Stolperstein über den all diese Prediger dann da stolpern, fallen. Ne? Dann sind sie plötzlich in sexuellen Unrein, weil das sind unreine Geister. Die bringen dich dazu, dass dann komische Dinge dann geschehen. Dann bist du dann so ein Klapskopf wie dieser Kenneth Copeland. Dann bist du dann so komisch. In der katholischen Kirche ist es dann auch, das ist durch die Marienanbetung. Deswegen vergewaltigen oder missbrauchen die da andauernd kleine Mädchen und kleine Jungs. Ne? Meistens kleine Jungs. Das sind unreine Geister, die treiben dich dazu, die verführen dich dazu. Und dann sind sie dann Todd White und Todd, wie heißen die alle da, ne? Diese Todds und tätowiert und mit Rasta-Locken laufen sie da rum. Und die sind alle komisch drauf. Und da ist schon mal, manchmal ist auch noch eine Mischung da, da ist dann noch Salbung. Benny Hinn beschreibt das, er hat Millionen veruntreut und trotzdem hat er noch Wunder wirken können, hat sich selber gewundert. Die Grundlage für all diese Verirrungen liegt darin, dass mit der falschen Theologie, hinter dieser falschen Theologie, da steckt der Teufel dahinter. Das sind antichristliche, dämonische Lehren. Das sind teuflische Lehren. Was wir da in den Gemeinden predigen, dass du nur mit Jesus in den Himmel kommst, das ist vom Teufel. Und mit seiner Theologie ist auch, das sind Geister, die reden. Ne? Und die kommen, die sind dann bei den Menschen und die nehmen Wohnung in den Menschen und dann machen die dann komische Sachen. Dann verlieren dann auch vielleicht ihre Gabe und dann, ne, dann betrügen sie, um weitermachen zu können, oder sie konnten es überhaupt nie, sie hatten gar nie eine Gabe und sie haben dann da unreine, sind unreine Menschen mit unreinen Gelüsten, unreinen Begierden, unreiner Sexualität. Da ist nichts, das ist alles nicht das, was man eigentlich dann so als rein und heilig vorstellt. Das kommt aber alles aus dieser Theologie. Deswegen predige ich jetzt seit 2016, das sind bald 10 Jahre, seit 2016 predige ich ganz, ganz besonders darüber, über diese Irrlehre, dieses vollen Evangeliums, ne? Dass die Menschen eben alle, dass alle Menschen ohne Jesus verloren gehen. Darüber predige ich seit fast 10 Jahren. So, liebe Leute, das war jetzt nochmal diese zweite Sache hier, das zweite Thema. Das war die falschen Propheten, da gibt es eine Menge von. Und auch, dass da so viel Falsches prophezeit wird. Da meinen, sind auch Leute dabei, die sie meinen, sie wären noch, die sind da nicht unbedingt solche Hochstapler wie dieser Sean Bowles. Da wird geweissagt, dass die Schwarte kracht und das ist alles nicht aus dem Heiligen Geist. Ich habe das mal erwähnt, das ist diese Emma Stark, die kommt aus London oder aus, die ist nicht in London, die ist irgendwo da oben in Edinburgh oder so, die ist in Großbritannien. Und die plappert wie so ein Plappermaul, die redet den ganzen Tag, alles ist prophetisch und es ist alles überhaupt nichts von Belang, ist alles nur bla bla. Da finde ich ganz toll, muss man mal erwähnen, Stefan Dries heißt der, den findet ihr bei Facebook als Michael Stefan. Und der hat sich da ausgeklinkt, der war da mit auch mit Leuten in den USA unterwegs, gehörte auch, glaube ich, mal zu einer Zeit lang zu dem Team von Mike Bickle, der da auch irgendwie sexuellen Verfehlungen hat und da hat der Stefan Dries dazugehört und er hat sich davon, ich habe das mit eigenen Ohren gehört, er hat gesagt, ich war in Bewegungen unterwegs, wo ich mich heute von distanziere, weil ich weiß, das war nicht aus dem Heiligen Geist. Das ist Größe, ne? dass ein Mann, der keine dolle Herkunft hat und selber im Satanismus verstrickt war und auf einem Hooligan und andere da zusammengeschlagen hat, der dann von Jesus rausgeholt wurde, vom Selbstmord erlöst und so, der dann da Karriere macht in der christlichen Welt und dann das von sich aus sagt. Ne? Ich habe mich da geirrt, ich habe mich da verfehlt, ich war an Sachen beteiligt, die verkehrt waren, die nicht vom Heiligen Geist waren. Stefan Dries findet er bei Facebook
unter Michael Stephan, dass er heute auch ein Trump-Fan ist, das ist nicht gut, aber naja, gut, nobody is perfect. So. Die Würfel sind gefallen. Eine Weltserweckung kommt nach Deutschland, das hat mir schon Gott 1997 gezeigt. Und ich glaube, die Zeichen mehren sich, dass mir Gott sagt, dass die Würfel sind gefallen. Das hat begonnen. Das hat begonnen. Und dass ich über diese verkehrten Dinge rede, das ist immer, weil, ja, man muss eben so einen, ich glaube, das muss gesagt werden, ne? Dieses falsche Evangelium muss dann irgendwann, es muss wirklich bloßgestellt werden, dass das die Ursache dafür ist, dass die Gemeinden alle kaputt gehen und die Prediger alle fallen. Das ist eben nicht nur Worte, das sind nicht nur falsche Gedanken, sondern da stecken falsche Geister dahinter. Ja, okay, das soll es gewesen sein. Macht's gut, tschüss. Gottes Segen.

Devil Fantastic. Devil Fantastic. Mit den Worten im Kopf bin ich heute aufgewacht, eben gerade aufgewacht aus dem Schlaf. Devil Fantastic. Und während ich, mir war irgendwie klar, dieser Begriff bedeutet, das ist der Antichrist, der kommen wird, ja. Es wird einer sein, der die Menschen begeistert. Er wird fantastisch sein. Ich habe gestern Abend ein bisschen recherchiert bei Morningstar Worship, also diese, das ist von Rick Joyner, die Band, und habe mir das ein bisschen angehört und mich an alte Zeiten erinnert, dieser Don Potter mit seinem Warfare, da sind also irre. Ich hoffe, dass es gut ist, und dann habe ich das verglichen mit Bethel Church, Bethel, was Jelena hört, und ich musste husten, als ich Bethel ausgemacht hatte, da kommt man in eine, man kommt da in eine ganz falsche Begeisterung rein. Die ist, ja, und ich verstehe das auch, dass Lena da reinkommt. Devil Fantastic. Devil Fantastic. Ja. Und während ich dieses Wort immer dachte und die Auslegung dafür hatte, das ist der Antichrist, der jetzt kommt, aufgrund, den ganzen Morgen ging draußen stark der Wind. Das sind die Ausläufer eines Wirbelsturms, der über Luxemburg gezogen ist. Hat da 100 Dächer abgedeckt und Verwüstungen gebracht. Ja, das Klima ist, gerät scheinbar wirklich außer Band, Rand und Band. Und zu diesem Zusammenhang wird der Devil Fantastic kommen, der Antichrist wird kommen. Und er wird's. Und während ich das alles so dachte, da fiel mir ein, Mensch, du hast doch eben noch einen Traum gehabt, vergiss den nicht. Und dann, hatte ich einen Traum? Ach ja, ich hatte ja einen Traum. Und also so einen Traum habe ich noch nicht gehabt. Ich war wieder mit dem Motorroller unterwegs. Warum auch immer, und hinten drauf saß meine Nachbarin, die Armgard. Und die ist Pastorentochter. Armgard, ich gucke gleich mal nach, heißt entweder die Gewappnete oder die Bewährte, ja, also die mit Waffen, Arm, heißt ja Armor. Armur ist also die Rüstung auch und die Waffen. Armed, ja, armed im Englischen. Armed Forces, bewaffnete Kräfte. Und Guard ist ja die Wache. Jedenfalls war ich mit ihr unterwegs auf dem Motorroller. Ich fuhr so da Richtung Rinteln auf der Nebenstrecke über Rumbeck, und da fielen Obstbäumen und so lang, und es war so ein Nachmittag-Abendausflug. Warum im Armgard hinten drauf saß, weiß ich nicht. Wir haben jedenfalls so einen kleinen Ausflug gemacht und fuhren Richtung Rinteln. Ich guckte Richtung Rinteln, und dass ich plötzlich sagte, Armgard, guck mal, da ist ein Vulkanausbruch in Rinteln. Und das Ding habt ihr noch nicht gesehen, Leute. Also sowas, das war wie in dem Film vom Krakatau. Wir sind noch ein Stück weitergefahren oder angehalten unter diesen Apfelbäumen, Obstbäumen, die da an der Straße so in einer Reihe standen. Und der Blick Richtung Rinteln, dann sahen wir, dass da wirklich ein Vulkanausbruch war, wie so am Krakatau. Da flog alles in die Luft, oder der Ätna. Da kamen wirklich so Staub und Asche, Fontänen und Wolken raus. Aber alles ging in die Luft, also ganz Rinteln flog in die Luft. So ein Vulkanausbruch war das. Und waren noch irgendwie andere Menschen plötzlich da, die liefen weg oder was. Ich hatte erst noch so den Eindruck, glaube ich, komm, wir fahren ein bisschen näher dran, aber dann kam über die Luft vom Himmel her kam solche Hitze. Das waren fast wie so Krakenarme, so Tentakel, Krakenarme. Kam so eine Hitzewelle auf mich zu. Und die wurde abgehalten von den Bäumen, unter denen wir da standen. Die Obstbäume, die verkohlten gleich. Die wurden zu Asche. Ich habe den Motorroller gewendet und bin in das Feld. Habe irgendwie versucht wegzukommen, schnell wegzukommen, und bin in das Feld reingefahren. Aber wir wurden irgendwie vor der Hitze bewahrt. Vielleicht, weil ich ja Armgard dabei hatte, die mich bewahrte. Ich weiß es nicht. Also dieser Ausbruch dieses Vulkans ist unglaublich. Es war wie ein viel, viel schlimmer als irgendeine Atombombenexplosion. Kurz danach war ich dann nach Rinteln reingefahren mit dem Motorroller. Ich hatte dann aber den Mike Ratajczak bei mir, und wir sind zur Innenstadt gefahren, an die Weser, und da war nichts. Da war die Brücke, die war weg, alles war weg. Und Mike ging auf das Reststück der Brücke, überlagen so Trümmerteile rum. Und er machte in seiner
clownigen Art erstmal wieder irgendwie Scherze und fing an, da irgendwie Lobpreis zu machen und freute sich. Und ich sagte dann so, Mike, jetzt pass mal auf hier, das ist ja gerade, hier ist gerade ein Unglück passiert, hier hat es Tote gegeben, Tote und viele Verwundete, Verletzte. Du kannst jetzt hier nicht solche Scherze machen und Lobpreis machen, wir müssen jetzt erstmal Trauer oder eine Traueransprache halten. Naja, also da war ziemlich eine Verwüstung und irgendwie sah es, ist ja alles traummäßig immer ein bisschen anders, als es in der Wirklichkeit ist. Ja, das war der Traum, den ich heute hatte, am 10.8. Irgendwann so um 10, 11 Uhr werde ich das geträumt haben. Also ich bin davon, ja, davon, es muss so sein, ich glaube es, ich hoffe es. Heiliger Geist, was sagst du, Jesus? Da ist in, also Rinteln ist in die Luft geflogen. Rinteln ist in die Luft geflogen. Ja, ein unglaublicher Vulkanausbruch. Eine Hitzewelle, die mich fast auch versenkt hätte. Und Hitzewelle, der Sommer. Ja. Devil Fantastic. Der Antichrist, und der wird es eilig haben. Wenn das bedeutet, dass in Rinteln, dass die Erweckung jetzt losgeht, dann wird's der Antichrist auch eilig haben. Er wird sofort seine Gegenerweckung starten. Denn er weiß, er hat keine Zeit mehr zu verlieren. Ja, gucken wir mal, was daraus wird. Das war heute am Samstag, dem 10. August 2019. Eine Audioaufnahme meines Traums.

Hallo, liebe Hörer des Erweckungssenders. Ich begrüße euch ganz herzlich zu meiner Pfingstsendung 2019. Es ist Pfingstsonntag und ich langweile mich und deswegen versuche ich eine Sendung zu machen, eine Radiosendung für den Erweckungssender. Der Sonnenschein ist schön und diese freien Tage, wenn man sie mit Freunden oder mit anderen Menschen, die einem lieb sind, verbringen kann. Pfingsten ist immer ein bisschen komisch für mich, solange ich lebe, weil irgendwie war ich in meinem Leben, in meinem ganzen Leben noch nicht am Ziel. Und dann ist das irgendwie, ja, dann kann die Schönheit des Wetters und die Schönheit der Landschaft dir auch nicht weiterhelfen, dich sogar irgendwie deprimieren, weil du weißt, da fehlt was. Du bist nicht am Ziel, bist nicht da, wo du hin wolltest. Du hast nicht die Verheißungen erlangt, die Gott dir gegeben hat, Entschuldigung. Ja, und so geht's mir auch im Moment. Es ist eine Bedrückung da. Mich beschleichen sogar Ängste. In all der Schönheit, während der Großteil der Deutschen ja mit eben Freunden und Familie, besonders mit Familie, irgendwo zusammensitzt. Viele sind im Urlaub, verreisen, man setzt sich in den Flieger, fliegt nach weiß ich wohin, Gran Canaria oder macht Kurzurlaube, also Städtetrips nach London, Paris, Madrid, Barcelona, quält ja immer über. Florenz, Rom, da kriegst du die Einheimischen haben keine Wohnung mehr, weil die Wohnungen werden alle für Airbnb umgewandelt und bisschen günstiger als Hotel vermietet an der Steuer vorbei. Ja, also da ist Sonnenschein am Pfingstsonntag und das Leben könnte man genießen, wenn man nicht so alleine wäre. Und ich will euch, vielleicht gibt es auch unter euch viele, die nicht so auf der Sonnenseite des Lebens stehen, obwohl ja die Sonne scheint, ne? Also die auch nicht so glücklich sind. Ich sehe bei Facebook Gruppen, die heißen dann Christen mit Depressionen und anderen chronischen Krankheiten, wo ich sehe, dass da eine ganze Menge Leute gibt, denen es nicht so gut geht. Für mich war es auch, als ich noch eine Gemeinde hatte, war es auch so, dass ich das immer diese Tage als anstrengend fand, auch die Sommerzeit. Es ist ja irgendwie unerträglich, ne? Das ist auch im Fernsehen. Ich liebe ja so Comedy und so Satire-Sendungen wie die Heute-Show oder diesen Dieter Nuhr, der auf der ARD ein Programm hat. Und die machen ja alle schon Sommerpause. Ja? Der Sommer beginnt erst am 21. Juni, das ist in 12 Tagen. Aber schon seit Anfang Juni machen alle Fernsehprogramme, alle diese Moderatoren, die gut bezahlten, die da eben eine Sendung bekommen haben auf den großen Radiosendern, die gehen schon in die Sommerferien. Die kommen erst im September wieder. Also es erwartet uns eine große Langeweile. Es wird dann alles wieder so auf Notbetrieb umgeschaltet. Für uns diejenigen, die Zurückgebliebenen, die Alleingebliebenen. Ich bin einer von denen. Kennt ihr die Rattenfänger-Sage von Hameln? Da werden ja von dem Rattenfänger, der um seinen Lohn betrogen wird, ihm wurde ja versprochen, wenn er die Stadt Hameln von den Ratten erlösen kann, dass er dann einen Sack voll Gold bekommt. Und er macht das ja mit den Ratten, der Sage nach. Aber der Bürgermeister und seine Ratsherren, die wollen ihm fast nichts geben. Und dafür rächt er sich ja, indem er die Kinder aus der Stadt wegführt. Zwei Kinder kommen nicht mit. Zwei Kinder bleiben zurück. Und das eine Kind ist taub, das kann die Flöte nicht hören. Und das andere Kind ist lahm, das schafft es nicht schnell genug hinterher. Hinter dem Rattenfänger und den anderen Kindern wären die da aus der Stadt hinausgeführt werden. Ja, und ich glaube, ich sehe mich immer so als einer von diesen beiden. Entweder habe ich den Schuss nicht gehört oder aber ich war zu langsam, um hinterherzukommen. Ich bin hier immer noch in Hameln und fühle mich tatsächlich in Hameln lebendig begraben, aber ich glaube, und auch in Deutschland irgendwie. In meiner Zimmervermietung habe ich zurzeit hat sich einer eingemietet, der kommt aus Neuseeland. Am Telefon dachte ich, wird so ein Mann um die 45 sein, von der Stimme her, der irgendwie was hier in Hameln zu tun hat, warum auch immer, vielleicht eben als Tourist hier unterwegs ist, vielleicht aber auch noch arbeitstechnisch irgendwie für eine Messe, für irgendeine Firma Repräsentant ist und Vertreter. Ich weiß es nicht,
Als ich ihn dann persönlich bei mir traf, da war ich ganz überrascht, dass da ein Mann zwischen, ja, fast vor die 70 vor mir stand, ein Mann im Ruhestand. Seine Stimme klang so kräftig und so frisch und so jugendlich. Da war ich doch überrascht. Und dann im weiteren Gespräch, wir haben uns ein bisschen kennengelernt, im Zimmer gezeigt, das Haus gezeigt und ihn dann auch noch nach Hause gefahren, wieder zu seinem jetzigen. Der muss demnächst umziehen, hat bislang woanders bei Freunden eine Übernachtungsmöglichkeit gehabt, die er hier besucht, aber den möchte er nicht so, nur so lange zur Last fallen, ne, dass man da sich nicht am Ende noch streitet. Der möchte deswegen ein bisschen mehr Abstand und ja, seine Freunde entlasten von seiner Gegenwart. Er ist ja schon mehrere Wochen. Als ich ihn so kennenlernte, dann plötzlich war das so: Mensch, sind die Menschen, der ist so freundlich, so sympathisch, so liebenswert, dieser Mann, dass in mir plötzlich ein Gefühl aufkeimte, von ganz anderer Art. Und ich erkannte, ich bin hier wirklich, Stefan, du kriegst den Arsch nicht hoch, du kommst aus Hameln nicht weg. Ich habe immer wieder so Albträume, dass ich aus Hameln weg will und es nicht schaffe. Das ist zwar tatsächlich irgendwie real meine Situation, aber ich harre hier aus, weil ich auf einen Ruf Gottes als Prediger warte. Ja, mag für euch jetzt alles blöd, bekloppt oder auch langweilig klingen. Für mich ist es natürlich nicht, weil mein Leben eben 1992 mit Jesus begann und mich dann eben Jesus so geführt hat. Erst hat Jesus mich aus einer psychischen Krankheit herausgeholt. Ich war sehr depressiv, konnte überhaupt nichts machen und dann begann für mich in der Jesusgemeinde in Rinteln auch durch das Dämonenaustreiben des Pastors an mir ein neues Leben. Ich habe studiert in Hannover. Ich hatte mehrere gute Jahre und habe mich dann auf diesen Weg, der Jesus heißt, eingelassen und bin ihn bis heute gegangen im Vertrauen auf ihn und habe aber die Verheißungen, die er mir gegeben hat, auch dass ich ein Prediger sein soll. Das mache ich zwar hier im Radio, aber nicht ja, wie soll ich sagen, mit der erhofften oder gewünschten Anerkennung von anderer Seite her. Ja, ich habe mich auf diesen Weg eingelassen und bis habe ich den Faden verloren. Kleinen Moment mal. War nicht so wichtig, ist nicht so wichtig. An diesem Neuseeländer habe ich irgendwie das gesehen, was so mal so ein paar Mal jetzt im letzten Jahr oder 2 Jahren ich im Fernsehen immer wieder so gehört und gesehen habe, so Weltenbummler, die mit dem Fahrrad oder ich weiß nicht was dann hier aufbrechen und dann Richtung China fahren und Australien durchqueren und einmal um die Welt mit dem Fahrrad innerhalb von einem Jahr und die kommen alle wieder und sagen, die Welt ist voller freundlicher Menschen. Und was wäre unser Bild, das wir so aus den Medien, also aus den Nachrichten über die Welt haben, das ist so einseitig, ja, von Kriegen und Auseinandersetzungen und auch zwischen den Religionen und wenn man wirklich die Welt und das dämmerte so auf, was diesen Neuseeländer, diesen 70-jährigen Mann da vor mir hatte, gestern, da kam irgendwie was in mir auf und dachte, ja, irgendwie, das stimmt, du Stefan. In der Rest der Welt sind überall freundliche Menschen, nur hier nur mir begingen die nicht. Das geht hier im Supermarkt los und so, alle sind irgendwie immer. Hier kann keiner freundlich sein. Ja? Also, wir können hier in Deutschland kann keiner freundlich sein. Und ein guter Freund sagte mir gestern Abend nochmal, ja, so diese Wolke, diese Käseglocke des Nazitums, das was hier mal dieser Hass, der hier war, der hängt immer noch über Deutschland. Und ich würde in einem Moment überhaupt nicht auf die Idee kommen, auf den Gedanken kommen, mich auf den Weg zu machen und mal irgendwo hinzufahren. Ja, weil ich so weil ich so eingefahren bin in meinem Alltag auch und dem Nachfolgen von Jesus meine Berufung zu erfüllen, nämlich so eine Erweckung in Deutschland hervorzubringen, wie sie in Wales 1904, 5, 6 geschah, wo Menschen über Nacht wiedergeboren wurden, ohne dass sie gefragt wurden. Auf der anderen Seite ist bei mir ganz viel Angst, ne, da vor dem Ausland und von der Ferne. Das ist so, wow, und ich wüsste gar nicht, wo ich hin sollte und mit wem. Ich hab kein Bild in mir drinne, wo ich mich aufbrechen könnte. Und gestern durch diesen Neuseeländer dachte ich mir, Mensch, guck dir das mal an. Also plötzlich war das ganz anders und ich dachte so, ja, was ich eben schon sagte, die Welt ist voller freundlicher Menschen. Dieser Mensch hat sich von Australien jetzt hier auf den Weg gemacht und der bringt dir was zu mir da auch ins Haus. Was ganz wunderbar ist, nämlich ein liebenswerter Mensch. Und ich glaube, in den anderen Nationen in dieser Welt, müssen Menschen nicht so perfekt sein. Wir haben so einen unglaublichen Drang, perfekt sein zu müssen, zu wollen. Und
Ja, und wir können nur arbeiten. Wir können irgendwie nicht sein. Die Franzosen, Engländer und Neuseeländer, die können irgendwie so sein, wie sie sind. Und von uns wird immer irgendwie was verlangt. Ja, das waren also meine einführenden Worte zu der heutigen Sendung. Eine fast Live-Sendung. Ich werde sie dann noch im weiteren Verlauf des späten Nachmittages, frühen Abends auf den Sender bringen. Ja, und ihr bekommt jetzt erstmal Musik und ich überlege mir, was ich gleich reden will.

Es gibt nichts Schlimmeres als eine Reihe guter Tage, soll wohl Goethe mal gesagt haben oder irgendjemand anderes. Zum einen ist es ja wunderschön, ne? Das ist also schönes Wetter und ist auch eigentlich wunderbar, wenn es langweilig ist, wenn man draußen keine Bomben explodieren hört, man hört nichts von Attentaten, ja, die irgendwo geschehen, wie das jetzt, wie es wahrscheinlich heute wieder irgendwo sein wird, im Irak, in Syrien, ja, und keine Erdbeben, Tsunamis, Wirbelstürme, sondern einfach nur schönes Wetter und Ruhe. Aber es kann eben auch bedrückend sein, wenn man eben sich nicht am Ziel fühlt und irgendwie auch das Gefühl hat, die Zeit läuft einem davon. Man hat nicht Frau und Kinder, die man sich auch wünschen würde, weil man einfach ja, eine Frau, weil man eben, ja, weil es nicht gut ist, dass der Mensch alleine sei. Dann kommen irgendwie so diffuse Ängste auf, dass es irgendwie alles nichts wird oder dass man sich, ja, dass man innerlich schon den Satz sich selbst sagen hört, Vater, mein Gott, warum hast du mich verlassen? Was ist los? Was ist los? Warum passiert nicht mal irgendwas? Hast du mich nicht berufen? Habe ich mich doch verhört mit der ganzen Sache da, mit einer Erweckung nach Waliser Art? In Wales sind zwischen 100 und 100.000 und 3 Millionen Menschen sollen eine Begegnung, eine Offenbarung von Jesus gehabt haben, ohne dass sie es gesucht haben. 1904, 5, 6 geschah das. Das ist kein Märchen. Entschuldigung, das kann man nachlesen in Büchern wie von Rick Joyner, die Vision einer Ernte, die große Erweckung von Wales, in dem Buch Gottes Generäle von Roberts Lierden. Da ist die Beschreibung des Mannes, der dieser Erweckung voranging, Evan Roberts. Und es gibt sogar ein Musical darüber, dass das diese Region Wales in West-Südengland mal aufgeführt hat, oder das ist in London, also es war also, ja, angesichts des Jubiläums 2004, 5, glaube ich, wurde in London ein Musical über diese Erweckung aufgeführt. Das ist kein Märchen, das ist nicht irgendwie von mir hier erfunden und keine leere, dumme Behauptung, sondern das ist tatsächlich Re Realität. Menschen wurden im Schlaf wiedergeboren. Sie redeten im Schlaf in Zungen. Und es waren nicht Menschen, die vorher im Gottesdienst waren, sondern ganz im Gegenteil. Es waren unbekehrte Säufer, Spieler, Schläger, ja, Menschen, die ihr Geld verzockten bei Hunderennen, Hahnenkämpfen, Pferderennen, Fußball und alles sowas, auf Fußballergebnisse wetteten. Und ja, und 1900, wann war es? 97 zeigte mir Gott in einer Vision, dass er in Deutschland eine solche Erweckung machen wird. Und seitdem denke ich, trage ich diese Last auf meinen Schultern. Und ich bin da ziemlich alleine dabei, weil ich Erweckung und weil Gott Erweckung ganz anders sieht, als das die allermeisten freikirchlichen Christen. Da wird zwar viel gebetet in Gemeinden für Erweckung, aber man will ja nur die Menschen hineinholen in das Reich Gottes. Man will ja den Himmel bevölkern und die Hölle plündern, weil man ja die Lehre glaubt, dass die Menschen alle ohne Jesus verloren gehen. Ich habe gerade eben noch meine Sendung gehört, ein bedingungsloses Angebot, wo ich auch darüber geredet habe, dass das ein Unsinn ist, eine Irrlehre ist. Menschen gehen nicht ohne, werden nicht, wir werden nicht, wir gehen nicht ohne Jesus verloren, sondern alle Menschen werden nach ihren Werken gerichtet. Gott richtet die Menschen nicht nach ihrem Glauben, sondern nach den Werken. Auch bei uns in den Gemeinden werden wir nicht nach dem Glauben gerichtet, sondern nach den Werken. Und ich habe gerade wieder ein gutes Buch gelesen, Professor Dr. Manfred Lütz, ein katholischer Theologe und Psychiater, der in Bonn eine Nervenklinik, eine Psychiatrie leitet, und er betont eigentlich das auch, diese Aussage, Gott wird uns fragen, was hast du Gutes getan in deinem Leben? Ja? Nicht wie viel Gottesdienste hast du besucht, wie viel Klatten hast du vollgeschrieben, wie viele Bibeln hast du angemarkert. Wie viel Zehnten hast du gegeben, mit dem dann Prediger ihren Dienst aufbauen und um die Welt reisen, aber eigentlich dann nur nicht viel anderes als heiße Luft und immer wieder das sogenannte volle Evangelium produzieren, ja, sondern wie viel Gutes hast du getan? Hast du mal dem Nachbarn geholfen, der Witwe, der vielleicht mal den Rasen gemäht, mal für die einkaufen gegangen, hast du die Kranken im Krankenhaus besucht, die Gefangenen im Gefängnis und nicht die aus der Gemeinde sind, sondern vielleicht auch andere. Naja, das nur nebenbei, jetzt schweife ich zu sehr ab. Ich mache mal einmal kurz Pause. 1997 hatte mir Gott das gezeigt in einer Vision, dass er so eine Erweckung wie in Wales in Deutschland machen will, und ich warte darauf. Ja,
Wenn man lange auf was wartet, eine verzögerte Hoffnung macht das Herz krank, steht in den Sprüchen irgendwo, und das ist dann bei mir auch immer wieder so. Es löst dann auch Depressionen und dann auch Ängste aus, wenn die Dinge irgendwie nicht vorankommen. Und dann gerade an solchen Tagen, wo alle anderen irgendwie gut drauf sind, die Sonne scheint, dann kann das besonders schlimm sein, dass man sich ausgeschlossen fühlt. So werden sich wahrscheinlich auch oft die Propheten im Alten Testament gefühlt haben, die Propheten Israels. Wenn der Elia da oben auf dem Berg saß und in die Ferne schaut, meinst du, der war immer glücklich? Ja, einsam oben auf dem Berg sitzt er da, wenn also die Könige oder irgendwelche anderen ihn suchten, dann wussten sie, man findet den Elia oben auf dem Karmel sitzen, ne? Ja, Johannes der Täufer, glaubst du, der war glücklich, alleine, in der Wüste, in der Höhle gelebt, irgendwo am Jordan, bekleidet mit einem härenen Mantel, also irgendwie so ein Jutesack und einen Strick um den Bauch. Seine Nahrung waren Honig und Heuschrecken, wilder Honig und Heuschrecken. Meinst du, er war glücklich? Ja? Ich glaube nicht, er war nicht glücklich. Sondern der war, ja, war auch am Ende, war ein grimmiger Typ, ne? Und er ging Jesus voran. Ja, und so bin ich auch nicht immer unbedingt glücklich und auch jetzt gerade diese Tage nicht. Und gucke mich so um, versuche die Zeichen der Zeit zu deuten. Wir hatten Europawahl. Kurz vorher war dieser YouTuber, ein Influencer namens Rezo in den Medien. Ich habe den vorher auch nicht gekannt. Ein junger Mann mit blauen Haaren, ja, vorne so gefärbt, der davon lebt, dass er von der Ströer Medien AG bezahlt wird. Für die habe ich auch mal mehr oder weniger gearbeitet, denn ich war ja im Werbeflächenbau. Das heißt, wir haben solche Großplakatwände in ganz Norddeutschland aufgestellt, die ihr von den Straßen her kennt. Da steht dann, das sind so große Poster drauf, 3x4 Meter, manchmal auch so ein bisschen höher. In großen Städten drehen die sich dann so mit innerer Beleuchtung. Und die gehören ganz oft dieser Firma Ströer. Also die sind in der Werbebranche und machen Außenwerbung. Und für die haben wir eben dann diese Plakatwände aufgestellt. Mein Glaubensbruder, der Bruder Völker, der ab und zu mit mir hier eine Sendung macht, der klebt für die Plakate. Und da weiß ich, dass der sehr schlecht bezahlt wird. Die wurden vor 20 Jahren, haben die das Doppelte bekommen wie heute. Und Udo Müller, der ist damit eingetreten in diese Firma, der hat irgendwann mal Studenten, die aushilfsweise das machten, mit denen gesprochen und dann erfahren, dass die das für 5 Euro die Stunde, also für 5 Euro pro Plakat machten. Denn dann hat man vorher den festangestellten Klebern hat man 10 Euro pro Plakat gegeben und hat er sich gesagt, wenn das die Aushilfen für 5 Euro machen, ne, dann können das ja, dann gebe ich den anderen, den Festangestellten auch nicht, weil den nicht Festangestellten, sondern den Selbstständigen, die das hauptberuflich machen, auch nicht mehr. Na, nun muss man ja wissen, dass Studenten sind ja krankenversichert. Die müssen ja das ist ja alles über ihr Studium abgesichert. Die müssen auch nicht in die Rente einzahlen. Und von daher sind für die 5 Euro natürlich pro Plakat, das braucht man so eine Viertelstunde bis 20 Minuten für mit dem Dahinfahren. Dann sind 5 Euro, es geht gerade so, ne? Dann verdienst du eben was. Aber für einen, der davon leben muss, Frau und Kinder ernähren will, ist das dann ganz schön wenig. Und so wird dieser Udo Müller doch da in der Branche sehr, der wird da als Verbrecher angesehen, als einer, der die ganze Branche kaputt macht mit der schlechten Bezahlung und mit seinen Ideen, die er da reingebracht hat. Und und für diese Ströer Medien AG, die macht auch im Internet Freenet, was mal ein E-Mail

Das, also er will nicht die CDU zerstören, sondern die CDU hat sich in den letzten Jahren, in denen sie regiert hat, hier mit unter Angela Merkel jetzt seit, wie lange sind es? 17, 17, nee, 14 Jahre, ne? Seit 2005 regiert Angela Merkel und die CDU hat sich mit dem, was sie da getan hat, selbst zerstört. Dazu gleich mehr.

worauf will ich hinaus? Das hoffe ich euch gleich erklären zu können, damit es irgendwie nicht zu langatmig und zu langweilig dann wird. Ja, also dieser, ihr habt das bestimmt mitbekommen. Habt ihr euch das angesehen? Habt ihr die Diskussion mitbekommen um Rezo, die CDU, um AKK, die Annegret Kramp-Karrenbauer? Ich will jetzt gerade mal wieder reden über, ja, über Abgesang, über gleich werde ich nochmal, ja, das alles irgendwie, die Menschen, Entschuldigung, ich glaube, die Menschen hier sind im Lande sind, wir sind irgendwie alle so,

so unzufrieden, wir sind so über, alles so überdrüssig dessen, was uns umgibt und was wir sehen, dass wir unbedingt wie Besoffene eine Veränderung herbeireden wollen. Ich gucke Presseclubs so am Sonntagmorgen, weil ich politisch interessiert bin. Ich gucke dann diese Maybrit Illner und die Sandra Maischberger und die Anne Will am Sonntag. Ich gucke eben dann die Tagesthemen und das Heute-Journal und andere politische Sendungen so Wochen über die Woche über und auch sonntags. Und irgendwie sind da alle, die da sitzen, die Journalisten, der Jörges vom Stern und dann andere von anderen, irgendwie sind alle so, die wollen es unbedingt das Ende jetzt dieser Regierung herbeireden nach den Ergebnissen der Europawahl. Da haben ja dann also die CDU nicht so gut abgeschnitten und die SPD noch schlechter, nur mit 13 oder 15%. Die Grünen sind ja jetzt bei den in Umfragen schon die stärkste Partei, die stärkste Kraft, sodass man davon ausgehen könnte zurzeit, wenn es jetzt Wahlen gäbe, dass wir wohl einen grünen Bundeskanzler haben, dann diesen Robert Habeck oder seine andere Parteivorsitzende der Grünen, die Baerbock. Die Menschen scheinen besoffen, ja, irgendwie besoffen, getrieben, irgendwie alles kaputt zu machen, was da ist. Bloß endlich jetzt Schluss mit der Merkel und mit dieser großen Koalition. Es ist ein Segen, dass da eine Regierung in Berlin ist, die geräuschlos arbeitet. Ja, und der BDI, also der Vorsitzende des Bundes der deutschen Industrie, stellt sich dahin und macht die Regierung und die Frau Merkel schlecht und sagt, die hätten also irgendwie fast komplett ihr Vertrauen der Bevölkerung verloren und das bla bla bla bla bla. Eine Arroganz, eine Bösartigkeit. Frau Merkel sagte dann, sie hat sich so viel Zeit mit der Dieselaffäre kümmern müssen, also das findet sie dann auch nicht so richtig, diese Vorwürfe jetzt. Es ist ein Segen, dass da zwei große Parteien in Berlin sitzen und all diese Männer und Frauen ihre Dinge abarbeiten. Das wird ihnen dann als kleinliches Abarbeiten von Gesetzesvorhaben vorgeworfen. Respektlos bis zum geht nicht mehr. Eine Undankbarkeit. In Österreich ist gerade eine Regierung gestürzt über diesen rechtsaußen den Strache, den Vizekanzler, den sie haben, durch dieses Video da von Ibiza, wo er da in Aussicht gestellt hat, mit einer russischen Oligarchentochter zusammen Verhältnisse in Österreich einzuführen, wie sie also ja, schon jetzt in Ungarn und in Polen sind, nämlich Entmachtung der Presse und so weiter, also richtig rechtsradikale Tendenzen. Und in England ist eine total außer Bahn geratene Regierung, die kriegen überhaupt nichts hin, weder die Regierung noch die Opposition, dieser Brexit, ja. Und in Frankreich, der Herr Macron, der hat Ansichten, die einfach nicht bezahlbar sind auf die Europapolitik. Und dann auf der anderen Seite macht er eine Politik im Land, wo er die eigene Bevölkerung schon, die ihn den Rückhalt verloren hat, die gehen auf die Straße demonstrieren, das sind die Gelbwesten. Während der Europawahl hat diese Le Pen, das ist also auch da die Rechtsaußen, die Rechtsnationalen, hat da jetzt die Mehrheit, mehr Stimmen geholt als der Macron. Und wir hier in Frankreich im Westen, England im Norden, in Dänemark ist auch gerade eine sozialnationale Regierung gewählt worden. In Österreich, also das war im Norden, im Süden ist Österreich, da ist die Regierung gestürzt. In Italien, da hast du die sind auch außer Rand und Band, die Lega und die Fünf Sterne, die machen Schulden, die kriegen jetzt ein Schuldenstrafverfahren. In Polen hast du Rechtsradikal oder Rechtsnationale, die auch rumspinnen. Das Gleiche ist mehr oder weniger dann in der Tschechei und Slowakien und in Ungarn und in Rumänien. Überall sind Probleme. Und wir beschweren uns hier in Deutschland darüber, dass unsere Regierung geräuschlos und sauber arbeitet. Also wir ticken doch wohl nicht sauber. Ja, das kann doch alles nicht wahr sein. Ne? Es wird kaputt geredet, wie ich in meiner Sendung Abgesang sagte. Es wird alles kaputt geredet, alles schlecht geredet. Und wie vom Zornwein, wie aus der, ja, die Hure Babylon schenkt ihren Zornwein aus dieser Schale da und die Völker werden besoffen davon. Wir sind wie besoffen, wollen wir irgendwie alles kaputt machen, was gut läuft. Von allen Seiten her wird diese Regierung unter Beschuss genommen und jetzt wäre die Zeit für Neuwahlen. Das ist überhaupt nicht vorgesehen, ja. In der Gesetzgebung. Das Parlament, das Parlament ist für 4 Jahre gewählt. Und da die Wahlen 2017 waren, im November oder wann war das? Ne? Spät im Jahr waren die Wahlen.
Deswegen ist diese Legislaturperiode, sagt man, also diese Zeit, in der dieses Parlament, das dann eben eine Regierung wählt und auch einen Bundeskanzler, Kanzlerin, das ist, diese Zeit ist 4 Jahre und die Ende 2014. So ist das Gesetz. Und nur weil jetzt die Umfrageergebnisse oder irgendwie da die bei der Europawahl was anderes rausgekommen ist, muss ja jetzt nicht eine Regierung sagen, ja okay, gut, wir haben bei der Europawahl, haben SPD und CDU so stark verloren, ja gut, dann können wir ja nicht in Deutschland nicht weiter regieren. Das ist ja Blödsinn, ne? So ist es ja nicht. Sondern es ist ja vollkommen unabhängig davon. Hier wurde ja, ist ja vollkommen unabhängig davon, das zu sagen reicht. Und ja, und es gibt da erstmal sogar keinen Weg, da ja nun über den schlechte Wahlergebnis der SPD auch die Vorsitzende der SPD zurückgetreten ist, die Frau Nahles, die Andrea Nahles, wird ein neuer Vorsitzender wahrscheinlich so um Weihnachten rum dieses Jahr, Ende des Jahres gewählt werden. Gleichzeitig soll dann also eine Halbzeitbilanz dieser Regierung der Regierungsarbeit getroffen werden, wo sich dann also die CDU und die SPD erstmal so für sich selbst hinsetzen, dann zusammenkommen und gucken, ob sie wie sie das beurteilen, auch hinsichtlich der Prognosen dann für eine Wahl 2021. Man will ja natürlich nicht regieren und dann dafür dann 2021 abgestraft werden, sondern dann vor allem nicht belohnt werden, aber davon kann man nicht ausgehen, dass die Regierenden von den Regierten belohnt werden. Davon kann man nicht ausgehen. Die Volksgunst ist eitel. Also der Zuspruch oder Lob oder Tadel der Bevölkerung, das kann ganz schnell wechseln. Aber trotzdem wird also auch im November rum dieses Jahres, kurz vor Weihnachten, wird es da zu dieser Bewertung kommen. Und es wäre dann, so wie es jetzt gerade aussieht und viele so Kommentatoren im Fernsehen das so mitteilen, könnte es dann zu der Situation kommen, dass dann vielleicht die SPD sagt, also für uns geht dieses Regierungsprojekt hier sowas von schief, wir sind jetzt bei 13% angelangt, dass wir das nicht mehr weitermachen möchten. Wir haben da nicht mehr die Unterstützung, wir sehen nicht mehr die Unterstützung der Bevölkerung hinter uns und der eigenen Partei. Und dann könnte es dann sein, dass dann Frau Merkel dann auch sagt, oder dass dann, ja, sie könnte dann sagen, oh gut, dann habe ich wohl keine eigene Mehrheit mehr im Parlament, die mich unterstützt. Sie braucht ja immer mehr als 50% der Abgeordneten, die sich hinter ihr versammeln, damit sie Gesetzesvorhaben durchkriegt. Das sind bei momentan 700 Abgeordneten im Deutschen Bundestag, so circa 350. Die muss sie also immer auf ihrer Seite haben oder hinter sich versammeln haben. Ihre eigenen Leute reichen dazu nicht und deswegen braucht sie immer ein paar aus der SPD. Und dann könnte es sein, dass dann sie selber die Vertrauensfrage stellt und dann sagt, ich habe keine Mehrheit mehr und das müssen wir jetzt mal testen. Und wenn dann tatsächlich nur unter 350 sich hinter ihr versammeln haben, vielleicht nur 300 und 400 gegen sie sind, dann ist diese Vertrauensfrage gescheitert und dann sagt sie dann, ich werde zurücktreten als Bundeskanzlerin und dann wird es dann zu Neuwahlen kommen. Das muss dann der Bundespräsident machen. Es gibt noch eine zweite Sache, da kann die Opposition, die kann ein konstruktives Misstrauensvotum stellen. Die Opposition, also das sind diejenigen Parteien, die momentan nicht regieren, das sind die Linken, die Grünen, die FDP und die AfD, die können sagen, die Frau Merkel hat ja gar keine eigene Mehrheit mehr. Also die gleiche Behauptung, dann aber nicht aus der Regierungsseite her, sondern von der Opposition aus. Und die können dann auch den Antrag stellen auf ein Misstrauensvotum. Und dann werden auch alle Abgeordneten im Bundestag, diese 700, werden aufgerufen, da ihre Stimmkarte bei Ja oder Nein einzuwerfen. Und wenn dann rauskommt, aha, tatsächlich, Frau Merkel hat nicht die nötige Mehrheit von 350 Stimmen auf sich versammeln können, dann ist das Misstrauensvotum angenommen. Und auch dann kommt es dazu, dass der Bundespräsident dann Neuwahlen einleiten muss. Es gibt nur diese beiden Möglichkeiten. Man kann jetzt nicht in Deutschland so sagen, ja, die Umfrage, die Bevölkerung, die ist nicht unzufrieden, wie der BDI-Präsident oder so, und dass man dann einfach Neuwahlen macht. Das ist nicht so beliebig. Da gibt es ganz genaue Gesetze und wie schon gesagt, eigentlich muss jetzt bis 2021 weiterregiert werden mit dieser Regierung, komme was da wolle, zum Wohl oder zum Heil oder Unheil der Parteien. Es geht ja um das Land. Und ich sage es nochmal,
Wir können eigentlich alle froh sein, dass wir eine Regierung haben ohne Skandale und dass hier Stabilität herrscht und dass alle irgendwie sich daran halten, an Vertragstreue und sagen, wir machen weiter, wir arbeiten all das ab, was wir im Koalitionsvertrag uns reingeschrieben haben. Entschuldigung. Und ich finde das sehr positiv und wir sind da, man kann da stolz und froh darüber sein, dass hier so ein Hort der Stabilität ist bei uns in Deutschland. Und all dieses besoffene, was Neues haben wollen, das ist echt krank. Ja. So, ich komme gleich wieder.

Ja, aber es ist ja eine besoffene Geschichte, ne? Das ist alles, wirken alle wie besoffen. Besoffene Geschichte hat man also dem Vizekanzler von, hat er selber gesagt, der Vizekanzler von Österreich, der Herr Strache, der ist dort von der FPÖ, die Freie Partei Österreichs, auch eine Gründung als der Nazis, der SS, genau wie die FDP in Deutschland, in Österreich, immer ganz klar mit rechtsnationalen Ansichten. Nun sind nicht alles, was irgendwie konservativ ist oder rechts ist, ich finde das auch unangemessen, dass man es alles als Nazis gleich bezeichnet, aber da sind doch schon ganz klare Ansätze in Österreich bei der FPÖ und dem Herrn Strache, Verbindung mit Burschenschaften, und die ziemlich bekloppte Ansichten äußern. Ja, und der hat ja dann da, die wurde in eine Falle gelockt, und er selber hat das dann entschuldigt. Und wurde ja ein Video aufgenommen, aufgrund dessen er zurücktreten musste, weil er da strafrechtlich relevante Dinge geäußert hat. Er wollte mit dem Geld einer russischen Milliardärin, angeblichen, wollte er die Pressefreiheit in Österreich aufheben, und das ist ja dann gesendet worden, und daraufhin ist er zurückgetreten. Er das entschuldigt, das war eine besoffene Geschichte, ne, so einem schönen österreichischen Dialekt. Eine besoffene Geschichte, er war halt betrunken, das darf man alles nicht so ernst nehmen. Und wie ich eben so sagte, sind irgendwie alle bei uns, wenn ich die Nachrichten so gucke, die Sommerpause, die große Langeweile, das Sommerloch steht uns bevor. Und und die Reporter, die Journalisten von den großen Zeitschriften auch und den großen auch Fernsehmoderatoren, die scheinen alle wie besoffen zu sein von dem Zorneswein der Hure Babylon, alles kaputt zu machen, ja, was doch ganz gut läuft. Es wird immer absurder und extremer. Dieser Brexit ist ja auch so absurd da in England, und man wird vielleicht am Ende feststellen, dass das nicht geht, ne? Man kann nicht eine Partnerschaft, die seit 1900, ich glaube 70 war es jetzt, das sind fast 50 Jahre, Großbritannien Mitglied der Europäischen Union. Und wenn dann eine Nation mit anderen Nationen in so einem Wirtschaftsraum auch zusammengewachsen ist, dann kann man das nach 50 Jahren nicht. Es wird vielleicht überhaupt nicht gehen. Es geht nicht. Das ist alles Unsinn. Und ja, schon lange behaupte ich in meinen Radiobeiträgen hier, in meinen Sendungen, die ich mache, dass wir vor Problemen, bald oder schon jetzt vor Problemen stehen, wo wir keine Antworten haben. Wir haben keine Antworten mehr. Wir können die Probleme nicht lösen. Und jetzt komme ich nochmal zu diesem Rezo zurück. Ja, ich habe ein Influencer, also so nennen sich diese Leute selber, oder das ist so der Fachbegriff für diese jungen Leute, die da so im Internet Karriere machen bei YouTube, YouTuber. Und die haben dann Einkommen von. Ja, genauso wie ich, die meinen, sie müssten sich äußern, sie haben was zu sagen, und dann haben sie so einen YouTube-Kanal aufgemacht, wo sie dann den Leuten was erzählen, nur dann halt auch sichtbar. Und damit man dann erkennt, so ein Erkennungszeichen hat, macht man sich dann so eine blaue Strähne vorne an die Stirnlocke, damit alle, das ist der mit der blauen Locke, das ist der Rezo, ne, ein Erkennungsmerkmal. Ich mache das ja nicht, nicht, weil ich so hässlich bin, sondern weil mir dieses Radioformat wirklich, weil ich das ganz gut finde. Und das Hören auf das, was ich sage, ist viel wichtiger als dass man mich sieht. Und wenn ich diesen Rezo sehe, ich habe mir also die Mühe gemacht, diese 55 Minuten dieses sehr bekannt gewordenen Videos da, die Zerstörung der CDU, das habe ich mir angesehen in voller Länge von Anfang bis Ende. Wenn ich ihn da also sitzen sehe und dann hat er so eine weiße Wand, vor der er sitzt, an einem Schreibtisch mit irgendeinem sechseckigen Regal im Hintergrund, und dann sieht man noch seine Musikinstrumente, weil der Mann hat eigentlich als Musiker angefangen. Er hat in Coverbands Musik gemacht, wo er wohl Gitarre gespielt und gesungen hat. Sie haben von berühmten internationalen Bands haben sie Stücke gecovert, er und noch ein paar andere, und die hat er über den YouTube-Kanal eigentlich dann da auch vermarktet, und ich weiß nicht, vielleicht auch, ja. Jedenfalls ist er zu Anfang nicht mit intellektuellen Beiträgen über Politik hervorgetreten. Selber hat er wohl irgendwas studiert mit Informatik. Ich habe mir also dieses Video angeguckt in voller Länge, und
Es ist ein Ritt, es ist ein 55-minütiger Ritt durch die gesamte deutsche Politik. Und zwar durch alle Felder, und er hat zu allem was zu sagen, er glaubt zu allem, was sich äußern zu können. Und ich, wie ich meine, macht er das nicht besonders gut. Er hat 150 Tabellen irgendwie eingeblendet, so nebenbei, alle nur so kurz, dass man sie zwar irgendwie bemerkt hat, aha, da ist was, aber keine einzige konnte man sich durchgucken. Und er hat zwar dann ein Verzeichnis, wo man all diese Dinge nachgucken kann, wo Links sind zu diesen Tabellen, die er zu seinen Behauptungen mit, eine Behauptung war, dass also Deutschland ja ganz, ganz wenig Geld ausgibt für Bildung, und dann hat er eine Tabelle eingeblendet. Ich habe da mal auf Stopp gedrückt, auf Pause gedrückt des Videos und mir die Tabelle angeguckt. Und auf Platz 1 dieser Tabelle über die Ausgaben über das, im Bildungswesen, da lag Russland. Und nun glaube ich wirklich nicht, dass innerhalb der, also Europas oder dieser, ja, der entwickelten Länder, dass man da Russland, ja, mit dem Herrn Putin an der Spitze, dass man dieses Land bei den Bildungsausgaben auf Platz 1 finden wird. Das glaube ich einfach nicht. Das ist, und dass Deutschland da auf Platz 23 war, ja. Wenn man also, ich habe mir diese, er ging da ja sehr schnell durch, wie gesagt, 150 so Tabellen hat er da zu allen möglichen Themen. Es ging über Rüstungsimporte oder auch Bildung, oder es ging um die Legalisierung von Marihuana und dann eben Umwelt und CO2 und all diese Dinge. 150 Tabellen, 150 Links hat er eingeblendet, aber alle so kurz, dass die blitzten nur so auf und verschwanden dann wieder. Und ist dann auch zu viel, dass... Ich wollte ja auch erstmal 55 Minuten diesen Video mir ansehen. Man könnte ihn natürlich jetzt nochmal, obwohl ich da keine Lust zu habe, weil ich ihn doch dann sehr populistisch auch finde und das nicht so gut gemacht finde, was er da eben gemacht hat, dieser Rezo. Ich habe mir keine Lust, alle seine 150 Tabellen und alle seine 150 Links anzugucken und zu recherchieren. Aber wenn ich diese eine sehe, wo er Russland bei den Investitionen in Bildung auf Platz 1 setzt, da sage ich nur, Rezo, du bist ein Propagandist für Russland. Ja, wo hast du diese Tabellen denn her, diese Informationen? Sind die wirklich von Russia Today, von dem Propagandakanal aus dem Kreml? Das kann doch nicht wahr sein. Ja, auf dem Platz 1 sitzen da oben die Länder Norwegen, Finnland, das ist, ja, Schweden, Dänemark, die sind diejenigen, die ganz weit vorne sind. Und dann kommen ein paar andere, Holland und dann irgendwann dann auch Deutschland, aber Russland ganz bestimmt nicht. Russland investiert nicht am allermeisten in den entwickelten Ländern, Industrieländern, in Bildung. Wenn du so einen Scheiß behauptest, Rezo, ja, dann liegst du echt quer. Und dann wurde bei dem Lanz darüber geredet und bei vielen anderen Sachen auch beim Presseclub. Und niemand hat mal diesen Rezo auseinandergenommen. Niemand hat sich mal, alle sind beeindruckt von ihm und dem Kniefall und machen einen Kniefall vor ihm und dann das furchtbare Versagen der CDU und auch dessen jungen Abgeordneten Philipp Amthor vor dem Herrn Rezo, dass sich keiner getraut hat, ihm entgegenzutreten und eine Erwiderung zu geben. Alle haben sie alle möglichen beschimpft. Aber dass ich irgendeinen Journalisten auch der öffentlich-rechtlichen Medien gesehen und gehört hätte, der sich mal inhaltlich mit dem, was der Herr Rezo da sagt, auseinandersetzt und mit seinen 150 Tabellen und dem, was er mit den Tabellen da behauptet, das hat keiner getan. Und das finde ich ganz, ganz, ganz, ganz traurig, dass da niemand eine Antwort drauf hat. Und ich denke, wenn man also sich die anderen Tabellen anguckt, wenn diese eine Tabelle, die ich mir da auffiel, mit der Bildung eben schon so verkehrt ist, dann glaube ich, dass es bei den anderen auch nicht viel anders aussieht. Also die Quellen seiner Informationen sind doch sehr, sehr bedenklich und hinterfragenswert. Und er macht das eben auch nicht, wie gesagt, er macht das aus finanziellen Gründen. Ne? Ja, ich kriege hier keinen Euro. Ich arbeite nebenbei, aber Herr Rezo sitzt da und lebt von seinen YouTube-Videos, die er ins Netz stellt. Der hat nämlich 3 Millionen Abonnenten, und das macht er dann, YouTube macht dir ein Angebot, wenn du da so und so viele, ja, das ist so gestaffelt, bei 100.000, dann bei 500.000, 1 Million und so weiter, da gibt's dann, du kriegst dann da Werbeverträge, die setzen dann Werbevideos am Anfang und Ende und mitten rein in dein Video und über diese Werbeverträge, die du hast, da hast du dann ein Einkommen, und das macht dann eben für ihn, wie gesagt, die Ströer Media Group. Und die sind in der Werbebranche als Verbrecher bekannt. Ja, wir haben mit denen zusammengearbeitet. Ich persönlich
auch durch meinen Chef, und das sind keine netten Leute, die es irgendwie gut meinen mit irgendjemanden, und die Werbebranche, ne, da werden auf diesen Plakaten stehen nur Lügen, mehr oder weniger. Du sollst irgendwas kaufen, du sollst ein Auto leasen, und zwar zur Kondition, wenn du das durchliest, die sind grottenschlecht. Das ist, ja, die Zigarettenwerbung ist verboten, und ansonsten wird ja da allen mögliches Kram, Coca-Cola, alle jubeln dir, wollen dir irgendwas verkaufen, was sie loswerden wollen. Die wollen dein Bestes, ja, und das ist dein Geld. Und für so eine Firma arbeitet Rezo. Er hat sich dafür entschieden, das da zu machen. Okay, darf er auch, er darf sich da äußern. Ja, mache ich ja auch hier, und dazu gleich mehr.

Der Rezo ist so 28, also halb so alt wie ich. Lebt davon, dass er diese Videos da, er kriegt das bezahlt über YouTube, über Werbeverträge. Nochmal inhaltlich, nochmal auf das Inhaltliche. Zwei Sachen in dem Video da. Zwei Sachen, die waren, ja, wie soll man es jetzt sagen? Also der Hintergrund ist ja auch ein bisschen diese Fridays for Future, das Fridays for Future Kampagne, dass also Junge, dass Schüler in weltweit am Freitag in Schulstreik gehen, dafür auf den Straßen demonstrieren sie nennen das Klimagerechtigkeit oder dass wir unseren CO2-Ausstoß zurückfahren. Ja, es geht um die Klimaziele, die man 1990 schon vereinbart hat auf dem Pariser Abkommen. Also 1990, das ist jetzt fast, das sind 10, 20, fast 30 Jahre her. Wir haben also unsere Klimaziele ordentlich verfehlt. Ende März haben wir die Menge CO2 ausgestoßen, die wir für ganz 2019 ausstoßen wollten als Bundesrepublik Deutschland. Also das zeigt so ein bisschen den Hintergrund. Und damit beschäftigt sich Rezo auch. Und ich habe jetzt zum ersten Mal, mir war es so ein bisschen aus dem... Also die, sage ich so rum, die Schüler, die bei uns in Deutschland auf die Straßen gehen, war eine, die saß dann auch in so einer politischen Sendung und sie sagte, wir haben noch 9 Jahre Zeit, um unseren CO2-Ausstoß auf null herunterzufahren. Es gibt noch weltweit ein CO2-Budget, das wir ausstoßen dürfen, sagen die Wissenschaftler. Andere sagen, es sind noch 12 Jahre. Sagen wir mal, beim Daumen gepeilt, es ist bis 2030, ja, bis, also das 1919 ist heute 2030.

2030. Wir müssen im Jahr 2030 dürfen wir kein CO2 mehr ausstoßen. Das heißt, wir dürfen kein Benzin, kein Heizöl, kein Gas, keine Kohle, Braunkohle, all diese Dinge nicht mehr verbrennen, um nicht eben aus fossilen Brennstoffen oder aus fossilen Dingen, aus ganz alten, die vor Jahrmillionen in die Erde eingelagert wurden, die dürfen wir nicht mehr ausbuddeln oder hochpumpen und dann verbrennen. Das dürfen wir nicht mehr. Weil es kommt dann ein Punkt, wo der CO2-Gehalt der Atmosphäre so hoch ist, dass der Treibhauseffekt dazu führt, dass das Klima kippt. Bis dahin wird es so eine allmähliche Veränderung geben, sagen die Wissenschaftler, wie wir es momentan sehen. Dieser trockene Sommer letztes Jahr, mehr so Starkregenereignisse oder auch Hurrikane hier in Deutschland, dass die Hurrikane da in den USA stärker werden oder auch vor der afrikanischen Küste Mosambik. Und auch da hinten bei Indien und so, der Monsun hat sich alles schon so ein bisschen, der ist nicht mehr so, wie er früher war. Und das wird sich alles so allmählich verändern bis 2030. Aber dann 2030, wenn wir es dann nicht geschafft haben, auf null runter zu sind mit den CO2-Emissionen, dann kippt das dramatisch und dann wird sich das irgendwie alles total verändern hier. Und dann werden wir eben so nicht leben können, wie wir jetzt leben. Das ist also so die Aussage der Wissenschaftler. Und weil die Schüler das glauben, deswegen gehen sie weltweit auf die Straße und demonstrieren dafür, dass wir sofort aufhören, CO2 zu verbrennen. Wir hier in Deutschland, ja, zum Beispiel auch Kohleverstromung aussteigen und so mit Elektroautos anfangen sollen, weil wir haben nur noch wenig Zeit. Das hat also der Herr Rizzo da angesprochen und das verstehe ich jetzt auch erstmal die Dramatik hinter der wissenschaftlichen Aussage, dass wir also nur noch bis 2030 Zeit haben und dann war es das. Sagen wir erstmal bei dem Punkt bleiben. Ich sage noch einen zweiten Punkt. Er hat dann da noch mal, da hat er auch was geredet gehabt über die Drogenpolitik der Bundesregierung. Entschuldigung. Und da hat er dann also die Drogenbeauftragte der Bundesregierung vorgeführt, die hat er da in einem Interview irgendwie gezeigt und die hatte wirklich, also die hatte demnach da, was da so gezeigt wurde, überhaupt, also ziemlich wenig Ahnung, wenn es da um die Legalisierung von Marihuana geht. Da kommen wir gleich nochmal zu. Also ich halte von Kiffern ziemlich wenig. Ich glaube, dass Marihuana ist ein gefährliches Zeug. Und bleiben wir doch dabei kurz. Und sein ganzes Verhalten, wie er so auftritt, der Rezo in dem Video, das ist das Verhalten von Kiffern. Ja? Kiffer sind unglaublich von sich selbst überzeugt. Ja? Und sie treten dann sehr laut auf und auch sehr aggressiv in ihrer, in der Da und der, in dem Vertreten ihrer Ansichten und Meinungen, ohne aber wirklich viel auf dem Kasten zu haben. Das ist Populismus, was er da macht. Die Behauptungen sind zum Teil, ja, sind falsch. Sie sind von Russia, also von ausländischen Propagandamedien, werden, da wird er da übernimmt er Informationen. Das ist dumm. Das ist einfach nur dumm. Und es ist ohne Verstand. Ja, wenn also junge Leute, Schüler auf die Straße gehen und das fordern, dass wir also sofort aufhören mit dem Verbrennen von fossilen Brennstoffen, ja, Kohle, Öl, Benzin, Gas, diese Richtung, dann ist das verständlich. Für junge Leute, die Angst um ihre Zukunft haben, ist das verständlich. Aber ist natürlich dumm, weil auf der anderen Seite, wenn jetzt also China und Indien, die planen wohl insgesamt, die planen zusammen an die, oder die bauen zusammen, planen und bauen zusammen mit anderen Entwicklungsländern an die 1000 Kohlekraftwerke. Dann bringt das nicht viel, wenn wir sind Deutschland 80 Millionen Menschen, wir haben eine Weltbevölkerung von 8 Milliarden. Wenn wir 80 Millionen hier auch morgen oder heute anfangen, die Luft anzuhalten oder morgen anfangen, damit die Luft anzuhalten, dann verändert das auch nichts, ne? Ja. Wir haben also am weltweiten CO2-Ausstoß einen Anteil von 2% Deutschland. Wenn wir also unseren Anteil auf null runterfahren, dann hast du immer noch 98%, der dem Rest der Welt zugeschrieben wird. Und die diskutieren die Probleme zum Teil gar nicht. Zwar auf internationaler Ebene vielleicht, aber mit den Chinesen und den Indern, da brauchst du so nicht reden, dass die jetzt da auch aufhören, morgen mit dem Verbrennen von diesen Stoffen aufzuhören, weil die haben nichts anderes. Ne? Indien hat auch China, die müssen erst einsteigen in Solar und in Wind, das machen sie schon, aber die haben keine Atomkraftwerke zum Beispiel, weil das ist eine schwierige Technik, die nicht so können. Und Kohle ist billig, kann man kaufen in großen Mengen. Ja, das kommt dann auch. China hat davon in der Erde genug,
Indien auch, aber die kaufen es auch auf Australien. Und das ist, je weniger wir Fahrer davon kaufen, desto mehr, desto dann geht der Preis runter. Es wird billiger für andere. Kohlekraftwerke sind nicht so teuer. Und was wir hier im Winter heizen, das wollen, das haben die Inder, bei den Indern laufen im Sommer da während des Monsuns die Klimaanlagen. Was meinst du, wie heiß das ist? 40 Grad, schwüle Luft oder... Ich kenne jetzt ein paar Inder und die machen kein Fenster auf. Ja, im Monsun geht's, da ist es kühler, aber im Sommer, bevor der Monsun losgeht, bevor die Regenzeit losgeht, da ist es in Indien so heiß und schwül, da geht man kaputt und die haben alle Klimaanlagen laufen. So wie für uns unsere Wohnungen Heizung und Heizkörper haben, so haben die Betuchteren, also die etwas Reicheren in Indien, haben Klimaanlagen in den Städten, in ihren Häusern. Und die wollen die laufen lassen. Und da werden die nicht, wenn sie, den Strom muss irgendwo herkommen und der kommt eben, und aus, wenn man jetzt gerade ein Kraftwerk baut, dann wird man das nicht in 10 Jahren abschalten, sondern die Laufzeit von solchen großen Anlagen, die ist dann bei, sagen wir mal, 30, bei wenigstens 25 Jahren, wenn nicht 40, 50 Jahre, so lange hält so ein Kraftwerk. Und da das ja Investitionen sind, die sich dann auch, wo Geldgeber hinterstehen, so ist das im Leben, ne? Alle müssen Geld verdienen, ohne dass man Geld verdient, funktioniert nichts. Und du hast immer irgendwelche Geldgeber, die was investieren, und da muss ich auch dann die Investitionen muss ich dann auch auszahlen. Und dann, ne, dann baut man jetzt nicht ein Kraftwerk und schaltet das dann in 5 Jahren wieder ab, sondern das wird dann eben dann 20, 30, 40, 50 Jahre laufen, bis es dann kaputt ist, und dann wird es verschrottet und dann kommt was Neues. So. Ihr kriegt wieder Musik.

Wenn also Schüler, ja, die noch naiv und idealistisch sind. Idealistisch ist ja nicht schlimm, ja, aber wer jung ist und nicht links ist, der hat kein Hirn, der hat kein Herz, sagt man. Wer alt und noch immer links ist, der hat kein Hirn. Im Laufe der Jahre wirst du halt feststellen, dass dieser jugendliche Idealismus, den man hat, die Welt zu retten und auch Angst um die eigene Zukunft zu haben, das ist berechtigt, aber im Laufe der Jahre, wenn du älter wirst und mehr Lebenserfahrung hast, mehr gesehen hast, und dann wirst du eben sehen, dass es dann eben so, dass es so nicht geht. Es geht so nicht. Ne? Man kann jetzt nicht von heute auf morgen da aussteigen. Und das wird, ne, wenn wir es tun, andere werden es nicht tun und dann ändert das überhaupt nichts. Wir können hier in Deutschland viele Menschen arbeitslos machen und damit nichts verändern. Wir werden aber das Land vielleicht zugrunde richten und sogar soziale Spannungen bekommen. Der Osten wählt AfD, der Westen wählt die Grünen. Und wenn also Schüler das machen und auf die Straße gehen, dann ist das verständlich. Wenn aber dann ein junger Mann, der dann 28 ist, der sollte schon ein bisschen differenzierter darüber nachdenken. Aber wenn man kifft, wenn man also viel Marihuana raucht, dann ist das anders. Dann Marihuana zerstört, glaube ich, wie ich das so sehe, ich kenne selber Kiffer, der zerstört die Vernunft. Und du wirst abgeschnitten von von dem göttlichen Geist der Vernunft und du bist von einer Selbstüberzeugtheit, du fühlst dich überzeugt von dem, was du da redest und was du tust. Das ist dann schon beeindruckend, dass man da so, dass man mit einem Parforce-Ritt, ja, einem schnellen Ritt durch die gesamte deutsche Innen- und Außenpolitik da reitet und in 55 Minuten und zu allem hat er Tabellen und irgendwelche Zahlen und das ist doch so holperig und so zusammengeschustert und so ungenau. Und da wäre eigentlich die Aufgabe gewesen von den großen Medien und dann den Zeitschriften und dann solchen Magazinen, die im Fernsehen sind, wie Presseclub und auch der Lanz, dass die da sich nicht alle in Kniefall machen vor Herrn Rezo und seinem seinen professionellen Auftritt, wie sie es nennen, und überraschend und die Zerstörung der CDU, sondern dass sie sich mal inhaltlich mit seinen Aussagen beschäftigt hätten und seine Tabellen und auch die Quellen, woher er das hat, das zeigt er ja, dass man das mal unter die Lupe nimmt. Und das ist doch ziemlich armselig, dass da niemand eine Antwort auf ihn hat, dass da der Herr Scholz, also unser Bundesfinanzminister, saß in einer Sendung und hat dann auch nur schuldbeflissen genickt, so. Angst bricht aus. Ja. Das ist nur noch Angst. Das ist vor den schlechten Umfrageergebnissen und scheinbar auch Angst vor dieser Zahl da. 2030 müssen wir runter sein, ansonsten kippt mit dem der CO2 auf null, dem Ausstoß, ansonsten kippt das Klima. Da ist scheinbar eine Angst und auch ein Schuldgefühl, dass man versagt hat, dass man es nicht packt und dass man wirklich diesen Planeten hier an den Rand des Abgrunds bringt. Und das ist unsere Schuld, unsere Menschenschuld, so wie es die Wissenschaftler eben behaupten. Ja, ich bin noch nicht so ganz, ich, man kann da, ich bin noch nicht so ganz überzeugt, ob es wirklich so ist. Wenn es so ist, dann ist es eben so. Dann, wir werden aber den Karren, glaube ich, nicht mehr rumreißen können. Wie ich das eben schon sagte, 10 Jahre, das ist seit 2030, das ist nicht mehr. Das ist 10 Jahre gehen so.

schnell rum. 2010 ist jetzt 9 Jahre her. Das ist, was war 2010? Da war ich in Jerusalem. Das ist noch gar nicht so lange her. Kann ich noch gut erinnern. Mein letzter großer Urlaub. Und das ist ein Klacks, ne? Das ist ein Fliegenschiss. 10 Jahre. Und die Afrikaner, die Inder werden nicht aufhören, CO2 zu verbrennen. Ja, das ist, die fahren mit Mopeds rum und alten Autos, weil die kriegen das alles gar nicht so geregelt. Und die ganzen, ne, Flugverkehr, Züge, Autos, LKWs, alles soll umgestellt werden. Wir hier bei uns in Europa kein CO2 mehr verbrennen, kein Diesel, kein Kerosin mehr. Hör mal, also das ist der junge Mann aus Indien, der bei mir hier wohnte, sagte auch, Stefan, das ist unbelievable, das ist Fantasie, das geht nicht, das wird nicht funktionieren. Dann kippt das Klima eben, wenn die Wissenschaftler recht haben. Es gibt noch ein paar, gibt ja auch ein paar andere, noch ein paar andere Ansichten. Es kann sein, dass alles richtig ist. Es kann sein, dass das alles hauptsächlich zusammenhängt mit dem CO2-Gehalt der Atmosphäre. Und der kann dann sich verdoppelt haben. Der CO2-Gehalt, der liegt momentan bei 0,04% irgendwie so. All unsere Atemluft, 0,04% sind CO2, waren mal früher 0,28 Parts per Million irgendwie so. Und es könnten noch ansteigen auf eben 0,56 oder so, 0,056. Das sind so ungefähr die Zahlen. Ich nagel mich jetzt nicht genau darauf fest. Guck selber nach bei Wikipedia, CO2-Gehalt unserer Luft. Andere, ich habe aber, wird dann immer gesagt, das war jetzt, die letzten 3 Jahre waren die heißesten Jahre seit ever, das sagt dann auch der Riso so. Unsere letzten 3 oder 4 Jahre waren die heißesten Jahre ever, ne? Ja, Halleluja. Die Aufzeichnung von Klimadaten gibt es überhaupt erst seit 1880. Was davor war, weiß kein Mensch. Das gibt's da nur, kannst in alten Kirchenchroniken, Stadtchroniken nachgucken. Und wie gesagt, es gab im Mittelalter zwischen 800 und 1200 keine Winter bei uns hier. Hier wurde im Winter durchgebaut, die großen Kathedralen, Kölner Dom, all diese Kirchen, Freiburger Dom, all diese Kirchen wurden auch im Winter über durchgebaut, also da war nie Frost. Und wenn wir uns jetzt darüber wundern, dass wir keine Winter mehr haben mit Schnee und Eis, dann war das im Mittelalter auch nicht anders. Unsere Wetterdatenaufzeichnung gibt es erst seit 1880, wird da nie erwähnt. Dass eine kleine Eiszeit begann um 1550 und die bis 1820 anhielt. Das wird auch nicht erwähnt, dass gleichzeitig mit dem Beginn der Industrialisierung, Aufkommen der Dampfmaschinen in England und dem Verfeuern von Kohle, dass dann da auch man angefangen hat, so ein bisschen, dass das zusammenfällt, ja, diese Ende der kleinen Eiszeit und den Ausstoß von mehr CO2, das wird dann auch nicht erwähnt, sondern da wird dann immer nur der Beginn der Industrialisierung erwähnt, ja. Es wurde aber gleichzeitig durch das Ende dieser kleinen Eiszeit wurde es wärmer. Ja gut, also die Wissenschaftler, also unsere Politiker, der Herr Scholz und dann auch die von der CDU sitzen da alle und nicken nur noch Schuld, sie haben wirklich schulderfüllte Gesichter und einem Internet-Influencer, der von der Ströer Media Group bezahlt wird. Entschuldigung. Vor dem wird kapituliert. Keiner antwortet dem. Keiner traut sich dem mal entgegenzutreten und mal zu sagen, ey Alter, du laberst Bullshit, ja? Du hältst dich hier für toll, du alter Kiffer mit deiner blonden Locke. Ja, du haust da 150 Statistiken und Grafiken raus, die sich kein Mensch so in der Schnelle der Zeit angucken kann. Wenn man sich eine mal anschaut, sieht man, dass du Russland in der Investition für Bildung auf Platz 1 setzt, was nicht sein kann. Ey Junge, du bist unglaubwürdig, ja? Und du bläst dich da auf, du hast schon dein Gehirn verkifft und du tust dich unglaublich wichtig, aber du hast eigentlich, und es ist traurig, dass von der CDU, SPD und von den großen Medien niemand das richtig bemerkt, dass auch Herr Lanz sich nicht mal vertieft in deine Behauptungen und Angaben, sondern alle kapitulieren vor der Angst, dass 2030 alles vorbei ist. Keiner hat eine Antwort auf die Schüler, die auf die Straße gehen. Alle laufen jetzt nur noch schuldbeflissen und schuldbeladen, machen sie einen Kniefall vor den Schülern. Ja, es tut uns so leid, wir kriegen es nicht hin, wir haben versagt. Wir haben versagt. Und mit dieser Einstellung, glaube ich, sind wir jetzt gerade hier kurz vor der Sommerpause. Die Politik selber hat das Gefühl, wir haben versagt. Wir haben versagt. Die Grünen trumpfen auf, die Frau Baerbock, das Baerböck freut sich wie Bolle, grinst nur noch den ganzen Tag in allen Talkshows.
Weil sie haben jetzt mehr Stimmen als die CDU, also in Umfrageergebnissen. Und wenn es jetzt, die wollen natürlich Neuwahlen, die sagen auch, ja, so dieses Wahlergebnis, da die Regierung muss neu bestätigt werden vom Volk, man muss die Frage an die Bevölkerung zurückgeben. Das ist nicht vorgesehen. Ja, das ist, wir machen nicht eine Demokratie, unsere Demokratie funktioniert nicht nach Umfrageergebnissen und so nach, das ist, sondern da gibt es Verträge und die laufen eben, das ist so im Grundgesetz und in allen Dingen ist im Grundgesetz und unserer Verfassung oder in unserer Gesetzgebung eben so geregelt, dass wir alle 4 Jahre nur wählen und nicht zwischendurch mal so, gefällt euch das noch und dann, wenn nicht, dann machen wir Neuwahlen. Das ist nicht vorgesehen. Ja, und da kann das Baerböck noch so grinsen, wie es will. Aber es kann im Herbst dazu kommen, kurz vor Weihnachten so, dass tatsächlich diese Regierung das Handtuch wirft. Ne? Ist eine Sprache aus dem Boxen. Ne? Während eines Boxkampfs kann der Trainer aus seiner Ecke heraus das Handtuch in den Ring werfen. Dann heißt das, er bricht den Kampf für seinen Schützling ab, weil er sieht, der wird gerade kaputt gehauen. Ne? Dann Handtuch werfen heißt, man gibt auf. Oder die Flinte ins Korn werfen. Das ist wohl der Jäger, der Soldat wohl. Wenn er die Flinte ins Korn wirft, dann ergibt er sich, dann nimmt er die, das Korn ist ja das Feld. Wenn er irgendwo da, ne, draußen im Kampf ist und er wirft die Flinte ins Korn, dann hebt der Soldat die Hände hoch und er sagt, ich höre auf zu erkämpfen, ich höre auf zu kämpfen, ich ergebe mich. Ich glaube, an der Situation sind wir, die Segel streichen, auch noch so ein schöner Begriff, das kommt ja aus der Seefahrt. Früher hat man ja in Segelschiffen, wenn man die Segel gestrichen hat, dann wurden die wurden eingeholt. Ne? Also dann wurden die Segel wurden gerafft und dann gestrichen, zusammengelegt, verpackt und dann kam das Boot zum Stillstand. Ich glaube, an dem Punkt sind wir.

Ich habe in dem Zusammenhang noch einen ganz schönen Begriff gehört, der so dann in den Diskussionen da im Fernsehen genannt wurde, den Begriff Empörungsdemokratie. Das Internet hat das also möglich gemacht, diese Empörungsdemokratie. Der Rezo ist auch der, das ist ein Teil dieser Empörungsdemokratie. Man empört sich, er empört sich darüber in 55 Minuten, wie sehr also die, besonders die CDU versagt hat in den Jahren ihrer Regierung, jetzt in den letzten 14 Jahren, aber auch schon vorher. Regiert ja die meiste Zeit seit Begründung der Bundesrepublik 1949 und alle Missstände, die jetzt so da sind, auch dann eben mit dem Klimaschutz ganz besonders, das ist alles dann, geht auf Kosten dann eben auch der regierenden CDU-Partei. Und also diese, er empört sich und empört sich, wie ich eben sagte, zum Teil eben auch sehr, sehr flach mit wie ich sehe, mit, Fall, also mit falschen Behauptungen oder Behauptungen, die aus Propagandakreisen auch Russlands kommen. Russland ist nicht die Nummer eins bei Investitionen in das Bildungssystem. Das ist Bullshit. Unsinn. Bullshit heißt, das ist das englische Wort für Riesenscheiße. Ja? Und was ich hier mache, das ist auch Empörungsdemokratie. Ich empöre mich jetzt über die Empörung von Herrn Rezo und über andere Dinge. Ja, ich empöre mich über das, was in den Gemeinden abläuft, über unsere falsche Theologie. Und ja, ne, und stimmt ja. Das Internet hat vieles möglich gemacht, was früher nicht war. Es wird auch eine Demokratisierung der Medien, des Medienlandschaft genannt. Also dass der einfache Bürger, das ist eben der Demos, die Bevölkerung kann Anteil nehmen und Einfluss nehmen über das Internet auf die Meinung, auf die Meinung im Land. Früher war das vorbehalten den Zeitungen früher, ja. Dann kamen Radioprogramme auf, die waren dann meist staatlich gelenkt. Dann kam das Fernsehen, das öffentlich-rechtliche, dann die privaten Fernsehsender. Und heute ist das Internet da und über Facebook und YouTube, da haben eben auch dann eben Leute ohne eine große Firma, ohne einen Zeitschriften oder Zeitschrift wie den Spiegel, Stern oder die Süddeutsche Zeitung oder sowas, die nicht so Teil einer großen Redaktion sind, die Möglichkeit, ja, Menschen zu beeinflussen. Das tue ich auch. Indem ich hier meine Meinung äußere, versuche ich natürlich und will ich ja Menschen beeinflussen. Ich will meine Sicht der Dinge unter die Leute bringen. Ich will das, was ich für Wahrheit halte, euch erzählen. Und das tue ich. Und das ist auch, das ist legitim. Das darf man. Das ist nämlich das ist Teil des deutschen Grundgesetzes, was Artikel 5, das Recht auf freie Meinungsäußerung. Und das macht der Rezo, das mache ich, das machen ganz viele andere und da darf man auch ja, das ist so. Alles gut, alles richtig. Ich gebe mir bei allem dem größte Mühe, das nach bestem Wissen und Gewissen zu tun, nicht unwissentlich Falsches zu verbreiten oder zu behaupten. Ja, ich habe auch Glaubensfreiheit. Ich darf meinen Glauben hier verkünden, ich darf ihn verteidigen, rechtfertigen, ich darf hier lehren. Weil es gibt da in Artikel 5 auch, ich müsste das Grundgesetz habe ich nebenan stehen, soll ich es mal holen? Dann lese ich euch das mal vor direkt. So. Artikel 5 des Grundgesetzes, dort steht, im deutschen Grundgesetz, jeder hat das Recht, seine Meinung in Wort, Schrift und Bild frei zu äußern und zu verbreiten und sich aus allgemein zugänglichen Quellen ungehindert zu unterrichten. Die Pressefreiheit und die Freiheit der Berichterstattung durch Rundfunk und Film werden gewährleistet. Eine Zensur findet nicht statt. Diese Rechte finden ihre Schranken in den Vorschriften der allgemeinen Gesetze, den gesetzlichen Bestimmungen zum Schutze der Jugend und in dem Recht der persönlichen Ehre. Kunst und Wissenschaft, Forschung und Lehre sind frei. Die Freiheit der Lehre entbindet nicht von der Treue zur Verfassung. So, ja, das sind also unsere die Rechte und Pflichten. Man muss also zu unserer Verfassung stehen. Ja, und das habe ich zu beachten, das hat der Herr Rezo zu beachten, Jan Böhmermann als Komiker oder Satiriker, der dann den Herrn Erdogan beleidigt hat. Ne? Die Ehre jemand anders sollte man beachten. Bei alledem also, was man so tut, Meinungsfreiheit ist gewährleistet. Man darf vieles äußern. Man darf auch Dinge äußern, die falsch sind. Das gehört auch, ja. Das tun auch viele tun das auch absichtlich. Es gibt ja eben Propaganda. Ne? Es gibt Absichten, gerade des Landes Russlands, des russischen Staates, der russischen Regierung, die Europäische Union zu beschädigen, weil da ihnen das nützt. Weil wir sind ja nicht so ein Freund von
dem, was der Herr Putin die letzten Jahre da gemacht hat mit dem Krieg in der Ostukraine und der Besetzung der Krim. Da hat ja dann Herr Putin und seine Regierung, da wurden dann Gelder eingefroren von ihm und seinen Freunden, die durften nicht mehr nach Deutschland einreisen, gab dann Handelsbeschränkungen, Sanktionen, und das sind die nicht so, das mögen die nicht so, und deswegen versuchen die hier Einfluss zu nehmen auf diesen Front National von der Marie Le Pen in Frankreich auf die AfD in Deutschland. Da sind dann Kontakte eben nach Österreich und zum Viktor Orban. Russland versucht in gewisser Weise diesen Ostblock wiederherzustellen, dass der immer sein Einflussgebiet und Einflussbereich war. Und die sind nicht so richtig glücklich damit, dass da Teile des ehemaligen Ostblocks heute dem Westen angehören. Und ja, letztendlich geht es nur um Geld und um das Wohl. Ja, wohl von Eliten, die mit Hilfe von Geld und Macht die Armen unterdrücken und dann für ihre Zwecke benutzen. Denn so sagt es ja auch Jesus, seht die Mächtigen dieser Welt, wie sie ihre Völker behandeln. Ne? Wozu nutzen sie ihre Macht, um ihre eigenen Völker zu unterdrücken und auszurauben? Ja, jetzt habe ich viel geredet über weltliche Dinge, aber wir leben in dieser Welt. Und was hat das mit uns zu tun, mit uns Christen? Ja, wir leben ja auch in dieser Welt. Und die Politiker scheinen keine Antwort mehr zu haben. Ja? Sie sind ratlos. Und aus Ratlosigkeit folgt dann Hilflosigkeit und dann Tatenlosigkeit. Man kapituliert vor der ausgesprochenen Tatsache der Wissenschaftler weltweit, dass wir nur noch eine Zeitspanne von circa so 11 Jahren haben bis 2030, wo wir CO2 aus fossilen Energieträgern ausstoßen dürfen. Ansonsten kippt das Klima angenommenerweise nach den Berechnungen der Wissenschaftler, dass unser Leben, so wie es heute wir es haben, nicht mehr möglich ist. In 11 Jahren bin ich jetzt 56, dann bin ich 67, gehe dann gerade in Rente. So ungefähr. Dann hätte ich so circa mein Leben gelebt. Was danach kommt, ist nicht mehr ganz so entscheidend. So mit 70, ach ja, Leben kann auch schön sein bis Anfang 80 wahrscheinlich oder vielleicht bis 85. Ich glaube, länger mache ich dann nicht, ne? So 85, 86 ist mein Opa auch geworden. Wenn ich das schaffe, dann soll es auch gut sein. Natürlich, die Schüler, die heute 15 sind, die sind in 10 Jahren 25. Die wollen natürlich dann noch was, und dann kommt die Angst, ne? Wenn das alles stimmt, wenn die Berechnungen, die Aussagen der Wissenschaftler, die Voraussagen, die Prognosen, sagt man ja, ne? Wenn das alles so hinkommt, wenn das alles stimmt, dann sind die 25 und dann wollen die eigentlich dann heiraten, Kinder zeugen und ein Häuschen bauen, und die fangen dann erst an zu planen, die sind in 15-Jährige sind dann mit Schule und Studium fertig und wollen gerade anfangen, Karriere zu machen in dieser bösen Welt, die Welt zerstört. Und das klappt dann alles nicht. Und dann geht natürlich die Angst los. Ne? In dieser Angst war ich schon 1978, 80, dann 81, als ich die Schule verließ. Und damals ging es auch nur um sauren Regen und Umweltzerstörung und all diese Dinge. Und ich hatte eigentlich damals schon aufgegeben. Und deswegen bin ich ja dann eine ganze Weile später Christ geworden. Ich habe eben meine Hoffnung, meine Zuflucht im Glauben gefunden bei Jesus, weil ich so verzweifelt war. Ich sah keinen Weg. Ich sah keinen Weg mehr für diese Menschheit. Das war damals schon vorbei, 1980. Damals war schon durch, das Thema. Ausgehend von dem, was man so im Fernsehen berichtet hat und mit Umweltzerstörung. Und damals gab es noch dann diesen Konflikt, Konfrontation Ost-West mit so viel Atombomben. Ne? Und für mich war das Thema damals schon durch, und deswegen bin ich damals depressiv geworden und habe Angstzustände bekommen und habe damals mein Heil dann in der Esoterik gesucht, und so, dass ich da irgendwelche mit Erdmutterkulten und mit Stämmen zurück zur Natur und so weiter. Und ja, und jetzt ist das Ding wieder da. Ne? Der Treibhauseffekt, den gibt es immer noch. Der hatte ich so ein bisschen vergessen, den Begriff eigentlich. Ganz interessanter Beitrag habe ich noch dann bei Facebook, hat einer was rumgeschickt gehabt, ein ehemaliger Meteorologe, der auch für das ZDF damals so eine Nachricht, hinter den Nachrichten immer so die Wetterschau gemacht hat. Und der ist heute ein bisschen älter und der hat da was bei Facebook einen kleinen Beitrag gemacht gehabt für irgendwas, ich weiß nicht genau was.
Und er behauptet also tatsächlich, er ist Doktor der Meteorologie, und er behauptet, es gäbe gar keinen Treibhauseffekt. Und wenn es den Treibhauseffekt nicht gäbe, das heißt also, dass unsere Atmosphäre, die aus Wasserdampf und CO2 und Methan und ein paar anderen Stoffen, die wir so in der Luft rumschweben haben, da besteht, wenn es das nicht gäbe, dann würde die Erde auskühlen. Ja? Unsere Atmosphäre, die ist wie so ein Treibhaus, wie so ein Glashaus, das eben die Wärme nicht so ins Weltall weggeht. Die würde sonst einfach ausstrahlen oder mit den warmen Partikeln verloren gehen. Mars und Mond, oder die haben eben keine Atmosphäre. Der Mars hatte wohl mal eine Atmosphäre, die hat er verloren. Und deswegen ist es so kalt auf dem Mars. Ne? Tagsüber wird es unglaublich heiß und nachts wird es unglaublich kalt. Wenn die Sonne drauf scheint auf dem Mars, wird es sehr heiß. Und dann, wenn die Sonne weg ist, dann wird es minus 50 Grad kalt. Das würde bei uns auch so sein, wenn nicht dieser Treibhauseffekt da wäre. CO2-Partikel reflektieren die Wärme, speichern und reflektieren Wärme. Wenn die nicht so in der Luft wären, dann wäre weniger Reflexion und weniger Speicherung. Der meiste Treibhauseffekt kommt durch Wasserdampf, der in der Luft da ist. Und dann Wolken sind ja ein ganz schönes Bild. Wenn also Nächte dann im Jahr, die wo ein bisschen Wolken da sind, die sind wärmer als so ein ganz sternklarer Himmel. Sternklare Himmel können die, dann fehlt die so eine wärmende Decke, eine Zwischendecke. Dann wird die Wärme einfach von der Erde, die eingestrahlte Wärme der Sonne, wird reflektiert ins All und verschwindet. Das All hat minus 275 Grad. Und so kalt könnte es hier auch werden, wenn wir keine, nachts, ne, wenn die eingestrahlte Wärme von der Erde wieder ausstrahlt. Die Erde heizt kaum selber. Ein bisschen kommt aus dem Erdinneren heraus und heizt auch, aber das ist, die Erdinnere ist ja flüssig. Und da strahlt ein bisschen Wärme aus dem Erdinneren auf die Oberfläche, aber das ist doch relativ gering. Das kann man ja dann sehen, oben am Nordpol und unten am Südpol. Da ist ja Eispanzer, obwohl es innen drin die Erde glutflüssig ist. Da passiert also nicht so viel, aber die eingestrahlte, ne, nachts wird es da eisekalt und tagsüber, wenn die Sonne kommt, dann wird es doch wärmer. So, jetzt trinke ich gerade noch mal einen Schluck Kaffee und dann erzähle ich euch noch ein bisschen was. Ich guck mal, was.

Der gute alte Treibhauseffekt, er ist wieder da. Na, der war immer da. Den hat es auch schon vor 2000 Jahren gegeben. Das ist auch ein natürliches, ohne das wäre das Leben auf Erden gar nicht möglich. Es würde alles auskühlen hier. Wir hätten nachts Temperaturen von minus 50 Grad oder noch kälter. Das Weltall ist minus 278, irgendwie sowas. Das ist bei 0 Kelvin, das ist eine andere Einheit, aber ja, 0 Kelvin sind dann, ist es im All. Und im All ist es. Wenn du da nicht gerade die Sonne auf dich scheint, also auf der Rückseite des, minus 278 Grad, irgendwie sowas. Der Treibhauseffekt, den gibt es, den muss es geben, weil sonst wäre kein Leben möglich, aber der verstärkt sich eben durch das Verbrennen von fossilen Stoffen und dieses in die Atmosphäre entlassene CO2 soll da ein Problem sein. Wenn das so ist, ich denke, dann haben wir die Arschkarte, wenn sich da nichts einstellt, dann könnte es sein, dass die Vorhersagen der Wissenschaftler zutreffen und 2030 hier das Klima kippt. Kann sein. Ein befreundeter Christ sagte mir, ja, meinst du, es kann ja alles sein, Stefan, aber meinst du nicht, der Vater hat dafür Vorsorge getroffen? Ja, kann sein. Es gibt viele andere Katastrophen in dieser Welt, hat es gegeben. Da hat der Vater im Himmel nicht eingegriffen. Ja, das war der Erste Weltkrieg, der Zweite Weltkrieg, der 6-millionenfache Judenmord. Mao Zedong hat 50 Millionen Chinesen umgebracht und ich hatte jetzt gerade eine Sendung gesehen, da war irgendwas um 1300 irgendwas, da kam hier die Pest über Europa, da sind Millionen von Menschen an der Pest, die Hälfte der Bevölkerung ist an Pest gestorben. Meinst du denn, der Vater hat da nicht irgendeine Lösung für? Ja, also wie gesagt, Naivität ist was Schönes bei Kindern zu sehen, aber ne? Nicht bei erwachsenen Männern und Frauen, die aufgrund der Lebenserfahrung mit fast 60 Jahren doch zu differenzierteren Gedankengängen fähig sein sollten. Aber andererseits kann ich es auch nicht ausschließen, dass der Vater dafür irgendwas vorgesehen hat. Aber momentan, wenn die Hurrikane da schon stärker werden und es liegt am CO2, dann haben da jetzt Menschen schon Leid drunter zu tragen. Ja? Manche fliehen auch vielleicht aus ihren Gegenden, weil es trockener wurde und gehen woanders hin. Und auf dem Weg sagen sie, ach, dann gehen wir doch nach Europa. Ne? Europa ist doch schuld daran. Die haben ja CO2 verbrannt, ne? Oder ausgestoßen durch viel Wind, weil die fahren ja so viele Autos da. Ne? Und wir doch nicht hier. Ne? Möglich. Auf jeden Fall, was sagte ich vorhin, die Politiker haben die Flinte ins Korn geworfen. Ja, sie raffen, sie streichen die Segel. Was war der dritte Begriff?

Egal. Das kommt mir so vor, dass alle machen einen Kniefall, ja, verbeugen sich vor den Schülern und sagen, ja, tut uns leid, ihr habt recht, Kinder, wir haben versagt und wir haben auch keine Antwort, wir wissen nicht, was wir machen sollen. Eigentlich müssten trotzdem die Politiker den Schülern entgegentreten und sagen, bei aller Richtigkeit dass ihr das bekräftigt, was die Wissenschaftler sagen, können wir euch nur sagen, wir können jetzt nicht sofort alles. Wir können vielleicht unsere Anstrengungen verstärken, aber das bringt eigentlich nur was, wenn wir das weltweit machen. Aber nein, wir müssen alles tun, was möglich ist, damit die anderen uns dann nacheifern, damit Indien und China uns dann nacheifern. Naja gut, ich habe da auch keine Lösung für das Problem und ich kann es auch dann irgendwann nicht mehr hören. Mir haben meine Lehrer schon in den Ohren gelegen mit diesen Dingen schon, als ich dann 12, 13 war. Das war 1975. Seit all dieser Zeit kenne ich diese Weltuntergangsszenarien und dass ich damit wirklich gequält werde und mir damit meine Lebensfreude gestohlen wird. Heiliger Geist, himmlischer Vater, Jesus Christus, du Sohn Gottes. Jetzt kommst du ins Spiel. Was sind deine Pläne? Was hast du vor? Die Menschheit scheint am Ende ihres Lateins zu sein, am Ende ihrer Weisheit. Wir haben keine Antworten mehr. Und was hast du vor, Jesus? Ja, wenn also die Politiker die Flinte ins Korn werfen, aufgeben, sagen, ja, wir sind schuldig und ja, was ist dann? Dann kommt dann ja, Regierung tritt vielleicht, das Ende der Regierung wird dann so um Weihnachten rum sein. Dann gibt es nächsten April sowas dann nach einem kurzen Wahlkampf der Neuwahlen. Vielleicht dann mit einem grünen Bundeskanzler Habeck oder Baerbock. Die werden dann alles viel teurer machen. CO2-Steuer wird eingeführt werden, sofortiger Ausstieg aus allem CO2, dann bis 2003, oder ja, bis 2030. Elektroautos, die aber auf der anderen Seite das Bergen, das Herausgraben des Lithiums macht da ganz Südamerika kaputt. Also, ne, ich habe die Dinge schon ein paar Mal angesprochen. Da beißt sich dann die Katze in den Schwanz. Katzen machen das. Die laufen sich ja selber herum, ja, und die fangen wie so eine, wollen die Spitze ihres Schwanzes fangen, weil sie irgendwie wie so eine Maus aussieht. Und wenn sie reinbeißen, ne, dann tut es ihnen selber weh, merken sie, oh, das ist gar keine Beute, das bin ja ich selber. Du wirst nicht da, die Katze wird nicht davon satt, dass sie sich selber in den Schwanz beißt. Das bringt dann alles nichts. Wir sind irgendwo an einem Punkt mit allen bekannten Problemen, mit der Migration, der Osten wählt die ausländerfeindliche AfD, der Westen wählt die umweltfreundliche grüne Partei. Wir sind irgendwo an Problemen, die wir wahrscheinlich so nicht lösen können. Das ist weltweit so. Die Erde dreht sich weiter und die wird auch morgen früh, wenn die Sonne, wird heute noch den Rest des Tages CO2 verbrennen. Tuk-Tuks in Indien, das sind also so zweitaktgetriebene oder heute schon viertaktgetriebene kleine, einfache so Karren, ne? So Mopeds mit einer Fahrerkabine dabei. In Afrika fahren überall so Mini-Laster, so Mini, nee, so 8-sitzige Autos, 9-sitzige Autos rum, so Minibusse. Überall haben die Menschen das entdeckt, dass Maschinen ihnen das Leben erleichtern und diese Maschinen werden eben angetrieben in der Regel durch das Verbrennen von Erdöl, ja. Manchmal auch dann Erdgas. Und wir erzeugen Strom durch das Verbrennen von Kohle oder Ja, momentan haben wir noch ein paar Atomkraftwerke, die unglaubliche Mengen von Strom erzeugen können durch Dampf. Da wird also, ne, das Uran wird gespalten, das erhitzt Wasser, das wird zu Dampf und treibt dann Turbinen an und deswegen kommt da immer so viel Dampf aus den Kühltürmen dieser Kraftwerke raus. Was ja komisch ist, und wahrscheinlich denkt ihr auch immer, wenn diese Bilder im Fernsehen gezeigt werden, oh guck da, die Kühltürme, dann zeigen sie immer dann Klimawandel, CO2 und dann zeigen sie diese Kühltürme. Als ob aus diesem Kühltürm CO2 rauskommt. Ja, das ist Wasserdampf. Das ist das, man verdichtet unter unglaublichem hohen Druck, unter 10 Bar, also 10 Atmosphären Überdruck. Da wird Wasser, wird in, unter solchem Druck, so hohem Druck hat man das Wasser. Das wird dann erhitzt und wenn das dann durch die Turbinen rausjagt, der Wasserdampf, man kann dann, der ist das Wasser ist 400, 500 Grad heiß. Normalerweise kann man Wasser nur auf 100 Grad erhitzen, weil dann ist es ja schon Dampf. Aber wenn man es auf 10 und auf 10 Bar erhöht, ne, dann hast du da, kannst du Temperaturen, da Energie reinjagen und das dehnt sich dann unglaublich schnell explosionsartig aus, wenn man es freilässt, dieses heiße Wasser. Und das treibt dann Turbinen an, Dampfturbinen an, die eben
Generatoren antreiben, auch in, das gleiche in Atomkraftwerken wie in Kohlekraftwerken. Und dieser Wasserdampf, der sich dann da ausdehnt, der aus den Turbinen hinten wieder rausjagt, wie aus so einem Düsentriebwerk von einem Flugzeug, den entlässt man in Kühltürme. Und deswegen, ja, und dann wird das Wasser dazu aus den Flüssen. Wir haben hier eins bei Grohnde, bei einer Weser. Und dann pumpt man Wasser aus der Weser gleichzeitig in diesen Kühlturm ein, damit dieser Wasserdampf abgekühlt wird. Und dann rieselt das Kühlwasser mit zum Teil den Dampf runter und geht dann in die Weser rein. Und ein Teil davon steigt oben durch den Kühlturm als Dampf richtig zum Himmel hoch und bildet da tatsächlich Wolken. Und ich meine, das zu spüren, dass in der Gegend, wo die Wolken hingehen, da kommt auch ein Teil der Wolken wieder runter. Diese Gegend, die ist irgendwie verstrahlt, auch wenn das dann nicht Alpha und diese wie heißen diese Strahlung da, Alpha, Beta, Delta, Gamma Strahlung ist, sondern aber das bringt dich nicht um, aber das ist nicht schön. Also diese Gegenden sind nicht so unbedingt lebenswert, die in der Niederschlagsrichtung da dieser Wolken sind. Die Wolken sind nicht so hoch und da kommt auch doch ein bisschen was runter, oder die Wolken kommen auch mal, ziehen auch mal flacher übers Land, ne? Und da merke ich eine ungute Bedrückung in dieser Gegend, in der Windrichtung hinter dem Atomkraftwerk. Beim Atomkraftwerk ist auch nicht so eine schöne Stimmung da, eine schöne Atmosphäre. Ich glaube, das ist hat alle so seine Vor- und Nachteile. Im Reich Gottes, wenn Jesus wiederkommen wird, vielleicht hat er bessere Lösungen. Und damit will ich jetzt bald zum Ende kommen. Aber einmal kriegt ihr noch Musik.

Ja, Heiliger Geist, hilf mir jetzt dabei, zum Ende zu kommen. Wir leben in einer Welt des Mangels, fiel mir eben noch ein. Und ja, wir leben nicht im Paradies. Und die Natur, die ist nicht, ist schön, Natur ist schön, aber die Natur ist auch unbarmherzig. Wenn wir nicht Vorsorge treiben, im Winter kannst du erfrieren und du wirst auch verhungern, weil da ist nicht so viel, was du essen kannst, ne? Wilde Beeren. Wenn wir alle nur die Fische aus den Flüssen essen oder die wilden Tiere, dann ist bald alles weggefressen. Wir sind noch zu viele, wir sind in einer anderen Zeit, wir leben im Jahr. Entschuldigung, ich bin gerade etwas abgelenkt. Machen wir besser so, damit ich mich nicht abgelenkt bin, höre ich auf damit. Wir leben im Jahr 2019 und wir haben bald 8 Milliarden Menschen auf dieser Erde. Wir können nicht zurück zur Natur, wir können nicht so naturnah leben. Wir können nicht, ja, das ist, man kann vieles naturnahe gestalten. Ich benutze seit, mein Vater und ich, wir haben bei uns im Garten schon seit 30 Jahren keine Spritzmittel mehr verwendet, darauf geachtet, dass da eine Bienenweide war, Blumenwiesen, Wildwiese und so. Wir haben vieles wachsen lassen, damit die Natur nicht gestört ist. Vogelbrutkästen aufgehangen und man kann auf alles Mögliche verzichten, keine Plastiktüten kaufen, mache ich alles schon seit 30 Jahren. Aber, Entschuldigung, seit 30 Jahren. Wird aber jetzt die Welt nicht retten, was ich hier mache. Und am Ende brauchen wir eben den Messias, dass der Messias kommt. Der Messias muss wiederkommen und der Messias, auf den warten die Juden. Ja, und der war schon mal da, das glauben wir Christen. Und das ist dieser Messias, ist Jesus Christus. Er hat gesagt, er wird wiederkommen und am Ende der Zeiten. Und die Ende der Zeiten haben. Das Ende der Zeiten hat schon angefangen, als der Johannes in der Bibel da die Offenbarung empfangen hat. Ja. Also vor 2000 Jahren haben die letzten Tage angefangen. Das Ende der Welt hat schon begonnen. Und ja, Jesus, lenke meine Worte. Ich hoffe auf eine Erweckung, dass hier was passiert, dass in dieser Rat und dann auch Tatlosigkeit und der Politiker, dass sie keine Antworten haben auf die sie anklagenden Schüler, die junge Generation, die sagt, hey, ihr stehlt uns unsere Zukunft, ihr habt alle Ressourcen aufgebraucht, dass jetzt Jesus, dass da was passiert, ich hab ein Graues vor diesem Sommerloch. Die Langeweile der Sommermonate, wenn die Hälfte aller Deutschen, nämlich die, die ein dickes Portemonnaie haben, wieder ihren Sommerurlaub, der geht ja, die Sommerferien fangen jetzt irgendwann wieder wahrscheinlich in der zweiten Junihälfte schon in den ersten Bundesländern an und die halten dann an bis Ende September. Dann glaube ich, dann hören die Sommerferien in Bayern auf. Und während dieser gesamten Zeit von, sagen wir, Juli, Juni, August oder länger, fast vielleicht noch September, ja, wenigstens der halbe September und noch der halbe Juni, es sind 4 Monate im Jahr, passiert ja gar nichts hier, weil alle sagen, brauchen wir uns keine große Mühe geben, weder mit Fernsehprogrammen noch irgendwie der Politik, weil die meisten Deutschen sind gar nicht da. Also gibt dann auch eine Sitzungspause im Parlament in Berlin von, ich glaube, wenigstens 4 Wochen oder also 1 Monat bis 2 Monate, irgendwie sowas, weiß ich nicht genau. Ich finde das immer, weil ich auf was warte. Ich warte darauf, dass Gott die Dinge tut, dass Jesus die Dinge tut, die er mir verheißen hat. Auch zu meinem, ja, ich will vor Gemeinden stehen und predigen. Das ist mein größter Wunsch, denn dafür habe ich jetzt all die Jahre gelebt. Dafür habe ich saure Jahre in Kauf genommen, auch viele Jahre alleine verbracht. Ja, ob es euch interessiert oder nicht, ich sage das so. Weil ich den Weg gegangen bin, der Jesus heißt. Jesus ist der Weg, die Wahrheit und das Leben.

Unsicherheit, dass man dann doch nicht, dass man, ich höre Gott, ich höre Jesus, den Heiligen Geist, wie er bei mir ist und wie er mir Dinge sagt, aber es reicht oft nicht. Oft sagt man, oh, ich bin mir trotzdem unsicher. Wenn dann von außen her eine Bestätigung kommt, das wäre dann schön, ne? Obwohl die Bestätigung von außen gar nicht echt sein kann. Die kann falsch sein. Aber trotzdem, ich bin nur ein Mensch und ich wünsche mir, dass ich von einer Bestätigung, dass ich bestätigt werde in meinem Tun. Dadurch, dass ich Kontakt habe zu meiner alten Heimatgemeinde, der Jesusgemeinde in Rintel und ganz speziell mit dem dortigen Leiter Bernhard Koch, dass er mich anruft und mich einlädt zu einem Gespräch mit ihm und dass wir gemeinsam zusammenarbeiten. Ja. Das wäre für mich die Bestätigung und das Ziel meiner Reise. Diese Reise, die hat begonnen 1997. Auf dieses Ziel meiner Reise warte ich, dass ich in die Öffentlichkeit berufen werde. Ich bin hier in der Öffentlichkeit. Ihr seid meine Öffentlichkeit, liebe Hörer. Aber mir reicht das nicht. Das ist mir zu wenig. Ja, weil ihr seid auch wenig. Ihr seid wenige. Ich sehe das an den Zahlen. Da sind Hörer, aber ich habe 12.000 Hörer circa oder 18.000, zwischen 12.000 und 18.000 Hörern pro Jahr. Aber das ist pro Tag nicht so viel. Es wäre für mich eine Beruhigung. Ja? In der Bibel steht, dass die Menschen irgendwann lebenssatt starben, die alten Abraham, König David oder so, weil sie hatten ihr Leben gelebt, aber ich habe nicht das Gefühl, mein Leben gelebt zu haben, sondern dass es noch nicht passiert ist, dass ich eigentlich alles schon gesagt habe in meinen Radiosendungen, aber ich habe das, weder die Bestätigung noch die Anerkennung und auch nicht den Lohn für das bekommen, für die Jahre. Und das geht auch so nicht ewig weiter. Man muss irgendwann mal ankommen. Ich möchte ankommen, weil, dass man so das Gefühl hat, dass man, oh, jetzt ist gut, jetzt ist auch gut, ne? Ich bin ans Ziel gekommen. Das fehlt mir noch, das brauche ich. Ja, und die Zeichen der Zeit, wie ich sie deute, die sprechen dafür, dass das doch sich verwirklicht, dass das kommt, dass sie mit der Ratlosigkeit der Öffentlichkeit, mit dem Besoffen, der Politiker, der Verantwortlichen, der Handelnden, die sind ratlos. Die Bevölkerung ist in Angst und Schrecken vor den Dingen, die da auf uns alle zukommen. Ja, 2030 ist es vorbei, dann kippt hier das Klima, dann war es das. Das Ende der Welt steht uns bevor. Gott kann alles Mögliche tun. Ja. Jesus hat durch sein Wort den Sturm gestillt. Er kann sagen, CO2 löse dich auf. Die Erdachse kann kippen und dann wird es kühler. Wir können einen anderen Radius um die Sonne fliegen, dann wird es kühler. Also das ist nicht nur alles vom CO2 abhängig. Wenn Gott will, der kann entweder dadurch, dass der Messias Jesus selber hier auftaucht oder aber auch da aus dem Off, ne, man sieht ja Gott nicht, trotzdem ist er ja irgendwo. Auch Jesus, ist ja mit seinem leiblichen Körper in den Himmel aufgenommen worden und hat sich da aufgelöst und ist trotzdem mit diesem komischen Körper, der ausgeblutet ist, kann er ja wieder auftauchen, sodass man die Hände in seine Seite legen kann und die Finger in die Löcher in seinen Händen. Der ist da irgendwo und der kann es entweder hier oder da. Jesus ist nicht mehr an Raum und Zeit gebunden. Der könnte auch alles durch sein Wort Dinge verändern. Wenn die Erde eine etwas andere Ellipse um die Sonne fliegt, dann wird's kühler und dann ist die CO2-Gehalt und der Treibhauseffekt quasi damit ausgehebelt, aufgehoben. Ist alles möglich. Nur wir Menschen machen uns das Leben schwer. Wir vergehen jetzt allmählich so in Angst und Schrecken. Der Tanz hat begonnen. Der Tanz der Endzeit hat begonnen. Und ich bin gespannt, was dieses Jahr noch passiert. Wie ich eben schon sagte, wahrscheinlich kommt das große Sommerloch, Gähne, nichts passiert. Grausig, es passiert wieder nichts, ne? 4 Monate bis September passiert nichts und dann geht's dann wieder los, dann wird die Regierung überprüfen, wird eine Halbzeitbilanz machen, dann wird's dann vielleicht zum Misstrauensvotum kommen oder die Kanzlerin stellt die Vertrauensfrage, dann ruft der Bundespräsident

sind ja Neuwahlen vielleicht aus, dann kommt nächstes, dann kommt ein kurzer Wahlkampf, Januar, Februar, März, dann kommt es zu neuen Wahlen, Bundestagswahlen im April und was ist dann gewonnen? Also für mich nicht, für dich nicht. Und wir brauchen Jesus, wir brauchen den Messias, wir brauchen Erweckung, dass die Menschen ein anderes Bild auch auf, einen anderen Blick auf die Situation bekommen, ne? Weil im Reich Gottes, ja, dem, der glaubt, ist nichts unmöglich. Und im Reich Gottes ist vieles anders, was als in dieser Welt. Diese Welt, das ist ja durchgängig, ne? Das ist ja das Reich Gottes ist ja schon, breitet sich ja schon aus in dieser Welt. Nur trotzdem hat der Satan, der Fürst dieser Welt, den Menschen den Sinn verblendet, dass sie die nicht erkennen können, den hellen Schein des Evangeliums von Jesus Christus. Ja, ich wünsche mir Erweckung, weil Gott sich das wünscht, weil Jesus zu den Menschen will und weil er die Menschen erlösen will, denke ich auch von dieser Panik. Er will die Schüler erlösen von ihrer Panik, dass sie keine Zukunft mehr haben. Jesus kann da bestimmt viel machen, ob er nun hier ist oder nicht. Er wird so bald noch nicht persönlich kommen. Ich denke, dass der Messias wiederkommt, das kann noch ein bisschen dauern, aber vorweg soll eine große Erweckung beginnen und die Erweckung gibt da dann den Menschen den Glauben, die Gewissheit, dass Jesus Realität ist. Und in Wales ist ein kleinerer Teil von Großbritannien, das ist da unten von Cornwall bis hoch nach Liverpool. Da lebten, ich weiß nicht was, ja, so ein paar Millionen Menschen und von denen sollen die allermeisten eine Begegnung mit Jesus gehabt haben. Und wenn ich das dann so auf Deutschland beziehe, ja, dann, dass also hier die allermeisten, oder vielleicht die Hälfte aller Menschen in Deutschland eine Begegnung mit Jesus haben, das ist doch eine dolle Aussicht, ne? Und dann kommt Vernunft und Verstand zu uns, dass das nicht so alles den Bach runtergeht, dass da nicht so, nicht alle Kritik, die die Rechtsnationalen so haben, die ist unbegründet. Aber ihre Antworten sind doch dann oft doch bedenklich, ne? Also wer die rechte Hand zum Gruße hebt, ne, zum Hitlergruße hebt, dem soll sie verdorren. Also da geht's nicht zurück in diese Zeit. Und auch diese Menschen brauchen dann Jesus und die brauchen Vernunft und Verstand und Hoffnung, dass nicht hier die Muslime alles kaputt machen, dass es keine Muslimifizierung der Islamisierung der westlichen Welt gibt, sondern dass das Christentum sich hier neu durchsetzt, neu als Hoffnung durchsetzt, ja, in unserer Welt. In Deutschland, in Europa, in allen Ländern. Es sieht nicht so gut aus, ne? Ja? Ja, ich habe es vorhin erwähnt. Es ist überall Chaos, ne? Ja? In England, Frankreich, Italien, Österreich, Ungarn. Sieht überall nicht so gut aus. Und mittendrin ist unser Deutschland noch, das noch ein bisschen stabiler ist. Und ja, bei uns sind hier auch alle besoffen. Ganz Europa ist besoffen. Die Welt ist besoffen. Der Teufel macht alle besoffen, dass wir das, was uns teuer und wert ist, kaputt machen. Für was anderes. Wenn es dem Esel zu wohl wird, dann geht er aufs Eis tanzen. Diese Situation sehe ich. Vater unser, der du im Himmel bist, geheiligt werde dein Name. Dein Reich komme und dein Wille geschehe, wie im Himmel, so auch auf Erden. Unser tägliches Brot gib uns heute und vergib uns unsere Schuld, wie auch wir vergeben unseren Schuldigern. Und führe uns nicht in Versuchung, sondern erlöse uns von dem Bösen. Denn dein ist das Reich, die Kraft und die Herrlichkeit in Ewigkeit. Amen.

nun tief um uns breitet. So lass uns hören jenen vollen Klang der Welt, die unsichtbar sich um uns weitet.

Devil Fantastic. Devil Fantastic. Mit den Worten im Kopf bin ich heute aufgewacht, eben gerade aufgewacht aus dem Schlaf. Devil Fantastic. Und während ich, mir war irgendwie klar, dieser Begriff bedeutet, das ist der Antichrist, der kommen wird, ja. Es wird einer sein, der die Menschen begeistert. Er wird fantastisch sein. Ich habe gestern Abend ein bisschen recherchiert bei Morningstar Worship, also das ist von Rick Joyner, die Band, und habe mir das ein bisschen angehört und mich an alte Zeiten erinnert. Dieser Don Potter mit seinem Warfare, da sind also irre. Ich hoffe, dass es gut ist. Und dann habe ich das verglichen mit Bethel Church. Bethel, was Jelena hört, und ich musste husten, als ich Bethel ausgemacht hatte. Da kommt man in eine, man kommt da in eine ganz falsche Begeisterung rein. Die ist, ich verstehe das auch, dass Lena da reinkommt. Devil Fantastic. Ja. Und während ich dieses Wort immer dachte und die Auslegung dafür hatte, das ist der Antichrist, der jetzt kommt, aufgrund, den ganzen Morgen ging draußen stark der Wind. Das sind die Ausläufer eines Wirbelsturms, der über Luxemburg gezogen ist. Hat da 100 Dächer abgedeckt und Verwüstungen gebracht. Ja, das Klima ist, gerät scheinbar wirklich außer Band, Rand und Band. Und zu diesem Zusammenhang wird der Devil Fantastic kommen, der Antichrist wird kommen. Und er wird's, und während ich das alles so dachte, da fiel mir ein, Mensch, du hast doch eben noch einen Traum gehabt, vergiss den nicht. Und dann, hatte ich einen Traum? Ach ja, ich hatte ja einen Traum. Und also so einen Traum habe ich noch nicht gehabt. Ich war wieder mit dem Motorroller unterwegs. Warum auch immer. Und hinten drauf saß meine Nachbarin, die Armgard. Und die ist Pastorentochter. Armgard, ich gucke gleich mal nach. Heißt entweder die Gewappnete oder die Bewährte. Ja, also die mit Waffen. Arm heißt ja Armor. Armur ist also die Rüstung auch und die Waffen. Armed, ja, armed im Englischen. Armed Forces, bewaffnete Kräfte. Und Guard ist ja die Wache. Oder jedenfalls war ich mit ihr unterwegs auf dem Motorroller. Ich fuhr so da Richtung Rinteln auf der Nebenstrecke über Rumbeck und da fielen Obstbäume und so lang. Und es war so ein Nachmittag-Abendausflug. Warum nun Armgard hinten drauf saß, weiß ich nicht. Wir haben jedenfalls so einen kleinen Ausflug gemacht und fuhren Richtung Rinteln. Ich guckte Richtung Rinteln und dass ich plötzlich sagte ich der, boah, Armgard, guck mal, da ist ein Vulkanausbruch in Rinteln. Und das Ding habt ihr noch nicht gesehen, Leute. Also sowas, das war wie in dem Film vom Krakatau. Wir sind noch ein Stück weiter gefahren oder angehalten unter diesen Apfelbäumen, Obstbäumen, die dann an der Straße so in einer Reihe standen. Und der Blick Richtung Rinteln, dann sahen wir, dass da wirklich ein Vulkanausbruch war, wie so am Krakatau. Da flog alles in die Luft oder der Ätna. Da kamen wirklich so Staub und Asche, Fontänen und Wolken raus. Aber alles ging in die Luft, also ganz Rinteln flog in die Luft. So ein Vulkanausbruch war das. Und waren noch irgendwie andere Menschen plötzlich da, die liefen weg oder was. Ich hatte erst noch so den Eindruck, glaube ich, komm, wir fahren ein bisschen näher dran. Aber dann kam über die Luft aus der, über den, ja, vom Himmel her kam solche Hitze. Das waren fast wie so Krakenarme, so Tentakel-Krakenarme. Kam so eine Hitzewelle auf mich zu. Und die wurde abgehalten von den Bäumen, unter denen wir da standen. Die Obstbäume, die verkohlten gleich. Die wurden zu Asche. Ich habe den Motorroller gewendet und bin in das Feld, habe irgendwie versucht wegzukommen, schnell wegzukommen und bin in das Feld reingefahren. Aber wir wurden irgendwie vor der Hitze bewahrt. Vielleicht, weil ich ja Armgard dabei hatte, die mich bewahrte. Ich weiß es nicht. Also dieser Ausbruch dieses Vulkans ist unglaublich. Es war eine, ja, wie ein viel, viel schlimmer als irgendeine Atombombenexplosion. Kurz danach war ich dann nach Rinteln reingefahren mit dem Motorroller. Ich hatte dann aber den Mike Ratajczak bei mir und wir sind zur Innenstadt gefahren, an die Weser, und da war nichts. Da war die Brücke, die war weg, alles war weg. Und Mike ging auf das Reststück der Brücke, überlagen so Trümmerteile rum. Und er machte in seiner
clownigen Art erstmal wieder irgendwie Scherze und fing an, da irgendwie Lobpreis zu machen und freute sich. Und ich sagte dann so, Mike, jetzt pass mal auf hier, das ist ja gerade, hier ist gerade ein Unglück passiert, hier hat es Tote gegeben, Tote und viele Verwundete, Verletzte. Du kannst jetzt hier nicht solche Scherze machen und Lobpreis machen, wir müssen jetzt erstmal Trauer und eine Traueransprache halten. Naja, also da war ziemlich eine Verwüstung und irgendwie sah es, ist ja alles traummäßig immer ein bisschen anders, als es in der Wirklichkeit ist. Ja, das war der Traum, den ich heute hatte, am 10.8. Irgendwann so um 10, 11 Uhr werde ich das geträumt haben. Also ich bin davon, ja, davon, es muss so sein, ich glaube es, ich hoffe es. Heiliger Geist, was sagst du, Jesus? Da ist, Rinteln ist in die Luft geflogen, ja, ein unglaublicher Vulkanausbruch, eine Hitzewelle, die mich fast auch versenkt hätte, und Hitzewelle, der Sommer, Devil Fantastic, der Antichrist, und er wird es eilig haben, wenn das bedeutet, dass in Rinteln, dass die Erweckung jetzt losgeht, dann wird's der Antichrist auch eilig haben, er wird sofort seine Gegenerweckung starten. Denn er weiß, er hat keine Zeit mehr zu verlieren. Ja, gucken wir mal, was daraus wird. Das war heute am Samstag, dem 10. August 2019. Eine Audioaufnahme meines Traums.

26.06.2025. Hallo, liebe Hörer des Erweckungssenders. Hier ist euer Glaubensbruder Stefan. Ja, Heiliger Geist, komm, führ mich. Das soll ja deine Sendung sein. Ich will ja nichts reden, was nur oberflächliches Blabla ist, sondern ich will in die Tiefen des Reiches Gottes hineinführen, eindringen. Ich will Dinge erzählen, wie es ist, was kommt, Ausblick geben, auch für mich selber. Ja, das ist alles nicht einfach, Leute. Die Zeit, die Dinge können einen krank machen, die können einen kaputt machen. Das ist natürlich die Absicht des Teufels, uns in unserem Streben, in unserem Auftrag, den Gott uns gegeben hat, das Reich Gottes zu bauen, uns aufzuhalten und uns zu zerstören. Das kann er, indem er sich uns widersetzt. Ja. Ich erinnere mich daran an Thorsten Moll. Thorsten Moll, ich weiß nicht, ob der noch aktiv ist, der ist nach Halle gegangen. Der kam aus dem Harz, ein Pastor, ein charismatischer Christ. Der predigte bei uns in Rintelmal, in der Bäckerstraße noch, in der Jesusgemeinde. Das ist schon eine Weile her, da war ich noch nicht lange dabei. Das wird so 1995, also vor 30 Jahren gewesen sein. Der war sehr liebevoll. Ich mochte den, hatte eine ganz ruhige, besonnene Art, kam auch aus dem Jesus-Treff und dem Umfeld da, der Hannoveraner Teestubenbewegung, diese Jesus-People. Und er erzählte uns, dass er den Eindruck hatte, seine Arbeit, die er im Harz schon aufgebaut hatte, zu verlassen und nach Halle zu gehen, dass Gott ihn dahin gerufen hat, in die neuen Bundesländer. Das war ja 95, nicht so lange nach der Wiedervereinigung, gerade mal 6 Jahre. Und er erzählte, er war dann bei uns und Vaters Haus nannte er seine Sache da, die er da aufbaute. Und er sagte, wenn er morgens aufwachte in Halle, dann war das, als ob da eine schwere Decke wie Mehltau sich über ihn gelegt hatte. Eine schwere graue Decke, ein Leichentuch. Und er hat es jeden Morgen schwer gehabt, sich aufzurappeln und da überhaupt in die Gänge zu kommen. Und er wollte der Stadt dienen, erstmal, bevor er da auch irgendwie in geistlichen Kampf geht und alles das so tut, was freikirchliche Christen so in den 90er Jahren getan haben, Dämonen binden, Herrschaften und Gewalten runterreißen. Und er nahm also auch Kontakt auf zu den anderen, auch den Stadtvätern, glaube ich, so genau weiß ich das nicht mehr. Also er wollte irgendwie erstmal da vor Ort sein und der Stadt als Christ, als Diener Christi dienen. Das war Thorsten Moll. Ich habe mal einen Film gesehen gehabt von Reinhard Bonke. Der heißt, den gibt es noch, wenn ihr den irgendwo vielleicht, ihr habt den auch vielleicht schon mal gesehen, Transformation. Da berichtet er darüber, über Gegenden in der Welt, die ganz, ganz schwer waren, da überhaupt irgendwie das Evangelium hinzubringen, die Leute für Jesus zu interessieren. Und da war eine Sache dabei, ich meine, das war in Kenia. Diesen Landstrich nannte man den Friedhof der Missionare. Die sind alle da gestorben. Egal wer da hinging, die Leute sind gescheitert. Die waren tot. Und dann erzählte Reinhard Bonke, da kam einer hin, ist einer hingesandt worden. Und der hatte also prophetische Eindrücke und er sah eine riesige Schlange. Eine Python. Und er wusste, diese Python hat was damit zu tun, mit dem Misserfolg all der Christen. Hier riecht's nach Rauch. Draußen macht einer Feuer. Oder hat seinen Kamin an. Muss mal irgendwie was verändern hier. Feuer machen ist eigentlich nicht erlaubt. Seine man hat so einen Gartenkamin. Und dass man jetzt irgendwie ein Holzfeuer anmacht, den Kamin befeuert, ist auch ein bisschen ungewöhnlich. Wir haben es ja hier wenigstens 26, 27 Grad. Aber es riecht nach Rauch. Ist nicht so angenehm. Kommt durch die Fenster rein. Mir sticht es in der Nase.
Fenster jetzt alle zumachen, ist auch ein bisschen doof, dann ist ja schon drinne, weil es ist wirklich warm. Wir haben es ja schon Sommeranfang. Ich mache vielleicht doch mal das Fenster im Moment zu. Kenia, also da ist einer hingegangen, ein Christ, der prophetische Eindrücke hatte, nach Kenia. Und der sah eine riesige Python irgendwie im Geist. Ja, und vielleicht kennt ihr die Geschichte besser, vielleicht habt ihr den Film gesehen, das ist schon lange her. Ich habe diesen Film mal gesehen, den hat Reinhard Bonke gemacht, wie gesagt. Das wird gewesen sein 98, 99, schon auch 25, wenig, mehr als 25 Jahre her. Er ging also dahin und dann betet er und er kriegte heraus, dass da in der Stadt, in der er da jetzt hingesandt war als Missionar und eben als Christ, um dort das Reich Gottes zu bauen, alle anderen vor ihm waren gescheitert und tot. Friedhof der Missionare wurde diese Gegend genannt. Er hatte diesen Eindruck von einer riesigen Python. Und er kriegte es irgendwie raus, dass da irgendwie so eine Mama war, eine Voodoo-Priesterin, eine Zauberin. Und die wohnte in einem Wohnblock. Und die hatte in ihrer Wohnung, die wohnte in einem Hochhaus, glaube ich, oder in einem Haus irgendwie. Und sie hatte eine riesige Python. Und die verschlang ganze Schweine. Das war ein Riesenteil. Und von dieser Frau mit dieser riesigen Python, mit dieser Schlange, ging Zauberkraft aus. Irgendwie kam es dann dazu, dass die, vielleicht war das auch nicht erlaubt, da in dieser Wohnung eine solche monströse Schlange zu halten, weiß ich nicht, 5, 8, 10 Meter Länge. Die Polizei hat dann die Wohnung geöffnet und diese Schlange erschossen. Und die Frau, was mit der passiert ist, weiß ich nicht. Jedenfalls war danach das gebrochen und dieser Fluch, die Zauberkraft war gebrochen, sodass dieser Missionar, dieser prophetisch begabte Christ, dass der Erfolg hatte beim Predigen. Die Menschen hörten ihm plötzlich zu, wenn er von Jesus erzählte. Und ja, Erweckung brach aus. Eine Geschichte aus Kenia. Warum erzähle ich diese Geschichten? Ja, weil glaubst du, dass dich deine Umgebung, in der du lebst, dass du dich krank machen kann? Die Salbung? Die geistliche Atmosphäre. Ich habe das hier mal in Hameln gesehen. Und auch es kommt in vielen Filmen vor und auch anderen Geschichten, wie unglücklich Menschen sind an dem Ort, in dem sie leben. Sie sind da irgendwie, sie sind wie lebendig begraben und sie kommen da nicht raus. Und das ist so traurig. Manche Menschen schaffen es auch nicht wegzugehen von dem Ort, an dem sie geboren und aufgewachsen sind. Und sie kümmern vor sich dahin. Da war eine junge Frau. Hier in Hameln war eine Nordsee-Filiale. Nordsee ist ja so ein Fischgeschäft. Die haben Filialen in ganz Deutschland und die verkaufen ja leckere Sachen, also frischen Fisch. Aber dann auch so Fischbrötchen und so Backfisch mit Pommes und so weiter. Und da ist eine Theke drin, wo du eben Fisch einkaufen kannst. Und da ist noch mein Restaurant dabei. Und draußen gibt es noch so einen Straßenverkauf, so ein kleiner Tresen, wo dann so eine Durchreiche ist oder sowas. Und da kannst du dir eben dann die Fischbrötchen aussuchen. Bismarck-Hering, Matthias-Hering, Krabbenbrötchen, Lachsbrötchen und so weiter. Und da stand eben da war eine junge Frau. Und die war wahrscheinlich, ich kenne den Namen nicht, und die war wahrscheinlich dort als Ausbildende, hat die da angefangen und dann stand die da und ich habe sie da gesehen, Jahr für Jahr. Und die wurde immer trauriger. Irgendwann hatte ich sie gesehen, lief sie durch Hameln mit großen Taschen, sie hatte eingekauft, hat sich schicke Klamotten gekauft. Und dann stand sie wieder in ihrem Verkauf da bei einer Nordsee und das Gesicht war so traurig. Sie hat mir leid getan. Ich fand das schlimm. Diese junge Frau, ihr heutiges Schicksal weiß ich nicht, da ist jetzt nichts Schlimmes passiert, aber ich hatte den Eindruck, die versauert hier in Hameln. Die ist irgendwie gefangen, lebendig begraben und sie kommt da nicht raus.
Heute arbeitet er nicht mehr. Vielleicht hat sie jemanden kennengelernt, mit dem sie glücklich geworden ist, ein Mann. Oder aber sie hat es doch geschafft, aus Hameln wegzugehen. Ich weiß gar nicht, ob ich für sie gebetet habe, dass sie das irgendwie schafft. Es war für mich so ein wirklich ein erbarmungswürdiger Zustand, wenn ich den so bei ihr erkannte. Und ich fühlte mich da auch ihr verbunden, weil es mir auch so geht. Ich bin hier irgendwie in Hameln, bin hier festgekettet, angetackert. Ich komme hier nicht weg. Ja, und es gibt so viele Menschen, die gefangen sind in der Atmosphäre der Orte, in der Städte oder auch kleineren Ortschaften, in denen sie leben, und sie können sich daraus nicht befreien. Ja, dazu gleich mehr.

Ich glaube, dass einem, dass einen die Atmosphäre, die geistliche Atmosphäre, in der man lebt, weil die ist bestimmt durch die Geister in den Lüften, durch Mächte und Gewalten, dass die einen krank machen können. Psychisch und auch körperlich. Ich denke mir, also ja, ich glaube, mir geht es zurzeit so. Das ist passiert auf dem Weg, den Jesus mich geführt hat. Wenn Jesus mich diesen Weg führt, dann glaube ich, dann wird es zum guten Ende, dann wird er es zum guten Ende führen. Und es sagte mal einer, und wenn Sibirien der Ort ist, an dem Gott dich haben will, dann ist das der richtige Ort für dich. Suche keinen anderen. Ja? Sag ja zu deinem Schicksal. Ja zum Schicksal heißt jetzt nicht, wenn du da eben wie diese junge Frau in deinem Job und in deiner Heimatstadt versauerst, dass du dich dem ergeben sollst. Ich rede von einem Schicksal in Jesus. Wenn du nicht Jesus nicht kennst, dann such ihn, dann wünsche ich dir, dass er sich dir offenbart. Ich rede nicht davon, ja, und unser Schicksal, wenn wir Jünger Jesu sind, wenn wir Jesus schon lange nachfolgen und ihm dienen, ich denke mal so, die ersten Jahre, so war es bei mir auch, die ersten Jahre sind dafür da, dass es mir selber gut ging, Wiederherstellung. Ne? Und dann irgendwann kommt aber der Augenblick, wo Gott dich ja auch fragt, dann vielleicht durch Prediger, willst du Gott dienen? Und du sagst ja, und dann wird dein Fokus eben weggelenkt von dir selber, weil dir geht es ja inzwischen gut auf das Schicksal anderer. Wie zum Beispiel dieser jungen Frau oder Leuten, denen es noch schlechter geht, die kann auch diese junge Frau sein, die eben da versauert, und es kann ja sein, dass so jemand dann irgendwann depressiv wird und sogar Selbstmordgedanken hat, weil er sagt, in meinem Leben passiert nichts, das bringt alles nichts mehr, da kommt nichts mehr. Und wenn man nicht die Kraft hat, wenn man so gefangen ist, dass man ausbricht und sagt, ich gehe mal woanders hin, ne? Nach Hamburg oder ich weiß, also mir fehlt dazu auch die Kraft, überhaupt in Deutschland mich auf den Weg zu machen. Aber wie leicht fällt das vielen Leuten, die kommen aus Familien, wo es das gang und gäbe ist, dass die schon als Teenager mal in den USA waren, die sagen, die machen ihr Abitur, kommen aus, ne, haben auch akademische, also gebildete Eltern, und die sagen einfach, ich gehe mal für ein Jahr nach New York. Boah, also bin ich nie auf die Idee gekommen. Es war für mich außer der Reichweite meiner Gedanken. Dann studieren die irgendwo. Die kriegen eine Elite, ein Stipendium für so eine Elite-Uni in Harvard oder in England, Oxford, oder unglaubliche Sachen, was es da alles so gibt, was Menschen so machen. Meine Schwester ist nach der Schule, hat die den, die ist nach, wie war denn das? Das war während ihres Studiums. Die hatten ein Auslandssemester gemacht, oder Auslandsstudienjahr in Neuseeland. Und von da ist sie rüber nach, dann hat sie, glaube ich, sich ein Semester freigenommen und hat Australien bereist und dort gejobbt dann auch, um Geld zu verdienen. Also mal, da war die Kraft da, auszubrechen, sich einfach auf den Weg zu machen. Da war diese Lebensenergie da, diese innere Kraft, die Welt zu erkunden, sich aufzumachen. Das hat nicht jeder Mensch. Und für alle diese Menschen, die das nicht haben, predige ich hier auch, dass ihnen Jesus begegnet und sie herauskommen aus ihrem Gefängnis, in dem sie sitzen. Denn so steht es im Jesaja, ne? Was ist das, 63? Der Geist des Herrn ist auf mir, er hat mich gesalbt, den Armen frohe Botschaft zu verkünden, den Gefangenen ihre Freilassung. So viele Menschen sind gefangen. Nicht nur in Psychiatrien, auch ganz normal, mit dem Alkohol und den Drogen. Sie sind gefangen in einem Leben, das ihnen es nicht erlaubt zu leben. Sie kümmern vor sich hin. Es ist nur ein Dahinvegetieren. Und so fühle ich mich auch zurzeit. Es ist nur noch ein Dahinvegetieren. Ich warte auf diese große Erweckung, die Gott mir gezeigt hat. Schon vor Jahren sagte er mir, ihr bekommt eine Erweckung wie in Wales. In Wales war 1903, 4, 5, ist in diesen 3 Jahren sind Menschen nachts wiedergeboren worden. Der Heilige Geist kam zu ihnen und sie fingen an, im Schlaf in Zungen zu reden. Und das waren Menschen, die hatten von Jesus vorher nie gehört. Und das hat Gott mir gesagt, das wird in Deutschland passieren.
Das hat mir Jesus gesagt. Das war 1996 im Herbst oder wahrscheinlich. Also auch schon vor fast 30 Jahren. Das war so ein Gebetsabend bei uns in der Bäckerstraße in der Jesusgemeinde in den Rinteln. Wir hatten da immer unsere Stühle alle hinten aufgestapelt an der Rückwand des Saals. Da passten so ungefähr 120 Leute rein. Die Hälfte haben wir dann so aufgestapelt, damit wir Platz hatten vorne, um hin und her zu laufen und dort laut in Sprachen zu beten. Das war ein Getöse. Wir waren dort so 20, 30 Leute immer Freitagabends und dann haben wir für bestimmte Anliegen gebetet. Eigentlich war das Anliegen immer Erweckung für Deutschland. Erweckung für Deutschland. Ja, der Leiter war Bernhard Koch. Er kam aus der Teestubenbewegung, diese Jesus People, die waren in Hannover aktiv. Da war irgendwie ein Nest, sagte mal eine Freundin. Ja, und das haben wir da gemacht. Und an diesem Abend, ich ging da auch hin und her. Plötzlich hatte ich eine Vision, ich sah die Küste von Wales. Holyhead, der heilige Kopf. Weil das ist so eine Felsengruppe, die sieht man, wenn man von Irland zurückfährt mit der Fähre auf England zu. Ich weiß jetzt nicht mehr die genaue Abfahrt und Ankunftsorte. Der Ankunftsort war Holyhead. Und an diesem Gebetsabend sah ich plötzlich, während wir da also alle in Zungen redeten, ich hatte eine Vision, ich sah diese Küste. Und dann fragte ich Gott, was soll das? Warum sehe ich diese Küste? Und dann hörte ich ganz klar die Stimme, obwohl es jetzt schon fast 30 Jahre her ist oder 30 Jahre her, ja, noch nicht ganz. Ein Jahr fehlt ja noch. Ich hörte ganz klar die Stimme, ihr bekommt eine Erweckung wie in Wales. Und ich hatte das Buch gelesen, Rick Joyner, die Vision einer großen Ernte, Vision einer Ernte, die große Erweckung in Wales. So, das habe ich so gehört gehabt und das erzählte ich dann auch da weiter. Ich ging dann also zu, als dann da im Moment Ruhe einherrschte, sich einstellte, wir so zusammenkamen, da ging ich dann zum Berndchen, zu unserem Pastor und sagte, du Bernd, ich hatte gerade eben eine Vision, ich habe die Küste von Wales gesehen und ich habe eine Stimme gehört, die mir sagte, ihr bekommt eine Erweckung wie in Wales. Und da sind wenigstens 300.000 Menschen sind da wiedergeboren worden. Wales ist ein kleiner Teil, da leben vielleicht nur 3 bis 4 Millionen Menschen von Großbritannien. Es ist unterhalb von Liverpool bis da auf Cornwall zu. Die Waliser sind keine Engländer. Es gibt ja da, ne? Die Waliser sind wohl die Ureinwohner Großbritanniens, das sind die Briten. Ne? Die sind auch die Bretonen. Die sitzen ja auch in der Bretagne, dann hier drüben in Südfrankreich, in Nordfrankreich. Und ich glaube, das sind Kelten, wie die Schotten, die haben auch so eine komische Sprache. Das sind jedenfalls keine Engländer. Ne? Die Engländer, das sind Angeln und Sachsen, die sind mal eingewandert hier von Deutschland, von Schleswig-Holstein da oben, da sind die Angeln her und die Sachsen kommen hier von bei uns hier und von der Nordseeküste. Und die sind da mal rübergegangen und die haben dann die Bretonen, die Waliser, die haben die verdrängt, sodass die sich da in das Bergland an der Westküste zurückgezogen haben. Oben hatten sie, die waren auch dann die Schotten, die das sind auch Kelten. Und drüben in Irland sind auch Kelten. Ja, und da war, ja, warum erzähle ich das? Das war 1996 im Herbst. Es kann auch im Frühjahr 1997 gewesen sein, in den letzten Monaten meines Aufenthaltes dort. Danach war das da alles so schwierig für mich geworden. Die hatten mich ausgegrenzt. Die hatten mich ausgegrenzt, an den Rand gedrängt, so wie die Angeln und die Sachsen, die Waliser. Und dann irgendwann war da so eine Missstimmung gegen mich, dass mein Pastor sagte, Stefan, du musst gehen. Weil ich ja so böse bin und so vieles, weil ich so viel Böses getan hatte.

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Ironie funktioniert ja nicht immer, deswegen, also das war eben ironisch gemeint, dass ich so viel Böses getan hatte. Das ganze Gegenteil, ich hatte sehr intensiv gebetet, ich hatte mich untergeordnet, den Mund gehalten. Ich hatte über all das, was ich an negativen Dingen in der Gemeinde und auch an Bernd, ich war ja noch ein sehr junger Christ, gesehen hatte, habe ich geschwiegen. Ich habe, weil ich auch nicht so viel verstand. Gott hatte mir mal gesagt, ich wollte da mal dazwischen gehen. Als ich sah, wie der Bernd Koch, der Pastor, so unfair zu jemandem war, da hatte ich plötzlich eine Hand auf meiner linken Schulter, die mich zurückhielt. Und es fällt mir gerade ein, das war sehr intensiv. Und das wird nicht mein Nachbar gewesen sein, der Frank Kraftcheck, der neben mir stand, sondern das muss Gott selber, ein Engel gewesen sein. Es war eine ganz liebevolle, weiche Hand, die auf meiner linken Schulter sich legte und mich festhielt. Ich wollte eigentlich dazwischen gehen und wollte da den Bernd anschnauzen, weil ich ihn unfair fand. Aber dann war diese Hand da. Und so kam das, dass ich also da in den 5 Jahren, wo ich da war, ich habe nichts Negatives geredet, ich habe nicht rebelliert, ich habe, wie mir vorgeworfen wird, sondern ich bin auf den Feldweg gegangen. Wenn ich aus den Gottesdiensten kam am Mittwochabend, das ging lang. Wir waren dann hinterher noch essen. Am längsten ging es, es ging immer um 20 Uhr los und so um 10:30 waren wir fertig. Dann sind wir essen gegangen für eine Stunde, waren wir immer bei Sabit am Eck. Da gab es dann Köfte und ne, so Mettbällchen, türkische Küche. Und als ich dann da fertig war, am Freitag waren wir auch, um 20 Uhr haben wir uns getroffen, da waren wir um gegen 11 oder 11:30 fertig. Ich bin dann noch hinterher auf dem Weg nach Hause, auf dem Feldweg gefahren zwischen Hameln und Hillichs, bei Hillichsfeld. Und da habe ich mein Auto abgestellt und habe dann da so noch so einen Spaziergang gemacht in der Nacht, Gebetsspaziergang. War weit draußen, das ist, ne, da war niemand. Das war nur eine. Die B217 ist da eine Bundesstraße, die da vorbeiführt. Da musste ich dann, da bin ich abgebogen und dann da reingefahren. Und irgendwann habe ich dann laut in Sprachen gebetet. Ich habe da rumgeschrien. Ich dachte, es muss doch endlich mal irgendwie zu einem Durchbruch kommen. Es muss doch mal, ich hatte das Gefühl, da ist ein Widerstand und den haben wir noch nicht überwunden. Der muss gebrochen werden. Irgendwann, also denn in dem letzten Sommer, den ich da war, da fuhr mein ganzer Hauskreis und meine Sonntagsklicke, die haben sich alle, die hatten, da hörte ich, die fahren nach Elba in Urlaub. Ich war der einzige Hamelner. Alle anderen kamen direkt aus Rinteln, die Gemeinde war ja in Rinteln. Das liegt alles in Niedersachsen an der Weser. Ja, und Rinteln ist 25 Kilometer von hier, das ist nicht so weit, aber wenn du das 3 bis 4 Mal die Woche fährst wie ich, das ist dann doch auch schon, ne? Das ist schon ganz ordentlich. Und ich war dann nicht so oft da. Ne? Ich war also immer nur zu den Abenden. Die anderen, die hockten auch mal so Wochen, trafen sich da, wir hatten

aus Bösingfeld hinzu. Bösingfeld ist nochmal 12 Kilometer von, oder ja, fast 20 Kilometer von Rinteln entfernt ins Lipperland rein. Und ein Teil, so ein Drittel der Gemeinde kam von dort. Und Schaumburg und Lippe, das war mal, Schaumburg-Lippe, das war mal ein gemeinsames Fürstentum. Die haben irgendwie eine sehr gleiche Mentalität. Die ist sich sehr ähnlich. Aber die ist anders als die Hamelner Mentalität. Das ist auch gut und gut so. Hat mir auch immer gut getan, dass die so anders sind. Die sind lauter, frecher. Die sind anders. Also Hamelner sind dann irgendwie depressiver und so wie ich. Und in Rinteln gibt es echte Freude, weil das gibt's in Hameln nicht. Hier frisst eine große Schlange die ganze echte Freude auf, und hier kriegt man eigentlich nur Freude, indem man sich besäuft. Das ist immer so mein Eindruck. Also Rinteln hat mir da auch immer gut getan. Aber die Mentalität ist anders, und das führte dann eben auch dazu, dass da irgendwie dass ich da nicht so ganz dazugehörte irgendwie. Nicht so ganz. Das hat aber geistliche Gründe, das hatte Gründe bei den Geistern. Also meine Hauskreis-Clique, die hatte sich verabredet, die wollen nach Elba, Italien, in Urlaub fahren. Boah, ich studierte zu der Zeit, hatte wenig Geld. Meine Eltern gaben mir im Monat 200 Mark Taschengeld. Damit musste ich auskommen. Ich hatte nicht gearbeitet, nicht gejobbt. Das fiel mir nicht so leicht, weil ich vorher 10 Jahre erkrankt war. Nun ja, und dann war es da, also die Verabredeten sich hatten irgendwie alles geplant, aber keiner kam auf die Idee, mal zu fragen, will der Stefan auch mit? Hätten sie mich gefragt, hätte ich sagen müssen, Leute, kann ich mir nicht leisten. Dann hätte ich mich gefreut, wenn sie gesagt hätten, komm her, wir sind 10 Leute, jeder 50 Mark, ein bisschen dabei, 500 Mark, konnte man da 1996 noch einen Urlaub machen, ne? Wenn man im Auto selber irgendwo hinfährt. Sind mit Privatwagen, glaube ich, da runter nach Elba und haben da sich eingemietet in der Pension oder haben ein Haus gemietet gehabt und haben da eine Woche oder 10 Tage verbracht. Ich wäre ja gern dabei gewesen, aber es ist nicht passiert. Sie haben mich nicht gefragt, sind losgefahren und wiedergekommen, ohne mich zu beachten. Ich habe diesen Sommer auf meinem Feldweg verbracht. Die Bauern kannten mich dann schon, winkten mir zu. Ach ja, du bist der komische Heilige, der hier rumläuft. So wurde ich dann da betitelt. Ich wurde eingeladen, auf dem Trecker, auf dem Mähdrescher mitzufahren. Das war interessant. Ne? Es war noch so ein alter Mähdrescher, ganz offen, unglaublich staubige Angelegenheit, da oben drauf zu sitzen. Bin bei den Bauern einem Kuhbauern im Stall rumgelaufen, hab mir seine Kühe angeguckt, hab seine Frau kennengelernt. So, das war dann mein Sommerurlaub, und als die dann wieder da waren und der Herbst kam, dann kam es, glaube ich, da zu dieser Abkühlung zwischen mir und den anderen. Die waren plötzlich kalt zu mir. Und sagten mir dann irgendwann, wir wollen mit dir nichts mehr zu tun haben, du verpestest die Atmosphäre. Das war meine Sonntagsklicke. Und danach meinte der Bernd Koch, ich muss mal mit dir reden, Stefan, du weißt schon worüber, wusste ich nicht. Und dann wurden mir dann merkwürdige Vorwürfe gemacht, ich wäre zu weit vorgeprescht, ich kenne viele für mich, die sind alle verrückt geworden oder gestorben. Und ich soll zurücktreten ins Glied. Und als ich dir gesagt habe, verstehe ich nicht, wovon du da redest. Ihr habt gepredigt, wir vermögen alles durch den, der uns mächtig macht. Ja, dann wirst du die Konsequenzen zu tragen haben, wenn du dir nicht sagen lassen willst. Das werde ich Bernd berichten, weil das war sein Gesandter, der Werner Hoppe, der da war. Und kurz danach kam dann Bernd zu mir und flüsterte mir ins Ohr an so einem Freitagabend, das letzte Mal, wo ich da war, kam er von hinten ran, angeschlichen und flüsterte mir ins Ohr: Stefan, der Heilige Geist sagt dir jetzt durch mich, dass du dich mir neu unterstellen sollst. Da habe ich gesagt, ich bin so wütend geworden. Ne? Das sagt nicht der Heilige Geist, da spricht ein religiöser Teufel aus dir. Dann wurde er wütend und sagte, dann gehst du jetzt sofort raus vor die Tür. Ich habe dann gesagt, okay, das mache ich. Aber erzähl ja nicht rum, dass ich gegangen bin, sondern sag allen, du hast mich rausgeschmissen. Ich mach, was ich will. Das waren die letzten Worte, die ich da mit dem Bernd Koch gesprochen habe. Dann ging ich raus vor die Tür und weinte, weil ich wusste, er hat wieder einen seiner Söhne abgemurkst, umgebracht. Und er meint, er muss das tun, um da Disziplinen aufrechtzuerhalten. Und er versteht es nicht, dass er da eigentlich

Zuvor hatte ich einen Traum. Oder ja, und da, oder es war eine Vision. Ich sah so einen Ghetto-Blaster. Kennt ihr noch diese großen Radiorekorder, ne? Kassettenrekorder, die es in den 90ern gab? Mordsteile. Manchmal so verchromt oder silbern, manchmal schwarz. Große Dinger mit großen Lautsprecherboxen drin, ein Doppellaufwerk. Dann mit Booster und ich weiß nicht was. Und so ein Ding, das haben ja gerade dann die Schwarzen in den USA schon in den 80ern, in den späten 70ern schon auf ihrer Schulter rumgetragen und laute Musik mit Batterien drinnen, da laute Musik gehört eben im Ghetto, ne? Da in der Bronx und so. Und deswegen hießen die Ghetto Blaster. Sie waren so laut. Blast heißt ja etwas wegblasen, ne? Also die haben das Ghetto weggeblasen mit ihrer lauten Musik. Das ist das, was du heute oft aus Autos hörst. Aber früher hatten das eben die einfachen jungen Leute da in den, die Schwarzen in Amerika, die trugen so ein Teil auf ihrer Schulter rum, weil Auto konnten die sich nicht leisten. Und so ein Ding sah ich in einer Vision oder Traum. Und dieses Ding, das hatte Flügel. Das hatte Flügel, wie so ein Engel. Und das flatterte wie so ein Falke. Ein Falke können ja auf der Stelle fliegen, ne? Meine ich. Ich glaube, es sind Falken. Die rütteln, das sagt der Jäger. Die stehen an einem bestimmten Punkt und können auf der Stelle fliegen, rütteln, nennt man das. Und von da oben gucken sie dann und dann suchen die Gegend ab, da, ob da unten sich was bewegt. Die haben super scharfe Augen, die können jede Maus sehen, jedes Kaninchen, alles, was da unten so kreucht und fleucht, was größer ist und ihre Beuteschema passt. Und wenn sie das gesehen haben, dann stürzen sie sich drauf und fangen das und fressen es auf. Und so ein Teil, ich weiß gar nicht, ob das ein Gesicht hatte oder nicht, das stand also da genau über dem Haus von Bernd. In meiner Vision oder Traum. Das ist in Schaumburg. Ich sah im Hintergrund die Schaumburg und dieser Ghetto-Blaster, dieser fliegende Rekorder, der stand genau über dem Haus von Bernd. Und da verstand ich was. Da verstand ich, dass da einer ist, ein Geist ist, ein Dämon ist, der aufnimmt, was Bernd redet, der aufnimmt, was unsere Theologie, unsere Predigten und sie dann verfälscht. Die Amerikaner haben dafür einen Begriff, die nennen das Familiar Spirits. Das sind also vertraute Geister. Das sind aber keine Engel, sondern das sind dämonische Geister. Und diese Familiar Spirits sind um uns herum und die spionieren uns aus. Und auch in wird also auch das Geheimnisse, die sind dabei, wenn Bernd da also mit seiner Frau über die Gemeinde redet, über einzelne Personen, auch über mich und in der Gemeinde sind die dabei, wenn die Familie zusammenkommt. Diese Dämonen sind immer um uns herum und diese vertrauten Geister und die kennen uns und die wissen Geheimnisse über dich und mich. Die sind in deiner Nähe und die kennen Geheimnisse über dich. Und diese Geheimnisse, die plaudern die weiter. Und das mag dann, das ist dann bei uns in den Kreisen, in den charismatischen Gemeinden, kann das dann auch, wenn, kann es dann auch als Prophetie, oh, der ist aber prophetisch, der weiß ja Dinge über mich, die weiß ja, die habe ich ja niemandem erzählt, die kann ja nur von Gott wissen. Nein, nein. Das kann auch der fliegende Rekorder gewesen sein. Das kann auch diese vertrauten Geister gewesen sein, die dich beobachten, dich abhorchen, alles aufnehmen, was du so redest und das dann eben einem anderen in den Geist geben, sodass der dann Dinge über dich weiß, wo du sagst, das muss prophetisch sein von Gott. Nein, das muss es nicht. Weil Gott verrät keine Geheimnisse, die dich in Schwierigkeiten bringen würden. Wenn also irgendeiner mal zu dir kommt und dir was vom Kopf knallt, wenn er einer sehr lieblos dir Geheimnisse über dich ausplaudert, dir ins Gesicht oder sogar noch vor anderen, die dich bloßstellen, dann kannst du davon ausgehen, das ist nicht der Heilige Geist, sondern das sind diese familiären Geister, diese vertrauten Geister, das ist der fliegende Rekorder, der da oben am Himmel steht und der alles aufzeichnet und das im Fall vielleicht dann auch eben gegen dich gebraucht. Das habe ich jetzt erzählt, weil, ja, warum habe ich das eigentlich erzählt? Irgendwie war das für mich, ich wusste, dass da Dinge ablaufen, die sind nicht rein und nicht heilig. Da ist nicht nur der Heilige Geist im Spiel und im Hintergrund, der Bernd wohnt eigentlich direkt zu Füßen des Hohensteins. Der Hohenstein, das ist so eine alte sächsische Kultstätte. Da wurden auch Menschen geopfert. Das ist nicht weit, vielleicht 5 Kilometer von ihm. Es war eins der höchsten sächsischen Heiligtümer hier. Sachsen-Heiligtümer. Wir sind ja hier nicht in Sachsen, sondern in Niedersachsen, aber eben doch auch Sachsen.
und Hohenstein. Und das andere Ding ist, das sind die Externsteine, von denen habt ihr vielleicht schon mal gehört. Die sind bei Detmold. Und das ist noch größer, das sind also auch solche, da ragen solche Steinzinken aus der Erde. Und das war auch so eine Kultstätte, auch von Sachsen. Auch da haben die Druiden und so die Zauberer der Germanen, der Sachsen haben da kultische Handlungen vollbracht und auch Menschen geopfert. Blut ist geflossen, um da eben, weil es die Götter da so wollen und dann, ja, da kommt dann auch Macht her zu den Menschen. Und in diesem Fadenkreuz eigentlich zwischen Hohenstein und Externstein, da ist Rinteln. Das Ganze ist im Landkreis eben, oder das war mal dieses Fürstentum oder Herzogtum Schaumburg-Lippe. Heute ist das geteilt in Schaumburg und Lippe, sind heute zwei Landkreise, früher war das mal eins und deswegen ist da so eine Einheit, deswegen sind die auch so in der Mentalität so ähnlich und die hameln da nicht. Übrigens wohne ich hier auf dem Bassberg. Bassberg heißt Berg des Herrn. Bass ist dasselbe Wort wie Boss. Boss aus dem Englischen, aber Bass ist, Englisch ist ja auch ist ja mit dem Deutschen eine verwandte Sprache. Die Angeln und die Sachsen, die Engländer, die sind ja von hier, von Angeln. Die Angeln ist oben bei Schleswig-Holstein, bei Flensburg. So, und da, wo ich hier wohne, an diesem Berg, an dem Bassberg, soll der Gott Tius verehrt worden sein. Das ist das Oberhaupt aller germanischen, sächsischen Götter gewesen. Ja, noch nie vorher gehört gehabt. Und von Tius kommt das Wort Deutsch. Das ist Thius, Tius. Und das ist dasselbe Wort, wie soll das sein, wie Zeus im Griechischen. Und der ist ja auch da, der Göttervater, der Vater aller anderen Götter. Ich hatte nie davon gehört gehabt, dass also diese Sachsengötter, Germanengötter ein Oberhaupt haben. Odin, Wotan, Thor und so weiter, dass die also da gemeinsam einen über sich hatten, der Tius heißt. Und der soll also hier am Bassberg angebetet worden sein. Und an diesem unglückseligen Ort lebe ich. Und das ist ja das Thema, kann dich die geistliche Atmosphäre des Ortes, wo du lebst, kann dir dich krank machen. Darüber rede ich heute. Und ich sage ja. Und das kann bei dir auch so sein. Und ich bin da, meine Eltern sind da hingezogen, zu Füßen des Bassbergs. Meine Mutter hat das irgendwie, die ist da angezogen worden von diesen Orten. Ihre Mutter, Großmutter rannte hin zu Besprechern. Die hatte kein Vertrauen zu Ärzten, wurde mir gesagt. Die ging immer zu so Wunderheilern und Besprechern. Und das wirkte irgendwie weiter in der Großmutter, die ich nicht kennengelernt habe, also der Mutter meiner Mutter. Und meiner Mutter auch. Nicht, dass die jetzt zu Wunderheilern hingerannt ist, aber da war so ein okkultes Erbe. Und dieses Finsternis in meiner Mutter, das werfe ich ihr nicht vor, das war ja gar nicht bewusst. Aber dieses Erbe, das zog sie zu Orten hin, dann wirst du gelenkt, ja, die nicht gut sind, die auch finster sind. Und wir sind dann am Hammelstein. Das war wahrscheinlich das war der Ort, wo, sage ich immer so, der Hammelstein, was heißt denn, was ist denn der Hammelstein? Das ist vielleicht der Ort, wo man entweder Hammel über die Klippe hat springen lassen, dann waren sie tot, auch als Opfer für die Götter, oder man hat sie da geschlachtet, da war ein Altar. Ne? Der Hammelstein, also so ein Opfertisch. Wir haben hier es gibt so einen Opfertisch oben auf dem Hohenstein, aber der ist aus heutiger Zeit, und auch am Ohrberg gibt es auch so einen großen Steintisch. Solche Tische hat man vielleicht auch früher aufgebaut, um dort dann den Göttern, man hat ja Göttern geopfert. Die Götter kamen in die Gedanken, in die Köpfe der Menschen rein. Die waren damals noch sehr stark und ihre Kräfte und dieses übernatürliche Welt, es war ja bei allen Naturvölkern, eben auch bei den Sachsen und Germanen hier, die haben dann auch da zum Teil, haben auch irgendwas berauschendes Zeug gekaut, geraucht. Lianen kann man rauchen, diese Waldreben und so weiter. Wenn du irgendwas rauchst und du vergiftigst dich damit so ein bisschen, dann wird die Welt, dann wird die Barriere zu der nicht sichtbaren Welt, die wird dann geöffnet. Und dann können diese Geister auch in dich reinkommen. Und das ist wohl, vielleicht ist es auch ganz normal, dass diese Weltbeherrscher der Finsternis, dass die früher, es gab zu sensibleren Menschen und so eben reden konnten. Ne? Die haben dann Stimmen gehört. Sagt man ja so. Heute landen sie in der Psychiatrie, früher waren das die Heiligen Männer und Frauen.

0: Ja, Heiliger Geist, wie geht's weiter? Wie geht's jetzt weiter hier in meiner Rede, in meinem Beitrag, meiner Predigt? Ja. Vertraut man solchen Eindrücken, wenn man sowas da hat? Man sieht dann, hat so eine Vision, sieht da so einen fliegenden Ghetto-Blaster, so einen Rekorder mit Flügeln. Ja, muss man sich dann eben fragen, ne? Ist das vom Heiligen Geist oder nicht? Mir ist Jesus begegnet in einer Vision, so fing mein Glaube an. Dann hat man aus mir Dämonen ausgetrieben. Ich habe geschrien vor Schmerzen. Ich wollte die Zungenrede haben, dann hat man mir die Hände aufgelegt. Der Bernhard Koch, der flüsterte mir was ins Ohr. Aber das war Zungenrede. Und dann kam es, da sagte, mach die Augen zu, ich spreche dir was, ich werde dir was ins Ohr flüstern und guck, ob was kommt. Und dann machte ich die Augen zu und er redete und dann fing es halt bei mir an, Hepakantarassia, Hepakantarassia. Das waren meine ersten Worte in Zungenrede. Ja, da sagte er, du hast es, wunderbar. Und das ging wohl 4 Wochen, 8 Wochen lang, habe ich nur diesen einen Satz gesagt, Hepakantarassia, Hepakantarassia. Und dann fing es an zu fließen, dann wurde es mehr. Ich sah Dinge, geistliche Dinge. Wenn wir da am Beten waren, dann spritzte irgendwie flüssiges Gold aus unseren Händen, wenn wir so rumfuchtelten und uns was zuwinkten, so, dann kam da was aus unseren Händen raus. Und ich habe dann eben auch solche Visionen da gehabt mit dem fliegenden Rekorder, die Küste von Wales. Und ja, andere redeten prophetisch, die kamen auf mich zu und erzählten mir dann Sachen, die gut waren, wo ich wusste, das ist vom Heiligen Geist inspiriert. Das war jetzt nicht die Familiar Spirits, die vertrauten Geister, der fliegende Rekorder. Und dann eben Träume. Dann hat Gott zu mir gesprochen durch Träume. Ich wache dann morgens auf und habe da was geträumt und denke, was war das denn? Dann mache ich mir eine Tasse Tee. Der Traum weicht nicht, ich denke darüber nach. Dann versuche ich dem Traum irgendwie eine Deutung zu geben. Dann denke ich, das kann jetzt nicht wahr sein. Ich werde vielleicht noch ein oder zwei Träume oder mit reinsetzen hier in diese Sendung, damit ja die dann dazu passen. Also das ist so ein Aspekt. Wir kämpfen, unser Kampf ist nicht mit Fleisch und Blut, sondern unser Kampf ist mit den Mächten und Gewalten in der Himmelswelt, den Weltbeherrschern der Finsternis. Das sind Dämonen, das sind Satan und seine Dämonen. Ja, und gegen die kämpfen wir. Und das ist nicht einfach. Wer meint, das wäre auch schon getan, Satan ist besiegt, ne? Jesus hat ja alles am Kreuz vollbracht, der irrt. Also das stimmt so nicht. Es stimmt und es stimmt nicht. Die Aussage ist natürlich richtig. Jesus hat alles am Kreuz vollbracht. Er hat die Voraussetzung, die Bedingung gebracht. Ja? Wenn Jesus am Kreuz nicht gestorben wäre, dann könnten wir nicht gegen Satan und seine Dämonen, gegen die Fürsten und Gewalten kämpfen. Wir könnten nichts binden, wir könnten keinen Dämon binden und wir hätten auch keine Maßnahme gegen sie zu verdrängen. So, jetzt haben wir das. Ja, Jesus sagt, ich habe euch Macht gegeben, auf Schlangen und Skorpione zu treten und über die ganze Kraft des Feindes. Die ganze Kraft des Feindes. Mir, Stefan Logarczyk, ist alle Macht gegeben, über die Mächte und Gewalten hier in der Region gegen die anzugehen, denen zu widerstehen. Und da steht an anderer Stelle, widersteht dem Satan, so wird er vor euch fliehen mit panischem Entsetzen. Und das ist unsere Aufgabe. Und die kann dich auch krank machen. Der Thorsten Moll, der erzählte da, dass er fuhr eben, er ging vom Harz weg, vom Westharz weg, wo er lebte, und er ging nach Halle. Und als er da morgens aufwachte, da war es, als ob eine schwere bleierne Decke sich über ihn gelegt hatte, die ihm fast das Aufstehen unmöglich machte. Er hat ihm die Kraft genommen. Das wurde dann so Woche für Woche, Monat für Monat wurde er so ein bisschen besser. Das war der gottlose Osten, der 40 Jahre unter sowjetischer, stalinistischer Herrschaft war und der heute noch geprägt ist eben von diesem gottlosen, antichristlichen. Da sieht man daran, dass die da für Putin sind und ja, die AfD wählen. Ne? Ihr vielleicht auch. Wenn du da zugehörst, lieber Hörer, dann tu Buße. Ja, wende dich Jesus zu. Lass dich erneuern, lass deinen Sinn erneuern. Der Heilige Geist möge dir den Geist der Geisterunterscheidung geben, dass du das Böse erkennst und ihm nicht folgst. Wenn jemand gegen Muslime ist, das heißt das noch lange nicht, dass er richtig ist. Der Islam ist nicht, das ist nicht derselbe Gott wie unser Vater im Himmel und der Vater von Jesus. Aber wenn man gegen Muslime hetzt, ist man noch lange nicht, ist man nicht im Willen Gottes. Liebet eure Feinde. Ja, und so kann man also, so ist unser Kampf. So ist unser Kampf. Unser Kampf ist gegen die Mächte und Gewalten, gegen die Machthaber. Das sind, ne, das sind unsere Gegner. Jesus hat die Grundlage, er hat die Grundlage geschaffen, dass wir gegen die vorgehen können. Du bist auch die Grundlage, ja, für deine Heilung. Wenn da steht, er trug unsere Krankheit, ne, er trug unsere Krankheit. Wir sind durch seine Wunden geheilt. Da mag ja eine Diskrepanz sein zwischen deinem Zustand, auch vielleicht, wenn du gerade jetzt dazugekommen bist zu Jesus, dann wird dir gesagt, du glaubst jetzt, ja, du glaubst, dass, ich hoffe, dass du glaubst, oder viele rennen ja in die Gemeinden, weil das irgendwie da, die verstehen ja gar nicht viel, die verstehen fast nichts oder gar nichts und schließen sich so einer Gemeinde an und dann werden die nur umgeschult, ne? Die werden dann geschult zum Christen, ohne wirklich Offenbarung gehabt zu haben oder Erkenntnis oder das wirklich, sind mehr Mitläufer. Und dann wird ihnen gesagt, du bist durch Jesu Wunden geheilt. Ne? Ja, auch dazu hat Jesus am Kreuz die Grundlage geschaffen. Aber es muss ist natürlich, gerade wenn du frisch dazukommst, in deinem Leben noch nicht verwirklicht. Das verwirklicht sich dann. Ne? Tag für Tag, Woche für Woche, Monat für Monat, mehr und mehr. Wenn du Gottesdienste besuchst, wo der Heilige Geist anwesend ist, aber wo ist schon der Heilige Geist anwesend? Ne? Da sind heute schon ganz andere Geister anwesend durch Irrlehrer. Und nicht jeder Geist ist von Gott ausgegangen, so steht es in der Bibel. Deswegen, wenn du also Bluthochdruck hast, dann schmeiß nicht gleich die Tabletten weg, sondern setze dich, geh in die Gottesdienste, lass für dich beten, wenn der Heilige Geist da ist. Und dann wird nach und nach wird sich das verwirklichen, dass du sehen kannst, Jesus hat tatsächlich durch seine Wunden bin ich geheilt, er trug meine Krankheit. Das muss nicht von heute auf morgen geschehen. Vielleicht, wenn da wirklich früher war das so. Also früher waren da Prediger, die legten die Hände auf und dann ging es Leuten wirklich richtig gut hinterher. Das stelle ich heute alles so in Frage. Ich habe die Gemeinschaft Gottes Liebe verlassen, weil so viel verkehrte, falsche Einflüsse inzwischen da sind, dass ich da auf verlorenen Posten stehe. Ich kann da nichts mehr bewirken. Ich habe keine Lust mehr, immer hinterher aufzuräumen, wenn dann solche Irrlehrer, Okkultisten, Esoteriker da waren, wie Michael van Flym oder Paul Hopkins aus England, London. Die erzählen, du kannst dich irgendwo hinbeamen. Ne? Also sie können das. Sie können das zum Teil. Ja, aber es klappt alles nicht so richtig. Es ist dann ganz lustig. Paul Hopkins hat sich schon mal irgendwo hingebeamt, dann wusste er nicht, wo er war. Und er hat auch sein Portemonnaie vergessen gehabt. Er wusste nicht, wer nach Hause kommt. Ja klar, ne? Lustige Anekdote. Ist so richtig schön Christenunterhaltung für Fromme. Aber ob das die Wahrheit ist oder wenn es die Wahrheit ist, dann, dass er sich wirklich irgendwo hinbeamen konnte, dann ist es noch gruseliger. Das ist dann wirklich Zauberei. Philippus, den nahm Gott und den versetzte er. Und da sind so viele Prediger unterwegs und die Heilungen, die sind ja alle irgendwie nicht stabil und bleiben auch nicht. Und der Teufel kann auch heilen. Esoterik kann heilen. Bachblüten, Homöopathie kann heilen. Für eine Weile. Ich hatte mal vor einer Weile, als es mir anfing, nicht gut zu gehen, da bin ich zu einer Schulfreundin gegangen, die ist Hausärztin und die sagte, wir können mal gucken. Ich rufe mal meine Kollegin rein, die macht dir mal Akupunktur. Oh, das wollte ich nicht. Aber ich dachte, jetzt kannst du nicht Nein sagen. Ich hatte zu dem Zeitpunkt, jetzt kannst du nicht Nein sagen und ist ja deine alte Bekannte hier, die will dir ja was Gutes tun und dann lässt es mal über dich ergehen. Und es war so, wie ich dachte. Ja, es gibt immer dann diese Erstverschlimmerung. Es war sehr unangenehm. Ich spürte diese Nadeln, die waren dann in meiner Stirn und Nase, Nasenrücken. Und ich spürte, wie da eine Kraft einfloss in mich. Und die war rau. Das war unangenehm. Und hinterher ging es mir schlechter als vorher. Das hat eine Weile gebraucht, 2-3 Tage. dann war das irgendwie vorbei, aber verbessert hat sich da nichts. So war es bei mir immer. Weil die da so erzählen, eine Erstverschlimmerung, die führte bei mir immer zum Teil zu einer richtig heftigen Verschlimmerung und da, auch bei Homöopathie. Und das hinterher, ich hab nie eine Besserung erlebt. Also du magst bei manchen Sachen eine Verbesserung empfinden auf der Oberfläche, aber in der Tiefe hat es eigentlich eine Verschlimmerung gegeben und die kann noch schlimmer sein. Die kann dann sich verfestigen, chronisch werden, sodass diese Verfahren wie Homöopathie und auch Akupunktur und sowas, dass die dich am Ende ruinieren. Und so ist das auch bei Gebeten, wenn dann so Prediger kommen, die heute da unterwegs sind. Der eine, der heißt Bernardo Schmidt, der kommt aus Minden. Den habe ich erlebt und das ist so, ich bin nach 5 Minuten oder nach einer Viertelstunde rausgegangen. War für mich unerträglich. Und er meint alle, wenn der da geschehen Zeichen und Wunder und das irgendwie, der ist so ein Wirrkopf. Ich habe es früher mit Verstand versucht, sagt er, so wie Salomo, jetzt versuche ich es mal ohne Verstand und es klappt besser. Naja, mach das. Da sind so viele unterwegs, auch dieser Reinhard Hirtler oder Bill Johnson, die haben so ein Ding, das nennt sich Sozo-Heilung. Und da, wir kannten das hier schon vor 20 Jahren als Theophostik. Da sind Menschen hinterher, haben alle Frauen haben festgestellt, in dieser Heiltherapie da, Theophostik. Und bei Sozo habe ich es gelesen in den USA auch wieder, dass gerade dann Frauen feststellen, dass sie von ihren Vätern als Mädchen alle sexuell missbraucht wurden. Tja. Manche Väter sind dagegen vorgegangen, haben dann diese Bessel Church in Redding, Kalifornien und den Bill Johnson verklagt, wegen übler Nachrede und Verleumdung. Und dann alte staatliche Erklärung abgegeben, dass das nicht passiert ist. Die haben ihre Töchter nicht angefasst, sexuell missbraucht, vergewaltigt. Und das habe ich aus eigener Anschauung schon 1999 und 2000 hier in Hameln erlebt. Da war einer, der sich berufen fühlt, auch Hauskreisleiter und Hauskirche zu machen. Der lud also zu sich aufs Sofa ein mit seiner Frau gemeinsam zur Theophostik und in dem Licht Gottes, das heißt das nämlich, im Licht Gottes erkannten die dann alle, dass sie als Mädchen sexuell missbraucht wurden und dann brachen sie in Tränen auf und wussten plötzlich, woher ihre ganzen Probleme kommen, warum die Ehe nicht funktioniert. Die haben sich dann zum Teil scheiden lassen, den Mann verlassen, weil sie irgendwie neu anfangen mussten und das irgendwie ganz großer Unsinn. Und da ist eine Menge also in unseren freikirchlichen Gemeinden unterwegs. Früher war es auch heute in evangelikalen Gemeinden. Die sind nicht mehr ganz so abgeschottet gegenüber dem Charismatischen. Auch wenn sie vielleicht nicht in Zungen reden und nicht reden wollen. Aber solche Heilungssachen, die lassen sie gerne rein. Und da gibt es alle möglichen Formen und die haben auch und Namen, was da so betrieben wird. Und ich sage euch Leute, das ist alles Firlefanz, Humbug. Nicht aus dem Heiligen Geist, das macht euch alles kränker, als ihr vorher gewesen seid. Das ist Zauberei und das gehört angeprangert, das gehört ausradiert. Das muss alles raus aus den Gemeinden. Ja?
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Ich hatte am 10.08.2019 einen Traum. Ich will ein bisschen angehen mit meinen Träumen. Ich will es mal machen wie Paulus. Ich war neulich in einer katholischen Kirche am Freitagabend. Da hat Herr Stefan Hoffmann, der Pfarrer hat da gepredigt und er redete über Paulus, in einem der Korintherbriefe sich selber rühmt. Und das ist die. Also er sagt, ich will auch mal ganz unsinnig sein. Ich will mal mich selber loben. Eigentlich hättet ihr es tun sollen. Das wäre eure Aufgabe gewesen, aber ihr habt es ja nicht gemacht, deswegen will ich mich auch mal selber loben. So wie das die Überapostel, die Superapostel, die da zu euch kommen, das auch machen. Ne? Ja. Und er sagte, ich will mich der Offenbarungen rühmen, die Gott mir gegeben hat. Ich will mich nicht meiner selbst rühmen, sondern der Offenbarungen rühmen, die Gott mir gegeben hat. Und deswegen will ich mich noch aus den Träumen erzählen. Ich hatte also da einen Traum schon am 10. August 2019 und ich denke, in dem Traum hatte Gott mir gezeigt, dass das Corona-Ding da kommt. Am 10.8. Und ich habe dann 2 Jahre später haben sie im Fernsehen berichtet, dass zu der Zeit die ersten Krankheitsfälle in Süditalien auftauchten. Nicht in Süditalien, in Norditalien, da im Alpenraum auftauchten. Bozen, Meran. Und die konnten das damals nicht zuordnen. Die haben dann die Blutkonserven wohl aus dem Tiefkühlfach geholt und noch dann im Laufe, weil jetzt Corona ja schon da war und erkannt war, haben sie diese Blutproben sich nochmal angeschaut und dann haben sie festgestellt, die hatten Corona. Das war im September. Dann um Weihnachten rum und über Neujahr war es ja, Anfang Januar war es ja so schlimm in Bozen. Da sind ja da in den Krankenhäusern die Ärzte und die Pfleger gestorben, weil noch keiner wusste, was das genau ist und auch die Schutzmaßnahmen noch nicht so, man hat sich da noch nicht so einen Kopf gemacht. Ne? Ärzte und das Pflegepersonal sind es gewohnt, mit Kranken umzugehen und die schützen sich dann auch nicht so. Da ist ein anderer Umgang und die Ansteckung, also die Gefährlichkeit des Virus, die dachten, das ist eine Grippe oder sowas, ne? So wie das ja in den Verschwörungskreisen immer noch behauptet wird, aber ich finde das furchtbar, immer noch. Es hat die Ärzte und dieses Pflegepersonal weggerafft. Bozen, hatten niemanden mehr. Und andere mussten wie in einem Krieg, in den Schutz, andere mussten an die Front, wie jetzt da in der Ukraine oder im Ersten und Zweiten Weltkrieg, musste frisches Personal, mussten an die Front und mussten da kämpfen und sind wieder gefallen. Ärzte und Pfleger, Pflegerinnen, Frauen, Mütter von Kindern sind im Krankenhaus gestorben bei der Aufgabe, bei der Pflege von Kranken. 10.08.2019. Und da hat mir Gott auch gezeigt in dem Traum, dass die Gemeinden sterben werden. Ja, da war nämlich ein Vulkanausbruch und der löschte durch seine Hitze, löschte Fruchtbäume aus. Ich fuhr eine Straße lang mit einem Motorroller und fuhr unter Fruchtbäumen, Apfelbäumen, Birnenbäumen, sowas. Und da kam eine Hitzewelle und die fielen über mir, zerfielen diese Bäume zu Asche. Um mich herum und vor mir und, ne? Kennst ja so, das sind so Alleebäume, ne? Eine Landstraße, da hat man früher Apfelbäume und sowas gepflanzt. Und Und das geschah ja. Viele Gemeinden gibt es nicht mehr. Die sind weg. Das waren die Fruchtbäume. Eigentlich waren das Bäume, die Früchte trugen. Also es waren gute Bäume. Aber die verbrannten in der Hitze dieser Corona-Zeit, dieses Angriffs Satans auf uns Menschen. Ja. Will ich ein bisschen angeben mit, was mir Gott so in den Träumen zeigt. Und dann hatte ich einen anderen Traum, in diesem Traum, das war zum Ende der Amtszeit von Trump. Ich habe es gestern einem Freund erzählt, ich bin morgens aufgewacht und hatte ein Wort im Kopf, Imposter. IM, ja, ich dachte, Imposter, das gibt's nicht, habe noch nie gehört, was soll denn das? Ne? PC angemacht, hochgefahren, gewartet, eingegeben, das Wort Imposter und dann habe ich gelesen, das ist Englisch und heißt auf Deutsch Hochstapler. Ich dachte, das ja. Und ich wusste auch, auf wen es gemünzt ist, das ist Trump. Ja. Ich guck gerade mal. Freund meint, das wird Imposter ausgesprochen. Ich guck mal, ich gebe das mal eben ein hier bei Google mit der Übersetzung.
bleibt kurz dabei. Imposter. Hochstapler. Wie spricht man es aus? Imposter. Imposter. Nicht Imposter. Ja. Betrüger. In diesem Traum, den kann ich euch ja auch reinsetzen, dieser Traum, der war ganz schön anzüglich. Erst war da, ich war in einer Kirche. Aber das war so eine, die erinnert mich an die evangelische Kirche, die großen, ich weiß nicht wie die heißt, das ist die größte Kirche in Hildesheim. Und Hildesheim ist heute noch sehr katholisch, so als letzte Insel hier oben im Norden. Da gibt es auch einen Bischof, gerade in Niedersachsen. Niedersachsen ist sonst eher evangelisch. Ich war als Kind durch meinen Vater katholisch. Und diese Kirche da, die ist heute evangelisch, war ja auch im Mittelalter, diese Kirchen sind ja alle in der Zeit erbaut worden, wo es eben nur eine große Kirche gab, die römische, die römisch-katholische, die allgemeine römische Kirche. Ne? Katholisch heißt allgemein. Und diese Kirche in Hildesheim, die war im Krieg sehr zerstört durch Bomben. Hildesheim haben sie richtig platt gemacht. Da war Schwerindustrie, Eisen, ne? So, da wurden Panzer und sowas wohl gebaut. Und und diese Kirche, die ist innen aus Sandstein, haben sie wieder aufgebaut, wunderschön, ein Riesending. Und die ist ganz schlicht. Die ist also innen ist nur Sandstein. Da ist nichts bemalt und keine Altäre, also ist fast schon schmucklos innen drin. Ich kann eben mal gucken, wie heißt denn das Ding? Ja, das ist die St. Andreas-Kirche in der Innenstadt am Marktplatz in Hildesheim. Ich habe das eben mal nachgeschaut im Internet. Ich war mit einem Freund da, der heißt Andreas und der freute sich total, dass das ja seine Kirche ist, St. Andreas. Das ist der Aal, der Andreas Lehmann. Den hat Gott mir irgendwie damals in den Weg geführt und heute ist er irgendwie, der ist obdachlos geworden. Ich habe viele solche Leute kennengelernt, die Gott in meinen Weg geführt hat, um die ich mich eine Weile gekümmert habe, die mich besuchten in meiner Wohnung und dann haben wir gegessen und getrunken und Fernsehen geguckt und Fußball, WM oder EM. Entschuldigung. Und irgendwann war die Zeit vorbei und dann verschwanden die. Er ging ins Gefängnis und ich wollte ihn noch rausholen, aber er wollte nicht. Und dann ist er in die Obdachlosigkeit verschwunden. Das habe ich mit zwei oder drei Leuten erlebt. Ja. So, das war also, ich war in dieser Kirche da im Traum, innen sehr schmucklos. In der Reformationszeit, sage ich mal. Ne? Also katholische Kirchen sind ja innen ausgemalt, da sind dann diese Marienaltäre auch und andere Altäre. Diese Kirche war vollkommen schlicht und in so einer Kirche war ich, in so einer ausdrücklich schlichten, Sandstein gemachten Kirche war ich da im Traum. Und ich ging da so durch und plötzlich war ich auf dem Vorplatz, auf dem Vorplatz der Kirche. Und von außen sah die Kirche aus wie eher wie so ein griechischer Tempel. Die hatte draußen so Säulen vorne vorstehen und dann so ganz ganz breit über die ganze Breite so schmale Treppen, ne? Die waren, wo man ganz leicht gehen kann, die so keinen hohen Abstand, ne? Wisst ihr, was ich meine? Und ich stand da draußen und da waren wohl noch andere Leute auch, waren anwesend und plötzlich kam aus dieser Kirche heraus eine nackte Frau. Spitterfasernackt, hatte keine Kleidung an. Und sie war tätowiert, sie hatte auf ihrem ganzen Körper waren Namen draufgeschrieben in schwarz. Ne? Ich konnte die nicht lesen, aber ich sah das. Die war beschriftet. Die war beschriftet. Mit Namen. Nackt. Deswegen konntest du auch die Beschriftung sehen, weil sie hatte eben keine Kleidung an. Sie tänzelte da so rum, als sie diese Stufen da runterging, wie auf so einem Laufsteg. Und dann alle guckten schon zu ihr rüber. Die Männer waren, glaube ich, da. Es waren hauptsächlich Männer anwesend. Die guckten alle auf diese nackte Frau. Und dann kam sie zur Mitte des Platzes, kauerte sich hin und streckte ihr Hinterteil allen, die da zuschauten, entgegen. Ihr Hinterteil ließ sich zwischen die Beine gucken, man konnte ihre Vulva sehen. Das war sehr, sehr unanständig, sehr aufreizend. Ja, im nächsten Augenblick
Kameraschwenk kommt rechts von der Kirche her eine Straße entlang gefahren. Da kommt eine Kutsche angefahren. Eine ganz merkwürdige Kutsche. Sah aus, auf den ersten Augenblick, ich habe das schon ein paar Mal beschrieben, wie so eine Prachtkarosse, wo Hitler, Göring und Goebbels drin saßen. Also so ein offenes Cabriolet mit einem geöffneten Verdeck, was man hinten so runtergeklappt erkennen kann. Diese Kutsche war aber, das war eben aber kein Auto, das eben vorne so eine Motorhaube hatte mit Kühlergrill und einem Fahrer. Und es hatte nur eine Achse, es fuhr nur auf der Hinterachse. Und das Ding, das war rosa, hellblau. Es erinnerte mich so ein bisschen, dass der Göring, der hatte sich immer Fantasieuniformen machen lassen, die es gar nicht wirklich gab. Der lief in hellblauen Uniformen rum. Der war eigentlich ja, der war irgendwie, hatte was mit der Luftwaffe zu tun, weil der war Flieger im Ersten Weltkrieg gewesen, Göring. Morphinist, war verletzt worden, gehörte irgendwie zum Geschwader Richthofen. Dem Roten Baron war da verletzt worden durch Maschinengewehrsalven in seinem Flugzeug. Hat das aber überlebt und seitdem hatte er gegen die Schmerzen Morphium gespritzt und ist davon dann süchtig geworden, das Göring. Also da saß auch jemand drin, der wirkte auch so wie Göring, so ein dicker Schwätzer, bisschen man dem Tropfen eigentlich gar nichts Böses zu. So ging mir das mal mit Göring, obwohl das ja auch ein Mörder war, an allem auch mit wusste. Und es erinnerte auch an Hitler, das Auto erinnerte so an Hitler oder diese Kutsche. Und die fuhr nur auf der Hinterachse. Und er saß, also Anna saß in der Mitte und er hatte so zwei Leute links und zwei Leute rechts von sich sitzen oder irgendwie was. Vielleicht gab es auch noch eine zweite Reihe, die vor ihm saß. Die waren aber stumm, still und redeten nichts. Und aber der in der Mitte da, der schwang reden. Und der hörte sich gerne reden. Und und gefiel sich selber. Hatte so eine Prachtuniform an. Wie gesagt, das Auto, diese Kutsche war auch geschmückt. Merkwürdigerweise war da wirklich, es waren keine Pferde davor, es war kein Motor drin. Ich sah auch niemanden, der das Ding lenkte. Und dazu gleich mehr.

das Wort gibt es nicht. Aber ich wollte es genauer wissen, deswegen habe ich einen PC angemacht, nachgeschaut, Betrüger. Mir stand sofort eben Trump vor Augen, Betrüger. Nun gibt es einen guten Bericht, könnt ihr finden, glaube ich, in der ZDF-Mediathek. Es gibt einen Journalisten, Reporter, der heißt Johannes Hajo vom ZDF. Und der ist schon lange Zeit in den USA und hat schon den zweiten Bericht gemacht. Eine zweite Reportage, eine Berichterstattung über Trump und seinen Werdegang und sein Umfeld. Und da kommt dabei raus, dass kann man das alles so sehen, was er so gemacht hat, ne? Wie viele Firmenpleiten er hingelegt hat und dass er am Ende niemand mehr ihm Geld geben wollte. Sein Trump Tower, in dem er da selber, den er ja auch selbst bewohnt hat, lange Zeit. Inzwischen lebt er ja wohl ausschließlich in Mar-a-Lago, das ist in Florida, auf diesem Golfplatz. Das hat er nicht selbst gebaut, das ist schon älter, wohl aus den 20er Jahren hat er mal gekauft. Aber der Trump Tower, da hat er noch gelebt während der ersten Trump-Zeit mit seiner Frau und der stand leer. Als er fertig gebaut war, ein Riesenteil, Millionen, hat das hunderte Millionen gekostet. Niemand wollte da rein, mit Trump wollte keiner was zu tun haben, er war hoch verschuldet. Alle seine Geschäftspartner waren pleite gegangen. Er hatte da die Atlantic City, hatte er große Casinos gebaut. Die sind heute, werden zum Teil schon abgerissen, sind verfallen. Hat alles nicht funktioniert. Und in dieses Gebäude zogen dann ein russische Banken, die auf Sanktionslisten stehen, die man gar nicht, mit denen man gar keine Geschäfte machen durfte und alle möglichen finsteren Gestalten, die Oligarchen und andere und Kriminelle, die aus Russland stammen und die waren alle da, die haben sich eingemietet in den Trump Tower und waren dann also die Nachbarn von Donald Trump, weil er hatte da eben auch mehrere Etagen oder so, die er da bewohnte. Ist ja ein Hochhaus, ne? Weiß ich nicht, wie viel Meter das Ding hoch ist. 100, 200 Etagen. Keiner wollte mit ihm zu tun haben, keiner hat was gemietet, nur noch Leerstand und dann haben ihm diese Leute da, die da bei ihm dann auch einzogen, die haben ihm Gelder gegeben und so ging seine Karriere weiter, seine Unternehmerkarriere. Und wenn man das Ganze dann sich so anschaut, diesen Bericht von dem Johannes Hano, den ersten schon und den neueren auch, dann kann man den neueren, den Johannes Hano, der ZDF-Reporter, den Elon Musk mit einbezogen. Und die Kontakte zu Russland eben auch schon seit Jahren, wird täglich telefoniert mit Putin höchstpersönlich. Und dass man das bei Trump zurückverfolgen kann bis 1987, das war da, wo er wohl keiner mehr ihm Geld geben wollte, weil er hat immer nur Pleiten hingelegt. Ne? Das Geld war immer verloren. Du machst ja auch als Bank, machst du ja mit jemandem Geschäfte, du verleihst Geld und kriegst Zinsen dafür, weil du hoffst dabei, was zu verdienen, dass dein Geld mehr wird. Und wenn du aber alles verlierst, dann machst du mit so jemandem keine Geschäfte mehr. Also das hat der Johannes Hano da berichtet. Und wenn man das so, dann hat er eben auch unter Zeugen, die das dann so sagen, haben gesagt, der KGB hatte damals in den Zahlen 87, die haben Leute gesucht. Und da gibt es so ein Profil, wie jemand aussehen soll oder wie jemand ist, was für einen Charakter jemand hat, haben muss, haben soll. Der anwerbbar ist, so als Informant, als Agent, als Spion, wie auch immer, so als nicht erkennbarer Außenposten-Mitarbeiter der Sowjetunion, Russlands, damals noch Sowjetunion. Und dann haben sie das so vorgelesen und das Charakterprofil, das war genau Trump. Ne? Ja. Großer Narzissmus, geringe Intelligenz. Narzissmus heißt unglaublich selbstverliebt, leider eine Selbstüberschätzung, lässt sich gerne auf Frauen, Prostituierte ein, Frauengeschichten und so weiter. Guckt euch mal diesen Bericht an von Johannes Hano, findet er wie gesagt in der ZDF-Mediathek. Ich habe den erst vor 8 Wochen oder so wieder den zweiten Bericht gesehen. Da haben sie jetzt auch, wurde auch dann eben, wie ich eben sagte, Elon Musk mit einbezogen. Und wenn man das Ganze dann, wenn man das so weiß, dann macht das Verhalten, das Trump an den Tag legt, das ist kein Geheimnis mehr dann. Ne? Das ist nicht mehr. Wie funktioniert jemand, der ein Agent einer fremden Macht ist? Wie agiert der? Ne? Der muss ja nicht vollkommen auf Linie sein. Also der hat ja auch noch ein eigenes Wesen und eigene Absichten, aber da ist auch Abhängigkeiten oder auch Erpressbarkeiten, das darf ja nicht rauskommen. Aber trotzdem kann ja so jemand noch einen eigenen Kopf haben und er tut dann was für die andere feindliche Macht, dann also Trump für Putin, für Russland.

das im gerade so immer an der Linie ist, wo man das dann erkennen könnte, wo man sagt, na, das geht jetzt gar nicht mehr. Und aber dass er eben da für Putin ist und gegen den Zelensky, das erklärt sich daraus. Er hat, und da sind noch mehr Sachen. Also er hat schon 87, der hatte irgendwie da, glaube ich, schon der Trump mal als US-Präsident kandidiert, wollte er, aber ist dann durch diese Vorwahlen nicht durchgekommen, ne? Und er hatte damals schon gesagt, also er findet das, also dass er das furchtbar findet, diese ganzen Ost-West-Konfrontation. Damals war das ja noch NATO und Warschauer Pakt. Und das war eben Sowjetunion. Da war der Kalte Krieg noch und die vielen, vielen Atomwaffen. Und da hat er gesagt gehabt, das ist doch alles irgendwie, das ist alles scheiße, lass uns Geschäfte machen, das ist doch alles viel besser. Und von daher war er damals schon ein Feind, eben auch der NATO. Er hat damals schon gesagt, die NATO ist hinderlich für Geschäfte, die NATO ist hinderlich für den Frieden. Diese Einstellung kommt aus der Zeit, wenn er heute da eben die NATO, wenn er da raus will und von der NATO nichts hält, dann kommt das schon daher. Und er sagt, ist doch viel besser, Geschäfte zu machen, als Kriege zu führen. Und er hat dann überall Zusagen bekommen, dass er damals hat er schon, glaube ich, von noch von war das schon Gorbatschow? Es muss schon Gorbatschow gewesen sein, 87, 1987. Denn 89 kam es ja dann zum Mauerfall und 90, 91 wird die Sowjetunion schon aufgelöst. Es muss Gorbatschow gewesen sein. Und da war Trump in Moskau und er hat damals die Zusage bekommen, dass er einen Trump Tower am Roten Platz bauen kann. Auch jetzt hat er ja Zusagen von Trump Towern glaube in Tel Aviv und in Bahrain und in Katar und in Saudi-Arabien und in den Vereinigten Arabischen Emiraten. Er war ja da auf Reise und ist überall mit Zusagen zurückgekommen, dass er da Trump Tower, also große Hotels bauen kann. Geschäfte machen anstelle von Diplomatie und militärischer Konfrontation. Ja, das kann man ja auch gut finden. Und Handel, Wandel durch Handel, das war lange Zeit die Politik Deutschlands, eben hier der Bundesrepublik Deutschland, BRD, als es die DDR noch gab, mit der DDR und auch mit der Sowjetunion. Da hat man auch gesagt, solange wir mit Handel miteinander treiben, da reden wir, dann schießen wir nicht aufeinander. Also besser handeln als aufrüsten. Nur in der Hinterhand war damals eben immer auch die NATO und es war ja, ging ja von der Sowjetunion, ging ja die Gefahr aus, der Weltrevolution durch den Kommunismus, weil das war das erklärte Ziel eben der Sowjetunion, dass man den Kommunismus exportieren wollte in alle Welt. Man wollte ja, ne, Proletarier aller Länder vereinigt euch. Man wollte die Arbeiter und Bauern aller Nationen, wollte man befreien von dem Joch des Kapitalismus. Das war eine reale Gefahr, die man nach dem Ersten Weltkrieg eben hatte, da wo dann eben die Sowjetunion entstanden war, 1917. Und dafür wurde ja Hitler gefeiert, dass er da eben dann auch dann den Stalin und die Sowjetunion angegriffen hat. Da haben die Franzosen und die Engländer haben da in die Hände geklatscht, ne? Erstmal. Oder genau weiß ich. Aber die waren damit nicht so uneinverstanden. Vielleicht da nicht mehr, weil da waren sie selber auch schon angegriffen, haben sie nicht mehr in die Hände geklatscht. Aber in den 20er und 30er Jahren, da war die Rhetorik, also was da so von der NSDAP, von Hitler, Göring und Goebbels da so gesagt wurde, das war eben, man wollte einen den bolschewistischen Schutzwall wollte man haben. Man sagte, wir stehen gegen den Bolschewismus. Hitler, die Nationalsozialisten, die Nazis, wir sind gegen den Bolschewismus. Wir halten den auf, dass der sich nicht da von Osten weiter aus Russland kommend weiter über Polen, Deutschland, Frankreich, Spanien, Italien verbreitet, ne? Das müsst ihr wissen, das muss man also wissen.

0: Ja, warum rede ich wieder über Trump? Ja, also mit Israel scheint er ja ein ganz gutes Händchen zu haben. Das kann man ihm ja zusprechen. Aber bei alledem bleibt, er ist ein Imposter, ein Betrüger. Er hat also in seinem Privatleben als Unternehmer hat er alle betrogen. Er ist wohl seit 1987 auf der Gehaltsliste der russischen Geheimdienste. Er hat da Sympathien dafür. Das ist nicht nur, er war wohl mal in Geldnot, er ist da auch, dem war schuldig. Er muss da auch was liefern, ansonsten wird er verraten wahrscheinlich. Ne? Die haben Aufzeichnungen über ihn, Putin. Und das erstmal so. Also er muss da auch was liefern, er muss sich da dem Putin andienen. Er muss den bedienen. Ansonsten wird er geliefert, ausgeliefert, verraten. Das wäre gar nicht gut für ihn. Auf der anderen Seite hat er ja, als er nicht gewählt wurde, 2020, hat er da ja im Januar, das ist so heiß heute, ich muss mal das Fenster wieder öffnen. Am 6. Januar 2021 hat er ja sich dahingestellt in Washington, hatte sich eine Bühne aufbauen lassen und hat die Bevölkerung aufgehetzt oder seine Anhänger aufgehetzt, das Kapitol zu stürmen. Ich habe das live gesehen und dabei sind drei Polizisten ums Leben gekommen. Die haben sich hinterher eine Kugel in den Kopf geschossen, weil sie hatten dieses posttraumatische Belastungssyndrom. Das ist eine. Wenn du da so verprügelt wirst, den ganzen Tag lang, das sind ja dämonische Angriffe, dann hast du, dann kannst du, dann, die haben Depressionen bekommen und sind aus den Depressionen nicht rausgekommen und hatten 14 Tage Sonderurlaub und an dem Tag, wo sie wieder zur Arbeit gingen und ihre Pistole ausgehändigt bekommen haben, da haben sie gesagt, ich mach Schluss, ich komme da nicht mehr raus, ich komme da nicht mehr raus. Die sind so bedrängt von Ängsten und Verzweiflung und Depressionen. Weißt du, was Depressionen sind? Ich habe gerade welche, das ist furchtbar. Das verstehst du nicht. Und du willst das nicht erleben. Das ist eine Tortur für die Seele. Und das willst du irgendwie beenden. Wenn du die Möglichkeit hast, da eben eine Pistole, du kannst ja eine Kugel in den Kopf schießen, dann machst du das vielleicht. Ne? Andere stellen sich vor die Bahn und so weiter. Ich will das nicht, ich hoffe, dass Gott mich da rausholt. Ich hatte auch wieder einen Traum, wo mein Lebensweg in einem Schredder endete. Aber ich konnte diesen Schredder irgendwie durchturnen, sodass ich da unten ankam und heile war. Ein Schredder ist ja so ein Gerät, das zum Beispiel Steine kaputt haut, Steinbrecher. Und diese Schlägel, den konnte ich ausweichen, so Etage für Etage, bis ich unten rauskam und heile geblieben war. Ja, also Donald Trump ist verantwortlich für diesen Sturm aufs Kapitol. Er hat die Menschen dazu aufgehetzt. Drei Polizisten sind dabei ums Leben gekommen. Dieses Blut klebt an seinen Händen. Ja. Und das ist in den USA steht darauf die Todesstrafe. Wer einen Staatsstreich, wer das wer, wer einen Teil der Bevölkerung aufwiegelt zu einem Staatsstreich, zu einem Putschversuch. Das ist sowieso schon in den USA, das ist auch hier eine Straftat, wenn das AfD-Leute oder Reichsbürger tun. Und das hat Trump getan und darauf steht, also da, das ist eine Straftat und die wird in den USA, das ist auf Bundesebene mit der Todesstrafe versehen, bestraft, Todesstrafe. Und da noch drei Menschen ums Leben gekommen sind, ja, so war das bei Hitler, der hatte in München mal so einen Putschversuch gemacht. War auch am 9.11., glaube ich. Und dabei gab es an die 8 tote Polizisten. Da war er dabei und noch ein paar andere. Und weil der Graf Ludendorff damit dabei war, den wollten sie nicht zum Tode verurteilen, haben sie Hitler auch nicht zum Tode verurteilt. Und dann ist er nach ganz kurzer Zeit, wo er Mein Kampf geschrieben hat, aus der Haft entlassen worden. Und die Rest der Geschichte, den wissen wir. Ja, und also auch Hitler hätte da 8 tote Münchner Polizisten, ein Putschversuch in München. Auch Tote, also das war damals strafbar mit also Tod und in den USA ist es heute noch. Und der Trump sollte eigentlich in der Todeszelle sitzen und nicht im Weißen Haus. Nach den Gesetzen der USA, das ist nicht meine Meinung. Und das ist ja deutlich. Der hat dazu aufgerufen. Da könnt ihr euch die Filme angucken. Und die Leute haben das ja dann umgesetzt. Die sind ja da hochgegangen und haben das Kapitol gestürmt. Wie Zombies sind die da reingeklettert. Und sie wollten ja die Wahlmänner waren ja da. Das war der Tag, wo im Senat die Wahlmänner der einzelnen Bundesstaaten anwesend waren. Und die haben also ihre Stimmen mit. Und dann sollte da der Joe Biden, der hatte ja damals die Mehrheit, der sollte an dem Tag zum Präsidenten ernannt werden. Und das hat Trump gesagt, das wollen wir verhindern, das ist alles illegal, die haben uns die Wahl gestohlen und ihr geht da jetzt hoch oder wir gehen da jetzt hoch und wir werden das verhindern. Und dabei sind sie dann eingedrungen, haben geschrien, Nancy Pelosi, wir kommen jetzt und hängen dich, Mike Pence, wo bist du, wir hängen dich auf. Die wollten da Lynchjustiz betreiben und sie wollten eben auch, und dabei sind drei Polizisten, die haben ja da waren ja nicht viele Polizisten, es waren vielleicht mehrere hundert, die haben sich ja dieser Meute da entgegengestellt, aber dabei sind drei, haben so viele Schläge, so viele Prügel eingesteckt, dass die Suizid begangen haben. Das ist eine Folge, die haben sich in Folge ihres Dienstes, die haben also die Abgeordneten, die Senatoren und die haben die beschützt, Nancy Pelosi, die war damals die Chefin der Demokraten und Mike Pence war ja Vizepräsident und der Chef der Republikaner da in dem Gebäude im Kapitol. Und diese Polizisten haben sich schützend vor die gestellt und haben den ganzen Tag von morgens bis abends haben die Prügel bezogen. Ne? Gas ins Gesicht gespritzt bekommen, in der Tür eingequetscht, keine Luft bekommen. Und haben sich wegen einer Depression, die daraus entstanden ist, sich das Leben genommen. Und deswegen ist also der Imposter, das ist derjenige, der Angeber, der in seiner Kutsche da fährt. Und hinter ihm steht die Hure Babylon. Das ist diese nackte Frau, könnt ihr nachlesen. Irgendwie hat das Gott in meinem Traum so zusammengebastelt. Da gibt es eine Frau, die sitzt auf einem scharlachroten Tier. Und dieses Tier ist voller Namen. Und ich denke, das ist in meinem Traum eins, die Frau und das Tier. Und das ist der Geist, der steht hinter Trump, der treibt ihn. Und der kommt aus der Kirche. Und das sind ja da, es waren ja wieder bei seiner Amtseinführung, jetzt bei der zweiten waren ja alle wieder da. Jonathan Kahn, so ein messianischer Rabbi, sieht aus wie Räuber Hotzenplotz, so ein zugewuchertes schwarzes Gesicht, so ein schwarzer Bart. Und, Kenneth Copeland, die ganzen Superprediger, Fernsehprediger der USA waren ja wieder im Weißen Haus, so an die 20 Leute und haben Trump die Hände aufgelegt und ihm ins Ohr geblasen, er wäre der von Gott Erwählte, der Auserwählte, der Messias. Ein Messias, ein Retter. Gott wird ihn richten für das, was er getan hat. Und Jesus sagt ja seinen Jüngern, reißt das Unkraut nicht aus. Ihr reißt vielleicht den Weizen mit aus. Lasst es aufwachsen miteinander, dann kommen die Engel und die werden sortieren. Da gibt es ja in diesem Film Herr der Ringe, gibt es ja am Ende diesen Gollum. Und der Samwise Ganshi will den ja immer töten. Der sagt, der ist böse, der muss weg. Der hat ja auch ein paar Mal versucht, die beiden auch umzubringen und ihnen den Ring wegzunehmen. Aber der Frodo sagt immer, nein, lass ihn leben. Der war auch mal anders und hat er da noch eine Aufgabe. Und am Ende hat er die Aufgabe, er muss dem Frodo den Ring vom Finger beißen, weil Frodo versagt auch. Ganz am Ende hat Frodo den Ring auf seinen Finger gesteckt und er will ihn nicht mehr da im Feuer vernichten, was sein Auftrag gewesen war. Und dann springt Gollum da aus dem Nichts herbei und es gibt einen Kampf und dann beißt er dem Frodo den Finger ab, samt den Ring und fällt dann mit dem Ring unten in die Lava dieses Vulkans und da verbrennt Gollum mit dem Ring. Also Gollum hatte eine Aufgabe. Gollum hatte eine Aufgabe, auch wenn er böse war oder böse geworden war. Er hieß ja eigentlich mal Smergol. Und er war durch die Macht des Rings war er verhext worden, ne, verzaubert worden. Und so mag auch Trump eine Aufgabe haben, aber wir werden alle vor dem Richterthron Gottes erscheinen und wir werden unser Urteil bekommen. Für das Gute und das Böse, was wir in unserem Leben getan haben, könnt ihr nachlesen. Ja, und das soll es für heute gewesen sein. Da die Welt verändert sich, jetzt ist da, also jetzt Trump hat Trump hat da beigetragen, dass also die Atomanlagen im Iran da mit zerstört wurden. Israel hat da schon angefangen gehabt. Die Ayatollahs haben gekuscht. Sie haben klein beigegeben, weil Trump wütend geworden ist und dann auch droht. Er ist der mächtigste Mann der Welt. Auch wenn er ein Betrüger ist, ein Imposter ist und wenn er schon Blut an den Händen hat, unschuldiges Blut. Er hätte die Nationalgarde rufen müssen. Die wäre dazu zuständig gewesen, das Kapitol zu verteidigen gegen die Angreifer. Aber das hat er ganz bewusst nicht getan. Ja, und wenn er auch ein KGB-Agent ist oder heute heißt das SFB oder FSB und wenn er Putin zu Diensten ist, vielleicht hat er eine Aufgabe, Gott wird alle Menschen richten nach ihren Werken und das ist gut zu wissen, kommt keiner davon, auch wenn die Menschen hier auf Erden meinen, sie könnten tun und lassen, was sie wollten, aber es kommt der Tag des jüngsten Gerichts, eine Abrechnung und wer da nicht Buße getan hat, der, wenn er Böses getan hat, der wird sein Urteil bekommen für das Gute und für das Böse. Wir sollten alle uns überprüfen. Wir sollten alle uns überprüfen. Wo stehen wir? Werden wir in diesem Gericht Gottes standhalten? Ja, wir sind alle Kinder des Zorns, so steht es im Epheserbrief. Wir haben es alle nötig, Buße zu tun. Das bin ich noch nicht ganz mit durch. Johannes der Täufer rief damals. Ne, der hat ja also die Leute gerufen an den Jordan und hat sie aufgerufen, Buße zu tun. Und die Menschen sind, ja, das lassen wir jetzt mal. Da ist also, ja, mit Abraham Accords, die wollen da beitreten, Syrien, wollen sich da mehr oder weniger mit Israel versöhnen. Wir werden sehen, wohin das alles führt. Vielleicht ist, ja, ich hoffe ja immer auch, wenn da in der sichtbaren Welt Dinge passieren und das ist eine ganz, ganz üble Regierung im Iran. Die sind so wie die Nazis hier in Deutschland, die quälen das eigene Volk. Und ich hoffe immer, wenn solche Dinge in der sichtbaren Welt passieren, dass dann auch in der unsichtbaren, also für uns, dass sich Dinge entwickeln und dass diese Wales-Erweckung endlich losgeht. Dass Menschen, das hat mir ja Gott jetzt gezeigt, ihr kriegt eine Erweckung wie in Wales, dass hier 80 Millionen Menschen von neuem geboren werden. In der Nacht, dass sie anfangen in Zungen zu reden. Darauf warte ich, das hat Gott mir gezeigt, das will ich sehen und das... Die neue Regierung ist ja so kraftlos. Es ist ja irgendwie, da geht ja nichts von aus, ne? Irgendwie. Machen es vielleicht nicht schlecht, aber irgendwie ist es auch alles saft- und kraftlos und ist alles langweilig. So war das schon mal. Als Helmut Kohl an die Regierung kam, das war auch, als ob irgendwie auf eine Bremse getreten wurde. Plötzlich war die Entwicklung, als ob eine Vollbremsung gemacht wurde in der gesellschaftlichen Entwicklung. Die CDU ist da irgendwie auch so ein Bremsschuh. Ich weiß nicht. Ich bin CDU-Mitglied, bin da nicht begeistert von. Okay, ich bin irgendwie mit meinen Kräften am Ende erschöpft. Es ist sehr warm heute. Seid gesegnet. Ganz kurz will ich noch sagen, Jesus, dein Reich komme, dein Wille geschehe, wie im Himmel, so auf Erden. Amen.
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0: In dieser Woche wird wieder viel von der katholischen Kirche zu hören sein, vor allem in Form von Missbrauchsgutachten. Wir starten evangelisch in die Woche mit einem kritischen Theologen. Günther Thomas ist hoffnungsfroh, was seine evangelische Kirche betrifft, aber nur, wenn sie selbst kritisch in den Spiegel schaut. Er schreibt wörtlich: Nicht nur der akademischen Theologie, sondern auch der Kirche ist die Vorstellung von Gottes Lebendigkeit abhanden gekommen. Zitat Ende. Stattdessen moralische Atemlosigkeit und tiefe Erschöpfung. Günther Thomas empfiehlt, wieder ohne Scham von Gott zu reden, eine Empfehlung, die für den einen oder die andere eine Zumutung sein könnte. Dazu dennoch herzlich willkommen. Ich zitiere mal aus der E-Mail eines Hörers, die, wie mir scheint, Bände spricht. Zitat: Meine evangelische Kirche, für andere will ich nicht sprechen, scheint mir kaum etwas mehr zu fürchten, als den Vorwurf, aufs Jenseits zu vertrösten. An dieser Stelle hatte die Religionskritik durchschlagenden Erfolg. Leider muss man eingestehen, dass es solche Vertröstung in der Kirchengeschichte tatsächlich gegeben hat, doch scheint mir das lange her zu sein. Wir sind heute ins andere Extrem verfallen. Alle Fragen ausschließlich auf der Ebene der Ethik zu diskutieren, greift zu kurz. Zitat Ende. Dieser Hörer stellt dann weiter eine Glaubensfrage, eine spirituelle Frage: Wovon leben wir, worauf hoffen wir? Solche oder ähnliche Einschätzungen hört auch Günther Thomas immer wieder und er sucht nach Antworten. Und zwar in einem gut 360 Seiten umfassenden Essay mit dem Titel »Im Weltabenteuer Gottesleben – Impulse zur Verantwortung für die Kirche«. Günther Thomas ist evangelischer Theologe, Professor für systematische Theologie an der Ruhr-Uni Bochum. Er lebt in Stuttgart, wo wir ihn auch erreichen. Er ist Jahrgang 1960, hat neben Theologie auch Philosophie und Soziologie studiert in Heidelberg, Tübingen und Princeton. Wir zeichnen dieses Gespräch auf, beziehungsweise haben es aufgezeichnet. Guten Morgen, Herr Thomas.
1: Guten Morgen, Herr May.
0: Herr Thomas, nun hat sich schon manch einer zur Zukunft der Kirchen geäußert. Was ist das Besondere an Ihrer Herangehensweise?
1: Also die Herangehensweise ist, und das kann natürlich jeder anders sehen, ist erstmal einen Elefanten, der im Raum steht, zu adressieren und zu sagen, wir haben ein theologisches Problem. Wir haben im Blick auf die Zukunft der Kirche nicht nur Prozesse in der Gesellschaft, Umweltbedingungen, ja, Säkularisierung, Mitgliederschwund, weil die Organisationen nicht mehr so Mitglieder binden können und so weiter, sondern wir haben eigene Baustellen. So einfach wie schwierig, so klein wie groß. Gehen wir jetzt, 2021, als Kirche wirklich noch davon aus, dass Gott ein eigenständiger, lebendiger Akteur ist, der in einem Resonanz- oder Interaktionsverhältnis mit dieser Welt steht, der eine Adresse ist, eine Adresse des Gebets, eine Adresse der Erwartung, eine Adresse, mit der die Kirche lebt und die sie den Menschen anempfiehlt.
0: Sie verzichten ganz und gar auf Fußnoten. Es ist ein populärwissenschaftliches Buch. Sie nennen es auch selbst einen Essay, der sich kreuz und quer lesen lässt. Sie haben Freude durchaus am kräftigen Pinselstrich, um nicht zu sagen, Sie tragen dick auf. Liege ich richtig, wenn ich vermute, dass Sie so hoffen, Ihre Kirche ein wenig verändern zu können? Oder wie ist das Populärwissenschaftliche motiviert?
1: Naja, zunächst würde ich sagen, das ist nicht populärwissenschaftlich, sondern das ist allgemeiner verständlich. Es ist selbstverständlich ein wissenschaftliches Buch, insofern es sehr, sehr viele theologische Entscheidungen, die gut begründbar sind, offeriert. Aber mir geht es in der Tat um ein Verlassen des Raumes der engeren Wissenschaft. Ja. Was mir sehr am Herzen liegt, ist, wie können wir überhaupt noch ein Gespräch haben zwischen der Universität, die ihren eigenen Regeln folgt, ihre eigene Rationalität pflegt und pflegen muss, und der Profession und ganz entscheidend auch den vielen theologisch engagierten, interessierten Laien in unserer Kirche. Und hier einen Impuls zu setzen, den Leuten was zu geben, die keine Zeit haben, das Kleingedruckte zu lesen sozusagen, und die aber trotzdem mitdenken, Mitverantwortung tragen, engagiert dabei sind, denen was zum Denken zu geben, Food for Thought, wie man so im Englischen sagt, Das war mir ein Anliegen.
0: Herr Thomas, in der FAZ, der Frankfurter Allgemeinen Zeitung, ist Ihr Buch ausführlich und ausgesprochen positiv besprochen worden. Ein Eindruck, den ich seit Beginn der Lektüre Ende vergangenen Jahres, die aus privaten Gründen immer wieder unterbrochen wurde, durchaus teile. Nur eines erschließt sich mir nicht ganz, und zwar ausgerechnet der Titel, der auch ein Kerngedanke Ihres Buches ist, im Weltabenteuer Gottes Leben. Wenn ich auch als Anwalt der Hörer sage, das verstehe ich nicht. Sind wir mitten im Thema, oder?
1: Ja, wir sind mitten im Thema. Und vielleicht ist es ja ganz gut, auch was nicht unbedingt sofort zu verstehen. Das weckt dann die Neugierde. Das war aber nicht meine Absicht. Mir geht es in der Tat da um eine Sache. Wir müssen einen Weg finden zwischen der in der Tat zu verabschiedenden Vorstellung eines allwissenden, allmächtigen Mastermind Gottes und so weiter. Da gibt es jede Menge Kritik aus der philosophischen Tradition, aus der theologischen Tradition, völlig berechtigt. Auf der anderen Seite müssen wir aber auch sehen, die Grenzen und die Beschränkungen einer Gottesvorstellung, die Gott nur zum passiven Begleiter macht, die, was heute sehr en vogue ist, Gott mit Natur und Leben identifiziert oder gar auf einen eigenen Akteur Gottes verzichten will und meint zu können. Das sind alles Optionen, die im Moment in der evangelischen Kirche präsent sind. Wir haben eine lange Tradition, Gott hat keine anderen Hände als unsere Hände. Dorothee Sölle in den 70er, 80er Jahren, wir haben das alle ja miterlebt und mitbegeistert gefeiert. Aber die Kosten, die spirituellen Kosten sind enorm und führen eigentlich zu einer Kirche, die primär dann noch nur noch Menschen zur Aktivität anspornen kann.
0: Was meinen Sie denn jetzt positiv gesprochen genau damit, wenn Sie sagen, im Titel, ja, im Weltabenteuer Gottes Leben?
1: Die lange jüdisch-christliche Tradition macht klar, dass Gott ein Gott ist, der der Welt positiv, förderlich, wohlwollend zugeneigt ist, ohne sozusagen der Mastermind, Dirigent zu sein, der alles bestimmt und alles determiniert. Wir leben dann in dieser Schöpfung eine Freiheit, eine riskante Freiheit, die von Gott engagiert begleitet wird. In der, wenn Sie es zuspitzen möchten, Gott in einer interaktiven, in einer antwortenden, in einer responsorischen Beziehung zu dieser Welt steht, sie erlebt, auch erleidet, auch, und das zeigt das Verhältnis von Kreuz und Auferstehung, auch lernt im Umgang mit der Welt. Also die Alternative, nur wir oder ein alles bestimmender theistischer Gott, dies zu überwinden zugunsten eines engagierten Begleitens. Und die Welt ist auch, die Schöpfung, unsere Geschichte, ist auch ein Abenteuer, auf das Gott sich einlässt. Den Begriff habe ich nicht selber erfunden. Ich habe ihn vom jüdischen Philosophen Hans Jonas, der die vollständige Selbstentäußerung Gottes in die Welt als Weltabenteuer Gottes begreift. Da gibt es einen kleinen Unterschied. Ich denke, Gott bleibt auch der Welt gegenüberstehend, gerade um auch rettend sich auf die Welt zu beziehen. Für diese Welt geht Gott ein Abenteuer an.
0: Herr Thomas, Sie haben ja durchaus auch eine soziologische Perspektive. Vielleicht sollten wir mal an den Anfang Ihrer Analyse springen. Sie fragen, wo sind wir, und analysieren dann jene kulturellen Kräfte, die uns zurzeit prägen und herausfordern. Sie benennen drei mächtige Kräfte, die am Werk seien: der Vitalismus, der Neostoizismus und die verzweifelte Hoffnung. Die prägen auch die Religion. Fangen wir mit den Vitalisten an. Die feiern die Diesseitigkeit. Wie prägt der Vitalismus die Gesellschaft und somit auch die Religion?
1: Naja, man muss grundsätzlich sagen, wenn Kirche in einer bestimmten Kultur lebt, muss sie die auch mitbeobachten, ohne dass sie sie als Ausgangspunkt nimmt oder religiös überhöht oder meint, jetzt müssen wir von der Kultur aus theologisieren oder religiös tätig werden. Und wenn Sie Kultur beobachten, dann ist immer, um in einem Bild zu sprechen, die Frage, wie hoch fliegt Ihr Beobachtungsballon? Sie können ganz, ganz hoch fliegen und sagen, wir sind in einer postmodernen Gesellschaft oder wir sind in einer postsäkularen Gesellschaft und so weiter. Sie können ihn ganz, ganz tief fliegen lassen, dann haben Sie keinen Überblick mehr und sehen dann den einzelnen Medienrezipienten, der seine Netflix-Serie anschaut. Und mir geht es darum, so eine mittlere Flughöhe zu bekommen, und dann sieht man diese drei Mächte und Kräfte. Der Vitalismus feier das starke Leben, das dynamische Leben. Wir symbolisieren es weithin in unserer Kultur über den Sport. Aber wir finden es bis rein in Unternehmensberatung. Und der Slogan Stärken, Stärken und Schwächen, Schwächen zeigt an, das vitale, das starke Leben soll sich durchsetzen. Und wir feiern das auch religiös natürlich in jeder Kindertaufe. Vitalismus ist ein Problem, aber hat auch einen Wahrheitskern, natürlich. Wir merken es jetzt in der Covid-Krise. Jetzt kommt der Frühling, jetzt will man sich treffen, jetzt will man feiern. Jetzt will sich das Leben auch selbst genießen, in vielfältigen Formen. Aber zugespitzt formuliert, die Frage ist immer, wie viel Barmherzigkeit kennt der Vitalismus? Dass wir im Moment die Alten impfen, ist nicht vitalistisch. Wir können sagen, wie viele Lebensjahre können wir denn retten, wenn wir die Jüngeren impfen? Also wir haben in unserer Kultur diesen Vitalismus. Er wird gefeiert, natürlich in Kampf und Sieg, in vielen Medien, Geschichten, in der mythischen Erzählwelt, der Triumph, der Sieg, die Überwindung des Bösen, da siegt, feiert das Leben.
0: Da fallen dann aber auch einige durchs Raster. Wie Sie die Neostoiker als kulturelle Macht und Kraft beschreiben, ich muss zugeben, da fühle ich mich durchaus ertappt. Wie prägt der Neostoizismus die Gesellschaft?
1: Der Neostoizismus ist eine Bewegung, die Elemente, Motive, Anliegen des klassischen Stoizismus im Altertum und der heute von Philosophen natürlich wieder vertreten wird, aufnimmt, aber doch neu formatiert. Denn der Neostoizismus lebt von einer Unterscheidung. Der kleine Lebensbereich, meine Familie, mein Freundeskreis, der ist kontrollierbar, der ist gestaltbar. Hier erlebe ich Genuss, eine Lebensfülle in einer Welt, die chaotisch ist, in einer Welt, die diese Ordnung nicht widerspiegelt. Ich habe einen kleinen, geschützten Bereich. Die große Welt ist nicht gestaltbar, domestizierbar im prägnanten Sinne. Der Neostoizismus vermag, einen kleinen Raum zu gestalten. Und ich möchte es nicht lächerlich machen. Also wir leben als Menschen, die auch kleine Räume genießen und gestalten und da Erholung erfahren, da aufatmen. Aber die große Gefahr ist, dass die Lösung dieses Ansatzes, dass das auch zugleich zum Problem wird.
0: Religiös würde das dann bedeuten, dass man sich sozusagen in die spirituelle Nische zurückzieht.
1: Eine gewisse spirituelle Wellness-Kultur, ja, selbstverständlich, selbstverständlich. Und das sehen wir natürlich auch in Spiritualitäten, die sich aus einer Weltverantwortung zurückziehen. Good vibrations, good vibrations.
0: Sie benennen die dritte kulturelle Großströmung als die verzweifelte Hoffnung. Was macht die mit der Gesellschaft?
1: Wir leben zu Recht in einer Kultur, die das Leben verbessern möchte, die nicht fatalistisch ist. Und wir haben in unserer Gesellschaft verschiedene Visionen einer besseren, einer anderen Welt. Diese Visionen können auftreten in Gestalt von Utopien. Und was im Moment gegenwärtig natürlich deutlicher zutage tritt oder prägender ist, ist die Dystopie, die Erwartung einer Katastrophe. Sozusagen die Umweltproblematik hat dazu geführt, dass an dem Punkt die Dystopien, also die Unheilshoffnungen, sehr prägend werden. Und wenn Hoffnung mit dem Problem konfrontiert wird, dass Zeit ausläuft, sie reicht nicht, weil die Ziele innerhalb der verfügbaren Zeit nicht erreicht werden, dann wird sie verzweifelte Hoffnung. Ich habe mich einmal länger mit Terrorismus beschäftigt. Terrorismus ist die Extremform verzweifelter Hoffnung. Die Umbildung der Gesellschaft, die Umgestaltung der Gesellschaft ist nicht mehr mit friedlichen Mitteln in der verfügbaren Zeit möglich. Das teilt der politische und der religiöse Terrorismus. Und time is running out. Dies ist das Motto verzweifelter Hoffnung. Die, und das halte ich nun für sehr prägnant, die Dringlichkeit gibt der Liebe die Lizenz zu hassen. Und die Dringlichkeit gibt der friedlichen Revolution die Lizenz zu Gewalt.
0: Welche dieser drei kulturellen Großströmungen, Vitalismus, Neostoizismus, verzweifelte Hoffnung, prägen aus Ihrer Sicht die evangelische Kirche in Deutschland zurzeit am stärksten?
1: Da würde ich sagen, es ist die verzweifelte Hoffnung. Wobei, hier muss ich natürlich einschränken, wenn Sie jetzt auf die Gemeindeebene die Frage runterbrechen, finden Sie selbstverständlich alle drei Strömungen. Die öffentliche Wahrnehmung der evangelischen Kirche ist natürlich stärker geprägt von der verzweifelten Hoffnung. Ich bin der Auffassung, dass die evangelische Kirche auch sich dieses Selbstbild geben möchte.
0: Welche Gefahren entstehen daraus für Ihre Kirche, wenn das das Selbstbild ist? Auf der Ebene der Kirchenleitung.
1: Ja, auf der Ebene der Kirchenleitung entstehen sehr viele Gefahren. Also die eine Gefahr ist natürlich, dass man den Kontakt mit vielen normalen Gläubigen verliert. Also sozusagen das SPD-Problem, dass die Verantwortungsträger für die Strukturen, also ich würde jetzt nicht von Eliten oder von Funktionären reden, sondern die Leute, die für die größeren Strukturen Verantwortung tragen, die Verantwortung für die Repräsentation in der Öffentlichkeit tragen, dass die sich wegentwickeln von den alltäglichen Fragen und Problemen derer, die eigentlich in derselben Institution tätig sind und sich da engagieren. Das zweite ist, dass die in der Wahrnehmung dann natürlich die Kirche als moralische Agentur, das ist ein Begriff, den Johannes Fischer, ein Schweizer Ethiker, und Hans Joas, ein katholischer Sozialphilosoph, das habe ich nicht selber erfunden. Also die Kirche wird eine moralische Agentur, weil sie dann auftritt als Akteur, der ganz bestimmte politische Ziele verfolgt. Das ist zweischneidig. Natürlich sind Christen keine Flaneure, denen die Fragen und die Probleme der Gegenwart gleichgültig sind. Nein, natürlich nicht. Aber es entsteht der Eindruck, dass da eine Institution entsprechend handelt. Und hier wird eine Problemgeschichte im Protestantismus berührt und ein Phänomen, ich nenne es Fehloptimierung, dass ein richtiges Problem gesehen wird, aber dann praktisch ein neues Problem in der Lösung erzeugt wird. Die Frage ist, was geschieht, wenn wir moralisieren? Selbstverständlich brauchen wir Werte und wir erleben es in der Politik im Moment. Wenn wir keine letzte Werteorientierung da noch haben, dann ist die Versuchung groß, einfach auf der Ebene von Legalität die Schlupflöcher zu suchen. Das ist nicht der Punkt. Wenn Sie primär wertorientiert argumentieren, zerstören Sie die politische Sphäre. Das heißt, Sie erzeugen genau das Gegenteil von dem, was Sie wollen. Denn die Welt der Politik ist die Welt des Kompromisses. Und zwar des Kompromisses im Aushandeln von Interessen. Interessen können Sie aushandeln. Und selbstverständlich kann man Interessen auch nochmal moralisch bewerten. Es gibt sehr unmoralische Interessen. Aber in der Politik geht es zunächst mal um das Aushandeln von Interessen in Kompromissen. Werte können Sie nicht teilen. Sie können nicht sagen, na, du gibst mal 55% von deinem Wert her und ich 45. Werte tendieren dazu, Konflikte zu verschärfen, weil wir nämlich nicht alle die gleichen Werte haben. Jetzt kann man ein großes Register ziehen und sagen, wir gehen alle sofort auf Menschenrechte. Diese Dramatisierung finden wir, dass man immer sofort auf den letzten Wert geht. Aber dann haben wir das Problem, was gehört alles dazu und was gehört nicht dazu. Und dann verschärft sich der Konflikt praktisch noch mehr, weil derjenige, der die Werte vertritt, die man selber nicht vertritt, dem wird dann sozusagen Missachtung der Menschenrechte und so weiter vorgeworfen. Wertorientierung hat den paradoxen Effekt, dass sie eine am gemeinsamen Gut, am Common Good orientierte Politik eher verunmöglicht als ermöglicht.
0: Jetzt mal ganz simpel gefragt, ist die evangelische Kirche zu politisch?
1: Ich würde nicht sagen, dass sie zu politisch ist. Sie ist an einem falschen Punkt und in einer falschen Gestalt politisch. Und sie übersieht einen elementar zentralen protestantischen Impuls. Bevor die evangelische Kirche als Institution politisch ist, sind in dieser Gesellschaft jeden Montagmorgen und bei jeder Wahl Millionen von Christen unterwegs. Die Kirche hat im Dritten Reich als Institution zu wenig gesprochen. Das ist unstrittig. Aber eine bestimmte Tradition, und die Habilitationsschrift von Wolfgang Huber ist an dem Punkt einschlägig, die wird im Moment praktisch programmatisch abgearbeitet, führt dazu, dass man sagt, ja, die Kirche bewegt sich in einer modernen Gesellschaft als Institution und diese Institution muss etwas sagen und eigentlich ist das persönliche Christsein irrelevant, weil eben die Erfahrung im Dritten Reich zeigt und man kann auch persönlich aufrichtig sein und die Kirche kann als Ganze versagen. Jetzt hat man dieses Problem angegangen durch öffentliche Verlautbarungen der Kirche.
0: Man nennt es auch öffentliche Theologie.
1: Und man nennt es auch öffentliche Theologie. Das führt nun dazu, dass die Institution dauernd spricht und übersieht, dass da eigentlich Millionen Christen an jeder Wahlurne schon Verantwortung hoffentlich übernehmen. Also mir geht es ganz stark, dass wir nicht zurückfallen in einen reinen Individualismus, aber bürgerschaftliches Engagement heißt auch individuelle Verantwortungswahrnehmung aus der eigenen Orientierung heraus. Und die kann vielgestaltig sein. Da kann dann jemand ein Grünen-Wähler sein oder ein CDU-Wähler. Die politische Existenz der Kirche lebt wesentlich darin, dass Millionen Christen und Christinnen tagtäglich in ihren Verantwortungsräumen Verantwortung übernehmen und dieses Leben gestalten und versuchen, es zu verbessern. Zu meinen, dass die Institution erst die Kirche politisch macht, ist eine Fehloptimierung.
0: Günter Thomas, evangelischer Theologe im Deutschlandfunk. Sie erarbeiten ein Zukunftskonzept für Ihre Kirche. Das tun auch viele Ihrer Kolleginnen und Kollegen in den Kirchenämtern. Die tun das eher auf einer organisatorischen Ebene. Welche Chancen geben Sie den bisher vorliegenden Ideen?
1: Selbstverständlich haben wir ein Paket von Problemen in der evangelischen Kirche. Eine zentrale Frage, die wir beantworten müssen, und die in all den organisatorischen Restrukturierungen und so weiter eigentlich nicht aufkommt, die aber mittendrin steht in unseren Reformprozessen, ist, warum soll ich eigentlich in der Kirche sein, wenn die Grenze der Organisation nicht die Grenze des Heils ist? Man muss, um versöhnt mit Gott zu sein, nicht in der Kirche sein. Und warum muss man dann noch in der Kirche sein? Weltweit optieren an der Stelle evangelikale Charismatiker und auch unsere katholischen Christen anders. Diese Umstellung innerhalb des liberalen Protestantismus hat dazu geführt, dass man dann nicht mehr weiß, warum man in der Kirche sein muss. Und da gilt es theologisch zu arbeiten. Wenn man dann sagt, naja, wir sind eben Kirche für andere, dann verschiebt sich nur die Frage, warum soll ich denn in der Kirche sein, wenn es reicht, bei Amnesty International zu sein, mich in einer Partei zu engagieren und in der Nachbarschaftshilfe dabei zu sein. Und die zentrale Frage muss man beantworten in einer Art paradoxen Intervention. Wir sollen in der Kirche sein, nicht weil wir das wollen und brauchen, sondern weil Gott es will, weil wir von Gott berufen sind. Also Kirchenmitglied sein ist nicht einer Marktlogik folgend, sondern es folgt einer Logik, die im Neuen Testament die der Berufung ist. Und das gilt es aber keck zu vertreten und unverschämt zu vertreten, ohne Scham. Aber dann müssen sie auch riskieren, von Gott zu reden und nicht nur von uns und unseren Händen.
0: Besteht die Gefahr, wenn Sie so sehr auf das eigene, auf den Kerngedanken, auf das Eigentliche pochen, dass das eine Richtung bekommt des Identitären, des Abgrenzenden gegenüber anderen?
1: Unterscheiden und sich abgrenzen sind zweierlei Dinge. Sie müssen wissen, was Sie selber beitragen können, wenn Sie in Bündnisse gehen. Und ich denke, wenn die Kirche, wenn Sie inhaltliche Orientierung wollen, die Einheit von Glaube, Liebe und Hoffnung entdeckt, die Kommunikation von Glaube, Liebe und Hoffnung, die im Neuen Testament für Paulus im Blick auf den Bau der Gemeinden ganz zentral ist, dann entwickeln sie keine identitäre Logik, sondern eine offene, aber in der sie wissen, was sie in das gemeinsame Gut, in das Suchen nach einer Zukunft für unsere Nation und für diese Welt beitragen. Das ist die Wirksamkeit des Geistes in der Kommunikation, der vielgestaltigen Kommunikation von Glaube, Liebe und Hoffnung.
0: Günter Thomas war das, Professor für systematische Theologie an der Ruhr-Uni Bochum, auf der Suche nach einer Zukunft für die evangelische Kirche. Sein gut 360 Seiten starker Essay mit dem Titel Im Weltabenteuer Gottesleben, Impulse zur Verantwortung für die Kirche, ist erschienen in der Evangelischen Verlagsanstalt Leipzig. Kostet 16 Euro. Herr Thomas, danke für Ihre Einschätzungen. Danke für das Gespräch. Und damit geht Tag für Tag zu Ende. Gleich folgen hier die Nachrichten und dann erwartet Sie Stefan Heinlein zur Sendung Kontrovers. Er und seine Gäste hoffen auf Ihre Anmerkungen und Fragen zum heutigen Thema. Auftakt für das Superwahljahr. Welche Signale kommen aus Mainz und Stuttgart? Redakteur am Mikrofon von Tag für Tag war Andreas Mein. Danke, dass Sie dabei sind.

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1: Ulrich Körtner mischt sich ein in kirchliche Debatten. Er ist nicht immer 1:1 auf Linie, jedenfalls nicht auf Linie der EKD, der Evangelischen Kirche in Deutschland. Zugleich genießt er in ethischen Fragen aufgrund seiner Expertise hohes Ansehen. An Körtner kommt man nicht so leicht vorbei. Meist schreibt er theologische Fachbücher im engeren Sinn, wie es sich für einen Theologieprofessor geziemt. Jetzt aber hat er etwas gemacht, was aus dem Rahmen fällt. Er dampft sein theologisches Wissen und sein Nachdenken über die christliche Tradition ein auf 130 Seiten mit dem Titel »Wahres Leben«. Das wirkt wie eine Zusammenfassung dessen, was im christlichen Glauben wichtig ist. Jeder Zeile ist anzumerken, da ringt einer um jedes Wort. Das Buch soll keine billige Anbiederung sein, sondern eine Hilfe für jene, die über Glaubensfragen ernsthaft reflektieren wollen, die eine vernünftige Grundlage für ihren Glauben haben wollen. Mit Ulrich Körtner, Ordinarius für systematische Theologie an der Evangelisch-Theologischen Fakultät der Universität Wien, habe ich vor dieser Sendung gesprochen. Guten Morgen, Herr Körtner.
2: Guten Morgen, Herr Mein.
1: Herr Körtner, die schlichteste oder dümmste aller Einstiegsfragen in Interviews oder Gespräche aus meiner Sicht, wie sind Sie auf die Idee gekommen? Ausnahmsweise frage ich genau dies zu Beginn. Wie sind Sie auf diese Idee gekommen? Wer oder was hat Sie motiviert, christliche Kerngedanken auf diese Weise einzudampfen?
2: Auf die Idee hat mich meine Verlegerin Annette Weithaas von der Evangelischen Verlagsanstalt gebracht. Und ich habe auch eine ganze Weile gezögert, dieses Buch zu schreiben, weil es eine unheimlich anspruchsvolle Aufgabe ist, Kernaussagen des christlichen Glaubens in einer hoffentlich über Theologen und Pfarrer und Gemeindekreise hinaus verständlichen Weise zu vermitteln. Da habe ich lange gezögert, aber ich habe mich am Ende überzeugen lassen, dass ich vielleicht, wenn nicht der Richtige, dann nicht unbedingt ganz der Falsche für so eine Aufgabe bin. Und worum es mir wirklich geht, ist, Sie haben das auch einleitend schon angedeutet, Menschen, die sich darauf einlassen wollen, über Glaubensfragen nachzudenken, eine Orientierungshilfe zu geben oder sagen wir mal Denkanstöße zu geben. Es ist ja zu beobachten, dass das Grundwissen über das, was eigentlich Christentum ausmacht, in dramatischer Weise zurückgeht. Ich nehme jetzt nur mal ein Beispiel. Der Regenbogen aus der Noah-Geschichte wird heute eigentlich nur noch mit Diversity und so weiter in Verbindung gebracht. Vieles da, was da an biblischen Hintergründen ist, geht verloren. Und selbst bei denen, die sich noch den Kirchengemeinden zugehörig fühlen, schwindet das Grundwissen. Und ich glaube, wir brauchen wieder so etwas wie eine Elementarisierung christlicher Glaubensinhalte. Und das Buch, so stelle ich es mir vor, richtet sich durchaus auch an Leute, die vielleicht nicht in der Kirche beheimatet sind, aber sagen, ich interessiere mich dafür, weil ich damit irgendwie in Verbindung, Berührung gekommen bin. Und da so Grundinformationen zu geben, das ist so das Anliegen, das ich hier habe.
1: Was war denn für Sie die zentrale Schwierigkeit bei dieser Elementarisierung christlichen Denkens?
2: Zunächst mal geht es ja darum, sich Selbstrechenschaft abzulegen. Wenn mich jemand fragt, was heißt für dich eigentlich Christ sein und worauf kommt es da für dich selbst an, erst einmal zu überlegen, was sind eigentlich dann die ganz zentralen Elemente, auch zentrale Traditionsstücke. Da habe ich dann mich eben ganz schlicht an dem orientiert, was zum Beispiel so früher in Katechismen, wenn man so will, die eiserne Ration gewesen ist. Also etwas über Glaube, Liebe und Hoffnung zu sagen, weil ich als erste Antwort auf die Frage, was heißt denn für dich Christ sein, die Antwort geben würde, das ist ein Leben in Glaube, Liebe und Hoffnung. Und dann eben heißt das konkret, eine Auslegung des apostolischen Glaubensbekenntnisses sollte da auch drin vorkommen. Die 10 Gebote sollten darin vorkommen. Es sollte etwas
1: das Vaterunser.
2: Bedeutung des Gebetes gesagt werden, also das Vaterunser, genau das Vaterunser und grundsätzlich was zum Beten gesagt werden, dann halte ich es auch für eine wichtige Frage, brauche ich eigentlich für meinen Glauben so etwas wie Kirche? Also es muss auch was über Kirche gesagt werden. Was sind ganz elementare Vollzüge, die dann in der Kirche stattfinden, im Gottesdienst, Taufe und Abendmahl? Als die zentralen Riten oder wie man dann in der Theologensprache sagt, Sakramente des Christentums. Dann bin ich noch eingegangen auf ganz zentrale Gebetstexte aus dem Psalter, Psalm 23, Psalm 51, einige Verse. Oder unter dem Titel Glück und Seligkeit eine kleine Einführung in die Bergpredigt. Und
1: jetzt sind Sie bald am Ende des Buches.
2: Und dann bin ich bald am Ende, nämlich der Ausblick, mit dem das Ganze schließt, sind ein paar Bemerkungen zum Thema Freude. Also, dass der Glaube recht verstanden Lebensfreude vermitteln soll. Ja, und last but not least, gerade aus evangelischer Sicht, ist Christentum Religion der Freiheit. Also braucht es auch ein paar Überlegungen zum Freiheitsverständnis.
1: Kommen wir zu einem möglichen Missverständnis, oder vielleicht ist es ja gar kein Missverständnis. Meint der Titel Wahres Leben, Christsein auf evangelisch, dass jemand, der nicht evangelisch ist, ein falsches Leben führt?
2: Nein, überhaupt nicht. Und auch nicht, dass ich sage, wer nicht evangelisch ist, ist kein richtiger Christ, sondern ich stelle mir eben vor, jemand fragt mich, das passiert mir ja auch durchaus, was heißt für dich Christ sein und was heißt es eigentlich, evangelisch zu sein? Wir leben ja in einer Zeit, die ist einerseits vom Geist der Ökumene geprägt, das finde ich auch sehr gut. Andererseits ist es aber so, dass dann eben die Besonderheiten, die besonderen Prägungen, die die einzelnen Kirchen oder wie wir dann auch sagen, die einzelnen Konfessionen ausmachen, den Menschen nicht immer so präsent sind. Und mir geht es jetzt überhaupt nicht darum, abgrenzend gegenüber, sagen wir mal, römisch-katholischen Mitchristen zu sagen, was evangelisch ist. Und schon gar nicht, evangelisch ist gut, katholisch ist schlecht, sondern positiv darzustellen, was ist für mich substanziell eigentlich der Kern dessen, was evangelische Identität ausmacht. Und ich glaube, diese Frage nach einer bestimmten Identität bestimmt ja die Menschen heute ganz allgemein. Und insofern finde ich es gerade auch aus dem ökumenischen Geist heraus wichtig und gut, wenn die unterschiedlichen Christentümer, die unterschiedlichen Konfessionen und Menschen, vor allen Dingen die einzelnen Menschen aus diesen Konfessionen, auch je für sich auskunftsfähig sind, was denn für sie zum Beispiel katholische Identität oder evangelische Identität bedeutet. Und dass jetzt Menschen, die keine Christen sind, darum einfach nur sozusagen im Irrtum und in der Falschheit leben, das wäre jetzt doch auch eine etwas primitive Sichtweise. Ich möchte positiv vermitteln, worin nach meinem Verständnis wahres Leben besteht und worin die Quelle eines solchen wahren Lebens liegt.
1: Ulrich Körtner, evangelischer Theologe in Wien im Deutschlandfunk in der Sendung Tag für Tag aus Religion und Gesellschaft. Herr Körtner, durchdenken wir Ihren Ansatz mal anhand eines Beispiels. Nehmen wir exemplarisch das Abendmahl. Sie zitieren den Theologen Friedrich Schleiermacher mit den Worten, Religion sei Sinn und Geschmack fürs Unendliche. Das beziehen Sie dann aufs Abendmahl. Das bedeutet dann was? Was ist das Abendmahl für Sie?
2: Der Mensch lebt nicht vom Brot allein. Allerdings, ohne Brot können wir auch nicht leben. Und nun gibt es ja diese Deutung, dass Jesus von Nazareth in einem übertragenen Sinne für die, die an ihn glauben, das Brot des Lebens ist. Und dass das, was er gesagt und getan hat, etwas ist, aus dem man leben kann. Eine Lebensquelle, ein Lebensmittel. Und in diesem Sinne ist das Abendmahl nach meinem Verständnis eine symbolische Handlung, in der etwas von diesem Lebensmittel, das über die Sättigung des irdischen Hungers hinausgeht, spürbar wird. Und gleichzeitig, das ist mir auch ein wichtiges Anliegen, ist aber die Abendmahlsfeier auch so etwas wie eine Quelle von diakonischem Handeln, an dem man sich immer wieder neu ausrichten kann, wenn man fragt, was ist denn die Aufgabe des einzelnen Christenmenschen im Leben oder auch der Kirche als Ganzer, nämlich Nächstenliebe zu üben und sich gerade denen zuzuwenden, die auf unterschiedlichste Weise in Not sind und Hilfe brauchen. Und so ist das auch in der Geschichte der Kirche immer wieder verstanden worden, dass man gesagt hat, im Abendmahl, da haben wir eben auch so eine Keimzelle des Diakonischen, auch wenn die Tischgemeinschaft so üblicherweise wie heute Abendmahl oder Eucharistie in der katholischen Kirche gefeiert wird, eben eine symbolische Essenshandlung ist und nicht jetzt also buchstäblich der Bauch gesättigt wird. Und dass man also jedenfalls im Abendmahl immer wieder auf diese Frage gestoßen wird, wovon leben wir eigentlich? Womit stillen wir buchstäblich oder im übertragenen Sinne unseren Lebenshunger? Und gleichzeitig ist mir wichtig, das Abendmahl als regelmäßige Feier in der Gemeinde, die nun leider Gottes Corona-bedingt ja jedenfalls in evangelischen Kirchen weitgehend ausgefallen ist, diese Mahlgemeinschaft verdeutlicht auch, dass christlicher Glaube den Menschen mit Haut und Haaren betrifft, nicht nur etwas ist, was im Kopf stattfindet, sondern auch eine sinnliche Seite hat. Die geht bis dahin, dass man Brot zerkaut und dass man einen Schluck Wein oder meinetwegen einen Schluck Traubensaft zu sich nimmt. Also wirklich physisch Gemeinschaft erlebt, und zwar mit den Menschen, die da feiern, und wie dann die Christen glauben, auch Gemeinschaft mit Christus in diesem Akt hat.
1: Stichwort Traubensaft. Sie grenzen sich ab von bestimmten Tendenzen rund um die Feier des Abendmahls. Die Tendenz, in Ihrer Kirche Alkohol zu ersetzen, überzeugt Sie nicht. Warum nicht?
2: Nun, um nicht missverstanden zu werden, es gibt gute Gründe, Abendmahlsfeiern auch mit Traubensaft zu machen. Die Praxis gibt es ja auch, dass man sagt, es gibt die freie Wahl, ob jemand den Wein trinkt oder Traubensaft nimmt, weil eben das Problem von Alkoholkranken sehr ernst zu nehmen ist. Eben auch im Blick auf die Abendmahlsfeier mit Kindern kann man das dann erwägen. Aber grundsätzlich den Wein überhaupt abzulehnen, das scheint mir eine fragwürdige Entwicklung zu sein. Und zwar nicht nur, wenn man sagt, ja, aber im Neuen Testament wird doch berichtet, Jesus hat eben das letzte Mal mit seinen Jüngern mit Wein gefeiert und nicht mit Traubensaft. Und ich würde jetzt auch nicht sagen, naja gut, das Argument ist dann lediglich, ja, damals hatte man noch keine Kühlschränke und konnte also einen unvergorenen Traubensaft nicht länger haltbar machen und deshalb hat man den Wein gehabt, sondern die Bejahung des Weins, auch im interreligiösen Vergleich, denken Sie mal an grundlegende Ablehnung von Alkohol im Islam, das ist doch ein symbolkräftiges Element sowohl des jüdischen als auch des christlichen Glaubens, weil der Wein eine ganz große Rolle in der biblischen Tradition spielt, nämlich als Ausdruck auch von Lebensfreude. Das Reich Gottes wird im Neuen Testament von Jesus mit einem Hochzeitsmahl verglichen und da wird eben dann auch Wein getrunken. Es geht nicht darum, sich sinnlos zu betrinken, aber es geht eben darum, die Festlichkeit, die Lebensfreude, die in dem Wein ist, als gute Gabe Gottes zu bejahen. Und für mich ist in dem, wenn man so will, noch so ein Rest von dem Ekstatischen drin, was auch das ursprüngliche Christentum mit ausgemacht hat und was ja zum Beispiel auch im charismatischen Christentum eine ganz große Rolle spielt. Also ich glaube, wenn man diesem Weinmotiv in der Bibel nachgeht und auch in unserem Lebenskontext, nochmal Stichwort Lebensfreude, und Freude ist das letzte Stichwort in meinem Buch, dann gibt es gute Gründe, an diesem Element Wein im Grundsatz festzuhalten, auch wenn es im Einzelfall gute Gründe gibt, dann auf den Wein zu verzichten und Traubensaft zu verwenden.
1: Die Reduktion des Abendmahls auf ein Gemeinschaftserlebnis als Selbstzweck und die Tendenz zum Event erscheint Ihnen zweifelhaft. Zur Ehrenrettung des Events könnte man aber sagen, tut doch keinem weh.
2: Die Gemeinschaftlichkeit zu betonen, ist eine gute Entwicklung der letzten Jahrzehnte. Wenn ich mich an meine Kindheit erinnere, da war in evangelischen Kirchen das Abendmahl doch eine sehr ernste, um nicht zu sagen düstere Angelegenheit. Stark sind Menschen auch von der Frage umgetrieben worden, gehe ich jetzt eigentlich würdig zum Abendmahl? Und da wird dann gesagt, wer das Abendmahl unwürdig zu sich nimmt, für den wird das zum Gericht. Und es hat dann auch die Praxis gegeben, dass zum Beispiel, ich rede jetzt nur von den evangelischen Kirchen, sehr selten Abendmahl gefeiert worden ist. Auch heute ist es ja so, in der Regel vielleicht einmal im Monat. Es gab zum Beispiel in reformierten Gemeinden auch die Tradition, überhaupt nur viermal im Jahr wird Abendmahl gefeiert, also ganz, ganz selten. Und da finde ich also erstmal grundsätzlich diese neue liturgische Bewegung gut, die in den letzten Jahrzehnten dazu geführt hat, das Abendmahl wieder stärker auch in evangelischen Kirchen in den Mittelpunkt zu rücken und vor allem eben auch die Aspekte zu betonen, die doch auch im Neuen Testament eine Rolle spielen, nämlich dass es ein Freudenmahl ist, dass es getragen ist von der Hoffnung auf den wiederkommenden Christus oder getragen von der Hoffnung auf das Reich Gottes. Aber was nicht unter den Tisch fallen darf, dass immer auch der Aspekt der Sündigkeit des Menschen, seiner Vergebungsbedürftigkeit und der Sündenvergebung da eine zentrale Rolle spielt. Und da sehe ich manchmal auch Tendenzen, dass das sehr, sehr in den Hintergrund tritt. Und was ist eigentlich die Heilsbedeutung des Todes Jesu? Das sollte im Abendmahl doch auch vergegenwärtigt werden. Und deshalb glaube ich, das sage ich jetzt auch als meine persönliche Einstellung dazu, glaube ich, dass wir um das Thema der Sünde nicht herumkommen, wenn wir verstehen wollen, was ist Christentum, und dass wir um das Thema auch nicht herumkommen, wenn wir verstehen wollen, was passiert eigentlich beim Abendmahl.
1: Nun passiert ja beim Abendmahl momentan eigentlich eher gar nichts. Also es passiert kein Abendmahl. Das ist durch die Pandemie krass unterbrochen. Geben Sie mal einen Tipp ab, wann werden Sie das nächste Mal Abendmahl feiern?
2: Schwer zu sagen. Konkret stehe ich vor der Frage, ob ich Ende September, ich bin Johanniterritter und Ordenspfarrer in Österreich, ob ich da einen Abendmahlsgottesdienst veranstalten kann im Rahmen des Rittertages, der da stattfindet. In meiner Gemeinde habe ich jetzt die ganze Zeit kein Abendmahl mehr erlebt und ist bis jetzt auch noch keins ins Aussicht gestellt worden, weil die Hygieneauflagen doch sehr hoch sind, dass man dann eher davon Abstand genommen hat. Also ich merke auch, wenn wir zum Beispiel jetzt über das Thema reden, wie sehr mir das persönlich fehlt. Ob das zum Beispiel jetzt für mich Ende September rein technisch möglich sein wird, da mit der Gemeinde ein Abendmahl zu organisieren, das muss ich in den nächsten Wochen noch ausloten.
1: Ulrich Körtner im Deutschlandfunk. Herr Körtner, Sie haben sich eben als Ritter bezeichnet. Nun bin ich als Journalist ja per se im Klischeegewerbe unterwegs. Und jetzt sage ich mal, Ritter hört sich eher konservativ an. Würden Sie sich selbst als konservativ bezeichnen?
2: Wenn es darum geht, die Tradition des Glaubens lebendig zu halten, und zwar nicht in dem Sinne, dass man sagt, wir wollen die Asche hüten, sondern die Glut, die in der Asche ist, darauf hoffen, dass durch Wind die auch wieder entfacht wird, dann bin ich in diesem Sinne durchaus konservativ, nämlich dass ich glaube, es gibt zentrale Elemente christlicher Tradition, die wir bewahren müssen, wenn denn nicht das Christentum in seiner Identität überhaupt sich völlig auflösen soll. Und eben genau darum geht es mir recht verstanden in diesem Buch, Tradition verständlich zu machen, aber eben nicht im traditionalistischen Sinne, sondern als etwas, das lebendig ist und seine Kraft neu entfalten kann. Ich will es nochmal anders sagen, was mich persönlich seit Jahrzehnten umtreibt. Das ist, dass die Sprache des überlieferten Glaubens und die dahinterstehenden Vorstellungswelten doch nicht nur für Außenstehende, sondern auch für Insider zunehmend, ja, wie soll ich mal sagen, brüchig geworden sind. Einer der wichtigsten Texte, der mich bis heute wirklich immer wieder umtreibt, auch persönlich ganz existenziell, auch in meinem akademischen Arbeiten, das ist ein Brief von Dietrich Bonhoeffer an sein Patenkind aus dem Gefängnis, wo er diesem Säugling als Vermächtnis schreibt, über dir werden all die großen Worte bei der Taufe ausgesprochen und du begreifst davon überhaupt nichts als Säugling. Aber auch wir Erwachsenen, sagt er, sind wieder ganz auf die Anfänge des Verstehens zurückgeworfen. Was also Sünde, was Gnade, was Liebe, was Rechtfertigung, Reich Gottes bedeutet, das ist so fern, sagt er, dass wir da kaum noch wagen von zu sprechen. Und dass diese Sprache so brüchig geworden ist, das ist über diese spezielle Situation von Bonhoeffer hinaus meines Erachtens eine Signatur unserer Zeit, eine Signatur des Christentums, jedenfalls in unseren Breitengraden und auch eine Problematik unserer Kirchen. Und in diesem Sinne, so wie Bonhoeffer das gesagt hat, glaube ich, ist die Aufgabe etwa auch eines Theologen, wie ich es bin, der übrigens auch Gemeindepfarrer war und eben auch ehrenamtlich jetzt so eine Pfarrerfunktion ausübt, ist es unsere Aufgabe, die überlieferte Sprache des Glaubens und auch das, was da an Lebensvollzügen dazugehört, zu warten. Ja? Was mir als Aufgabe vor Augen steht, ist eine wartende Theologie. Und das ist ein mehrdeutiges Wort. Ich warte, dass es bald Mittagessen gibt oder ich warte auf den nächsten Zug. Zum christlichen Glauben gehört traditionell, dass man sagt, wir warten auf die Wiederkunft Christi, also man wartet auf etwas. Und es kann natürlich auch sein, man wartet auf jemanden, der nie kommt. Denken Sie an Samuel Beckett, warten auf Godot. Und das ist ja oft die Frage heute für Menschen, auf wen warten wir da eigentlich oder warten wir ins Leere hinein? Oder ein gespanntes Warten, ja, ein von Hoffnung durchdrungenes Warten. Und schließlich das Warten auch von, ich muss einen Garten pflegen, ja. Und in diesem Sinne ist das Warten, etwas hegen, pflegen, sich darum kümmern, das, was uns aufgetragen ist in dieser Zeit, wo die Sprache des Glaubens so brüchig geworden ist. Und das ist, wenn Sie so wollen, ein konservatives Element bewahren, und zwar immer in der Hoffnung, das können wir Menschen nicht machen, dass es der Geist Gottes ist, der diese Sprachform mit neuem Leben erfüllt. Wobei ich davon ausgehe, dass wir dann nicht einfach nur gewissermaßen die überlieferte Sprache sprechen oder die Sprache Kanaans, sondern dass dadurch so etwas auch wie neue Sprachmöglichkeiten sich auftun. Ich glaube aber nicht, dass man so sagen kann, Begriffe wie Sünde und so, die haben sich erledigt, wir brauchen für alles eine komplett neue Sprache, sondern Spracherweiterungen, Veränderungen der Sprache, eine Kreativität der Sprache gelingt immer nur auch in Anknüpfung an das, was da schon ist. Und in diesem Sinne, einer wartenden Theologie, in diesem mehrfachen Sinn des Wortes, verstehe ich mich, wenn Sie so wollen, als ein Konservativer.
1: Wartende Theologie. In einem der letzten Kapitel Ihres Buches sprechen Sie von der Befreiung aus der in unserer Gesellschaft verbreiteten Unkultur des Rechthabenwollens. Das wünschen sich auch viele, vermute ich, die nicht jeden theologischen Satz, den Sie äußern, teilen. Das wünschen die sich wahrscheinlich auch von Herzen. Wie kann diese Befreiung gelingen?
2: Wir leben in einer Gesellschaft, die in starkem Maße, wie es der Philosoph Odo Marquardt mal genannt hat, tribunalisiert ist. Also an das Weltgericht im herkömmlichen Sinne glaubt kaum noch ein Mensch, aber dafür findet das Weltgericht Tag für Tag statt, zum Beispiel in den Medien. Im politischen Alltag, Bundestagswahlen stehen vor der Tür, findet diese Tribunalisierung andauernd statt. Und natürlich ist es immer so, die, die sich moralisch über die anderen erheben, die haben das gute Gewissen für sich gepachtet. Und die anderen, das sind immer die, über die man sich da meint, erheben zu können. Und das heißt, ich spitze vielleicht jetzt etwas zu, wir leben in einer strukturell unbarmherzigen Gesellschaft, also wo wir doch starke Tendenzen sehen, und zwar nicht nur in den Medien, sondern auch im Alltag, im Betrieb, Stichwort Mobbing oder so, unbarmherzig mit uns selbst und unseresgleichen umzugehen. Darum ist, glaube ich, die Sehnsucht nach so etwas wie Barmherzigkeit oder nach Gnade in einer solchen übertribunalisierten Lebenswelt vorhanden und auch groß. Und christlicher Glaube ist, sage ich mal, zumindest doch eine Möglichkeit und für mich persönlich ein attraktives Angebot, wenn ich so sagen soll, mit dieser Unbarmherzigkeit umzugehen, indem nämlich auf die Barmherzigkeit Gottes vertraut wird, die uns dann auch gewissermaßen den Rücken stärkt gegenüber denen, die meinen, über uns Gericht halten zu dürfen und uns unbarmherzig abzukanzeln.
1: Wahres Leben, Christsein auf Evangelisch, so heißt das neue Buch von Ulrich Körtner, deutsch-österreichischer Theologe in Wien. Es ist erschienen in der Evangelischen Verlagsanstalt Leipzig, 144 Seiten, kosten 12 Euro. Herr Körtner, danke für dieses Buch und für Ihre Zeit und für dieses Gespräch.
2: Ich danke Ihnen, Herr Mein. Alles Gute.

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1: Vor einem Jahr, da steuerte das Reformationsjubiläum seinem Höhepunkt entgegen. Manche konnten den Namen Luther nicht mehr hören. Andere fieberten hin auf das große Fest. Dann wurde gefeiert und es wurde bilanziert. Seitdem ist Ruhe, obwohl doch viele, gerade auch die kritischen Köpfe in der evangelischen Kirche, immer wieder appellierten: Leute, die Reformation geht weiter. Sie ist europäisch, sie ist global und sie lässt sich nicht auf das kleine Deutschland reduzieren. Um den europäischen Zusammenhang ging es auch jüngst bei einer international besetzten Konferenz in Berlin. Es ging um die Schwesterreformationen, ein wissenschaftliches Symposium, das Dorothea Wendeburg veranstaltet hat, Professorin in Berlin. Mit der evangelischen Kirchenhistorikerin sprechen wir nun über die vergessenen Reformationen, wie sie die Welt verändert haben. Wir sitzen uns in unserem Berliner Hauptstadtstudio gegenüber, ein Gespräch aufgezeichnet vor der Ausstrahlung. Frau Wendeburg, schön, dass Sie sich die Zeit genommen haben. Guten Tag.
2: Guten Morgen.
1: Frau Wendeburg, neben dem großen Theologen mit dem Initialen M und L, welcher Flügel der Reformation ist aus Ihrer Sicht der am stärksten in Vergessenheit geratene?
2: Ich bin gar nicht sicher, ob einer dieser Flügel an sich in Vergessenheit geraten ist. Es ist eher so, dass jedes Land sich auf die Reformation konzentriert, die auf seinem Boden stattgefunden hat. Und in England denkt man überhaupt nicht über die Reformation auf dem Kontinent nach. In Deutschland denkt man nicht über die Reformation in der Schweiz und in England nach. Das ist eher eine nationale Fixierung, die wir überall haben.
1: Aber darüber geht natürlich die globale Wirkung in Vergessen, gerät in Vergessenheit.
2: Genau, und das war meines Erachtens auch eines der Defizite der Feier des Reformationsjubiläums in Deutschland, dass wir uns zu stark auf Luther und die Reformation in Deutschland konzentriert haben. Denn eins ist klar, nirgendwo hätte es die Reformation gegeben ohne Martin Luther. Der Impuls, der von dort ausgegangen ist, wurde doch sehr unterschiedlich aufgenommen, weitergeführt, mit anderen Einflüssen vermischt. Und das muss man alles wahrnehmen, wenn man die Reformation als ein weltweites Ereignis, was sie in ihren Wirkungen ja gewesen ist, wahrnehmen will.
1: Sie haben bisher mehrfach Reformation im Singular gesagt. Ich habe mehrfach von Schwesterreformationen im Plural gesprochen. Was gefällt Ihnen besser?
2: Wir haben früher nur den Singular benutzt. Dann ist der Plural ganz groß in Mode gekommen, vor allen Dingen in der angelsächsischen Welt. Und dort spricht man mittlerweile von jeder Länderreformation auch schon wieder im Plural. Also dann gibt es mehrere Reformationen in Schottland, in England, in Deutschland und so weiter und so fort. Mittlerweile, finde ich, ist dieser Gebrauch des Plurals so inflationär geworden, dass er nichts mehr sagt. Und man muss dann schon auch begründen können, warum man dasselbe Substantiv Reformation benutzt in all diesen Fällen. Und deswegen scheint mir besser, um der Gründe willen, um deren Willen wir dieses eine Wort benutzen, in allen Fällen doch beim Singular zu bleiben und dann durch Adjektive Differenzierungen hinzuzufügen. Die englische Reformation, die schweizerische, die genferische und so weiter und so fort.
1: Lassen Sie uns mal eine dieser Schwesterreformationen, Plural, durchspielen. Die englische Reformation, wie Sie vorschlagen, die anglikanische Kirche. Liege ich daneben, wenn ich sage, dass das womöglich die katholischste protestantische Kirche ist?
2: Das ist mittlerweile vielleicht so, obwohl ich nicht sicher bin, wenn man die schwedische lutherische Kirche anguckt, wie sie mittlerweile aussieht, dann sieht es da vielleicht noch anders aus. Also wir haben ein zu monolithisches Bild der anglikanischen Kirche in zwei Hinsichten. Wir sehen von der heutigen anglikanischen Kirche eigentlich nur die High Church, also die bischöfliche, stark liturgische, zeremonielle Kirche. Naja, das ist optisch ein Phänomen, das was hermacht. Wir übersehen, dass die anglikanische Kirche aus mehreren Flügeln besteht und dass die Nicht-High Church-Flügel der Mitgliederzahl nach ungleich größer sind. Sie können in England in anglikanische Kirchen gehen, da ist das, wie soll man sagen, ja fast evangelikal. Das Zweite ist, die anglikanische Reformation ist eigentlich eine reformierte Reformation. Als sie durchgeführt wurde unter König Edward, hat man durchweg reformiertes, zeremoniell reformierte theologische Vorstellungen und dergleichen durchgeführt. Und erst im 19. Jahrhundert hat es diesen Anglokatholizismus gegeben, der die ganze Kirche überformt hat.
1: Jetzt sagt aber der Laie, der viele TV-Serien und viele Romane gelesen hat, dass die Reformation der anglikanischen Kirche mit Heinrich dem VIII., dem König, und mit Anna Boleyn begonnen hat. Sex and Crime, das ist das, was den Boulevard fasziniert, die Reformation in England triebgesteuert. Also Sie haben jetzt von etwas ganz anderem gesprochen, aber da begann doch aus meiner Sicht die Reformation in England.
2: Ja, das ist natürlich eine Definitionsfrage. Die Reformation in England, wenn man sie darauf reduziert, dass sich die englische Kirche vom Papst gelöst hat, das in der Tat ist unter Heinrich dem VIII. Gelaufen, weil er nur auf diese Weise eben die Frau heiraten konnte, die er heiraten wollte. Aber es hat sich in der Lehre, im Ritus praktisch nichts geändert. Ganz wenig. Der Ritus blieb lateinisch, die Benutzung englischer Übersetzungen, Gottesdienst blieb verboten, das Messopfer blieb und so weiter und so fort. Es gibt ganz wenige Punkte, wo es auch inhaltliche und strukturelle Veränderungen gegeben hat. Eine Reformation in dem Sinne, dass es auch eine inhaltliche und rituelle Neuprägung gegeben hat, die darüber hinausgeht, dass man nur nicht mehr den Papst hat, das ist ja auch ein bisschen wenig, die ist unter seinem Sohn Edward dem VI. Gelaufen. Dann gab es einen kurzen Rückmarsch unter seiner Halbschwester Maria der Blutigen, die dann versucht hat, die Sache wieder katholisch zu reformulieren. Und dann unter Elisabeth kam das endgültige Establishment der anglikanischen Kirche.
1: Was wirklich weltgeschichtliche Folgen hatte, das ist auch der Konflikt, in den die anglikanische Kirche gerät mit den sogenannten Puritanern, mit evangelischen Strömungen, die radikaler sind. Wie sind diese Puritaner einzuordnen in diesem Konflikt?
2: Schon die Formulierung Konflikt der anglikanischen Kirche mit den Puritanern ist schwierig, denn die Puritaner sind eigentlich ein Flügel innerhalb der englischen Reformationskirche. Und unter Edward war zunächst einmal der Kurs ziemlich klar, man will eine reformierte Kirche werden. Wie stark sich das dann an Genf, dem Mekka des Reformiertentums in jener Zeit, orientieren würde, das war noch nicht ganz ausgemacht. Edward hat ja dann am Ende auch nur 6 Jahre regiert. Die Puritaner sind nun derjenige Teil innerhalb dieser anglikanischen Gesamtkirche, anglikanisch heißt ja eigentlich nur englische Kirche, der darauf drang zu sagen, unsere bisherige reformierte Reformation ist unvollständig. Die ist abgebrochen worden durch den Tod des Königs und dann gab es das Zwischenspiel und jetzt unter Elisabeth müssen wir das vollenden, was nicht geschafft worden ist. Wir müssen den Ritus eindeutig reformiert machen. Wir müssen die Bischöfe zugunsten von Synoden abschaffen. Das müssen wir hier schaffen.
1: Aber es sind doch dann Puritaner nach Nordamerika ausgewandert. Dem muss doch also ein Konflikt zugrunde gelegen haben. Wie verlief der, wenn es in einer war?
2: Also diese radikal-anglikanischen sozusagen, radikal-reformierten, konnten sich nicht durchsetzen. Und eine Zeit lang war das ein Kampf auf den Kanzeln. Aber dann wurde dieser Kampf auch ausgefochten durchs Kirchenregiment. Puritanische Prediger wurden abgesetzt und zum Teil auch verfolgt. Nicht blutig, aber doch eben sehr stark benachteiligt. Sodass dann ein Teil zu dem Schluss kam zu sagen, also wir können hier die wahre, reine evangelische Kirche in England nicht verwirklichen. Deswegen gehen wir raus und sind dann über die Niederlande ja eben auch nach Nordamerika gegangen. Und man dachte sich, hier haben wir einen leeren Raum. Und in diesem leeren Raum können wir die wirkliche evangelische Kirche verwirklichen. Da gibt es keinen König, da gibt es keine Bischöfe. Da sagen wir, wie die Disziplin aussieht. Da haben wir ein reformiertes Ritual.
1: Und aufgrund ihrer Erfahrung mit einer Staatskirche, so nenne ich das mal, entscheiden sich die Puritaner in Nordamerika dafür, ganz auf die Trennung von Staat und Kirche zu setzen. Ist das so richtig?
2: Also die Erfahrungen in der Tat mit der Staatskirche waren negativ. Staatskirche hieß königliche Kirche, hieß Bischöfe. Und das wollte man nicht. Aber man muss auch sagen, in den ersten Kolonien, in denen man in Neuengland Fuß fassen konnte, hat man dann seine eigene Art der Identität von Kirche, Gesamtgesellschaft und Staatswesen durchgesetzt. Da musste man dann reformiert sein. Man musste diesem puritanischen Kurs folgen, wenn man dort Bürger sein wollte. Da gab es also sozusagen die Wiederholung des Konflikts zwischen Kirche und Staat jetzt nicht mehr unter monarchischem, sondern unter demokratisch-aristokratischem.
1: Wir können also diesen

0: Calvinismus, sage ich jetzt mal?
1: Die verschiedenen reformierten Sorten, also die Presbyterianer und die Kongregationalisten. Der Unterschied ist der, dass Calvin an und für sich keine Unabhängigkeit der Einzelgemeinde vorsah. Calvin wollte zwar keine Bischöfe als Idealform, notfalls kann man sie lassen, aber er wollte einen übergemeindlichen Zusammenhang durch Synoden. Selbstständigkeit der Gemeinde sei nicht vor, sondern was die Bischöfe sind in episkopalen Kirchen, sind die Synoden in reformierten Kirchen. Dann gab es aber eben in den neuen Kolonien Gemeinden, die sagten, wir lassen uns doch nichts von Synoden sagen, sondern wir wollen die komplette Unabhängigkeit der Einzelgemeinde. Das sind die sogenannten Kongregationalisten. Und die sind lehrmäßig und rituell ganz in der Spur der klassischen calvinistisch-puritanischen Tradition, aber haben eben diese Eigentümlichkeit.
0: Parallel dazu gibt es in den Vereinigten Staaten jene Kirchen, die oft als evangelikal bezeichnet werden. Wie sind die verwurzelt in der Reformation, die vor 500 Jahren begann? Wie sind da die Linien?
1: Die Evangelikalen sind durchweg eine Spielart der klassischen Reformationskirchen gewesen.
0: Also nicht der Täuferbewegung?
1: Es gibt auch täuferische Zweige, aber zunächst einmal im Gefolge des Pietismus hat es eine Aufweichung der Institutionalität der Kirche gegeben zugunsten persönlicher Frömmigkeit und dergleichen mehr. Und da haben sich dann Gemeinden verselbstständigt, die stärker auf das Verhältnis frommes Individuum, Heilige Schrift, Evangelium abhoben und sagten, wir wollen diesen ganzen institutionellen Überbau, auch die starke Akademisierung, die in allen klassischen Reformationskirchen der Fall war, auch bei den Puritanern, die haben sehr auf gute Bildung gesehen, das wollen wir nicht, sondern wir wollen stärker eben basisorientiert mit dem Evangelium leben und wirken und haben sich dann verselbstständigt. Dazu kommen dann in der Tat ähnliche Impulse auch aus den Täuferkirchen.
0: Täufer und Puritaner
1: sind zwei Paar Stiefel.
0: Sind zwei Paar Stiefel, wurden aber jeweils verfolgt.
1: Täufer wurden verfolgt zuerst in Zürich, da ist das
0: Täufertum in Münster
1: erst erschienen, dann im Reich, darunter in Münster, weil es nun auch eine stark politisierte Spielart war, das war in Zürich nicht der Fall. Und dann in anderen Gegenden Europas auch, etwa in England, haben sich als kleine Gruppen gehalten und einige davon sind auch ausgewandert und haben in Nordamerika eine sehr viel größere Anhängerschaft gewonnen. Also Baptisten als wichtigste täuferische Gemeinschaft sind ja in Europa eher kleinere Kirchen, schon gar bei uns. In Nordamerika gehören sie zu den Mehrheitskirchen, sind viele Male größer als die sogenannten magistralen Reformationskirchen, also reformierte Lutheraner und dergleichen.
0: Die Baptisten als Teil dessen, was man als evangelikal bezeichnet, auch die finden Zulauf. Der weltweite Siegeszug von evangelikalen Kirchen ist nicht am Ende. Ich sage nur Südamerika, China, andere asiatische Länder, zum Teil auch in Deutschland. Ist dieser Siegeszug der Evangelikalen für Sie eher ein Zeichen der Strahlkraft der Reformation oder eine Gefahr? Weil es gibt ja auch massive Kritik an evangelikalen Kirchen.
1: Ja, der Kosmos der evangelikalen Kirchen ist riesig. Und es gibt da die verschiedensten Phänomene, politisch vor allen Dingen sehr fragwürdige Phänomene, etwa in Südamerika, also Evangelikalismus, der sich paart mit sehr autoritären, demokratiefeindlichen Bestrebungen, auch mit stark kapitalistischen Bestrebungen. Das ist aber nur ein Zweig. Es gibt da die unterschiedlichsten Sorten, etwa auch in Korea, da haben wir eine solche Bandbreite. Man kann zum Teil auch gar nicht mehr ganz genau sagen, ist das jetzt eine klassische Reformationskirche oder ist das eher eine evangelikale oder charismatische? Davon haben wir noch gar nicht gesprochen, von den charismatischen, die am allerschnellsten wachsen. Das ist ein großer Eintopf im Grunde genommen. Wie das ausgeht, ist schwer zu sagen. Man kann ja auch feststellen, charismatische Bewegungen bestehen die Probe in der zweiten, dritten Generation. Auch das Christentum hat begonnen als eine charismatische Bewegung, in gewisser Weise auch die Reformation selbst. Und früher oder später stellte sich die Notwendigkeit institutionalisierter Festlegungen. Ich würde mich nicht wundern, wenn all diese eher charismatischen Großgruppen, sind zum Teil ja riesige Gruppen, nicht früher oder später auch ihre Form der Institutionalisierung finden. Und dann muss man sehen, wie sich das miteinander verhält. Möglicherweise geht das ganz gut zusammen.
0: Da ist ganz schön was losgetreten worden vor 501 Jahr. Ganz schön unübersichtlich.
1: Ist unübersichtlich, ja. Aber christlicher Glaube lässt sich meines Erachtens am Ende nicht bändigen.
0: Die Kirchenhistorikerin Dorothea Wendeburg, Theologin in Berlin im Deutschlandfunk in der Sendung Tag für Tag aus Religion und Gesellschaft im Gespräch über die Schwesterreformation.

0: Generationen. Kommen wir nochmal zurück zum ältesten Geschwisterkind, 501 Jahre danach. Wo sehen Sie die großen Herausforderungen für die protestantischen Kirchen hierzulande, also für die Kirchen, von denen das Ganze ausgegangen ist?
1: Wenn wir etwas mehr hätten von der Lebendigkeit, die wir in jenen Formen, welche wir mit Missfrauen betrachten, finden, also wirklich existenzielle Ausstrahlung. Das würde uns gut tun. Auf der anderen Seite scheinbar gegenläufig, etwas mehr Disziplin würde uns auch gut tun. Und wenn wir, ich kann jetzt nur für die evangelische Kirche sprechen, einerseits mehr Disziplin hätten, zu sehen, wir gehören zu einer Kirche, auf der anderen Seite aber die Lebendigkeit, die ja die Basis dafür ist, dass wir dazugehören, auch weitergeben könnten, dann wäre mir überhaupt nicht bange.
0: An welchen Punkten läuft Ihre Kirche aus dem Ruder?
1: Zum Teil in den Gottesdiensten. Man hat doch viel Wildwuchs in Gottesdiensten, liturgischen Wildwuchs, Gebetsformulierungen, schlecht vorbereitete Predigten und dergleichen mehr. Da denke ich, könnten individuelle Pastoren und Pastorinnen schon sich etwas mehr an der Kandare reißen. Das erfordert erstens Arbeit und zweitens auch eine gewisse Selbstkritik. Nicht alles, was einem gerade mal so einfällt, ist deswegen schon wunderbar für alle anderen.
0: Was ist der Grund für diese Missstände?
1: Vielleicht ein Mangel auch an der Ausbildung. Da fasse ich mich mit an die eigene Brust als Theologieprofessorin, die lange ja dafür verantwortlich gewesen ist, dass wir vielleicht die Relevanz dessen, was wir da lehren, für das kirchliche Leben nicht hinreichend klar machen und das auch nicht hinreichend reflektieren. Wir schieben das dann ab auf das Fach praktische Theologie oder aufs Predigerseminar, aber das reicht eigentlich nicht. Wir schaffen die Verzahnung nicht wirklich. Manchmal vielleicht ist es auch eine Frage der Motivation, warum wird jemand Pastor, Pastorin? Oft fehlt mir die Gottesdienstzentrierung bei der Motivation. Viel guter Wille, alles Mögliche, aber dass das eben alles am Sonntagvormittag seine Erdung hat, das erlebt man eben bei uns oft nicht.
0: Sie haben selbstkritisch sich und die akademische Theologie nicht in Frage gestellt, aber die Herausforderungen benannt. Es hat ja auch diese Debatte gegeben, wonach die akademische Theologie Dienerin der verfassten Kirchen sein sollte, wie es hochrangige EKD-Vertreter letztlich gefordert haben. Also da stellen Sie sich schon dahinter.
1: Nein, also ich will damit überhaupt nicht sagen, dass wir Dienerinnen der verfassten Kirchenobrigkeit sind. Das wäre ja gerade das Allerletzte, dann kommen wir überhaupt nicht weiter. Sondern, dass wir in aller Freiheit, die uns zum Glück das deutsche System bietet, darüber reflektieren, was Kirche ist und wie wir die jungen Leute, die wir vor uns haben, dazu bringen, selbst zu reflektieren. Was geschieht in der Kirche? Wie verantworte ich meinen Glauben? Und wie kann ich dann schließlich auch anderen Leuten zu verantwortetem Glauben verhelfen? Das hat sein Zentrum im Gottesdienst. Das hat sein Zentrum nicht in der Kirchenleitung, obwohl die das gerne so hätte.
0: Es rumort auch an einem anderen Punkt an der Kirchenbasis. Es erscheinen aus meiner Sicht immer öfter Texte, in denen die Fixierung ihrer Kirche auf Innerweltliches und auf Politik kritisiert wird. Wenn man das dann EKD-Vertretern vorhält, argumentieren die das ganz elegant beiseite. Wo stehen Sie da?
1: Ich würde sagen, man kann über Politik, sein soziales Engagement und so weiter und so fort jederzeit reden und es gehört zu den Früchten christlichen Lebens, dass man sich in diesem Zusammenhang auch engagiert. Aber es muss immer klar werden, wo ist die Wurzel und wo ist die Frucht. Also unser politisches Engagement, diakonisches Engagement und so weiter und so fort, das muss deutlich zeigen, aus welcher Motivation heraus wir das machen. Oft habe ich den Eindruck, dass viel über das Zweite gesprochen wird, aber wenig über das Erste und über die Verbindung von beidem überhaupt nicht.
0: Das Zweite können aber andere auch gut.
1: Deswegen arbeiten wir mit denen auch zusammen. Das ist schon wahr.
0: Ja, aber Sie haben halt die Angst, dass das Erste quasi, was Sie besser können sollten, nicht angesprochen
1: so
0: wird.
1: So ist es. Und ich denke schon auch, dass die spezifisch christliche Motivation, das Menschenbild, das wir mit dem verbinden, was wir dann da tun, das Weltbild im weitesten Sinn, das Bild von der Schöpfung und so weiter, dass wir da Impulse haben, auch Vorbehalte gegenüber Machbarkeitswahn und all so im Zeug. Da haben wir Alleinstellungsmerkmale auf der Ebene der inneren Orientierung, die wir schon behalten sollten. Erstens um der Integrität unseres eigenen Glaubens willen, daraus leben wir, aber auch, weil es am Ende den Früchten gut tut.
0: Sie haben vorhin von der Gottesdienstzentrierung gesprochen, die Sie fordern. Kirchenbänke, gerade in Ihrer Kirche, sind nicht allzu gut gefüllt. Das ist nichts Neues. Ja. Viele sagen dann, da kommt das gar nicht drauf an. Volle Kirchen müssen nicht gleichbedeutend sein mit lebendigem Christentum. Was halten Sie von diesem Argument?
1: Es ist sicher wahr, eine volle Kirche garantiert kein lebendiges Christentum. Aber mit leeren Kirchen gibt es gar kein Christentum mehr. Und wenn wir nicht den Ofen warm halten, von dem das alles dann abstrahlt, und dieser Ofen wird gefeuert im Gottesdienst, und wenn da nicht sozusagen laufend nachgefeuert wird, dann ist der Ofen irgendwann kalt und dann strahlt er auch nichts mehr ab.
0: Mit was befeuert man diesen Ofen am besten?
1: Mit guten Predigten, mit schöner Kirchenmusik, die sowohl gute Texte als auch eine herzergreifende Musik hat, durch Gebete, die wirklich Gebete sind und nicht Verlautbarungen, und einfach auch durch eine saubere Form. Das haben die Katholiken uns voraus, das steht da, während bei uns immer rumgebastelt wird. Es gibt Ausnahmen, im Berliner Dom zum Beispiel wird nicht gebastelt. Ja, und so verschiedene, aber sonst so in der Breite, ja.
0: Mir scheint, es gibt ja auch in einem Teil der Bevölkerung ein großes Bedürfnis nach Orientierung. Das führt ja nicht zu vollen Kirchenbänken, aber da ist ja ein Bedarf, ein Bedürfnis da, eine Nachfrage. Was muss unbedingt als erstes aus Ihrer Sicht die evangelische Kirche besser machen?
1: Vielleicht eine Klammer voraus. Am Ende machen können wir diesen Prozess nicht. Also Überzeugungsprozesse, die größere Gruppen erfassen, die haben wir nicht in der Hand. Die hat man in der Reformation nicht in der Hand gehabt, die hat man niemals in der Hand. Das sind sowas, altmodisch gesprochen, wie Erweckungen. Was wir tun können, ist nur, dass wir unser Geschäft so gut wie möglich betreiben, so selbstkritisch wie möglich betreiben und dann hoffen, dass das Samenkörner sind, die aufgehen. Aber machen, dass wir sagen, also wir machen jetzt eine große Kampagne und christianisieren Deutschland in den nächsten 20 Jahren. Das ist ein Irrtum.
0: Wir sprachen über die vergessenen Reformationen, wie sie die Welt verändert haben, mit Professor Dorothea Wendeburg, Theologin und Kirchenhistorikerin in Berlin. Frau Wendeburg, ganz herzlichen Dank für Ihre Einschätzungen und für Ihre Zeit.
1: Bitte sehr.

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1: Hallo, liebe Hörer des Erweckungssenders. Hier ist Bruder Stefan und neben mir sitzt der Bruder Volker. Bruder Volker, bist du einsatzbereit?
2: Ja, geht so.
1: Du bringst Hoffnung mit. Ja?
2: Hoffnung.
1: Du bringst Hoffnung mit. Du hast gestern Abend, gestern Vormittag hast du erzählt von dezentraler Erweckung. Und da irgendwie, du hast eben auch schon Musik rausgesucht in der Richtung dezentral. Hast du was gefunden? Hast du Musik gefunden in der Richtung?
2: Eher zentral, dezentral
1: gab's nichts. Eher was mit zentral.
2: Aber ja, ist egal. Du hast gestern auch zentral gegessen. Dezentral gegessen. Zentral hat man weniger zu essen.
1: Was Volker damit sagt, das werden wir, damit meint, das werden wir noch im Einzelnen noch erklären.
2: Wenn du jetzt gestern hast du zentral nicht gegessen. Also, ja. Und dann, wenn der dezentral für dich ist, hast du mehr.
1: Ja, wir wollen da gleich drauf kommen. Schön, dass du hier bist. Und mich hat das, ich brauche Ermutigung. Ich brauche Ermutigung, wir alle brauchen Ermutigung im Reich Gottes in dieser Welt. Wir brauchen als Christen Ermutigung. Nicht-Christen brauchen auch Ermutigung. Jesus war nicht alleine, der hatte sich 12 enge Freunde gesucht, mit denen er, die ihn wohl auch ermutigen sollten. Haben sie auch nicht immer geschafft. Als Jesus dann da im Garten Gethsemane ist, die schlafen alle ein und Jesus geht hin und sagt, könnt ihr nicht mal eine Stunde mit mir wachen? Also er hat es auch gebraucht, dass andere mal ihm Gesellschaft leisten und ihn ermutigen. Deswegen schön, dass wir uns immer wieder zusammenraufen und du heute hier bist. Und und du hast Hoffnung mitgebracht. Du findest Hoffnung im Dezentralen. Du redest von dezentraler Erweckung und all diese Dinge, die wollen wir gleich genauer erklären.
2: Regionalisierung
1: oder vielleicht sogar mit regionaler Herkunft und so vielleicht sogar noch auf kommunaler Ebene.
2: Statt Globalisierung.
1: Ja,
2: und Globalisierung bringt ja das Ende, bringt Katastrophe.
1: Das weiß ich nicht, die war schon immer da, die Globalisierung. Als die Wikinger um die Weltmeere schon befuhren, oder der Marco Polo nach China, da war auch schon Globalisierung. Bevor die Leute jetzt hier irre werden über das, was wir hier reden, machen wir erstmal.
2: Globalisierung hat.
1: Die machen wir gleich. Wir machen erstmal Musik, Volker. Erstmal Musik. Globalisierung? Ja, was ist mit der Globalisierung? Was ist das? Hör mal zu, sagtest du.
2: Ja.
1: Erzähl.
2: Globalisierung ist das Übel der Welt. Der Kreis, der wird groß und nicht zu Großheiten. Na gut.
1: Globalisierung. Wir haben ja vorher getestet. Wir haben ja einen Soundcheck
2: die
1: gemacht.
2: Die Kolonisierung hat Globalisierung gebracht von Engländern, Portugiesen, Franzosen und hat viel Ausbeutung gebracht. Sklavenhandel.
1: Ja, aber das ist aber alles schon vergangen. Das ist nicht mehr da. Und das ist auch nicht das kann man auch nicht rückgängig machen. Die Folgen davon, wenn die denn so sind, wie du das beschreibst, auch nicht. Und Globalisierung, weißt du, wenn also entweder kommt der Mensch aus dem Paradies, so wie das der biblische Mythos beschreibt, und von da aus haben die Menschen sich über die ganze Erde verbreitet, oder aber aus Afrika, wie das Wissenschaftler sagen, vielleicht war es auch derselbe Ort, der aber heute irgendwie unter Wasser liegt, ne? Weil vielleicht die Erdachse mal gekippt ist und wir früher große Mengen Eis auf dem Polkappen hatten, sodass die Landmasse ganz anders aussah, als die Menschheit entstanden ist. Globalisierung, die Seidenstraße, die Chinesen, die Inder haben ihre Gewürze und all das Zeug da aus dem fernen Osten auf Kamelen über die Türkei bis nach Venedig gebracht. Und dann wurde es über die Alpen mit Eseln und Karren, Ochsenkarren gebracht. Und es wurde in Würzburg, in Würzburg waren die Fugger. Ne?
2: Ich brauche keine Globalisierung.
1: Doch, du brauchst die auch. Du isst.
2: Nee.
1: Doch, du isst und benutzt doch auch Pfeffer. Ja? Du benutzt Pfeffer.
2: Pfeffer kann auch mal teurer sein, da isst man halt weniger davon.
1: Ja, wo kommt der her?
2: Pfeffer wächst.
1: Wo wächst der denn? Wo ist denn das?
2: Ja.
1: Pfeffer kommt aus Indien, siehst du, das ist Globalisierung. Du isst Pfeffer. Ne? Und da geht es schon los. Ne? Geh dahin, wo der Pfeffer wächst. Das ist Indien. Und die haben damals tatsächlich mit Kamelen, haben sie den Pfeffer in Säcken transportiert. Und so kamen die auch bis hierher zu uns. Ne? Dann über Würzburg. Ne? Würzburg, vielleicht kommt das auch von den Gewürzen, weil die waren dann da.
2: Und das, da wurde verteilt. Globalisierung ist Ausbeutung.
1: Dann war die Hanse. Die Ausbeutung wird abgestellt werden, wenn Jesus wiederkommt, wenn der Messias kommt. Ne? Der Messias wird kommen und wird dann wird den Satan binden für 1000 Jahre und dann wird diese Welt ein besserer Ort werden, auch ohne ohne Ausbeutung. Ja, da normalerweise
2: Regionalisierung ist besser. Dass man global nur das macht, was es regional nicht gibt. Da braucht man auch nicht so viele LKWs. Es sind nur noch LKWs mit fremden Nummern hier, die rumfahren hier. Ja, die machen nur die Straße voll und kaputt.
1: Du bist ja wie Don Quixote, du suchst ja eine Windmühle und gegen die willst du kämpfen, weil du meinst, das wäre ein riesen Giganten, Dämon oder du bist ja irgendwie, du bist wie einer, der auf die Autobahn läuft und die Autos aufhalten will, weil er ihnen den Fahrern sagen will, hört auf, das ist Umweltzerstörung, das bringt CO2. Die werden dich totfahren. Ne? Du verkämpfst immer einen Kampf, den kannst du gar nicht gewinnen. Aldi, Lidl und Co. beuten auch aus. Und zwar die lokalen Produzenten. Ne? Da musst du gar nicht.
2: Es gibt keine kleinen Betriebe mehr, die sind alles schon zu einem Großkonzern.
1: Nee, ganz so stimmt das ja nicht.
2: Wagner Pizza gehört jetzt auch schon zu Nestle.
1: Also Leute, ihr hört gerade, dass wir hier uns streiten und zwar über dieses Thema dezentral. Ja? Dezentralisierung oder eben Globalisierung.
2: Regionalisierung,
1: Kommunalisierung, Aldi,
2: Zentralisierung.
1: Es gibt noch eine Menge. Es gibt auch Gemüsebauern, Obstbauern überall in ganz Deutschland. Die beliefern ja auch dann die Supermärkte. Wo kommt das her? Das Gemüse, was bei uns in den Supermärkten liegt, das kommt auch aus Deutschland. Da ist ja heute das ein Thema eben, dass da so regionale Ware angeboten wird. Und was meinst du, wie die alle mit denen umgehen? Rewe, Marktkauf, die großen Anbieter. Edeka, ne, was meinst du, Aldi und alle, was meinst du, wie die mit den Zulieferern umgehen?
2: Welt ist schlecht.
1: Wie die geknechtet werden. Da werden die deutschen Bauern hier, die überall von den großen Städten Gemüse anbauen, was meinst du, wie die geknechtet werden? Wie die mit den Preisen gedrückt werden? Ne? Ja, also du musst nicht, ist nicht nur Globalisierung ist Ausbeutung, überall ist Ausbeutung. Und eigentlich sollte aber Kaufmannstum sollte eigentlich eine ehrliche Sache sein. Ne?
2: Ja. Die Welt ist schlecht.
1: Ja, die Welt ist schlecht. Und deswegen brauchen wir Hoffnung. Wir brauchen Hoffnung auf irgendwas. Auf was? Volker, auf was brauchen wir? Auf was hoffen wir?
2: Hoffnung auf Leben.
1: Wir hoffen auf Jesus, oder?
2: Christus ist das Leben, ja.
1: Ja, wir hoffen auf Jesus. Gestern schrieb wieder einer bei Facebook, Jesus ist alles, was du brauchst. Ja? Ich habe unten drunter geschrieben, wird gerne behauptet, stimmt aber nicht. Ne? Ich brauche Freunde zum Leben, vielleicht auch eine Lebenspartnerin und ich brauche Essen und Trinken. Jesus ist unsichtbar, der ist zwar da, aber der alleine, ne? der ist kein Gefährte.
2: Christus spiegelt sich in den Freunden wieder.
1: Echt? Uiuiuiui. Wirklich? Der spiegelt sich in den Freunden wieder.
2: Ja.
1: Naja, manchmal denkt man, wer solche Freunde hat, der braucht keine Feinde, ne?
2: Ja, das ist, Christus spiegelt sich in den Freunden wieder und dann mitunter mehr, mitunter weniger.
1: Um die Hoffnung, die wir heute aus dieser Dezentralität hier schöpfen wollen, die muss hart erkämpft werden jetzt hier im Gespräch. Ich spüre noch nicht so richtig, aber okay. Doch, die Hoffnung spiegelt sich in den Freunden. Wir brauchen Hoffnung und wir warten. Wir hoffen auf Jesus, dass er was verändert im Land, dass er eine Erweckung bringt und die Menschen verändert. Ne?
2: Dezentral, ja, das ist.
1: Und jetzt kommst du mit der Dezentral. Erklär.
2: Okay, nach der Musik.
1: Meinst du? 6 Minuten, wir können noch ein bisschen erzählen.
2: Mach mal kurz Pause.
1: Echt, möchtest du? Na gut. Du musst noch mal Gedanken sammeln, ja, damit du das Dezentrale mit Geist erfüllst. Okay.
2: Ja. Wir warten, haben Hoffnung auf Erweckung. Erweckung, die wird geboren im kleinsten Teil, im Herzen, durch Offenbarung.
1: Im Herzen einzelner Menschen, eines Menschen zum Beispiel. Es fängt irgendwo an.
2: Ja, ja.
1: So wie bei Jesus fing es im Stall an, auch mit dem Baby. Ne? Ein Baby, ne? Ein Baby und daraus ist heute eine Weltreligion geworden.
2: Und dann kommt der Feind und macht es kaputt. Wenn der Fluss der Erweckung einmal läuft, haben wir festgestellt. Dann kommt der Feind und dichtet ab mit, was haben wir gesagt, mit Hanf und Fett. Und dann tröppelt es nur noch stückchenweise, wie beim Klempner. Dann kann die Salbung das Wasser, und dann kann es nicht mehr tröppeln. Kann der Erweckungstropfen nicht mehr rauslaufen.
1: Ja, da gibt es so ein Lied, kennst du das, so ein altes Erweckungslied, das heißt, wenn das Tröpfeln der Herrlichkeit, wenn das Tröpfeln schon so herrlich ist, dann lass es doch bitte fließen in Strömen. Das, ne, kennst du das? Das ist ein Lied aus Erweckungszeiten. Ja, red weiter.
2: Mhm. Ja, das stimmt. Und dann soll es dann fließen und dann geht es dann 5 Jahre gut oder auch vielleicht 10 Jahre und dann irgendwann merkt der Teufel, machen wir lieber ein bisschen Religiosität rein, ein bisschen Gesetzlichkeit rein, dass es nur noch dröppelt und vielleicht ganz aufhört. Dann können die mir nicht mehr gefährlich werden.
1: Wir haben das so erlebt, ne? Und du auch von 1990 war in Rinteln eine Erweckung, da bist du dazugekommen. Und wir hatten wirklich gute Jahre, wo wir uns auch einbringen konnten. Und das ging dann so bis 95, 96 und dann wurde es schwierig. Und du warst dann noch dabei bis 2002. Und du sagst schon so nach circa 10 Jahren, schon 2000 war eigentlich der Wasserhahn, war die Quelle schon verstopft. Ne? Und dann hat es noch ein bisschen getröppelt und jetzt ist dicht. Jetzt ist dicht. Da fließt keine Salbung mehr, ne? Ja, und
2: höchstens falsches Hochwasser.
1: Falsches Hochwasser.
2: Ja, wenn Bruce Allen und so kommt, dann falsches, ist falsches Hochwasser.
1: Bruce Allen ist ein Prediger aus den USA, der lehrt irgendwas über den dritten Himmel, dass man sich da hineinfällt, dass man sich da selber durch eine Art Meditation, das ist ein Übungsprogramm, das er in Buchform anbietet und verkauft, da kannst du dich selber.
2: Ja, wie du letztens festgestellt hast,
1: Himmel versetzen.
2: Vor 10 Jahren da, die Übung der Amerikaner.
1: Ja, vor 2007 ging das auch in den USA rum, dass das in der Kritik stand, dass da eine Invasion falscher Geister unterwegs ist in die Gemeinden hinein. Ne? Das haben wir ja, das sehen wir ja genauso. Ne? Nur machen wir das nicht 2007 fest, sondern wir machen das schon so 96 fest. Ne? 96, 1996, da 95, da fing was an, dass es komisch wurde. Ne?
2: Ja, es ist dann, dass die richtige Quelle versiegt und dann läuft eine Quelle mit falschem Wasser, mit
1: kommt das,
2: Gift drin ist.
1: Kommt aus dem Gulli hoch.
2: Geistiges Gift.
1: Ja. Das kommt aus den Abwasserrohren, steigt es hoch, huh? Und überflutet die Gemeinde und dann müffelt's und dann breiten sich Krankheiten aus und dann stirbt die Gemeinde. Unsere alte Gemeinde ist fast tot, die hat sich jetzt vor kurzem gespalten. 30 ehemalige Mitglieder haben die Gemeinde verlassen, treffen sich unweit des alten Gebäudes am Sonntag und haben unter einem vielversprechenden Namen neu angefangen, haben einen neuen Verein gegründet, der heißt wie, Volker?
2: Gott ist Liebe, ne?
1: Genau, Gott ist Liebe. Und wenn eine Gruppe sich von ihrer alten Gemeinde abspaltet und diesen Namen wählt, Gott ist Liebe, das sagt ja was aus, ne? Weil, ne, dann ist ja wohl genau das hat ihnen ja wohl gefehlt. Ne? Wenn sie genau dieses Motto wählen, Gott ist Liebe, dann hat das ja wohl scheinbar genau vorher gefehlt. Und das können wir auch bestätigen. Ne? Da sind Verirrungen, aber da waren Verirrungen, die dazu geführt haben, dass da eben die Liebe mehr und mehr fehlte. Dezentral, der Volker will.
2: Und diese Dezentral muss wieder neu entdeckt werden. Dezentral, das ist. Es ist, und dezentral funktioniert im geistigen Bereich nur, wie vorhin gesagt, nur durch Offenbarung. Es kann nur.
1: Das Gegenteil von dezentral wäre ja zentral, ne? Also zentralistisch, ja. In Deutschland haben wir ja, wir sind ja eine Bundesrepublik, ne? Und da gibt es zwar eine Regierung in Berlin, aber wir haben ja Bundesländer, 16 an der Zahl, die sich, die viele Angelegenheiten selber regeln, ne? Das ist dezentral. Ja, und dann geht es eben runter in die Landkreise, Städte und so weiter mit Dörfern. In Frankreich ganz anders. Frankreich ist ein zentralistischer Staat. Du hast da keine Bundesländer. Du hast Paris, die große Metropole.
2: Und die Kommunen.
1: Ja, die haben die da auch. Aber in Frankreich ist ein ganz großes Elend, dass die ganzen Verwaltungen sich alle in Berlin, nicht in Berlin, sondern das wäre ja in Paris sich aufhalten. Und die, wenn du da irgendwo in der Bretagne oder Normandie lebst, die beklagen das alle, dass die da, was die da in Paris machen, Die verstehen die Orte nicht, die verstehen das nicht, kurz vor der spanischen Grenze. Das ist eine Katastrophe. Und Paris ist ein Moloch, da leben inzwischen so viele Menschen, ist so teuer. Da gibt es Verwaltungsangestellte im öffentlichen Dienst, die leben auf der Straße. Die können sich das nicht leisten, von ihren Gehältern sich eine Wohnung zu mieten. So teuer und pervers ist Paris. Volker, das ist zentral. Da geht alles zentral. Das Zentrum ist Paris. Ja? Das hat sich da so entwickelt und in Deutschland hatten wir immer schon durch diese deutschen Kaiser, dieses Heilige Römische Reich deutscher Nation, hatten wir immer diesen Föderalismus, die Fürsten, die Landesherren relativ selbstständig waren. So, und nun redest du über dezentrale Erweckung. Du sagst, die anderen wollen ja eigentlich, die wollen eine Zentrale oder was?
2: Zentrale Erweckung.
1: Ja,
2: wer sind die? Aber was? Von oben, Weckung von oben, vom Establishment.
1: Established, da ist ein SS drin.
2: Establishment.
1: Essen und dann.
2: Versuchen dann einfach die Erweckung S vom Establishment von oben her zu machen, aber das geht ja nicht. Das ist ja dann, kommt immer, und von oben ist dann, also von der Leiterschaft her, ist immer. Ohne Heiligen Geist und ohne Offenbarung. Man kann aus eigener Kraft kann man dann versuchen, etwas hinzukriegen und sagen, es läuft so.
1: Ja, da würden die aber jetzt die Gemeinden, glaube ich, die Mitglieder sowohl wie die Leiter alle widersprechen, wenn also Peter Wenz mit seinem Gospelforum in Stuttgart, die beten auch für Erweckung, ne? Und dann diese Hillsong-Gemeinden, ICF-Gemeinden.
2: Die haben ja alle mal gut angefangen im Dezentralen und dann wollten sie dann groß werden.
1: Ja. Also die beten alle für Erweckung und ich denke nicht, dass die das sich gefallen lassen würden, wenn du, dass du ihnen sagst, dieses ohne Heiligen Geist oder irgendwie so.
2: Nee, die beten,
1: wo ich dir recht gebe, also erstmal viele beten für Erweckung, viele beten für Erweckung.
2: Die haben alle im Guten angefangen, im Dezentralen, alle, und dann wurden sie groß.
1: Als du so erzählt hast vorgestern Morgen hatten wir uns darüber unterhalten, oder war es gestern Morgen? Gestern Morgen, ne?
2: Gestern Morgen
1: hast du das, da haben wir telefoniert. Und zur Ermutigung, weil das Gehen des Weges ist schwer alleine und man braucht Ermutigung, deswegen telefonieren wir eigentlich jeden Tag, um uns gegenseitig zu ermutigen. Wir fragen uns dann immer gegenseitig, gibt es was Neues, wo stehen wir, gibt es Hoffnung? Und dann, bevor ich überhaupt viel sagen konnte, fing Volker an zu erzählen von dezentrale Erweckung und ich musste lachen. Ja, das hat mich belustigt und brachte mich zum Schmunzeln. Und ich glaube, das ist vom Heiligen Geist. Also irgendwas muss der Heilige Geist über Nacht dem Volker erzählt haben oder ihm gegeben haben, dass er mich da mit diesen Begriffen so zum Schmunzeln brachte. Ja, dezentral. Und ich sagte dann, ja, also dezentral, das ist so wie wenn Pilze dann jetzt, wir haben ja jetzt momentan so regnerisch, wir haben ja einen feuchten, ne, regnerischen Mai gehabt. Das ist gut für die Natur, die sieht schön grün aus. Ich habe dieses Jahr schon 3 oder 4 Mal bei mir im Garten, 3 Mal schon mähen müssen, die Wiese mähen müssen. Das letzte Jahr hatte ich nur einmal, das ganze Jahr nur einmal gemäht, so trocken war das. Und weil das so spülwarm ist, da wachsen auch, kommt jetzt bald, das in der Wiese, ich habe da Wiesenchampignons, Volker, in der Wiese. Und die ploppen auf über Nacht, die sind überall aus dem Boden, im Wald auch jetzt, die Pilze werden bald kommen. Na, eigentlich ist das noch ein bisschen später im Herbst eigentlich. Aber Pilze, das war für mich so ein Bild. Also du fingst an zu erzählen von dezentral. Ich hatte gleich dieses Bild von Pilzen. Pilze, die so, die ploppen, die sind über Nacht da. Plopp, plopp, plopp, plopp, plopp, plopp, plopp, plopp. Und das macht gar keiner. Was muss auch keiner machen, weil diese Pilze sind eigentlich nur die Fruchtkörper dieses bekannten Myzels. Ja? Jetzt musst du Mützel sagen. Ja.
2: Mützel, haben wir Mützel. Schon mal gehabt.
1: Ja, du musst jetzt wieder Mützel, du musst jetzt das Mützel erwähnen. Das ist M-Y-C-E-L.
2: Das gehört zusammen eigentlich, ja.
1: Oder M-Y-Z-E-L, im Deutschen Myzel. Und das ist ein Geflecht, das ist im Erdreich. Das ist in der Erde, also im Erdreich kann auch in der Wiese sein oder im Wald. Und wenn die Umstände eben günstig sind, das heißt also eine hohe Feuchtigkeit und eine bestimmte Wärme, dann kann dieses Pilzgeflecht im Boden, dieses Myzel, kann tatsächlich ziemlich schnell, über Nacht kann das diese Fruchtkörper, das ist das, was wir Pilze nennen, zum Beispiel Champignons, hervorbringen. Die sind dann, die ploppen auf, die sind da. Ne? Ja? Und das hatte ich gleich so vor Augen, als du so da anfingst von dezentraler Erweckung. Ich sah, dass überall im Land, in Deutschland, die Erweckung aufploppt wie so Champignons in solchen spülwarmen Nächten. Volker.
2: Ja.
1: Und das hat mich ermutigt, das fand ich ermutigend.
2: Ja.
1: Du möchtest schon wieder Musik.
2: Ja.
1: Na gut.
2: Dann die nächsten 10 Minuten gleich. Ja, die Pilze, wo wir eben erzählt haben, die ploppen auf. Die ploppen auf, dezentral vereinzelt. Ja. Unsere Erweckungspilze, nicht Atompilze, das vielleicht auch, aber die sind ja vom Teufel. Nee, die Erweckungspilze ploppen auf durch Offenbarung.
1: Atompilze ist jetzt keine Gefahr. Also momentan haben wir keine, müssen wir keine Angst haben vor Atompilzen. Ne? Also ich sehe keine, da ist keine reale Bedrohung.
2: Nee, im Augenblick mal nicht. Kann ich vielleicht. Aber wir reden ja über Erweckung. Und die ploppen auf, die, durch Offenbarung ploppt der Erweckungspilz auf und kann eine Gegend beherrschen und überführen von Sünde, Gerechtigkeit und Gericht, wie Johannes das sagte.
1: Also erstmal eben, Jesus, was ist mir passiert? Mir ist passiert, dass ich in so einem Gottesdienst in einer charismatischen Gemeinde, dass ich da die Offenbarung hatte von Jesus. Der hat sich mir offenbart. Er war da, alles war Liebe. Und ich ging nach Hause und habe überall rum erzählt, Jesus ist real, Jesus ist real. Das war ja für mich jetzt klar. Und die zeigt mir natürlich alle nur einen Vogel, ne? Die anderen. Ja, was will, jetzt ist er durch. Für mich war das klar. Jesus ist real. Ich wollte es allen erzählen.
2: Und, ne? Und so eine Offenbarung, die muss
1: also das ist konkreter, wenn du, ja, als Sünde, Gericht und so weiter.
2: Aber fruchtbar, so, dann bleiben wir lieber bei der Offenbarung.
1: Ja.
2: Und genau. so ein Erweckungsfluss muss durch Offenbarung kommen, wie aufschießen wie ein Pilz und kann. Und wenn der Pilz dann auf fruchtbarem Boden fällt, dann kann es dann erst einmal Gemeinde vor Ort verändern.
1: Der Pilz wächst ja im fruchtbaren Boden. Das ist ja das Erstaunliche, das ist ja das Interessante. Also, ne, weil, also eben, du fingst an, da zu erzählen, gestern Morgen im Telefonat von dezentral. Dezentral, Erweckung muss dezentral sein, hast du gesagt. Und wir brauchen aber dafür einen Ausgangspunkt. Ne? Und das muss dann die Bratstraße sein. Brachstraße ist unsere alte Heimatgemeinde, die Jesusgemeinde in Rinteln. Und als du das so erzähltest, muss ich kichern. ich war belustigt. Und mir kam eben in den Sinn diese Pilze, die über Nacht da aufploppen. Dezentral, weil das macht dann eben eigentlich keiner. Pilze wachsen. Wir haben hier so eine Pilzzucht, so eine Pilzproduktionsfirma in Hameln. Dome heißt die. Die machen diese Champignons und inzwischen auch andere Pilze. Die gibt es bei Berlin auch, da heißen die Havelland-Champignon, das ist die gleiche Firma. Und die kompostieren Pferdemist, Volker. Die fahren in ganz Norddeutschland rum und sammeln Pferdemist ein. Der Herr Schockemöhle, der war mal früher so ein Springreiter, der hat tatsächlich eine Speditionsfirma gegründet, die in großem Maße Pferdemist einsammelt und dann zu solchen Pilzfarmen hinbringt. Dieser Pferdemist wird kompostiert, daraus wird Kompost und dann in dem Kompost, den vermengen sie mit dem Pilzmyzel, der wird geimpft und das Ganze wird dann durchmengt und dann in solche Holzkisten in Räume reingestellt, wo sie immer feucht gehalten werden und eine angenehme Temperatur ist. Das ist dann
2: überspitzt gesagt, wäre das dann künstliche Erweckung.
1: Ja, so macht man. Also das ist eben Landwirtschaft
2: funktioniert. Peter-Wenz-Erweckung und.
1: Nee, würde ich jetzt nicht sagen. Das ist, also, ne, das ist ja jetzt nur, also ne, wirklich ein landwirtschaftliches.
2: Geokal-Erweckung.
1: Ja, das ist jetzt ein landwirtschaftliches Beispiel. Und so macht man das in Landwirtschaft. Das ist ein Produktionsprozess, der eben durch wissenschaftlich erforscht ist, durchdacht ist und natürlich zu einer besonders großen Ausbeute führen soll. Man möchte ja eine große Ernte haben. Weil das macht ja Arbeit, kostet Geld und da willst du ja was von haben, ansonsten machst du Verlust und du gehst pleite. Im Reich Gottes mit der Erweckung ist es ja ein bisschen anders. Ich wollte aber eben sagen.
2: Also wir wollen lieber eine Erweckung aus.
1: Also erstmal brauchst du den fruchtbaren Boden. Du brauchst einen fruchtbaren Boden. Und die fruchtbaren, und du brauchst also da diesen Kompost. Ja? Und gewisserweise, kommt mir jetzt gerade so in den Sinn, unsere Gesellschaft ist jetzt gerade durch Corona, glaube ich, dieser Kompost. Wir sind alle beschädigt, das Land ist beschädigt, verrottet gewisserweise. Wir haben alle einen Schaden, ne? Sowieso. Und vielleicht wird er auch gerade sichtbar. Ich sagte dir eben vorhin so, ich empfinde momentan, wenn ich mir die Menschen so angucke, auch die bei mir da in meiner Zimmervermietung wohnen, das ist ganz Deutschland ist eine riesige Freakshow. Hier sind nur Freaks. Hier laufen überall Freaks rum. Die Menschen haben alle so viele Probleme.
2: Wildpilzerweckung ist besser als Zuchtformerweckung.
1: Ja, weiß ich nicht. Die rauchen alle, die essen und rauchen ja heute Pilze.
2: Ja, die sind ja wild.
1: Die rauchen und essen irgendwelche Pilze, die Psilocybin enthalten. Da kriegst du dann, das ist wie LSD und da erst kriegst du Halluzinationen und dann bist du verrückt davon. Wir haben alle hier irgendwo einen Schaden im Land. Du und ich, wir hatten ja auch mal einen. Wir sind ja so halbwegs davon geheilt, von unseren Schäden, dadurch, dass Jesus sich unserer erbarmt hat. Aber du brauchst das Myzel in der Erde. Was ist das Myzel? Das Myzel ist
2: das Pilzgeflecht.
1: Das ist das Evangelium. Das ist schon gepredigt. Wir haben Tausende von Gemeinden in Deutschland. Aber diese Gemeinden bringen aber keine Frucht. Ja, oder wenn viel zu wenig oder zum Teil auch falsche. Da wachsen giftige Pilze, da wachsen Fliegenpilze und es gibt ja
2: Knollenblätterpilze.
1: Ja, und die sehen aus wie Champignons. Die sehen fast genauso aus. Aber die sind tödlich. Champignons, die sind ganz lecker, die kann man essen. Aber der Knollenblätterpilz gibt's in weiß und in grün und ich weiß nicht was. Wenn du da einen drunter hast, der bringt dich um und das ist in ganz vielen Gemeinden. Wie viele Gemeinden stirbt bei Menschen der Glaube? Und ich glaube, wir sind dieser gute Kompost, das ist momentan, das ist unsere Gesellschaft nach Corona. Oder jetzt noch, wir sind am Ende. Die Impfung, Gott sei Dank, die Impfungen gehen ja ganz gut voran. Jetzt ist euch mal aufgefallen, dass die meisten noch leben von den geimpften Völker? Ja? Ist noch keiner irgendwie, von den Impfungen ist noch keiner groß gestorben. Man hört jedenfalls nichts. Wird das verheimlicht, Volker?
2: Das muss ja auch erst freigeschaltet werden von Bill Gates.
1: Ja, das läuft wie?
2: Indem man den Hebel am Computer rumdreht und dann geht die Impfung zerstört dann den Körper.
1: Genau, sagen die. Genau, da muss dieser Mikrochip, der mit eingespritzt wurde, der muss noch aktiviert werden. Ne? Der wartet noch. Bill Gates wartet noch, bis genügend geimpft sind und dann wird er die alle töten per Knopfdruck, ne? Ja.
2: Die sind alle Mischucke. Die sind scheiße, die Menschen.
1: Also momentan noch leben alle, die geimpft wurden, ne? Ja. Es sterben jeden Tag weniger, sind nur noch heute, 180 Tote waren es oder? Ne? Immer noch furchtbar, ne? Dass Menschen sterben dieses Jahr an Grippe, an Influenza. Alle die sonst an Influenza sterben, sterben jetzt an Corona. Das ist auch wahr. Aber unser alter Pastor, der Bernhard Koch, er sagt, hat gerade wieder gepostet, hat er das Bild von Rumpelstießchen. Ne? Ach, wie gut, dass keiner weiß, dass ich eigentlich Influenza heiße. Das ist Corona. Er hat eine Mütze auf, dieser Rumpelstießchen, kannst du dir bei Facebook angucken. Ne? Und er tanzt da rum, ach, wie gut. Ne? Corona sagt, ach, wie gut, dass niemand weiß, dass ich eigentlich Influenza heiße. Corona ist nichts anderes als Influenza, stimmt aber nicht. Es ist eben wesentlich tödlicher. Ne? Es sterben wesentlich mehr, diese Übersterblichkeit, ne, die ist da. So, das mal so nebenbei. Ich habe da Vertrauen in die Impfung. Das ist, der Professor Lesch sagte das, Harald Lesch, ne, saß beim ZDF und sagte beim Lanz, wenn man Wissenschaft studiert hat, dann guckt man von innen, ne, von innen nach außen. Und wenn du das lernst, wenn du Wissenschaft, Naturwissenschaften studierst, wirst du erstmal mit den Grundlagen vertraut gemacht und dann ist das Ganze nicht mehr so Zauberwerk. Der Laie guckt von draußen drauf und versteht es nicht. Ne? Es gibt bei allen, auch in der Medizin gibt es einen harten Kern. Über Impfung gibt es seit 120 Jahren oder 140 Jahren, 100 und noch länger. Und da gibt es ganz viel gesichertes Wissen. Wir sind alle als Kinder schon geimpft worden und die Corona-Impfung ist nicht viel anders als die Schluckimpfung, die wir als Kinder gegen Kinderlähmung bekommen haben, ne, Volker?
2: Ja.
1: Also das ist eine recht sichere Sache und das ist nicht so, er sagte auch, diese Leute, die sich da so einfangen lassen von Verschwörungstheorien, sich so eine Angst machen lassen, also für ihn ist das eben als Wissenschaftler nicht nachvollziehbar.
2: Masernimpfung ist ja auch wichtig. Das ist auch eine Viralimpfung.
1: Ja, oder Röteln. Weißt du, was mit schwangeren Frauen passiert, mit den Kindern passiert, wenn schwangere Frauen sich mit Röteln infizieren? Weißt du, was da passiert?
2: Ja, behinderte Kinder, ja.
1: Ja, können wir mal hinfahren hier in Fischbeck. Das ist nur 12 Kilometer von hier. Da gibt es das Taubblindenheim. Da sitzen die Rötelkinder. Das sind Menschen, die werden taub und blind geboren und sind in der Regel auch noch geistig auch noch behindert. Die sind taub, die können nichts hören und die sind blind, die können nichts sehen. Ja, die sitzen den ganzen Tag, die sitzen da und langweilen sich. Das ist ein furchtbar, das ist ein schreckliches Leben. Und dann auch noch geistig behindert. Das ist ein schreckliches Schicksal. Und das kann man verhindern, indem sich eben gerade werdende, dass wenn Frauen, die ein Kind bekommen wollen, in der Partnerschaft sind und sich dafür entschieden haben, schwanger zu werden, dass die sich darüber nochmal Gedanken machen, ob sie selber als Kinder Röteln hatten, ob sie gegen Röteln geimpft sind. Ansonsten können schwangere Frauen an Röteln erkranken und dann hast du Kinder, die sind ganz, ganz arm dran. Ne?
2: Ja, ich hatte auch schon Röteln gehabt. Mit 6 oder 7 oder wann.
1: Ja, ich hatte Windpocken, das weiß ich. Und Masern, glaube ich, hatte ich. Windpocken, weiß ich. Windpocken, das waren so Pusteln überall. Ne? Röteln, weiß ich nicht, ob ich Röteln hatte. Ja. Ja, 10 Minuten, dann machen wir Musik. Ja, dezentrale Erweckung. Also dezentrale Erweckung. Ich muss nochmal sagen, warum meine Begeisterung war, warum wir jetzt hier diese Sendung machen.
2: Fruchtbarer Boden.
1: Fruchtbarer.
2: Ist halt die Not.
1: Ja, genau. Fruchtbar, genau. Auf fruchtbarem Boden, ne, fällt, wenn Menschen in, ja, das ist die Not. Ne? Die Not durch die Todesangst, die wir jetzt schon seit 18 Monaten fast. Ne?
2: Notdurft und Nötigung kommt auch aus der Not.
1: Ja, Nötigung, ja, in gewisser Weise schon. Ne? Also, und Not macht erfinderisch.
2: Ne? Ne?
1: Not macht erfinderisch. Notwendig, fällt mir auch noch ein.
2: Notdurft, ja, ja.
1: Also gestern Morgen hast du da, ich musste schmunzeln, als du immer wieder dieses Dezentrale da erwähntest. Und irgendwie hat es mich inspiriert, dann eben diese Bilder, ich fing dann an zu reden und sagte, erzählte dir von den Pilzen. Ne? Und hat mal eben gesagt, also du brauchst du einen fruchtbaren Boden, das ist Kompost, der entsteht, das ist unsere Gesellschaft. Wir alle sind dieser Kompost durch die Not. Wir sind gewisserweise, ja, stratifiziert, hat man schon mal auch mal diesen Begriff erwähnt, ne? Vorbereitet, umgewandelt.
2: Bei Rain Generation damals,
1: vor 5 Jahren. Da haben wir mal in der Sendung Rain Generation. Wie lange ist die her?
2: Ich glaube 5 Jahre schon.
1: Naja, 5
2: oder 4 Jahre.
1: 3 oder 4. 3 oder 4 Jahre. Anfangs hast du noch nicht mitgemacht. Ich habe 2016 angefangen, aber da habe ich noch ein ganzes Jahr alleine gemacht.
2: Dann kommt 2017 die Sendung.
1: 17 oder 18, ja. Ist schon auch eine Weile her, ne? Also, die Gesellschaft ist vorbereitet durch Not. Du hast diese Not erwähnt. Das ist die Fruchtbarkeit auf fruchtbarem Boden. Und das Myzel ist schon lange da. Das Myzel ist in der Gesellschaft drin. Wir haben hier, wir sind ja nicht in den Zeiten von dem Apostel Paulus, der ja ein Pionier war. Der macht sich da von Jerusalem auf den Weg oder, ne? Er flieht ja, oder dann ist er in Damaskus, da flieht er und so. Und dann durchwandert er die damalige heidnische Welt, das Römische Reich. Ich bin gerade so aufgegangen, Volker. Ich habe die beiden Korintherbriefe gelesen, den ersten und den zweiten. Und er sagte eben, und ich predige euch nichts anderes als Jesus, den gekreuzigten Messias, wenn man das mal ein bisschen anders übersetzt. Ne? Ich habe unter euch nichts gewusst. Ich bin nicht gekommen mit überredenden Worten. Und habe ich nichts anderes erzählt, ich habe nichts anderes gepredigt, als den gekreuzigten Christus, den gekreuzigten Messias, den Maschiach. Das war derjenige, den die Juden immer schon erwarten als den Erlöser, den gekreuzigten Erlöser. Das hat der Paulus gesagt, Volker, und das ist auf fruchtbarem Boden gefallen. Dadurch hat er die Gemeinde in Korinth gegründet. Der ist da hingegangen und hat Menschen, die von Jesus, die wussten ja nichts. Es war eine neue Botschaft. Er sagt, Gott ist Mensch geworden und ist am Kreuz gestorben, um uns von unseren Sünden zu erlösen. Und das hat eingeschlagen. Das hat dazu geführt, dass die Gemeinde gegründet wurde, Volker.
2: Aber die falsche Erweckung kommt auch aus der Not. Der Hitler ist dann in der falschen Erweckung an die Macht gekommen. Eine Erweckung vom Satan.
1: Ja, sowas kann immer passieren. Antichristen, dass Antichristen auftreten und auch Menschenmassen verführen, ist aber auch schon wieder Vergangenheit. Und dies ist nicht seine Zeit. This time. Ne? Das ist ja eins deiner Lieblingslieder von François Botes. hat's du in der anderen Sendung immer wieder unterbringen Putin, wollen.
2: Das Gleiche.
1: Ja,
2: das auch ist aber okay. Auch aus der Not kommt die falsche.
1: Ja, da ist ja gar keine Not. In
2: Russland ist Not.
1: Wo ist da Not? Denn nee, die hatten gute Möglichkeiten auch und
2: Nawalny wird umgebracht. Ja,
1: Putin ist in Not. Putin ist in Not, dass er seine Macht sichern muss. Und deswegen bringt er eben die Oppositionellen um und fängt einen Krieg in der Ostukraine an, damit er in der Macht bleiben kann. Ne? In denen ist der Teufel gefahren und er ist machtlüstern. Er ist einer von denen Jesus sagt, seht euch die Mächtigen der Welt an. Und da drücken sie nicht das eigene Volk und rauben es aus. Ihr sollt nicht so sein. Bei euch soll der Größte, der unter euch der Größte sein will, der soll aller Diener. Ja, wahrscheinlich, ne? Und dann wäscht Jesus seinen Jüngern die Füße.
2: Trump.
1: Ja, komm, jetzt hör mal auf damit. Ich weiß jetzt nicht. Ja, ist ja alles, hast ja, ich
2: stimmt
1: ja.
2: Das ist Nötigung.
1: Hast du noch einen?
2: Nötigung.
1: Ja,
2: Nötigung versucht, die Not auszunutzen.
1: Ich weiß nicht, das ist Verführung. Auch Trump ist ein Verführer. Putin ist ein Verführer. Der lügt ja. Der wird ja... Und der konstruiert, da werden ja auch, Putin konstruiert ja Probleme, die gar nicht da sind, um das Volk einzuschüchtern. Ne? Der erzählt den Leuten, so wie die AfD auch, oh, guck mal, ist alles so schlimm. Und es gibt niemanden, der das Problem für euch lösen kann, außer mir. Das hat ja Trump ganz, ganz, ganz direkt gesagt und Putin sagt das auch.
2: Putin, Trump.
1: Alle sagen das. Und Bolsonaro und Erdogan, die sagen
2: die
1: alle.
2: Die machen
1: den Leuten Angst, die machen den eigenen Leuten Angst.
2: Eine Nötigung. Die versuchen, die aus der Not selber,
1: ist ein
2: Kapital zu schlagen durch die Nötigung.
1: Ja, da ist gar keine,
2: und dadurch ist der Keim des Evangeliums verloren.
1: Naja, das ist ja jetzt nein. Die haben ja nicht.
2: Aber Christus lässt sich nicht verleugnen. Es plüppt
1: so sehr neu ist das. Auf. So sehr ist der Keim des Evangeliums ja in Russland gar nicht sichtbar, dass der jetzt verloren gehen könnte. Aber Erweckung. Kommen wir nochmal zurück. Dezentral braucht es
2: eine Not als Boden.
1: Genau. Und dann braucht es Regen und Wärme als Zusatz für den Boden und dann brauchst du dieses Myzel. Nee. Und das Myzel ist das Evangelium. Das Evangelium wird seit 2000 Jahren hier gepredigt. Ja, das ist das Myzel, das Evangelium von Jesus Christus, die frohe Botschaft.
2: Und die Regen und der Regen, das sind die Füße der Freudenboten, wie wir damals erzählt haben in der Sendung.
1: Ach nee, der Regen ist die rechte Zeit. Wenn die Zeit gekommen ist, dann lässt Gott es regnen, oder?
2: Yeah.
1: Wenn die Zeit erfüllt ist, als die Zeit erfüllt war, sandte Gott seinen Sohn. Das war da, warum
2: wie
1: nicht
2: er? Wie lieblich sind die Füße der Freudenboten?
1: Man kann ja auch fragen, guck mal, wenn man die Bücher der Makkabäer gelesen hat, ne, was war das für eine furchtbare Zeit? Das war, da wurde Israel, der Staat Israel, der alte Staat da, um 200 vor Christus circa, der wird besetzt vom Alexander dem Großen, von den die Griechen hatten, ne, die waren sehr aggressiv und die besetzen Israel. Und die leiden furchtbar, ne? Die versuchen, das Judentum abzuschaffen, die Griechen. Und dann steht diese Familie der Makkabäer auf. Und die wüten ganz schrecklich unter den eigenen Leuten, unter den Israeliten. Die bringen alle um, die sich dem Griechentum zuwenden, damit das Judentum erhalten bleibt, Volker. Nee. Warum hat Gott nicht da schon seinen Sohn gesandt, um dieses Elend abzuwenden?
2: Deshalb ja, wie... In der Not kommen die lieblichen Freudenboten. Wie lieblich sind die Füße der Freudenboten?
1: Ja, manchmal fühle ich mich von dir immer so ein bisschen so veralbert und dann schickst du uns irgendwie jetzt wieder in eine Richtung, die uns nicht so wirklich weiterbringt. Ja, wir haben mal eine Sendung gemacht über so einen jungen Prediger, Simon, wie hieß der, Dreher, ne?
2: Ah, gibt's schon gar nicht
1: mehr. Gibt's schon gar nicht mehr, er ist inzwischen Versicherungsvertreter, ne?
2: Nee, von dem.
1: Hat alles gelöscht.
2: Alles gelöscht.
1: Er hat alle seine Internet, YouTube-Sachen, die ihn als Prediger, als Jugend, so Jugendmissionar zeigen. Wie hieß das noch? Simon Dreher Ministries International, ne?
2: Ne.
1: Alles verschwunden. Alles verschwunden. Aber jetzt ist er ganz seriös im Anzug und als Versicherungsmensch unterwegs, ne?
2: Irgendwie so, wenn das der gleiche ist, den wir gefunden haben.
1: Aber
2: auf jeden Fall ist er nicht mehr zu finden.
1: Alles andere ist gelöscht, ne?
2: Ja.
1: Er hatte vorher noch ein YouTube-Video als Skateboardfahrer, da sich. Meinte er, hatte sich wichtig
2: getan. Und der Simon Dreher hat ja im Geist angefangen.
1: Ja, also jedenfalls hat ihm.
2: Und dann ist er.
1: Er hat das, was in den charismatischen Gemeinden üblich ist, geredet. Ne? Er hat über Zungenrede geredet und so. Ne? Das war richtig schön charismatisch. Aber es war dieser Teenie-Scheiß, dieser unerträglich süßliche und wo dann die Teenager alle hysterisch werden und ne? Ja. kein Sex vor der Ehe und das alles ganz wichtig, alles was für Teenager in so Teenager-Gottesdiensten und Teenie-Gottesdiensten alles ganz wichtig ist. Wir haben uns das angeguckt gehabt und, da, und uns alte Säcke konnte das nicht beeindrucken. Wir haben einfach nur, wir wollten den Übelkübel wir holen, ne? Wir wollten brechen.
2: Kübelböck.
1: Ja, Übel, den Übelkübel. Wir wollten wieder Kübel, wir wollten brechen in den Eimer. Mir schlecht geworden.

0: Stammbäumen da in die Ecke pflanzen. Das ist ganz komisch. Pilze haben Eiweiß, relativ viel. Pilze selber zersetzen Holz. Die leben ja vom vermodernen Holz. Die wachsen viel im Wald auf alten Baumstämmen. Die wachsen ja auch an Leben, zum Teil an absterbenden Bäumen. Also die ernähren sich. Pilze haben die Fähigkeit, Holz zu zersetzen und daraus Energie zu gewinnen. Davon können die leben. Ich finde inzwischen selbst Champignons und sowas, ich finde die relativ unverdaulich. Wenn ich kann da gar nicht viel von essen. Wenn man mal so eine richtige große Pfanne mache mit Champignons und so, muss ich echt, also dann habe ich, die liegen mir echt schwer im Bauch. Ich kann dahinter gar nicht gut schlafen. Und wenn, dann müssen es wirklich ganz junge, diese jungen Champignons sein. Ich mache dann gerne so, mache ich mir mal ins Gulasch rein. Diese kleinen, so eine Büchse mit solchen kleinen Knöpfen, ne, diese.
1: Naja, oder kleine Pfifferlinge oder so.
0: Nee, jetzt Champignons. Da gibt es aber auch, da gibt es auch diese geschnittenen, das sind dann die etwas größeren schon. Das ist ja eigentlich sinnvoller, wenn man dann auch Pilze in so einer Pilzfarm größer werden lässt, weil dann hast du mehr davon, hast du mehr Beute, ne? Mehr Ausbeute, mehr Ernte.
1: Aber wir wollten ja auf die Naturpilze zurück. Ja, und die geistigen Naturpilze, die dann im Geistigen okay. Die Offenbarung bringen, damit Erweckung hervorbringen kann.
0: Kommen wir da eigentlich, sind wir eigentlich vorangekommen? Ja. Sind wir eigentlich vorangekommen? Ich muss noch mal überlegen, ob ich jetzt endlich das richtig beschrieben habe, warum du mich da so belustigt hast.
1: Ja. Okay. Ja, wir waren bei der Not stehen geblieben. Die Not ist der fruchtbare Boden.
0: Ja, da ist was, das klingt für mich gut. Das klingt für mich gut.
1: Und die...
0: Das erfreut mich jetzt, obwohl das ja unerfreulich ist. Not ist ja immer unerfreulich. Aber diese Erkenntnis von dir, die du hier gerade mitgeteilt hast, die erfreut mich. Genau wie eben gestern Morgen deine Erwähnung des Dezentralen.
1: Und die Notdurft, wie wir auch vorhin stehen geblieben waren, die ist die Entgiftung des im menschlichen Körper bringt die Notdurft die Entgiftung des Körpers raus. Die falschen Essensreste, die falschen die Gifte, die geht alles in der Notdurft in die Kloschüssel rein. Aha. Deshalb, und wenn die Not da ist und da kommt ein bisschen Erweckung darauf, dann ein bisschen Heiliger Geist Hoffnung drauf, aus Hoffnung geboren, dann entsteht eine Notdurft, die das Heilige vom Unheiligen trennt.
0: Also du meinst, die Gemeinden und die Christen müssen alle mal kacken gehen.
1: Geistig kacken.
0: Die müssen alle mal kacken gehen. Die müssen sich mal richtig ausscheißen.
1: Wir wollen lieber Notdurft.
0: Die müssen sich mal richtig ausscheißen. Ja, das ist mal so.
1: Notdurft ist die Entgiftung.
0: Das würde Sinn machen. Wenn die mal alle richtig scheißen gehen, die ganze Kacke mal rauskommt, die in ihnen drinne ist, das wäre gut. Die brauchen mal so einen richtigen Einlauf, die Christen. Genau, die brauchen einen richtigen Einlauf, damit die ganze Kacke mal rauskommt. Habe ich bei dir ja auch schon mal gesagt, du hast so viel fromme Grütze im Kopf aus diesen 30 Jahren, die du schon Christ bist und du warst auch noch auf der Bibelschule. Du hast dir da Sachen einreden lassen. Manchmal habe ich dir auch schon gesagt, ich kann es nicht mehr hören.
1: Notdurft.
0: Ja? Fang nicht wieder mit deiner frommen Grütze an, jetzt nicht gerade. Ja, Notdurft. Die Christen brauchen mal so richtig einen Einlauf, genau.
1: Die Not ist der fruchtbare Boden und die Notdurft kommt nach der Not.
0: Notdurft, sagt man ja.
1: Um das Heilig vom Unheiligen praktisch zu trennen. Das Unheilige landet in der Kloschüssel, geistig gesehen.
0: Ja, ist gut, ja.
1: Ja.
0: Notdurft, der Begriff, wenn man kommt ja eigentlich, wenn, gibt ja so Wildpinkler, ne? Also die dann zum Beispiel auch auf so Stadtfesten oder im Karneval überall an die Ecken pinkeln. Das ist dann auch in Köln und so, ist das stinkt natürlich, ne? Und da kommt der Begriff eine her, Notdurft, weil ich denke mal, also. Müsste man nochmal, ich habe hier so ein Herkunftswörterlexikon liegen, aber in der Not darf man das halt mal. Man darf eben halt mal, wenn man wirklich Druck auf der Blase hat, man muss pinkeln, da kann man mal auch eben irgendwo in die Büsche gehen und da mal eben sich erleichtern. Das ist dann in der Not, ist das dann, darf man das. Not
1: und wie vorhin gesagt.
0: Ist das, kommt das daher? Aber ich finde es gut, dass du jetzt sagst, ja genau, ich finde auch, die Christen brauchen mal so richtig einen Einlauf. Ne? Einen Einlauf, da
1: Klistil.
0: Kriegst du.
1: Klistil heißt das beim
0: Klistier,
1: Doktor.
0: Ein Klistier.
1: Heißt das beim Doktor?
0: Klistier.
1: Wird reingespült.
0: Nee, das ist das kurzlebigste Tier der Welt, kennst du das?
1: Nee.
0: Das Klistier, kaum da schon im Arsch. Das ist ein Schlauch, den kriegst du in den Po gesteckt.
1: Aber die
0: Und dann kommt ein Trichter oben drauf und dann lässt man da Flüssigkeit reinlaufen.
1: Die richtige.
0: Deinen Enddarm, der wird ausgespült, damit die Kacke da mal richtig rauskommt. Das macht man dann in so einer Waschhalle oder in einem Badezimmer. Das ist nicht schön, aber ich glaube, du hast recht. Mit der Not kommt auch mal, da kommt die Notdurft und wenn die Scheiße mal, vielleicht muss man die aus den Christen die Scheiße rausprügeln. Ne? Damit die vernünftig werden. Die ganzen Covidioten und Querdenker. Ne? Oh, was hast du gerade wieder? Russlanddeutsche Kinder kamen auf dich zu. Ne? Und die labern ein dummes Zeug.
1: Putin, das hat schon wieder Nötigung.
0: Ja?
1: Nötigung.
0: Ja,
1: das ist dann schon wieder
0: Nötigung. Die hatten aber auch echt Notdurft mal nötig, du. Also, ja?
1: Nötigung ist dann.
0: Putin wäre toll, der ist zwar ein Mörder, aber der ist wenigstens gegen Abtreibung und gegen Schwule. Ne? Ja, der ist zwar ein Mörder, aber der ist wenigstens gegen Schwule. Toll, tolle Meinung. Das ist für Christen echt riesig. Dass, ne? Dass Christen einen Mörder toll finden, weil er gegen Schwule ist. Wunderbar. Ne? Ha? Ja, der bringt zwar Menschen um, der hat zwar Krieg angefangen, aber der ist noch vom alten Schlag. Der ist wenigstens noch gegen Schwule.
1: Die Nötigung, wie wir vorhin gesagt haben, das Stichwort Nötigung, die versucht dann, die Notdurft zu verhindern, die Entgiftung, weil die Nötigung mag nicht die Notdurft, weil da würde die Nötigung offenbar werden.
0: Was redest du hier für eine Scheiße?
1: Die Nötigung macht ja die.
0: Jetzt wird's aber komisch hier. Deiner, das ist ja eine Scheiß.
1: Das ist
0: eine Scheißphilosophie, die du hier erzählst.
1: Die Nötigung.
0: Scheißphilosophie.
1: Also die Not ist der fruchtbare Boden. Die Not erzeugt Notdurft und dann versuchen.
0: Oder Nötigung.
1: Oder die Nötigung.
0: Die Notdurft führt zu einer echten Erweckung und die Nötigung zu einer falschen.
1: Die Nötigung.
0: Die Notdurft führt zu Christus, während die Nötigung zu Antichristus führt.
1: Die Nötigung will dann versuchen, dass das Gift im Körper bleibt. Im geistigen Körper bleibt.
0: Ja.
1: Die Nötigung.
0: Der geistliche Körper ist ja auch die Gemeinde, also der Leib Christi, die weltweite Jesusgemeinde. Ja. Die Nötigung führt dann zu Gewalt über Trump und andere dann zu Gewalt, zu Bürgerkriegen, das dann, ne?
1: Mit führt der zur Nötigung.
0: Die Nötigung führt wiederum zu neuer Not.
1: Die Nötigung will dann die Entgiftung verhindern.
0: Während die Notdurft führt
1: zur
0: Ausscheidung und zur Heilung und dann zur Erweckung.
1: Ja.
0: Meine Güte.
1: Die Nötigung das will alles. Die Entgiftung verhindern. Das ist
0: und Volker sagt, er wäre immer schon doof.
1: Ja, von Natur aus. Aber ist egal.
0: Von Natur aus, der kriegt solche Gedanken hier zusammen. Meine Güte, das ist ja ein eigenes Buch. Das ist ja, ne? Das ist ja eine Lehre. Das ist ja die Lehre von der Notdurft und Nötigung. So nennen wir die Sendung.
1: Notdurft.
0: Not, Nötigung.
1: Not ist die Saat, ja.
0: Ja, Notdurft und Nötigung. Vielleicht nennen wir so die Sendung.
1: Ach, die haben wir ja schon dezentral genannt. Aber
0: da können wir ja umbenennen. Dezentrale Not. Hä?
1: Dezentrale Nötigung.
0: Ja, oder nee, und dann zentrale Nötigung.
1: Dezentrale Not und zentrale Nötigung.
0: Not, dezentrale Notdurft und zentrale
1: Nötigung.
0: Nötigung. Ja, vielleicht sowas.
1: Und dann
0: mal gucken wir mal.
1: Notdurft.
0: Ja. Also so das, ne? Also da ist eben, überrascht mich Volker manchmal und das erfreut mich dann, dass er dann so ein konfuses, beklopptes Zeug redet. Wie eben, ne? Und ich muss dann schon, ich fange dann an zu grinsen. Das ist, ja, der ist ein Prophet, der Volker. Der hat mal vor mir gesessen, hat er mich den einen Abend begleitet von Rinteln aus dem Gottesdienst, wenn wir was, ein Mittwoch oder ein Freitag, war schon spät. Und Volker sagte, wollen wir noch einen Kaffee trinken? Da meine ich guckte so auf die Uhr, jetzt noch? Ja, aber ich wohne in Hameln, habe ich gesagt. Ja, egal, er fährt hinter mir her. Und dann ist er von Rinteln hinter mir hergefahren, 25 Kilometer bis Hameln. Er wohnte ja selber damals in, was war das?
1: Hohenrode,
0: das war auch 20 Kilometer von hier. Muss jetzt also erstmal 25 hierher fahren und dann wieder 20 zurück. Ne? Und dann sind wir ich habe damals noch mal bei meinen Eltern gewohnt, im Elternhaus. Und dann haben wir uns in die Küche gesetzt. Er auf die eine Seite vom Küchentisch, ich auf die andere Seite vom Küchentisch. Und dann der Kaffee lief durch. Und während wir da so gesessen haben, entweder haben wir noch auf den Kaffee gewartet oder den haben wir schon in den Händen gehabt, da sagt er plötzlich, meine Herrlichkeit wird dir leuchten.
1: Auch Nötigung gewesen sein.
0: Was war das denn jetzt? Wo ist denn der Zusammenhang? Und dann ich frage dann Jesus, wo ist denn der Zusammenhang? Heiliger Geist. Und dann gab mir Gott eine Eingebung, worauf das bezogen war. Und ich weiß, dass also der Völker, ja, das heißt Christsein. Christsein heißt gesalbt sein, vom Heiligen Geist gesalbt. Und das sind die Kinder Gottes, die vom Heiligen Geist getrieben werden. Und es kann nur der Heilige Geist gewesen sein, der diesen Satz aus Volker herausbrachte. Der Heilige Geist sprach durch Volker. Meine Herrlichkeit wird dir leuchten. Und Volker meinte nicht, er meinte nicht seine eigene Herrlichkeit, sondern das war Christus, der da sprach. Ne? Und das war Gottes Herrlichkeit. Und ist eine andere Geschichte, ein anderer Zusammenhang. Aber ne, das ist ja, also so erlebe ich das mit Volker immer. Und wenn er jetzt hier also solche so eine Scheißphilosophie hier von Not, Notdurft und Nötigung produziert, finde ich das hochinteressant und es belustigt mich und wie gestern schon das Dezentrale und so weiter. Ja, wir kommen voran. Wir haben also schon, ich glaube, den Leuten so ein bisschen mitteilen können oder ich habe den Leuten so ein bisschen mitteilen können, warum ich durch das, was du erzählst, ermutigt bin. Ich bin ermutigt durch so einen Scheiß, was du hier redest.
1: Scheiß. Ja. Die Notdurft heißt das. Ja. Besser. Ja, ja.
0: Die Notdurft. Ich fühle mich ermutigt.
1: Entgiftung.
0: Ich fühle mich ermutigt, Volker.
1: Und die Nötigung will die Entgiftung verhindern.
0: Du gibst mir Hoffnung. Das gibt mir Hoffnung, was du hier erzählst. Der Scheiß, den du hier erzählst, gibt mir Hoffnung.
1: Okay,
0: ja?
1: Jetzt kommt gleich Musik erstmal.
0: Okay. Ja, Volker, da sind wir wieder, ne? Mit unserer Sendung über Not, Nötigung, nee, Not, Notdurft und Nötigung. Ihr habt ja jetzt schon zugehört und wisst so ein bisschen, worüber wir geredet haben. Da sind die Pilze, die aufploppen, ne? Eine dezentrale Erweckung, das Entscheidende an etwas, was ich da eben so vor Augen hatte, das war eben, dass dieses Aufploppen der Pilze über Nacht, das passiert wie von alleine, wie von Geisterhand. Da tut keiner mehr was dazu. Die Pilze kommen einfach. Du brauchst den fruchtbaren Boden, du brauchst das Myzel in der Erde und dann bilden sich diese Fruchtkörper aus. Das kann ganz schnell gehen. Das ist über Nacht da. Jetzt sagtest du, also der fruchtbare Boden, der gute Boden, das ist die Not. Die bringt das Weitere hervor. Und ich habe gesagt, also die Fruchtkörper sind dann die Wiedergeborenen eigentlich, das ist die durch, ne? Und wir brauchen noch eine einzige Zutat, das ist dann Offenbarung und die geschieht, weil Gott sie gibt. Und wann? Dann, wenn die Zeit erfüllt ist, ne? Und
1: richtig, ja. Offenbarung erzeugt praktisch die Notdurft, das ist Entgiftung.
0: Das ist schön, ja, dann, das ist dann, das ist dann quasi wie so ein Abführmittel, ja. Das dazu führt, dass die Verstopfung sich auflöst. Und die Gemeinden sind hartleibig geworden. Weißt du, was Hartleibigkeit eigentlich bedeutet?
1: Hartherzig.
0: Nee, Hartleibigkeit, das ist, man hat einen harten Leib. Das ist hier unten der Bauch. Dann hast du Verstopfung. Du kannst nicht auf Toilette. Ne? Ja. Dann pupst, dann musst du andauernd und dann fängst du aber schon hinten raus an zu stinken, weil man kriegt dann. Weil du nicht auf Toilette kannst, da hast du dann 14 Tage. Gibt Leute, die können 14 Tage, 3 Wochen auch nicht auf Toilette. Und dann gast hinten schon raus. Dann kommen dann, ne? Ja, dann die Gase kommen dann raus. Da ist dann schon Fäulnis hinten im Unterleib. Und dann, das ist Hartleibigkeit. Das ist, unser alter Gemeindeleiter, der Bernhard Koch, ist hartleibig. Ne?
1: Ja.
0: Du hast ihn schon gesehen. Der wirkt auch, ne? Wie wirkt er? Wie hat er gewirkt? Du hast ihm, der kam dir im Auto entgegen.
1: Mit seinem unrasierten Haarkörper im ganzen Gesicht. Kopf und Bart und.
0: Die Haare standen überall so 10 cm rund um den Kopf ab, ne? Wirkte wie Kettwiesel. Aber alles stand.
1: Ich gehe nicht zum Friseur.
0: Ich sehe gut aus. Ja. Und Corona heißt eigentlich nur Influenza. Volker. Da scheinen wir zu stehen. Wir scheinen da zu stehen an dem Punkt, wo das bevorsteht. Ja, die Pilze werden aufploppen. Das sind die Fruchtkörper.
1: Dezentral.
0: Die Fruchtkörper, das, was wir Pilze nennen, das ist die Frucht. Und die Frucht ist das, wo Christen schon seit Jahrzehnten in diesem Land beten für Erweckung. Auch wenn sie es in einem falschen Sinne immer tun. Aber da ist ja eine Liebe. Da ist ja eine Liebe zu Jesus und auch. Irgendwie, Jesus will ja Erweckung. Jesus will ja, da steht ja da, er möchte, dass allen Menschen geholfen wird und sie zur Erkenntnis der Wahrheit kommen. Ne? Da steht nicht, er will, dass alle Menschen vor der Hölle gerettet werden. Da steht da ja nicht. Das haben wir ja daraus gemacht, wir freikirchlichen Christen. Wir haben das ja alles fehlgedeutet. Der schmale Weg und der breite Weg. Ne? Die ganze Menschheit ist auf einem breiten Weg unterwegs in die Hölle. Und dann gibt es diese schmalen Abzweig da zum Kreuz hin und die kommen dann in den Himmel.
1: Und wenn die Notdurft erfolgt ist, dann tritt aus dem Römerbrief in Kraft, wo wir vorhin stehen geblieben sind, mit: Wie lieblich sind die Füße derer, die das Evangelium, die frohe Botschaft verkündigen. Aber das kann erst, das ist der zweite Schritt, erst muss die Notdurft erfolgen, der zur Entgiftung, und dann können die Freudenboten mit den lieblichen Füßen kommen und auf fruchtbaren Boden. Vor der Entgiftung geht das nicht, das muss erst das Gift raus.
0: Nochmal, damit das den Hörern hier deutlich wird, dann erkläre ich es nochmal, was du da erzählst.
1: Tatsächlich,
0: unsere Ansicht,
1: also, lies einmal vor aus dem
0: Roman. Na, jetzt, das, die Leute kennen den Satz, denke ich mal. Was jetzt daran wichtig ist, was du gesagt hast, ist, dass da eine Vergiftung ist. Ne? Ja, die Christen sind vergiftet, unsere Glaubensgeschwister sind vergiftet. Das, ne, ich sehe das an, auch bei mir habe ich zwei Bewohner.
1: Die können nicht mit Freudenboten, mit schönen Füßen, Schuhen laufen.
0: Da ist eine Vergiftung eingetreten. Ne?
1: Ja.
0: Ich habe bei mir zwei Bewohnerinnen im Haus, die sind beide Christinnen und die rennen in die Gemeinden und die kommen kranker wieder, als sie zurückgekommen sind, Volker. Das, was sie als Medizin ansehen, dieses Geschehen in so einer Pfingstgemeinde oder im Hauskreis da, das ist gar nicht die Medizin, das ist die Krankheit. Ja? Anfangs war da war anfangs irgendwas von Jesus, und aber hat sich das alles in Gift verwandelt. Das sind Giftpilze geworden. Und deswegen redest du hier von Entgiftung, deswegen muss es zu einer Entgiftung kommen. Und dann kann das, was wir da in den Gemeinden verkünden, ist keine frohe Botschaft. Ne? Dass alle Menschen ohne Jesus verloren gehen und wir uns alle bekehren müssen und nur so eine Eintrittskarte in den Himmel bekommen, ist keine frohe Botschaft. Nicht für diejenigen, die nicht glauben können. Und nicht für diejenigen, die ungläubige Verwandte haben. Das ist verfälscht worden. Da ist eine Vergiftung eingetreten und eine Hartleibigkeit, eben eine Verstopfung. Und deswegen sind die Gemeinden am Sterben. Da ist doch nichts. Ich will in keine Gemeinde. Und ich sehe das an den beiden jungen Frauen, die bei mir wohnen, die rennen in die Gemeinden rein und die werden kranker und kranker. Das ist nicht, ne? Die Medizin, die dir angeboten wird, ist nicht die Medizin, das ist die Krankheit selbst. Ja?
1: Ja, das ist.
0: Und das ist schrecklich. Ich höre bin ja bei Facebook, mache da auch Werbung für den Radiosender. Da waren so viele, die haben sich so aufgeblasen letztes Jahr in der Corona-Krise. Die haben alle, die Entrückung kommt und der Antichrist hier mit der, wir sollen bloß keine Masken aufsetzen, ich weiß auch nicht warum, und nicht die Todesspritze annehmen. Wir müssen unbedingt beten, dass Frau Merkel irgendwie, dass das nicht so endet, und man hört von denen gar nichts mehr. Die sagen dann ja, wir haben ja auch gebetet. Ne? Ist ja nicht so gekommen, ist nichts von dem gekommen, was diese hysterischen Spinner da überall behauptet haben. Die sagen dann ja, guck, das ist deswegen nicht gekommen, weil wir haben ja davor gewarnt und dann haben alle dafür gebetet. Deswegen ist es nicht gekommen. Nee, ihr habt von Anfang an verkehrt gelegen, eure ganzen Behauptungen waren einfach falsch. Gibt keine Merkel, keine Corona-Diktatur, Frau Merkel ist nicht der Antichrist, sondern wir dürfen Vertrauen haben, so wie ich das in ganz vielen anderen Sendungen schon gesagt habe. Ne? Wir dürfen dieser Obrigkeit vertrauen, und wo Obrigkeit ist, ist sie von Gott angeordnet.
1: Ja. Und dann eine,
0: so.
1: Durch die Not entsteht Hoffnung, und wenn die Hoffnung kommt durch das Evangelium und die Freudenboten sind da, entsteht die Entgiftung, die
0: Notdurft. Die Zeit ist überreif. Wir warten schon, ne? Volker und ich, wir waren gemeinsam bis 1997, so lange war ich da in der Jesusgemeinde. Du, Volker, bist 1990 reingekommen, da war da Erweckung, ich kam 1992 dazu. Und es gab damals in Rinteln in diesen Jahren, du warst dann noch bis 2002 noch da. Insgesamt du 12 Jahre, ich war fünf Jahre da. Es gab ja kein anderes Thema als Erweckung. Ne? Wir haben ja wie die Bekloppten für Erweckung gebetet, geglaubt, gelaufen. Und wir dachten, das geht alles ganz schnell. Das ist ein Sprint. Wir brauchen hier nur mal richtig Gas geben und lauten Lobpreis machen. Und dann ist irgendwann Erweckung. Und dann rennen uns die Ungläubigen die Tür ein. Ne? Wir brauchen ein Riesengebäude. Haben ja auch so Prophetien gekriegt. Ne? Hier werden bald 5000 sein. Das Gebäude wird zu klein werden. Ne? Und wir dachten ja alle, das ist ein Sprint. Ne? Man kann das so im 100-Meter-Lauf erledigen. Und jetzt ist das, jetzt haben wir nicht mehr 1990, wie du dazugekommen bist, oder 92 wie ich, sondern wir haben 2021.
1: Wie Bob Dylan sagte damals, es ist Erweckung, ist einfach nur, man weiß es, Tag, Datum, wenn die Wiedergeburt ist schmerzhaft, haben wir bei der letzten Sendung erzählt. Bob Dylan, den Tag, Ort und Datum weiß man, und Uhrzeit am besten.
0: Ja, wie sich das für einen, das sagte der Reporter vom Deutschlandpunkt, der hat das so ein bisschen spöttisch gesagt, wie sich das für eine richtig pietistische Bekehrung gehört, weiß man im Allgemeinen Tag, Stunde und Ort dieses Geschehens. Und das hat er so ein bisschen spöttisch erwähnt und ist tatsächlich so. Ja, ist tatsächlich so. Du weißt Tag, Ort und Stunde. Ja, und ich auch. Es war der, sag's nochmal, wann war es?
1: 18. Juni 1990, 15.30 Uhr, Samstagnachmittag.
0: Auf dem Marktplatz in Rinteln.
1: Auf dem Marktplatz in Rinteln. Ja. Und da ist mir Christus begegnet. Und
0: bei mir war es wahrscheinlich am 4. Oktober 1992 um 10.15 Uhr im Lobpreis in der Gemeinde, die christliche Gemeinde an der Parkpalette in Bückeburg. Das ist da, das Gebäude steht noch, steht jetzt leer. Ne? Wie sich für eine richtig pietistische, ja, das wäre jetzt charismatische Bekehrung gehört, wissen wir Tag und Stunde, sogar fast die Minute, genau. Weil man vergisst diese Offenbarung nicht.
1: Das ist ursprünglich nichts Schlechtes.
0: Nein, und diese Offenbarung, die verändert das ganze Leben. Und darauf warten wir ja. Wir warten ja darauf, wie eine Erweckung in Wales. Und das war ja da auch so. Und das, was du und was dir und mir passiert ist, das ist so eine Offenbarung. Und da habe ich immer für gebetet. Da beten ja ganz viele für. Ich habe da immer für gebetet, dass andere Menschen wie mir geschenkt werden kann. Dieses Geschenk der Offenbarung. Dass man plötzlich übernatürlich weiß, Jesus ist real. Jesus ist real. Und das gibt ja, ne, und dass man, und plötzlich hast du hast Liebe in deinem Leben und Hoffnung und du hast diese Hilfe. Du hast die Hilfe von Gott in deinem Leben. Alles ist verändert. Alles ist gut. Die Not ist gewendet. Deswegen ist Offenbarung notwendig.
1: Ja, zur Entgiftung, ja. Offenbarung ist nötig zur Entgiftung.
0: Und für die Ungläubigen, die müssen ja auch, damit das Glaubensleben anfangen kann. Wenn ich die ganzen frommen Bibelsprüche bei Facebook sehe, die da so viele Leute posten, ne, ja, es ist so öde, weil es ist alles nur leeres Geschwätz ohne eine Offenbarung. Ne? Ja, Jesus selber sagt, wenn ihr nicht Zeichen und Wunder seht, könnt ihr nicht glauben. Ne? Und das ist ein Wunder, wenn du so eine Offenbarung bekommst und dir Jesus begegnet. Ja. Volker, jetzt haben wir hier ja heute eine recht merkwürdige Sendung gemacht. Wir haben viel über Notdurft, über Entgiftung und Abführen geredet.
1: Können wir alles zusammenfassen im Vater Unser, im Gebet.
0: Das machen wir gleich, das war ja ein bisschen merkwürdig. Es war echt eine Scheißsendung heute. Ja, wir haben hier viel über, du hast damit angefangen, du hast über Scheiße geredet, Notdurft. Aber der Not
1: die darf, Entgiftung.
0: Die Entgiftung. Die Entgiftung. Das macht mich das hoffnungsvoll. Ich bin jetzt noch hoffnungsvoller. Ich glaube, dass uns das bevorsteht. Das hat mich gestern schon das Gespräch, also dezentral, ich fange an zu kichern. Ich habe euch erklärt, warum. Weil von Anfang an hat Volker und ich, wir haben uns damals in der Gemeinde kennengelernt und wir sind so Weggefährten geworden. Ne? Ja? Wir kennen uns seit 1992.
1: Und dann die Nötigung. Ja, ja.
0: Und jetzt haben wir dieser. Und das passt für mich alles. Und wir warten so lange. Wir warten schon so lange auf Erweckung. Und die ganzen letzten Jahre, ich warte jeden Tag. Gestern Abend habe ich gebetet. Da sagte mir der Heilige Geist, glaube ich, wir reden ja aus Glauben. Und wir haben ja hier keine Faxe liegen oder E-Mails von Gott. Sondern ich glaube, dass Gott mir sagt, es wird um jeden Zentimeter gekämpft. Also es ist also Häuserkampf. Hier wird, ne, das ist zäh. Aber deswegen bin ich jetzt, und ich bin demoralisiert, Volker. Ich bin irgendwo hoffnungslos. Ich weiß nicht mehr, Gott hat mir Dinge gezeigt. Der Heilige Geist zeigte mir, dass wir eine Erweckung bekommen wie in Wales. Millionen werden wiedergeboren werden. Aber wo bleibt das? Es dauert so lange. Und du fragst auch, wann ist das denn? Wo stehen wir denn? Naja, ich bin jetzt ermutigt durch deine Aussagen. Ich bin ermutigt.
1: Die gleiche Entgiftung erzählt die Dr. Anne Fleck aus Hamburg von den Ernährungsdoktoren. Die erzählt die letztens beim Kölner Treff, die Anne Fleck.
0: Ja.
1: Hat auch dann von der Entgiftung des Körpers im Natürlichen geredet. Und die gleiche Entgiftung ist ja auch dann hier bei dem geistigen Bereich. Muss auch Entgiftung stattfinden. Ja.
0: Erstmal, ne, also wenn Leute Verstopfung haben, dann kriegen die eben so einen Einlauf. Dann hilft man da nach, dass der Kot eben den Körper verlassen kann, wenn der da schon am Eintrocknen ist. Und danach muss man dann eben zum Teil auch dann die Ernährung umstellen. Man braucht gute Nahrung. Ja. Und wenn in den Gemeinden, wenn in den Christengemeinden, wenn bei den Christen so eine Hartleibigkeit eingetreten ist, eine Verstockung, eine Verstopfung, harte Herzen, Lieblosigkeit, Rausschmisse und nichts mehr vorangeht, wenn die Gemeinden zur Krankheit werden und nicht mehr als Medizin dienen, dann, ja, das liegt das auch, das im Natürlichen hat das viel mit der Ernährung zu tun, Volker. Ja.
1: Und so ist die geistige Ernährung auch wichtig.
0: Ja, man hat Mist gefressen, man hat mit ganz vielen Konservierungsstoffen und mit Geschmacksverstärkern und all sowas, mit viel Chemie drin. Und dann kann das passieren, dass deine Verdauung nicht mehr funktioniert, dann kriegst du Verstopfung. Dann wirst du krank. Und das, ne, so Ernährungsdocs,
1: die sagen
0: das dann.
1: Und die geistige Ernährung ist
0: dann die erste Hilfe ist, damit es dir da besser geht, du brauchst diese Notdurft. Abführen. Das muss raus. Die Kacke muss raus. Ne? Und danach braucht man, ja, das hast du eben erklärt. Ja, das kann übernatürlich nur durch den Heiligen Geist geschehen. Und danach muss man eine gesündere Ernährung sich angewöhnen. Man muss das Richtige essen. Und was ist die Speise der Christen? Das ist die Predigt. Das ist das Wort. Das ist das, was da erzählt wird. Ne? Das
1: mit
0: ist das, wovon der Christ.
1: Mit sauberen Füßen. Wie lieblich sind die Füße derer, die das Evangelium, die frohe Botschaft verkündigen.
0: Ja, und nicht mehr auf Stinkefüßen. Ne, das war ja damals unsere Aussage über Simon Dreher. Die jungen Leute tragen ja alle heute diese Sneaker. Das ist alles so Plastik. Und dann haben sie auch noch keine Baumwollsocken an. Und dann haben die Stinkefüße, die sitzen neben dir. Und dann denkst du, was ist denn das für ein Mief hier? Und dann stellst du fest, das sind die Füße von deinem Nachbarn. Das sind diese modernen Schuhe, diese Sneaker. Da stinken die Füße raus. Deswegen hatten wir eben so auch ironisch unsere damalige Sendung genannt, ja, wie lieblich sind die Füße der Freudenboten, ja, sind sie eben nicht mehr.
1: Okay.
0: Und wenn sie heute wieder lieblich werden wollen, ne, dann dürfen halt die Füße nicht stinken. Da muss man frisch gewaschene Füße haben und sich mal vielleicht mal, man muss luftiges Schuhwerk tragen und ein bisschen natürliche Stoffe. Sind wir wieder bei Chemie. Chemie gehört nicht ins Essen und nicht in den Bauch, weil da führt er zur Verstopfung und bei den Füßen führt es zu Stinkefüßen.
1: Okay, machen wir gleich noch Fürbitte.
0: Komische Sendung heute. Aber du bist schuld daran. Du bist daran schuld.
1: Fürbitte und Vater Unser geht's gleich noch im nächsten Track, okay. Und dann tschüss.
0: War ja längste Beitrag.
1: Hallo, sind wir wieder zurück hier nach der letzten Musik hier. Ja, wir wollen erstmal im Gebet alles zusammenfassen, erstmal, was wir heute besprochen haben. Herr Jesus Christus, ich bitte dich hiermit, dass du Menschen überführst mit deiner Hoffnung, dass sie ein Ziel wieder haben und die in ihrer Not jetzt durch Corona wieder nach dir Ausschau halten, Hoffnung bekommen und Freiheit bekommen zu entgiften, geistig zu entgiften, dass die Herrlichkeit hindurchdringen kann und dass auch die Christen dann keine Angst haben brauchen, die Leute, die dann neu geboren sind aus dem Geist heraus, vor den Nötigungen, die dann kommen werden, die Nötigungen, keine Angst haben, freimütig stehen vor den Nötigungen und dass dadurch dezentral eine kleine Erweckung entstehen kann, die dann wie ein Lauffeuer dann sich verbreiten kann. Herr Jesus Christus, ich bitte dich darum.
0: Ja, Jesus, wir haben viel in so Bildern und Gleichnissen gesprochen. Kompost ist etwas Zerstörtes. Kompost ist verrottetes Pflanzenmaterial. Und das gibt einen guten Boden. Das ist der gute Boden, der fruchtbare Boden, der dann eben diese Fruchtkörper, die Pilze hervorbringt, die aus dem Boden schießen über Nacht und die man dann abernten kann. Das ist Ernte, das kann man dann essen. Und etwas Kompost ist etwas Zerstörtes. Und unser Land ist in gewisser Weise zerstört, die Gesellschaft ist in gewisser Weise zerstört. Die Menschen sind in gewisser Weise zerstört, auch die Christen und die Gemeinden sind in gewisser Weise zerstört. Und so entnehme ich das den Worten von Volker, deines Propheten, dass die Not dieser vergangenen 18 Monate dazu geführt hat, dass Deutschland Kompost ist, ein fruchtbarer Boden. Und wir bitten, ja, wir können dadurch glauben, dass die Zeit erfüllt ist, dass wir noch ein paar Tage Geduld haben können, dass die Zeit erfüllt ist für diese Erweckung, für die ja so viele Tausende, Zehntausende Menschen in Deutschland, Hunderttausende Christen in Deutschland schon seit Jahrzehnten beten, Jesus. Und dass du das alles, dass das jetzt hervorkommt und dass es zu einer Reinigung kommt, Jesus, dass die Not, ja, es ist wie zerstört worden, auch in den Gemeinden. Wir sehen das, wir haben das erzählt. unsere alte Gemeinde hat eigentlich 30 ehemalige, das waren eigentlich die, die das damals, die Gemeinde mitgetragen haben, noch bis zum Schluss. 30 sind gegangen, sind nur wenige geblieben. Es sind jetzt zwei Gemeinden, die Jesusgemeinde Rinteln und die Gemeinschaft und der neue Verein Gott ist Liebe. Wir hoffen, dass sich das alles wieder vereinigt, Jesus. Und es ist schön, dass sich die 30 ehemaligen gesammelt haben und sich da weiterhin versammeln. Das ist schön. Wir hoffen, dass es zu dieser Reinigung kommt, Jesus, dass es zu einer Entgiftung kommt, dass es ist eben eine Vergiftung da. Und diese Vergiftung führt zur Krankheit, dass alles zum Stillstand gekommen ist, so wie wir das überall sehen. Und ich sehe, dass die Christen in die Gemeinden rennen, Jesus, und dort nicht gesünder werden, sondern kränker. Sie werden nicht gesund. Sie werden nicht mehr gesund, wie ich einst bei dir gesund geworden bin, in deiner Jesusgemeinde. Und ja, das sehe ich, Jesus, und ich nehme Volkers Aussagen, wo er da mich jetzt erfreut hat, ermutigt hat, ich nehme das, Jesus, und ich glaube, dass es bevorsteht, dass dieses Aufploppen, und da muss keiner was zu tun, das ist alles schon vollbracht. Ja? Der fruchtbare Boden ist durch die Not entstanden, und jetzt dann wird das dezentrale Aufploppen der Frucht, und die Frucht werden eben wiedergeborene Menschen sein. Das ist das Reich Gottes, dass Menschen wiedergeboren werden in dein Reich hinein. Das steht alles unmittelbar bevor, Jesus. Was haben wir noch zu sagen,
1: Jesus? Vater unser, zu beten.
0: Dann beten wir das Vater unser.
1: Die ganze Gebete, die wir jetzt erzählt haben, die fassen wir zusammen mit dem Gebet des Herrn.
0: Ja, dann machen wir das.
1: Und dann wünsche ich euch noch einen schönen Tag Abend.
0: Und viele schöne Tage. Ja, viele schöne Tage, die vor uns liegen.
1: Okay. Vater unser im Himmel, geheiligt werde dein Name, dein Reich komme, dein Wille geschehe, wie im Himmel so auf Erden. Unser tägliches Brot gib uns heute und vergib uns unsere Schuld, wie auch wir vergeben unseren Schuldigern. Und führe uns nicht in Versuchung, sondern erlöse uns von dem Bösen. Denn dein ist das Reich und die Kraft und die Herrlichkeit in Ewigkeit. Amen.

Unter Captain Jeffs Leitung hat eine Truppe von Bibelkämpfern ein Lager vor der mächtigen Stadt Pelaxa errichtet. Ihre Mission? Die frohe Botschaft von Jesus verbreiten. Sie haben Kundschafter ausgeschickt, um die Lage vor Ort zu erkunden. Und nach einiger Zeit kehren diese zurück. Captain Jeff, berichtet einer der Kundschafter aufgeregt. Es sieht schlecht aus. Die Menschen stehen voll unter der Kontrolle des Feindes. Viele glauben, es gibt keinen Gott. Andere gehen nur weltlichen Vergnügungen nach. Und Pikemoons an jeder Ecke, die ihre Lügen verbreiten. Und wenn wir was sagten, so glaubten sie uns nicht. Und überall spürt man feindliche Mächte. Es sieht schlecht aus. Wir sind zu wenige. Das schaffen wir nicht. Die Truppe im Lager verliert den Mut angesichts dieser Nachrichten. Die Situation scheint hoffnungslos zu sein. Bibelkämpfer, ruft Captain Jeff, hab Vertrauen in Gott. Er gab uns den Auftrag, die Menschen dieser Stadt zu seinen Jüngern zu machen. Und dann wird er es auch gelingen lassen. Zweifelt nicht, für ihn ist nichts unmöglich. Ja, ruft einer, Captain Jeff hat recht. Lasst uns voll und ganz auf Jesus vertrauen. Er hat alle Macht. Wir stürmen voran, reißen die Lügen des Feindes ein. Wir stürmen voran, schauen nicht auf das, was früher war. Wir stürmen voran, befreien Menschen aus des Feindes Haus. Wir stürmen voran, Bibelkämpfer, wir stürmen voran. In seiner Kraft haben wir den Sieg, in seiner Kraft, die der Feind unterliegt. Wir stürmen voran, reißen die Lügen des Feindes ein. Wir stürmen voran, schauen nicht auf das, was früher war. Wir stürmen voran, befreien Menschen aus des Feindes.

0: voran. Bibelkämpfer, wir stürmen voran.
1: Der goldene Mühlstein am Wandel, die Anerkennung ist ein Zeichen der falschen Herrlichkeit. Den goldenen Mühlstein bekommen die Pharisäer umgehangen. Sie werden den hängen sehen, den goldenen Mühlstein an ihrem Leib zur Ehre, dass sie viele verführt haben. Sie haben viele verführt und in die Ecke gebracht. Ja, der wird mit Feuer wird gesalzen, mit Feuer wird gesalzen. Das ist ein Ausdruck, dass Salz, Salz und Feuer wird alles verbrennen, was nicht von Gott ist. Ja, und deshalb wird kommen die Zeit, da gibt es ein Banner, den goldenen Mühlstein am anderen, und den wird jeder Pharisäer bekommen und umgehangen bekommen. Ja, damit jeder sieht, der hat alle verführt. Ja, so ist es.

0: Im Anfang war das Wort, und das Wort war bei Gott, und das Wort war Gott. Dieses war im Anfang bei Gott. Alles ist durch das Wort geworden, und ohne es wurde nichts, was geworden ist. In ihm war das Leben, und das Leben war das Licht der Menschen. Und das Licht leuchtet in der Finsternis, und die Finsternis hat es nicht erfasst. Und das Wort ist Fleisch geworden und hat unter uns gewohnt, und wir haben seine Herrlichkeit geschaut, die Herrlichkeit des einzigen Sohnes vom Vater, voll Gnade und Wahrheit. Johannes legt Zeugnis für ihn ab und ruft: Dieser war es, über den ich gesagt habe, er, der nach mir kommt, ist mir voraus, weil er vor mir war. Aus seiner Fülle haben wir alle empfangen, Gnade über Gnade. Denn das Gesetz wurde durch Mose gegeben, die Gnade und die Wahrheit kamen durch Jesus Christus. Niemand hat Gott je gesehen. Der Einzige, der Gott ist und am Herzen des Vaters ruht, er hat Kunde gebracht.
1: O du, bleib zu Hause und schließe die Tür zu, warte einen Augenblick, bis der Zorn weg ist, warte ab und erbete, dann wird die Erde gerichtet werden mit Gerechtigkeit. Die Bosheit muss sich dann verpissen, sie wird nicht mehr sein. Es wird offenbar werden, was böse ist, ja, dann ist es soweit, es wurf herrlich sein, die Herrlichkeit wird dann auch hier herrschen, hier zu Lebzeiten. Bis das Ziel erreicht ist, das ist dann schon schön und gut.
2: Das war einen... Feldhain, hier Feldhain. Ja, die Ampeln sind grün und die göttlichen Ampeln sind grün und jetzt kann's losgehen, ne? Ja. Okay.

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1: Herrlichkeit kommt immer, so wie man es nicht vermutet. Die echte Herrlichkeit kommt dann, wenn Christus kommt, aber echte Helligkeit kommt in der Liebe. Die Liebe ist langmütig, sie ist gütig, sie rechnet das Böse nicht zu. Ja, die Herrlichkeit kommt immer, so dass immer Herrlichkeit kann sein. Wenn die Helligkeit kommt, es wird eine Liebe sein, die herrscht, so dass man denkt, es könnte sein, denn sie bläht sich ja nicht auf, sie bläht sich nicht auf, denn sie herrscht in Liebe, in einer Helligkeit des Wirkens, ja, und dann kommt es einfach hinein. Es macht Bang, Bang, Bang, es kommt in das Herz, ja, man denkt immer, das sein könnte, das sein, wie das Ich in dem Wirken des Universums wird die Helligkeit hineindringen, ja, sie dringt hinein, denn dann macht es einfach Klick, die Helligkeit wird wirksam in dem, was man denken kann, und es wird, man kann es nicht fassen, aber es wird einfach durch dich, das Universelle, diese Liebe, ja, die Liebe, die Universum herrscht, die Liebe, die Universum erst, ja, dadurch wird Helligkeit es offenbar, denn nur dann, wenn sie offenbar wird, kann sie herrschen, nur die offenbarte Liebe ist in der Helligkeit gegründet, die Helligkeit kann nur in der offenbarten Liebe wirksam werden, ja, und dann wird sie hineindringen in das Herz, und das Herz, das wird in der Liebe, das Herz wird mit der Liebe Christi verbunden sein und verwirklichten die Helligkeit in einem, so dass die Helligkeit nach außen dringen kann, ja, und in dieser Liebe kann dann die Menschen kommen, und sie werden merken, aber das ist Erweckung und das ist ja Zukunftsmusik, ja, aber es soll so kommen, denn wenn es nicht und

0: Samandra. Halleluja, du kommst, Jesus. Du kommst. Und wir wollen dir nicht im Wege stehen. Wir wollen dir nicht im Wege stehen mit unseren harten Herzen. Herr, du sagst, du wohnst bei denen. Du wohnst in der Höhe und bei denen, die zerschlagenen Herzen sind. Halleluja. Du sollst wohnen unter uns. Wir wollen dir entgegengehen. Du bist der König, der kommt.
1: So wie die Emmaus-Jünger zu Christus gekommen sind, so sind auch wir zu Christus gekommen. Dies ist praktisch ein Beispiel für die neue Geburt des Christus in uns. Bei den Emmaus-Jüngern geschah dies in drei Schritten. Christus ging mit ihnen ein Stück des Weges, denn er musste ja dies erleiden und in seine Herrlichkeit eingehen. Uns Neugeborenen wurde dies offenbar und wir durften auch mit ihm in seine Herrlichkeit eingehen. Es ist die Herrlichkeit des Auferstandenen in unseren Herzen, die uns Mut für unser weiteres Leben gemacht hat. Die Emmaus-Jünger baten nun Christus, bleibe bei uns, denn es will Abend werden. So auch wir, am Tag unserer neuen Geburt waren wir so von Christus fasziniert, dass wir sein Wort auf einmal in einem ganz anderen Licht erblickten. Jetzt brannte als drittes unser Herz, so in uns wie bei den Emmaus-Jüngern, als er ihnen die Schrift eröffnete. Denn jedes Mal, wenn wir in der Bibel lesen, kommt über uns ein Gefühl der Glückseligkeit. Die Auferstehungskraft ist in uns wirksam geworden. Wir dürfen jetzt sagen, der Herr ist wahrhaftig auferstanden.
2: Und siehe, da kam ein Mann zu Jesus und fragte, Meister, was muss ich Gutes tun, um das ewige Leben zu gewinnen? Er antwortete, was fragst du mich nach dem Guten? Nur einer ist der Gute. Wenn du aber in das Leben eintreten willst, halte die Gebote.
3: O du, bleib zu Hause und schließe die Tür zu, warte einen Augenblick, bis der Zorn weg ist, warte ab und bete, dann wird die Erde gerichtet werden mit Gerechtigkeit. Die Bosheit muss sich dann verbissen, sie wird nicht mehr sein. Es wird offenbar werden, was böse ist, ja, dann ist es soweit, es wurf herrlich sein, die Herrlichkeit wird dann auch hier herrschen, hier zu Lebzeiten. Bis das Ziel erreicht ist, das ist dann schon schön und gut. Das war einen

0: Einschluss Gleichgültigkeit ist die Erfüllung des Lebens, denn Gleichgültigkeit gehört dazu, um sich zu schützen, um wirklich mit Christus einen Schritt weiter zu gehen. Ja, die echte Gleichgültigkeit ist die Verwirklichung dessen, was man hofft, eine Überfülltsein von Dingen, die man nicht sieht, denn nur so ein bisschen Gleichgültigkeit bringt wirklich Frieden ins Herz, dass man sich nicht mit allem drum belasten muss. Ja, und dann kann Christus weitermachen, aber das Herz muss geschützt werden und das Herz muss geschützt werden in dem Einschuss Gleichgültigkeit. Gültigkeit im Herz vorhanden ist, genauso soll es sein. Und dann kommt Christus und der wie Christus kommt hinein ins Herz, ohne dass man das Herz ungeschützt liegen lässt, ja.
1: Wenn die 1000 Jahre vollendet sind, wird der Satan aus seinem Gefängnis freigelassen werden. Er wird ausziehen, um die Völker an den vier Enden der Erde, den Gog und den Magog, zu verführen und sie zusammenzuholen für den Kampf. Sie sind so zahlreich wie die Sandkörner am Meer. Sie schwärmten aus über die weite Erde und umzingelten das Lager der heiligen und gottesgeliebte Stadt. Aber Feuer fiel vom Himmel und verzehrte sie, und der Teufel, ihr Verführer, wurde in den See von brennendem Schwefel geworfen, wo auch das Tier und der falsche Prophet sind. Tag und Nacht werden sie gequält in alle Ewigkeit. Dann sah ich einen großen weißen Thron und den, der auf ihm saß. Vor seinem Anblick flohen Erde und Himmel, und es gab keinen Platz mehr für sie. Ich sah die Toten vor dem Thron stehen, die Großen und die Kleinen, und Bücher wurden aufgeschlagen, auch das Buch des Lebens wurde aufgeschlagen. Die Toten wurden nach ihren Werken gerichtet, nach dem, was in den Büchern aufgeschrieben war. Und das Meer gab die Toten heraus, die in ihm waren, und der Tod und die Unterwelt gaben ihre Toten heraus, die in ihnen waren. Sie wurden gerichtet, jeder nach seinen Werken. Der Tod und die Unterwelt aber wurden in den Feuersee geworfen. Das ist der zweite Tod, der Feuersee. Wer nicht im Buch des Lebens verzeichnet war, wurde in den Feuersee geworfen.
2: Und siehe, da kam ein Mann zu Jesus und fragte: Meister, was muss ich Gutes tun, um das ewige Leben zu gewinnen? Er antwortete: Was fragst du mich nach dem Guten? Nur einer ist der Gute. Wenn du aber in das Leben eintreten willst, halte die Gebote.

0: Als der Biber Butzemann den Bibelbastelbogen erfand, schrieb er die dysangelischen Erpresserbriefe und sandte sie an den Leib Christi auf Erden, um die Menschheit auf ewig zu knechten.
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Auf, werde Licht, denn es kommt dein Licht, und die Herrlichkeit des Herrn geht leuchtend auf über dir. Denn siehe, Finsternis bedeckt die Erde und dunkel die Völker. Doch über dir geht leuchtend der Herr auf, seine Herrlichkeit erscheint über dir. Völker wandern zu deinem Licht und Könige zu deinem strahlenden Glanz. Blick auf und schau umher. Sie alle versammeln sich und kommen zu dir. Deine Söhne kommen von fern, deine Töchter trägt man auf den Armen herbei. Du wirst es sehen und du wirst strahlen. Dein Herz bebt vor Freude und öffnet sich weit. Denn der Reichtum des Meeres strömt zu dir, die Schätze der Völker kommen zu dir. Zahllose Kamele bedecken dein Land, Dromedare aus Midian und Eva. Alle kommen von Saba, bringen Weihrauch und Gold und verkünden die ruhmreichen Taten des Herrn.

sehr hat Gott die Welt geliebt, dass es seinen einzigen Sohn gegeben hat, damit jeder, der an ihn glaubt, nicht verloren gehe, sondern ewiges Leben habe. Damit jeder, der an ihn glaubt,

0: ihr unvernünftigen Christen, wer hat euch verblendet? Ist euch Jesus Christus nicht deutlich als der Gekreuzigte vor Augen gestellt worden? Dies eine möchte ich von euch erfahren. Habt ihr den Geist durch die Werke des Gesetzes oder durch das Hören der Glaubensbotschaft empfangen? Seid ihr so unvernünftig? Im Geist habt ihr angefangen und jetzt wollt ihr im Fleisch enden. Habt ihr denn so Großes vergeblich erfahren, wenn es denn vergeblich war? Warum gibt euch denn Gott den Geist und bewirkt Machttaten unter euch? Aus Werken des Gesetzes oder aus dem Hören der Glaubensbotschaft?
1: Der Geist Gottes des Herrn ruht auf mir, denn der Herr hat mich gesalbt. Er hat mich gesandt, damit ich den Armen eine frohe Botschaft bringe und alle heile, deren Herz zerbrochen ist, damit ich den Gefangenen die Entlassung verkünde und den Gefesselten die Befreiung, damit ich ein Gnadenjahr des Herrn ausrufe, einen Tag der Vergeltung unseres Gottes, damit ich alle Trauernden tröste, die Trauernden Zions erfreue, ihnen Schmuck bringe anstelle von Schmutz, Freudenöl statt Trauergewand, Jubel statt der Verzweiflung. Man wird sie die Eichen der Gerechtigkeit nennen, die Pflanzung, durch die der Herr seine Herrlichkeit zeigt. Dann bauen sie die uralten Trümmerstätten wieder auf und richten die Ruinen ihrer Vorfahren wieder her. Die verödeten Städte erbauen sie neu, die Ruinen vergangener Generationen. Fremde stehen bereit und führen eure Herden und auf die Weide. Ausländer sind eure Bauern und Winzer. Ihr alle aber werdet Priester des Herrn genannt. Man sagt zu euch, Diener unseres Gottes. Was die Völker besitzen, werdet ihr genießen, mit ihrem Reichtum könnt ihr euch brüsten. Doppelte Schande mussten sie ertragen, sie wurden angespuckt und verhöhnt. Darum erhalten sie doppelten Besitz in ihrem Land, ewige Freude wird ihnen zuteil. Denn ich, der Herr, liebe das Recht. Ich hasse Verbrechen und Raub. Ich bin treu und gebe ihnen den Lohn, ich schließe mit ihnen einen ewigen Bund. Ihre Nachkommen werden bei allen Nationen bekannt sein und ihre Kinder in allen Völkern. Jeder, der sie sieht, wird erkennen, das sind die Nachkommen, die der Herr gesegnet hat.
2: Devil Fantastic. Mit den Worten im Kopf bin ich heute aufgewacht, eben gerade aufgewacht aus dem Schlaf. Devil Fantastic. Und während ich, mir war irgendwie klar, dieser Begriff bedeutet, das ist der Antichrist, der kommen wird, ja. Es wird einer sein, der die Menschen begeistert. Er wird fantastisch sein. Ich habe gestern Abend ein bisschen recherchiert bei Morningstar Worship. Also das ist von Rick Joyner, die Band. Und habe mir das ein bisschen angehört und mich an alte Zeiten erinnert. Dieser Don Potter mit seinem Warfare, da sind also irre. Ich hoffe, dass es gut ist. Und dann habe ich das verglichen mit Bessel Church. Bessel, was Jelena hört. Und ich musste husten, als ich Bessel ausgemacht hatte. Da kommt man kommt da in eine ganz falsche Begeisterung rein. Und ich verstehe das auch, dass Lena da reinkommt. Devil Fantastic. Ja. Und während ich dieses Wort immer dachte und die Auslegung dafür hatte, das ist der Antichrist, der jetzt kommt, aufgrund, den ganzen Morgen ging draußen stark der Wind. Das sind die Ausläufer eines Wirbelsturms, der über Luxemburg gezogen ist. Hat da 100 Dächer abgedeckt und Verwüstungen gebracht. Ja, das Klima ist, gerät scheinbar wirklich außer Band, Rand und Band. Und zu diesem Zusammenhang wird der Devil Fantastic kommen, der Antichrist wird kommen. Und und während ich das alles so dachte, da fiel mir ein, Mensch, du hast doch eben noch einen Traum gehabt. Vergiss den nicht. Und hatte ich einen Traum? Ach ja, ich hatte ja einen Traum. Und also so einen Traum habe ich noch nicht gehabt. Ich war wieder mit dem Motorroller unterwegs. Warum auch immer. Und hinten drauf saß meine Nachbarin, die Armgard. Und die ist Pastorentochter. Armgard, ich gucke gleich mal nach, heißt entweder die Gewappnete oder die Bewährte, ja, also die mit Waffen, Arm, heißt ja Armor, Armur ist also die Rüstung auch und die Waffen, Armed im Englischen, Armed Forces, bewaffnete Kräfte und Guard ist ja die Wache oder Jedenfalls war ich mit ihr unterwegs auf dem Motorroller. Ich fuhr so da Richtung Rinteln auf der Nebenstrecke über Rumbeck und da fielen Obstbäumen und so lang und es war so ein Nachmittag-Abendausflug. Warum im Armgard hinten drauf saß, weiß ich nicht. Wir haben jedenfalls so einen kleinen Ausflug gemacht und fuhren Richtung Rinteln. Ich guckte richtig Richtung Rinteln und dass ich plötzlich sagte ich der, boah, Armgard, guck mal, da ist ein Vulkanausbruch in Rinteln. Und das Ding habt ihr noch nicht gesehen, Leute. Also sowas, das war wie in dem Film vom Krakatau. Ich sah dann, wir sahen, ich hielt dann, wir sind noch, ja, irgendwie noch ein Stück weitergefahren oder angehalten unter diesen Apfelbäumen, Obstbäumen, die da an der Straße so in einer Reihe standen. Und der Blick Richtung Rinteln, dann sahen wir, dass da wirklich ein Vulkanausbruch war, wie so am Krakatau. Da flog alles in die Luft oder der Ätna. Da kam wirklich so Staub und Asche, Fontänen und Wolken raus, aber alles ging in die Luft, also ganz Rinteln flog in die Luft. So ein Vulkanausbruch war das. Und waren noch irgendwie andere Menschen plötzlich da, die liefen weg oder was? Ich hatte erst noch so den Eindruck, glaube ich, komm, wir fahren ein bisschen näher dran, aber dann kam über die Luft aus der, über den, ja, vom Himmel her kam solche Hitze. Das waren fast wie so Krakenarme, so Tentakel, Krakenarme, kam so eine Hitzewelle auf mich zu. Und die wurde abgehalten von den Bäumen, unter denen wir da standen. Die Obstbäume, die verkohlten gleich. Die wurden zu Asche. Ich habe den Motorroller gewendet und bin in das Feld, habe irgendwie versucht wegzukommen, schnell wegzukommen und bin in das Feld reingefahren. Aber wir wurden irgendwie vor der Hitze bewahrt. Vielleicht, weil ich ja Armgard dabei hatte, die mich bewahrte. Ich weiß es nicht. Also dieser Ausbruch dieses Vulkans ist unglaublich. Es war eine, ja, wie ein viel, viel schlimmer als irgendeine Atombombenexplosion. Kurz danach war ich dann nach Rinteln reingefahren mit dem Motorroller. Ich hatte dann aber den Mike Ratajczak bei mir und wir sind zur Innenstadt gefahren, an die Weser und da war nichts. Da war die Brücke, die war weg, alles war weg. Und Mike ging auf das Reststück der Brücke, überlagen so Trümmerteile rum und er machte in seiner clownigen Art erstmal wieder irgendwie Scherze und fing an, da irgendwie Lobpreis zu machen und freute sich. Und ich sagte dann so, Mike, jetzt pass mal auf hier, das ist ja gerade, hier ist gerade ein Unglück passiert, hier hat es Tote gegeben, Tote und viele Verwundete, Verletzte. Du kannst jetzt hier nicht solche Scherze machen und Lobpreis machen, wir müssen jetzt ja erstmal Trauer und eine Traueransprache halten. Naja, also da war ziemlich eine Verwüstung und irgendwie sah es, ist ja alles traummäßig immer ein bisschen anders, als es in der Wirklichkeit ist. Ja, das war der Traum, den ich heute hatte. Am 10.8. irgendwann so um 10, 10, 11 Uhr werde ich das geträumt haben. Also ich bin davon, ja, davon, weil es muss so sein, ich glaube es, ich hoffe es. Heiliger Geist, was sagst du, Jesus? Da ist also Rinteln ist in die Luft geflogen. Rinteln ist in die Luft geflogen. Ja, ein unglaublicher Vulkanausbruch. Eine Hitzewelle, die mich fast auch versenkt hätte. Und Hitzewelle, der Sommer. Ja. Devil Fantastic. Der Antichrist, und er wird es eilig haben. Wenn das bedeutet, dass in Rinteln, dass die Erweckung jetzt losgeht, dann wird's der Antichrist auch eilig haben. Er wird sofort seine Gegenerweckung starten. Denn er weiß, er hat keine Zeit mehr zu verlieren. Ja, gucken wir mal, was daraus wird. Das war heute am Samstag, dem 10. August 2019, eine Audioaufnahme meines Traums.
3: Dienst des Königs, der Frieden kommt, er kommt, wenn der König treu ist, aber der König ist treu, der König ist treu, der hat Gnade empfangen, also kann Christus in seiner Herrlichkeit die Herzen berühren und sie werden, weiche Herzen in der Herrlichkeit des Herrn, das bringt den Frieden auf, denn die Menschheit wahrlich wartet, sie sehnt sich nach dieser Friede, Freundlichkeit, nach dieser Herrlichkeit, nach diesem Segen, nach dieser Freude, das wird geschehen in seinem See.
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Der Geist Gottes des Herrn ruht auf mir, denn der Herr hat mich gesalbt. Er hat mich gesandt, damit ich den Armen eine frohe Botschaft bringe und alle heile, deren Herz zerbrochen ist, damit ich den Gefangenen die Entlassung verkünde und den Gefesselten die Befreiung, damit ich ein Gnadenjahr des Herrn ausrufe, einen Tag der Vergeltung unseres Gottes, damit ich alle Trauernden tröste, die Trauernden Zions erfreue, ihnen Schmuck bringe anstelle von Schmutz, Freudenöl statt Trauergewand, Jubel statt der Verzweiflung. Man wird sie die Eichen der Gerechtigkeit nennen, die Pflanzung, durch die der Herr seine Herrlichkeit zeigt. Dann bauen sie die uralten Trümmerstätten wieder auf und richten die Ruinen ihrer Vorfahren wieder her. Die verödeten Städte erbauen sie neu, die Ruinen vergangener Generationen. Fremde stehen bereit und führen eure Herden und auf die Weide. Ausländer sind eure Bauern und Winzer. Ihr alle aber werdet Priester des Herrn genannt. Man sagt zu euch, Diener unseres Gottes. Was die Völker besitzen, werdet ihr genießen, mit ihrem Reichtum könnt ihr euch brüsten. Doppelte Schande mussten sie ertragen, sie wurden angespuckt und verhöhnt. Darum erhalten sie doppelten Besitz in ihrem Land, ewige Freude wird ihnen zuteil. Denn ich, der Herr, liebe das Recht. Ich hasse Verbrechen und Raub. Ich bin treu und gebe ihnen den Lohn, ich schließe mit ihnen einen ewigen Bund. Ihre Nachkommen werden bei allen Nationen bekannt sein und ihre Kinder in allen Völkern. Jeder, der sie sieht, wird erkennen, das sind die Nachkommen, die der Herr gesegnet hat.

0: Bauch.
1: O2, bleib zu Hause und schließe die Tür zu. Warte einen Augenblick, bis der Zorn weg ist. Warte ab und bete, dann wird die Erde gerichtet werden mit Gerechtigkeit. Die Bosheit muss sich dann verpissen, sie wird nicht mehr sein. Es wird offenbar werden, was böse ist, ja, dann ist es soweit, es wurf herrlich sein, die Herrlichkeit wird dann auch hier herrschen, hier zu Lebzeiten. Bis das Ziel erreicht ist, das ist dann schon schön und gut. Das war eine...
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Kreise bringen Kreise, durchbrochene Kreise sind Kreise der Herrlichkeit, die eindringen kann, aber Kreise, die nicht durchbrochen werden, werden in den Kreisen Kreise bleiben. Bleiben der Kreise sind wirklich Kreise einer falschen Ewigkeit, eine falsche Ewigkeit, die durchbrochen werden muss. Ein Kreis kann nur mit Gewalt durchbrochen werden, im Geist eine Gewalt des Geistes Christi und Christ. Ich kann gewaltige Kreise durchbrechen, dass sie nicht mehr kreisen in den Kreisen der Heiligkeit und Einigkeit. Ja, da werden die Kreise zerschmettern. Ja, so wird es werden, denn Kreise sind ein Symbol des Teufels, des Feindes von St. Dann dies wird so sein, weil es so ist, denn dann kommt es, dann kommt die Herrlichkeit hindurch, die Herrlichkeit des Vaters im Himmel, der wird mit seinem Sohn herrschen, wenn die Kreise durchbrochen sind, wenn die Kreise nicht brauchen sind, die die Ewigkeit beherrschen wollen. Ja, und deshalb kommt Christus hinüber und durchbricht jeden im Kreis.

Gott. Er hat uns geschaffen und er macht keinen Schritt. Halleluja, wir brauchen uns keine Sorgen machen, denn er gibt uns alle notwendigen Sachen. Halleluja.

ich mir Hund und Katze an, kann ich nur staunen, Mann oh Mann, wie treu der Hund zu seinem Herrchen hält und die Katze vom wackeligen Ast nicht fällt. Fledermäuse fliegen blind, sind mit der Sonartechnik jedoch voll geschwind. Schön ist auch, wenn Delfine schwimmen und sogar die Wale können singen. Ha!

0: Hat Gott nicht alles wunderbar geschaffen? Auch du bist einer seiner genialen Ideen. Halleluja.
1: Ich bin langmütig. Ich bin immer gütig. Ich eifere nicht. Ich prahle nicht. Ich blähe mich nicht auf. Ich handle nicht ungehörig. Ich suche nicht meinen Vorteil. Ich lasse mich nicht zum Zorn reizen. Ich trage das Böse nicht nach. Ich freue mich nicht über das Unrecht, sondern freue mich immer an der Wahrheit. Ich ertrage alles, glaube alles, hoffe alles und halte allem stand.

Señor mío Dios. 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

Amor, amigos, hola, amigos.

0: da.
1: Baruch. Geliebte, traut nicht jedem Geist, sondern prüft die Geister, ob sie aus Gott sind. Denn viele falsche Propheten sind in die Welt hinausgezogen. Daran erkennt ihr den Geist Gottes. Jeder Geist, der Jesus Christus bekennt, als im Fleisch gekommen, ist aus Gott. Und jeder Geist, der Jesus nicht bekennt, ist nicht aus Gott. Das ist der Geist des Antichrists, über den ihr schon gehört habt, dass er kommt. Jetzt ist er schon in der Welt, ihr aber, meine Kinder, seid aus Gott und habt die falschen Propheten besiegt. Denn er, der in euch ist, ist größer als jener, der in der Welt ist. Sie sind aus der Welt, deshalb sprechen sie wie die Welt, und die Welt hört auf sie. Wir sind aber aus Gott. Wer Gott erkennt, hört auf uns. Wer nicht aus Gott ist, hört nicht auf uns. Daran erkennen wir den Geist der Wahrheit und den Geist des Irrtums. Um den Mundschenk geht's hier nicht. Der tut treulich seine Pflicht. Er schenkt uns ein von seinem Wein und macht uns fröhlich. Nein, der Bäcker ist's, der Gott verraten hat. Er machte niemals Kuchen oder Torte, die uns erfreute, immer nur Worte, Worte, Worte. Mal ganz harte, mal ganz weiche, nun hängt er da als Leiche. Schuldig, weil er in die Irre führte, ließ und lässt Gott ihn hängen. Eine Weile noch, dann fällt er verfault vom Strang, dann versiegt sein Rededrang.
2: Ich habe wieder was geträumt, und zwar habe ich im Traum ganz herzlich Karen Koch umarmt. Zur Erklärung, Karen Koch ist die Frau des Leiters der Jesusgemeinde Rinteln, in der ich früher war, Bernhard Koch, von Bernhard Koch. Und mit Karen hatte ich nicht so ein gutes Verhältnis zu meiner Zeit, als ich noch da war. Und dass ich sie so ganz herzlich im Traum umarme, ja, ist für mich ein Traum, der mir die Versöhnung signalisiert. Die Versöhnung mit der Jesusgemeinde, ganz speziell mit Karen, aber auch mit Bernd. Mit Bernd hatte ich ja in der Auseinandersetzung so, dass ich gehen musste. Ich hatte Widerspruch und der hat sich

Nachtrag zum Traum von der Hure Babylon, also von der nackten Frau und diesem falschen Propheten. In dem zweiten Teil des Traums geht es ja um einen Kirchturm, den da Menschen besteigen. Im Traum hatte ich wohl den Eindruck, das ist in Jerusalem, in der Altstadt. Das ist so ein Kirchturm, erbaut aus Bruchsteinen, Natursteinen. Und innerhalb dieses Kirchturms war ein hölzernes Treppenhaus, also so nochmal ein eigener Turm, im hölzerner Turm. Eben halt mit Treppen und viele Menschen waren auf dem Weg nach oben. Und ich habe nochmal drüber nachgedacht und Gott gebeten, mir eine Deutung zu geben. Was könnte dieser Teil des Traums bedeuten? Weil der hat mir noch nicht so richtig Sinn gemacht. Und ich kam dann irgendwie auf Turmbau zu Babel, in einem Turm in den Himmel bauen. Und dann hatte ich's. Das sind die menschlichen Wege hin zu Gott, ja. Die zusammenbrechen, die nicht funktionieren in der Krise, ja. Was, ja, das ist ICF, International Christian Fellowship. Wir wollen euch begeistern für die Liebe zu Gott. Das ist der menschliche Weg. Ja, da sind also Leo Bigger und Tobias Teichen wollen Menschen hier im Land und in der Schweiz und in Österreich für Gott begeistern. Das ist sich selber auf den Weg machen, sich selber einen Turmbaum hinauf in den Himmel. Ich glaube, so ist der Traum deutbar. Und diese Wege hin zu Gott, die funktionieren nicht. Jetzt gerade in dieser Corona-Krise, die Begeisterung für Gott wird ziemlich schnell nachlassen, wenn du ihn nicht erlebst. Ja, Jesus sagt, mein Vater will auch solche Anbeter zu der Frau da am Brunnen in Samarien. Weil die Frau erzählt ja, wir beten da oben auf den Bergen an, aber ihr Juden sagt, wir sollen in Jerusalem anbeten. Und dann sagt Jesus, auch mein Vater sucht Anbeter, aber er will angebetet werden im Geist und in der Wahrheit. Und diese menschlichen Wege, dieses hölzerne Gestell hinauf in den Himmel, da wo ja Gott wohnen soll, das sind menschliche Wege. Und die funktionieren eben auch in der Corona-Krise nicht und in anderen wirklichen, wenn es darauf ankommt, ja, wenn es dem Satan beliebt, uns zu sichten wie den Weizen, dann brechen diese Stairways to Heaven, diese Treppen in den Himmel, die brechen zusammen, die stürzen in sich ein, weil du kommst nicht in den Himmel, nicht mit unseren eigenen Wegen. Ja, und was ist der Unterschied, was ist die Auflösung? Die Auflösung ist das, was Jesus gesagt hat, im Geist und in der Wahrheit, im Geist, nicht im Fleisch. Und ihr müsst von neuem geboren werden, ansonsten werdet ihr das Reich Gottes nicht sehen. Du kommst nicht, die Treppe in den Himmel funktioniert nicht. Du kommst mit der hölzernen Treppe da, die ist nicht Geist. Du kommst mit der hölzernen Treppe nicht in den Himmel, du wirst Gott nicht sehen. Du brauchst eine Offenbarung und die kann nur geschehen durch Gottes Erbarmen. Das liegt nicht an unserem Lauf oder Wollen, sondern an Gottes Erbarmen. Und deswegen sind diese, ich denke, deswegen habe ich so eine große Ablehnung auch gegenüber der ICF Hillsong. Wir wollen dich begeistern für die Liebe zu Gott, nicht für die Liebe, die Gott zu uns hat, sondern man will Gott lieben, ja. Und so rum funktioniert's nicht. Das zeigt mir hier der Traum. Diese Stairways, diese Treppen steigen hinauf in den Himmel. Die brechen zusammen. Ja, die brechen zusammen. Das ist die Deutung des Traums. Amen.

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Nicht die sind vor Gott gerecht, die das Gesetz hören, sondern die, die das Gesetz tun. Sie werden für gerecht erklärt werden. Denn wenn Heiden, die das Gesetz nicht haben, von Natur aus das tun, was im Gesetz gefordert ist, so sind sie, die das Gesetz nicht haben, sich selbst Gesetz. Sie zeigen damit, dass ihnen die Forderung des Gesetzes ins Herz geschrieben ist. Ihr Gewissen legt Zeugnis davon ab, ihre Gedanken klagen sich gegenseitig an und verteidigen sich an jenem Tag, an dem Gott, wie ich es in meinem Evangelium verkünde, das, was im Menschen verborgen ist, durch Jesus Christus richten wird. Amen.

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kommt der Frieden gern mitmacht und fülle mit dem Herrn, dann kommt der Frieden wie geballt und es macht Knall, dann knallt es dann und dann kommt Frieden und es wird sein wie deutscher Frieden. Am deutschen Frieden wird die Welt genießen, denn dann knallt es nicht mehr und es macht nicht mehr Bomben, denn am deutschen Frieden wird die Welt genießen, denn mit der Erweckung kommt der Frieden voll ganz von Deutschland in die ganze Welt.